Ja, gleich voll auf die 12 hier bei Easy Killer, eurer Sendung für Rockers, Rocksteady, Rockstead, Rock, Rocksteady, Rock, Dub, Ska und so weiter und so fort. Und ja, heute in der gut gelaunten Freedom Sounds Ausgabe, und was ihr gerade gehört habt, war mein Geheimfavorit für das diesjährige Freedom Sounds Festival in Köln, das im April stattfindet, um genau zu sein, am 24. 25. April, also heute in 2 Wochen, wenn ihr die Sendung Easy Killer live hört. Denn wenn ihr die Sendung live hört, ist heute Samstag, 11.04.2026, ist kurz nach 20 Uhr, 20 Uhr 7 und 33 Sekunden, um genau zu sein, wenn hier die Studio-Atom-Uhr richtig geht. Ja, und ihr hört Easy Killer jeden zweiten Samstag im Monat hier auf Bermudafunk, und den Bermudafunk wiederum 89,6 MHz in Mannheim, 105,4 MHz in Heidelberg, wenn ihr das auf dem UKW-Radio hört, oder unter www.bermudafunk.org. Da findet ihr ja den Player und alle Sendungen 7 Tage nach der Ausstrahlung als Podcast. Also ihr könnt diese Sendung auch nachhören, wenn ihr jetzt nachher vielleicht was anderes vorhabt oder so. Aber ich empfehle euch, dran zu bleiben. Heute live ist natürlich immer am schönsten. Und ja, King Zephyr, mein Geheimfavorit dieses Jahr, rund 20 Acts spielen beim Freedom Sounds Festival am 24. 25. April in der Kantine in Köln. Ja, das ist so ein Freedom Sounds, so ein Klassentreffen, würde ich sagen. Leute, die früher auf Ska-Konzerte gegangen sind und es nach wie vor tun, oh, die treffen sich da, und natürlich ist das nicht nur auf Ska gemünzt, sondern das ist längst schon genremäßig erweitert in Richtung Reggae, in Richtung Dub, in Richtung Rocksteady, in Richtung Soul. Und dieses Jahr sogar mit der Liga der gewöhnlichen Gentlemen sogar in Richtung, ja, Beat, Trash, Punk, 60s Punk, würde ich sagen. Die Liga der gewöhnlichen Gentlemen ist jetzt nicht unbedingt eine Ska- und Reggae-Band. Ich bin mal gespannt, wie die ankommen beim Fachpublikum am 24. April, wenn die spielen. Ja, und noch einige andere super Acts. Holly Cook, The Beat, Jesse Wagner mit The Bandalus Review. Jesse Wagner ist der Sänger der Agrolites, der amerikanischen Agrolites. Ja, super Typ. Und ich werde mich jetzt heute bemühen, möglichst viele von diesen Acts hier zu spielen, obwohl ich nicht alles vorliegen habe, natürlich. Also King Zephyr, wie gesagt, mein eigentlich der Grund war, warum ich da hauptsächlich hingehe dieses Jahr, würde ich fast sagen. Ich habe hier die Platte von 2019, angeblich 2012 in Leeds, UK aufgenommen, rausgekommen 2019. Und irgendwie habe ich auch gelesen, dass es da eine ganz beschränkte Anzahl gibt von. Und ich kenne die Platte lustigerweise, weil The Late and Great Jan-Hinrich Brahms, mein ehemaliger und mittlerweile leider verstorbener Sendepartner hier und Freund und Bandkollege und so weiter, hat die mal vor Jahren schon hier angeschleppt, die Platte. Ich weiß nicht, wo er die her hatte. Und ich habe sie dann zufällig in so einem Berliner Plattenladen in irgendeiner Kiste gefunden und natürlich gleich gekauft, weil es irgendwie super Musik ist irgendwie. Also das ist so ein bisschen, ja, Crossover zwischen Ska, Reggae und auch ein bisschen R&B, würde ich sagen. Und King Zephyr ist so ein Multi-Instrumentalist, also Lead Vocals, Bass Guitar, Gitter, Organ, Percussion, Tenor und Baritone, Saxophones spielt er hier. Und hat sich da Leute dazugehört natürlich, die auch allerhand Instrumente spielen. Und auf dem Freedom Sounds Festival wird er einen Frontman noch dabei haben, wenn ich das richtig gecheckt habe. Und zwar featuring B-Dubs steht im Programm drin, und da bin ich schon sehr gespannt. Und natürlich auf die anderen Acts auch. Der Act, auf den ich auch sehr, sehr gespannt bin, weil ich noch nie Holly Cook live gesehen habe, ist natürlich Holly Cook, die in England als so eine Art neue Lovers Rock Queen gehandelt wird. Und von der hören wir jetzt Bodybeat featuring Horseman. Ein Sänger und Toaster aus London, den ich vor 2 Jahren beim Freedom Sounds Festival auch schon gesehen habe. Hier, Bodybeat und Holly Cook.

Holly Cook in Dub, Holly Cook Dub Voice vom 2012er Album Prince Fatty presents Holly Cook in Dub. Auch toll. Also ich freue mich total, Holly Cook live zu sehen. Bin sehr gespannt, wie das live sein wird. Ja, und eine andere Formation, die da spielt, sind The Beat. Ich weiß nicht, in welcher Konstellation jetzt genau, weil The Beat teilen das traurige Schicksal mit den Specials, nämlich dass ein Frontman und ein und der Schlagzeuger quasi schon nicht mehr unter uns sind und The Beat auch eine ziemlich verschlungene Geschichte, so wie The Specials auch, die es in mehreren Versionen gab und gibt. Ich weiß nicht, keiner blickt durch, wie viel The Beat Versionen, The English Beat, The Beat und wer da wo mitgespielt hat. Aber natürlich gibt es die allerlegendäre erste Platte zur Two-Tone-Zeit, die nach wie vor eine der Standard-Two-Tone-Platten ist und in den Kanon gehört, der Ska- und Reggae-Geschichte. Und da spiele ich jetzt erstmal Twist and Crawl und danach kommt eine Version von Ranking Roger, die mit Death in Vegas gemacht hat, auch Twist and Crawl, aber ein bisschen elektronischen Beats drunter. Wer in Köln beim Freedom Sounds Festival jetzt genau singen wird, also kann ich schon sagen, und zwar wird das Ranking Junior sein. Klingt so ein bisschen, als ob es Ranking Rogers Sohn vielleicht ist und wir werden sehen, wie der sich schlägt. Habe ich noch nicht gesehen, auch nicht gehört. Ich spiele jetzt den Klassiker, nämlich Twist and Crawl in der Extended Version und danach die Twist and Crawl Version von Ranking Roger mit Death in Vegas aus den 90er Jahren.

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2: Ihr hört immer noch Easy Killer hier auf Bermudafunk, 89,6 MHz in Mannheim, 105,4 MHz in Heidelberg oder unter www.bermudafunk.org. Da könnt ihr die Sendung in einem Live-Player im Internet hören oder 7 Tage nach der jeweiligen Ausstrahlung als Podcast. Easy Killer wird auch irgendwann wiederholt und danach gibt es wieder den Podcast. Das also startet die 7-Tage-Frist sozusagen neu. Und heute geht es um das Freedom Sounds Festival, das vom 24. und am 25. April in Köln in der Kantine stattfindet. Ja, und ich habe schon 3 Bands abgefeiert, die da spielen, nämlich Holly Cook, King Zephyr und eben The Beat. Und wenn ich The Beat spiele, dann kann ich mir irgendwie auch nie so richtig verkneifen, was von Fine Young Cannibals zu spielen. Die spielen zwar definitiv nicht in der Kantine in Köln, weil es sie A nicht mehr gibt und B, würden die vermutlich nicht richtig passen, irgendwie mit ihrem Soul. Aber man merkt immer deutlich, wo die eigentlich herkamen, denn falls ihr es nicht wisst, Fine Young Cannibals waren ja Andy Cox und David Steele von The Beat, die sich da quasi getrennt hatten. Irgendwann Mitte der 80er Jahre, wo der Erfolg von The Beat langsam nachließ, haben die sich vielleicht auch ein bisschen verkracht, genau kann ich es nicht sagen, und fanden dann den tollen Sänger Roland Lee Gift mit seiner markanten Stimme, der lustigerweise vorher auch bei einer Birminghamer Ska-Kapelle namens Acrylics mitgespielt hat, die mehr so mittelerfolgreich war, aber mit den Fine Young Cannibals starteten dann alle nochmal so richtig durch. Und ich muss sagen, ich bin ein ausgesprochener Fan der Fine Young Cannibals und kann mich eigentlich nie so richtig entscheiden, was ich besser finden soll. Fine Young Cannibals oder The Beat, ja. Und deshalb spiele ich jetzt A Good Thing, ein Soul-Kracher, so ein bisschen Fine Young Cannibals, waren ja immer so ein bisschen Northern Soul, Soul, Motown inspiriert und schafften es damit diverse Male in die Top 10. Und ich finde, einer der besten von diesen Songs ist Good Thing.

Ja, wir sind schon mittendrin im Completely Different, glaube ich, nämlich mit den Fine Young Cannibals hier bei Easy Killer, eure an und für sich Ska- und Reggae-Sendung. Aber natürlich immer Ausflüge erlaubt und gewollt und ist mir auch wurscht, wenn mir was gefällt, dann wird's gespielt. So, und das waren eben die Fine Young Cannibals im Bezug auf The Beat, weil ja bei den Fine Young Cannibals zwei Mitglieder von The Beat mitgespielt haben oder Macher waren sogar, also die treibenden Kräfte waren ja eh nur zu dritt. Ja, und jetzt kommt eigentlich noch irgendwas ziemlich atypisches, nämlich eigentlich müsste ich jetzt die Liga der gewöhnlichen Gentlemen spielen, aber leider habe ich von denen nichts vorliegen und jetzt bei Spotify wollte ich jetzt nichts so einspielen hier. Deshalb spiele ich jetzt Superpunk und ihr fragt jetzt, wieso Superpunk? Weil Superpunk die Vorgängerband von der Liga der gewöhnlichen Gentlemen ist und ich irgendwie nie so richtig verstanden habe, wieso diese Band diesen supergeilen Bandnamen Superpunk gedroppt haben und ihn dann eingetauscht haben für den etwas zungenbrecherischen Bandnamen Liga der gewöhnlichen Gentlemen. Also nie so richtig verstanden. Aber wahrscheinlich gab es da so persönliche Gründe. Also Superpunk haben sich aufgelöst. 2012 wurde dann die Liga der gewöhnlichen Gentlemen gegründet. Carsten, neben Carsten Friedrichs, der sowieso Sänger war von Superpunk und auch Songschreiber und Macher und so weiter, sind dann jetzt noch einige andere Leute dabei. Überschneidungen mit Superpunk natürlich. Ich weiß nicht, wer da raus ist und wer rein ist und so, schwer zu sagen. Und der sogar der Labelchef von Tapete Records, wo sowohl Superpunk als auch Liga der gewöhnlichen Gentlemen ihre Labelheimat haben, der spielt da Keyboard. Und wie gesagt, ich habe jetzt leider nichts von der Liga der gewöhnlichen Gentlemen. Dafür zwei sehr geile Songs von Superpunk, nämlich Neue Szene für meinen Bruder und mich und Partys in München. Ja, was ist jetzt Superpunk, / Liga der gewöhnlichen Gentlemen? Ich bin mal gespannt, was uns da erwartet in Köln beim Freedom Sounds Festival, wo die auch spielen. Und zwar, Moment, lasst mich mal gucken, schnell. Und zwar am ersten Tag, am 24. April 2026, stehen die im Line-Up. Vielleicht haben die sicher, die haben ja so eine 60s-Affinität natürlich. Vielleicht haben die sich ja irgendeine Ska-Nummer einfallen lassen oder eine Reggae-Nummer, wer weiß, ich kenne keine von denen. Aber wie gesagt, ich kenne das Oeuvre von der Liga der gewöhnlichen Gentlemen nicht so genau, dafür umso besser das Oeuvre von Superpunk. Klingt so ähnlich, weil der Sänger auch der gleiche ist und auch die Themen so ähnlich sind und die Texte so ähnlich sind. Also ich glaube, es ist wirklich für Spezialisten, nur für Spezialisten unterscheidbar. Ja, und deshalb jetzt die zwei tollen Superpunk-Songs, Neue Szene für meinen Bruder und mich und danach Partys in München, das ein bisschen gecovert ist von TV-Personalities, Partys in Chelsea. Und auf die TV-Personalities wette ich neben Superpunk auch immer wieder Bezug. Ich glaube, da gibt es vielleicht ein, zwei andere Stücke, die Liga der gewöhnlichen Gentlemen, /Superpunk, also so ein bisschen abgewandelt haben. Aber das ist auch das Geile bei denen. Die wandeln Songs ab von britischen Bands und man weiß, okay, die haben das da und daher. Es waren andere Texte und die Melodie ist so ein bisschen anders ins Arrangement. Es hat aber noch den gleichen Spirit. Und es war so quasi Verleger der gewöhnlichen Gentlemen worden. So, genug geredet. Neue Szene für meinen Bruder und mich.

Partys in München mit Superpunk, ganz deutlich angelehnt als an Partys in Chelsea von den TV-Personalities. Man könnte auch sagen, die etwas lebenszugewandtere und fröhliche Version von diesem TVP-Song, der aber auch einer der witzigen TV-Personalities-Songs ist, muss ich sagen. Und dann diese Texte, Wahnsinn. Also hinter Franz Josef Strauß ein Disneyland. Also treffendere Charakterisierung für München gibt es meiner Meinung nach kaum. Und auch der erste Song, Neue Szene für meinen Bruder und mich, mit der Zeile, ich habe keinen Hass auf die Reichen, ich möchte ihn nur ein bisschen gleichen. Könnte irgendwie auch so ein, ja, der Song ist schon echt alt, über 20 Jahre würde ich sagen. Nicht ganz. Überlegen, 2012, ja doch, könnte hinhauen. Aber ist irgendwie auch, ich habe das Gefühl, so denken viele Leute. Ich habe keinen Hass auf die Reichen, möchte ihnen nur ein bisschen gleichen. Ja, es ist irgendwie passt zur Zeit, Leute. Ist verrückt. Crazy Shit, diese Band, irgendwie diese Texte und alles das alles auf dem Freedom Sounds Festival vom 24. bis 25. April. Also in zwei Wochen, am Wochenende in zwei Wochen. Wenn ihr die Sendung heute live hört, hier Easy Killer am Mikrofon ist Martin Keller und wir befinden uns immer noch in der ersten Stunde, 20.48 Uhr. Warum spiele ich den ganzen Kram in der Reggae-Sendung? Ja, weil eben die Liga der gewöhnlichen Gentlemen beim Freedom Sounds Festival auftritt. Etwas Genre-ungewöhnlich, nenne ich es mal. Aber ich freue mich schon sehr, die zu sehen. Nach wie vor Carsten Friedrichs, der Songwriter ist und auch der Sänger und auch die, ja, die Texte und die Songs der Liga der gewöhnlichen Gentlemen sind super. Ich höre die ja gelegentlich mal im Radio oder so. Eine Platte von denen habe ich nicht so seit ist ja hier gespielt, deshalb mussten jetzt die Superpunk-Songs herhalten. Aber ich glaube, die sind, sagen wir mal, Serviervorschlag. Ja, typähnlich. Jetzt müssen wir wieder die Kurve Richtung Reggae kriegen, weil falls ihr es vergessen habt, wir befinden uns hier in einer Reggae-Sendung und das Freedom Sounds Festival ist eigentlich ein Rocksteady, Ska und Reggae-Festival, würde ich sagen, und ja, eine feste Größe seit mehreren Jahren vermutlich. Also ich bin jetzt, glaube ich, das dritte Mal dabei, wenn ich am übernächsten Wochenende hinfahre, und dann werden wieder die Soothsayers dabei sein. Das ist eine Londoner Band aus Südlondon und die habe ich schon mal ein paar Mal gesehen. Die haben auch so eine Band, so eine, man könnte sagen, Schüler- und Schülerinnen-Band gebackupt und unterstützt und supportet. Und auch die sind richtig toll und da spiele ich jetzt den Moment! Immer diese räumlichen Abstände hier im Studio, macht mich ganz fertig. Ja, genau, den Aphra Nights Dub. Bitteschön, die Soothsayers.

Ja, Jesse Wagner mit den Agrolites. Er ist ja Frontman der amerikanischen Band Agrolites. Und ich glaube, es gibt keine Band, die geileren Dirty Reggae spielt wie die Agrolites. Dirty Reggae, sagen sie auch selber, zu ihrer Musik. Irgendwie so ein geiler Soul-Skinhead-Reggae ist das, was sie machen. Wenn ihr die mal live sehen könnt, dann tut's unbedingt. Ich weiß ja schon seit Jahren, dass die mal wieder eine Tour machen. Aber ich glaube, die bleiben immer schön auf dem amerikanischen Kontinent. Ich habe die lustigerweise mal ausgerechnet in Pforzheim gesehen. Nee, in Heilbronn, Entschuldigung, nicht in Pforzheim, Heilbronn. Vor x Jahren auch, übrigens mit Jan, meinem Ex-Co-Moderatoren. Und für den spiele ich jetzt noch den nächsten Song, mit dem wir aus der ersten Stunde rausgleiten, in die nächste zweite Easy-Killer-Stunde rein. Ja, und die erste haben wir schon gut verballert mit Werbung eigentlich. Gerechtfertigter Werbung, muss ich sagen, für das Freedom Sounds Festival am 24. 25. April 2026. Also in zwei Wochen, wenn heute der 11.04.2026 ist bei euch und nicht irgendwie die Sendung aus dem Repeat-Betrieb oder gar als Podcast gehört wird, dann ist das Freedom Sounds Festival in nur noch zwei Wochen und ich werde dort sein und The Beat sehen und die Liga der gewöhnlichen Gentlemen und King Zephyr und Holly Cook und natürlich Jesse Wagner und Vic Ruggiero, die von The Bandaloos Review gebackupt werden oder gefeatured werden, wie man auch immer das sehen will, wer da sozusagen die ja, auch geniale Backing-Band mit Jesse Wagner, der ein begnadeter Sänger ist, wie ihr vielleicht gerade hören konntet. Ja, von King Zephyr gibt es jetzt noch einen zweiten Song, voll auf die Mütze. Müsste ich mal gucken, die haben dummerweise auf ihr Innenlabel nicht draufgeschrieben, wie die Songs heißen. Aber ich vermute mal, es ist entweder The Mother of All Hangovers vielleicht oder You Let Yourself Go. Ich weiß es nicht genau. Auf dem Cover ist auch nicht genau draufgeschrieben, was auf welcher Seite ist. Also ein großes Mysterium. Diesem schönen selbstgezeichneten Cover, wo vorne so ein Pferd drauf ist mit selbstgezeichneten Boxen drauf und Bongos und Keyboards und einer Tape-Maschine und whatnot. Ja. Und dieser zweite King Zephyr Song, der ich ins Spiel von dem tollen Album Northern Sound geht als Gruß an Jan, wo immer du jetzt bist, Jan. Ich wünsche, du hast immer eine Lambretta unter dem Hintern und genug Gras in der Hose. Und hier kommt King Zephyr für dich.

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1: Ihr seid inzwischen in der zweiten Stunde von Easy Killer angelangt, eurer Sendung auf Bermudafunk für Reggae, Rocksteady, Ska und dann Verwandtes. Und wir haben in der ersten Stunde die Bands und Acts, die auf dem Freedom Sounds Festival mehr oder weniger versucht abzubilden hier. Ich habe ja nicht alles ganz eins zu eins vorliegen, also gehört Holly Cook und ein bisschen alte The Beat Sachen und stellvertretend für The Bandaloos Review featuring Jesse Wagner und Vic Ruggiero, einfach was von den Acrolytes. Und so weiter. Weil ich ja der nicht bemustert, will auch gar nicht bemustert werden. Das soll jetzt auch kein Gejammer sein. Mir macht sehr Spaß, solche Querverbindungen zu setzen und euch mal so ein grobes Bild zu vermitteln, was euch auf dem Festival erwartet. Und ich habe aber auch gesehen, dass da Arte Bella and the Fellas spielen. Und da fällt mir natürlich ein, dass das natürlich jeder Ska- und Reggae-Fan weiß, dass dieser Bandname sich auf einen Klassiker von Ken Booth bezieht, nämlich Arte Bella. Genau diese Nummer spiele ich jetzt noch und danach gibt's noch mal was ganz anderes.

0: Den hatte ich ja fast vergessen, oder die, Junior Dell and the D-Lights spielen auch auf den Freedom Sounds Festivals mit dieser geilen Version von Jump Around. Als ich das erste Mal gehört habe, dachte ich, das klingt so authentisch 60er, dass ich kurz geguckt habe, das ist etwa die Originalversion und die Version von House of Pain aus den 90er Jahren etwa nur gecovert. Aber natürlich ist es umgekehrt. Was ihr gerade gehört habt, ist eine relativ neue Aufnahme, wo sie klingt wie aus, ja, von 1969 oder so. Und natürlich war das Jump Around von House of Pain. House of Pain, so eine irisch-amerikanische Hip-Hop-Crew, die damit in den 90er Jahren einen Hit hatte. Ja. Und das war jetzt, glaube ich, wirklich der letzte Track, den ich gespielt habe, mit Bezug zum Freedom Sounds Festival am 24. und 25. April 2026. Also in 2 Wochen geht da hin. Ist ein tolles Festival und bin gespannt, mit was für einem Stapel Platten ich da nach Hause komme. Mit welchen tollen Live-Erlebnissen. Ja, jetzt habe ich kürzlich mal wieder so ein paar alte Early Dancehall, nicht so Early Dancehall, mehr so 80er, End-80er Dancehall Sachen rausgekramt. Damals nannte man das ja gerade Ragamuffin. Und das hat jetzt so ein bisschen Bezug zur letzten Sendung. Ich weiß nicht, vielleicht haben ein paar die letzte Sendung gehört. Da ging es um Lyndon Kwesi Johnson und die Bedeutung, die er für die jamaikanische Diaspora in Großbritannien hat und hatte. Auch als politische Information sozusagen. Also was geht ab irgendwie? Was wird nicht berichtet in den normalen Medien? Und dafür ist Reggae eigentlich immer auch so ein Sprachrohr gewesen. Also neben den ganzen üblichen Themen, also Ganja und Ja und so und was weiß ich, also diese sagen wir eher Stereotypen-Reggae-Themen gibt es ja auch irgendwie Erklär-Reggae sozusagen. Und einer, der das immer ganz toll gemacht hat im Grunde genommen, ist Maccabee, auch eigentlich jemand, der in London lebt, in Großbritannien, oder lebt er in London, weiß nicht, vielleicht auch Wolverhampton, ich weiß nicht mehr ganz genau, müsste jetzt nachgucken. Jedenfalls Großbritannien und Maccabee ist ein Typ, der Vegetarismus schon seit Jahrzehnten quasi praktiziert und auch vertritt und der das auch erklärt, warum und wie man sich ernähren soll in seinen Songs. Ist auch nicht bierernst, sondern immer mit Humor und der erklärt auch viel so über die englische, britische, jamaikanisch-britische Gesellschaft. Und ein Song, der mir immer besonders gut von ihm gefallen hat, war, wie er erklärt, was ein Bappy ist, also ein Black Yuppie. Und diesen Song hören wir uns jetzt mal an. Und danach hören wir auch so ein Erklär. Ragamuffin-Stück von Lieutenant Stitchy Dress to Impress ist nicht ganz so, ist auch so Lebenstipps irgendwie, wie man sich so anziehen soll. Auch nicht total witzig irgendwie, was er so singt. Und ich finde, in den beiden Songs zeigt sich, wie toll eigentlich das Jamaikanisch irgendwie so Sachen transportieren kann. Mit welchem Witz, mit welchem Humor. Ich habe immer das Gefühl, das ist in fast keiner anderen Sprache so toll möglich, wie in der Sprache, die diese beiden Interpreten sprechen, singen. Und jetzt hören wir zuerst Bappy Culture mit Maccabee.
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Wir befinden uns schon in der letzten halben Stunde von Easy Killer. Heute am 11.04.2026 und es ist etwa 21.37 Uhr. Wenn ihr die Sendung live hört, hier Easy Killer jeden zweiten Samstag im Monat von 20 bis 22 Uhr oder unter www.bermudafunk.org. Da findet ihr Player und die Sendungen jeweils 7 Tage nach der Ausstrahlung als Podcast. Könnt das also auch zeitunabhängig hören. Und was ihr zuletzt gehört habt, waren die Rugger Twins und davor war es Cutty Ranks und ganz davor war es Papa Sun. Hab mich also ein bisschen hinwegtragen lassen von dieser End-80er ja, Rugger Muffin Stimmung. Angeleiert durch Lieutenant Stitchy und Maccabee am Anfang, genau, der uns den Bubby erklärte und anschließend Lieutenant Stitchy Dress to Impress und dann die Rugger Twins und jetzt schließlich Papa Sun und Cutty Ranks. Und jetzt geht's wieder zurück zu den Klassikern und zwar zu Jacob Thriller Miller und Baby, I Love You So.

0: Ja, mit diesem Prince Jummy Dub gehen wir langsam in die letzten 5-4 Minuten rein. Hier bei Easy Killer in der April-Ausgabe, in der Freedom Sounds-Ausgabe. Denn in 2 Wochen ist das Freedom Sounds Festival in Köln in der Kantine am 24. 25. April mit einem exquisiten Killer-Line-Up, kann ich nur sagen. Ihr habt heute gehört The Beat, die Liga der gewöhnlichen Gentlemen, also auch Sachen, die nicht so ganz Reggae-artig sind. Aber auch Holly Cook und The Soothsayers und. Also ein tolles Line-Up. Geht da hin, vielleicht sehen wir uns. Ja, und ich steige heute aus mit einem eher untypischen Track, einer Maxi, die mir meine Tochter DJ Super Venus geschenkt hat zum Geburtstag. Unavoidable Infiltrators, und das fällt so ein bisschen unter die Nummer Now for Something Completely Different. Und ja, es sind noch 3 Minuten und mit dem Track verabschiede ich mich. Am Mikrofon war Martin Keller und ihr habt Easy Killer gehört, die April-Ausgabe. Und wenn heute die erste Ausstrahlung war, dann war der 11.04.2026, jetzt kurz vor 10 und damit bald Feierabend.
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1: Was geht? Das ist mal wieder der dritte Freitag im Monat.
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1: Wir sind wieder hier. Sehr schön. Das ist mal wieder der dritte Freitag im Monat. Dieses Mal auch am 20. Wer hätte das gedacht? Letzten Monat auch schon.
2: Ja,
1: das mit dem Februar ist immer so verblüffend.
2: Ah ja, ja.
1: Na, ne? Guck mal hier. Dies, das, Ananas. Wer hätte das gedacht? Ja, schön, dass ihr dabei seid. Wo könnt ihr uns hören? Wen haben wir denn überhaupt heute hier im Studio? Willst du dich mal kurz vorstellen, mal wieder? Wer bist du? Du.
2: Wer bist du? Ich.
1: Du bist du. Du bist ich.
2: Ja, ja, genau.
1: Ich bin du. Wer bin ich? Wir haben wieder den... Ich, jetzt, also, er ist bescheiden. Wir wollen es jetzt nicht, also, ne, er will den Spannungsbogen aufbauen. Heute sogar mit wissenschaftlicher Arbeit am Start.
2: Genau.
1: Wir haben später noch einen wissenschaftlichen Versuch für euch mitgebracht. Den hat der Theo selbst durchgeführt. Der Theo ist mal wieder da.
2: Ja.
1: Er hat mal wieder Zeit. Er hat mal wieder Zeit in seinem Kalender, mal wieder Zeit in seinem Kalender freimachen können für uns. Wir fühlen uns geehrt, weil er ist ein busy man.
2: Naja, und dann danach gibt's noch einen Trommelwirbel.
1: Auch noch?
2: Ja.
1: Wann denn? Nach dem Versuch oder?
2: Nach dem Versuch.
1: Nach dem Versuch, okay. Den kriegen wir hin auf jeden Fall.
2: Ja.
1: Also ich freue mich jetzt schon, ihr könnt auch gespannt sein. Vielleicht gibt's auch eine Auflösung, vielleicht auch nicht.
2: Ja.
1: Heute mit Live-Berichterstattung auch, wie es sich anfühlt, wenn man nach Weinheim unterwegs ist und Lost Park Radio, Bermuda-Funk im Auto hört.
2: Ja, jetzt kommen wir zur Telefonnummer.
1: Aber warte mal. Wir müssen doch erstmal die Frequenzen
2: wissen. Ah, ja, stimmt.
1: Erstmal muss man wissen, wo man uns hört, falls man zufällig nur irgendwie reingeschaltet hat. Und zwar könnt ihr uns hören über 89,6 in Mannheim, 105,4 in
2: Heidelberg.
1: Heidelberg oder im Internet unter www.bermudafunk.org im besten basisdemokratischen Sender der
2: Welt.
1: Kabel haben wir abgeschafft, das haben wir schon länger gemacht.
2: Und ein neues Lied, Ragazzi.
1: Haben wir auch, oder was?
2: Dabei, ja.
1: Hast du uns auch was mitgebracht, musikalisch oder was?
2: Ja.
1: Ach, guck mal, siehst du, das ist mir jetzt neu. Aber ich freue mich schon drauf.
2: Ja.
1: Ich bin gespannt. Ich würde sagen, wir machen weiter. Wir schicken Grüße raus überall hin.
2: Ja.
1: An Steuerflüchtlinge in der Karibik.
2: Jetzt geht's aber los mit der Telefonnummer.
1: Und auch an den Klosterhof vor allem. In Heidelberg, gar nicht so weit weg, schicken wir auch Grüße raus. Und jetzt kommt die Telefonnummer, damit ihr auch anrufen könnt.
2: Genau.
1: Und den Theo auch endlich mal jemand schlaue Fragen stellen kann.
2: Also.
1: Und die Nummer ist?
2: Die Nummer ist 0621 33 93 98 02.
1: Sehr gut, die gilt in ganz Deutschland. Falls ihr aus dem Ausland anruft, plus 49 vorne dran, dann könnt ihr uns auch erreichen. Also die Hotline, Paul gibt sich Mühe, dass er alle Anrufe überhaupt beantworten kann.
2: Weil
1: Paul ist busy, wie immer. Der hat hier immer viel zu tun. Aber ich würde sagen, wir machen noch ein bisschen Musik.
2: Ja.
1: Und bauen noch ein bisschen Spannung auf, bis dein Versuch kommt, oder?
2: Das wird perfekt.
1: Weil also Theo hat wirklich was Faszinierendes mitgebracht.
2: Ja.
1: Haltet euch fest, Freitagabend, man kann auch am Freitagabend was lernen. Stellt euch vor.
2: Wenn ihr jetzt einfach jetzt nach der Arbeit hört, dann perfekt.
1: Perfekt, dann ist sogar der Freitag gerettet.
2: Dann ist der Freitag endlich der beste Tag. Dann kann man chillen und Radio hören.
1: Und was lernen vor allem.
2: Ja, lernen auch, obwohl keine Arbeit mehr ist.
1: Ja, wir haben auch traurige Kunde, habe ich gehört.
2: Ja.
1: Das Leben war härter, als andere Leute gedacht haben, dass es für manche härter sein könnte.
2: Genau.
1: Wir haben Chuck Norris verloren.
2: Ja.
1: Chuck Norris. Mir fällt gerade leider kein Chuck Norris-Witz ein, aber ich werde ein bisschen googeln in der Zwischenzeit.
3: Ruft an und sagt einen durch.
1: Euer Lieblings-Chuck-Norris-Witz. Heute dürft ihr im Radio die Lieblings-Chuck-Norris-Witze erzählen.
4: Chuck Norris holt sich keinen Honig, er kaut Bienen. Das war einer von den ganz Bekannten damals.
1: Da haben wir es. Chuck Norris.
2: Ja.
1: Leider ist er von uns gegangen heute.
2: Ja. Oh, oi, oi,
1: das ging aber schnell. Das ging aber schnell.
2: Wer hat's Telefon?
1: Hier, zack, Telefon. Hallo? Hallo?
5: Hallo? Möchte jemand mit mir sprechen?
1: Wer ist denn hier?
5: Mertha Hens am Apparat. Mertha, guten Abend. Ich habe auch einen sehr guten Chuck Norris-Witz, der gerade aktueller nicht sein könnte. Und zwar geht der so: Chuck Norris ist gestorben. Ihm geht's aber schon wieder besser.
6: Macht weiter so. Gefällt mir sehr gut, was ihr da abreißt. Küsschen.
1: Ja, ich würde sagen, wir machen wieder ein bisschen weiter mit Musik, oder?
2: Ja, Musik!
4: Geht ein Sticker auf jeden Fall raus an den Anrufer, wenn er nochmal anrufen sollte, dass wir mal die Adresse bekommen, kriegt er einen Sticker.
2: Da kriegt er einen Sticker kostenlos, gratis.
1: Auch noch, kostenlos und gratis, nach Hause geschickt sogar. Oder fährst du ihn sogar vorbei?
2: Ja, ich fahre ihn vorbei.
1: Mit dem Fahrrad?
2: Nein, mit dem Auto.
1: Wie, du kannst schon Auto fahren? Jetzt wird's spannend.
2: Nee, der Papa fährt mich.
1: Ach so, der Papa fährt
3: dich. Chauffeur,
1: guck mal her. Ja, also, ne? Was soll man sagen? Also, wenn man es geschafft hat, hat man es geschafft, oder, Theo?
2: Ja.
1: Ja, danke. Also, mir hat

0: Ciao, Ragazzi.
1: Genau, das war geil.
0: Was ist Ragazzi? Theo, was hast du uns da mitgebracht?
1: Ja, Ragazzi.
0: Weil von wem ist, woher kennst du sowas?
1: Von Marti Fischer halt.
0: Von, ja gut, ja klar. Also, was war das für eine dumme Frage auch von mir?
1: Der ist direkt
0: abgeschmettert worden. Hier
1: naja, ein guter YouTuber macht coole Lieder halt auch.
0: Ja, ich kenne anscheinend die guten nicht. Das tut mir leid, ich bin zu alt, Theo. Du musst mir noch was beibringen. Ja, was geht? Das war jetzt ein Liedwunsch.
1: Ja.
0: Aber der kommt ja nicht einfach so. Du hast uns ja noch was mitgebracht.
1: Ja, genau.
0: Du hast ja die Leute vorhin schon heiß gemacht.
1: Natürlich! Jetzt geht's endlich los mit dem Wissenschafts.
0: Jetzt geht der. Jetzt wird endlich noch was gelernt am Freitagabend hier. Sehr gut. So, jetzt. Wie machen wir das? Was hast du uns mitgebracht?
1: Also,
0: Sollen wir deinen Versuch? Hast du jemanden, der den vorstellt? Einfach, oder?
1: Also,
2: Soll ich erstmal die Grundlagen davon erzählen, wie es dazu kam?
1: Ja, ja.
2: Also Theo hat einem Bekannten davon erzählt, dass er in einer Radiosendung manchmal ist und lustige Sachen erzählt. Und dann kam die Frage, was er denn da so alles erzählt. Und dann kam die Idee auf, er könnte ja eigentlich mal einen Versuch zu Hause machen und davon dann berichten. Und daraufhin hat er dann einen Zettel genommen und ein paar Materialien und hat tatsächlich einen wissenschaftlichen Versuch gemacht. Und jetzt kannst du erzählen, was du da gemacht hast.
1: Also ich habe in ein kleines Miniglas, in jedes Glas ein rotes und ein gelbes Gummibärchen rein. Ja, dann natürlich bei
2: Also das, wir haben auf der einen Seite haben wir warmes Wasser rein und auf der anderen Seite haben wir kaltes Wasser rein. Beim Warmen hatten wir 48 Grad und das Gummibärchen hatte 1,6 Zentimeter und das Gelbe hatte auch 1,6 Zentimeter. Im kalten Wasser hatten wir 18
0: also
2: Grad.
0: Also kein Unterschied zwischen Rot und Gelb.
2: Nein, die waren gleich groß. Sind ja
1: die gleichen Gummibärchen.
2: Das waren die Startbedingungen, die muss man natürlich auch überprüfen, ob die auch richtig sind.
0: Finde ich gut, erstmal den Nullpunkt.
1: Sind halt auch die richtigen von Haribo. Die besten natürlich.
0: Nur, wir machen hier keine Werbung. Grüße raus an
2: Trolli.
0: Grüße nach Bonn.
2: Grüße auch
0: Bonn
2: an
0: 17, auch ins Bonn 17. Grüße nach Bonn. Also Haribo, hier sind ganz viele Fans.
3: Ist auch Colorado-Fan. Okay.
0: Ja, also Haribo ist meine Kindheit.
1: Ja, und also ja. Weiter geht's.
0: Und was ist dann, also du hast jetzt praktisch Rot und Gelb in warmes Wasser.
1: Genau, genau.
2: Und Rot und
0: da waren
2: Gelb
0: die beide gleich.
2: Wasser.
0: Und Rot und Gelb und in Gelb. Kaltes. Und was ist im kalten Wasser passiert?
1: Im kalten? Im kalten waren erstmal ein paar Blubberblasen.
0: Die waren im Warmen nicht?
1: Ja, das, und dann haben wir das geguckt um 11.08 Uhr. Und dann um 11.20 Uhr.
2: Und es ist gewachsen gewesen.
1: Gewachsen, genau.
0: Auch im kalten Wasser.
2: Im kalten Wasser sogar mehr als im warmen, weil im warmen Wasser
1: hat sich's aufgelöst und beim kalten ist es einfach noch größer geworden.
0: Guck mal, das ist überraschend. Dabei würde man denken, dass je wärmer das ist, die Teilchen sich mehr bewegen und dadurch größer werden.
2: Genau, und im Warmen ist es sogar nach circa 4 Stunden geschrumpft gewesen.
1: Genau.
2: Irgendwann. Also es hat sich zuerst aufgelöst und dann waren nur noch so kleine Bröckchen drin und im gesamten
0: Also nicht mehr so, nicht mehr so ansehnlich.
2: Nee.
0: Wollte man nicht mehr. So Gummibärchen nach 4 Stunden Wasser.
1: Ja.
0: Wasserleichen, Gummibärchen will keiner mehr.
2: Genau, und um 21.50 Uhr habe ich dann den Versuch abgebrochen. Und wir hatten
0: im Warmen war nichts mehr.
2: Was waren das denn? 5,6 Zentimeter waren das.
0: Guck mal.
3: Boah.
2: Ja, Haribo. Schöne Grüße. Wir machen euch jetzt Konkurrenz. Wir können nämlich aus kleinen Gummibärchen große Gummibärchen machen.
1: Zaubern.
0: Und dann kommt nämlich der große Trick. Da muss man sie in den Kühlschrank reinstellen.
1: Und dann werden wir
2: große Gummibärchen.
0: Da hat man große Gummibärchen, die fest sind. Da kann man richtig gut drauf rumkauen.
1: Oh ja, dann hält es bestimmt für 7 Stunden.
0: Mindestens.
1: Von 10 Uhr bis 17 Uhr ungefähr.
0: Das 7 Stunden Gummibärchen.
1: Das ist
0: sehr
1: perfekt.
0: Gut. Theo, vielen Dank.
1: Ja.
0: Also, das war eine Bereicherung.
4: Applaus!
0: Ein Hoch auf die Wissenschaft und auf die Methodik.
1: Ja.
0: Also wirklich sehr.
1: Wir haben den Trommelwirbel vergessen.
2: Achso, den machen wir eigentlich am Anfang. Der kommt eigentlich vorher zur Sommer.
1: Naja,
0: der kommt jetzt. Für heute.
1: Die Wissenschaft für dieses zumindest. Mal. Der für Wissenschaft. Die Wissenschaft.
0: Das heißt,
1: die Wissenschaft.
0: Brauchen wir jetzt machst du jetzt immer einen Wissenschaftspodcast? Brauchen wir einen neuen Jingle?
1: Nö, eigentlich tue ich noch ein paar Instrumente. Also ich hatte noch eigentlich noch ein Instrument.
2: Du kannst noch erzählen, was wir am Sonntag gemacht haben. Was
1: ja, am Sonntag, genau. Wir haben einen Versuch mit einem Magnetrührer gemacht zu Hause. Hey. Wir haben so ein paar Wasser, ein bisschen Wasser rein, dann haben wir es warm gemacht, natürlich, ein paar Nudeln reingemacht und dann durfte ich die essen.
2: Wir haben auf dem Magnetrührer mit Kochplatte haben wir in einem Becherglas Nudeln gekocht. Damit,
0: und? Gab es Unterschiede? Welche Nudeln findest du besser, die aus dem Topf oder die aus dem Becherglas?
1: Sind eigentlich gleich.
0: Sind gleich? Becherglas, Pasta ist auch okay?
1: Ja.
0: Also im Labor kann man
5: und
0: überleben.
5: Und Spülmaschinen geeignet.
1: Ja, ja.
0: Super. Hitze, also alles.
1: Naja, wenn man im Labor mal einen Hunger hat und aber Nudeln schon...
0: Dann, wenn man du welche Becherglas zur Hand hat,
1: kann man
0: sich auch mal schnell Nudeln
1: machen,
0: kochen.
1: Heimlich, dann kann man sich ein paar heimlich machen und dann weiterarbeiten danach.
2: Ja, beim Labor darf man eigentlich nichts essen.
0: Ja.
1: Ja, stimmt. Wenn die Krümel dann in irgendwelche sehr gefährlichen Flüssigkeiten gehen,
2: oder,
1: dann brennt.
0: Oder man kontaminiert einfach alles. Das ist
2: oder
0: eher, das
2: es kommen Problem. Andere Sachen in dein Essen rein. Das will man
1: nicht.
0: Ich weiß ja auch,
1: zum Beispiel irgendeine Giftflüssigkeit dann auf dem Essen. Oh. Und dann tut alles runterfallen. Oh, das wird
2: nee,
1: so dumm.
2: Macht
0: da sind die Nudeln,
2: nicht.
0: Die Becherglasnudeln sind dann nicht mehr so toll.
1: Deswegen tut man nur Essen im Ruhe. Also dann, wenn man
0: in
1: Pause
0: Schalander,
1: hat, Mittagspause
0: im
1: hat.
0: Ja,
1: Mittagspause. Pause
0: da,
1: halt,
0: ist dann,
1: ja.
0: Da ist dann alles sicher.
1: Ja.
2: Ja, schöne Grüße an der Stelle in den Schwarzwald für die Ideengebung für das Experiment.
1: Ja, ja.
0: Gruß an die Radfahrer auch, habe ich gehört. Schön weiter pedalieren.
1: Und ich hoffe mal, dass es erster Platz wird.
0: Wo? Also jetzt?
1: Bei der Tour de France.
0: Bei der, ach so, wer? Wo sind wir denn jetzt? Das war jetzt ein Versuch mit erster Platz bei der Tour de France? Oder? Das war jetzt ein Sprung. Du musst uns mitnehmen in deine Gedankenreise.
1: Gut, aber jetzt ist fertig mit dem Labern.
0: Ja, jetzt ist genug gelabert oder was? Okay, gut. Pump mal jetzt mal Mugge hier ein bisschen rein.
1: Pump den Burger.
0: Ja, aber warte mal. Wie wär's mit den Frequenzen? Wo hören uns denn
1: oh,
0: die Leute?
1: Oh ja, stimmt.
0: Wo hören wir uns denn zu hier? Wo sind wir denn hier? In Mannheim hört man uns auf der 89,6, Heidelberg 105,4 oder
1: genau.
0: Wo kann man noch sowas empfangen?
1: Im Internet!
0: Unter www.bermudafunk.org im besten basisdemokratischen Sender
1: der Welt.
0: Und weiter geht's. Mal gucken, was da so kommt.
1: Pump den Burger!

0: Bruder. Was geht? War mal wieder eine wunderschöne Sendung, muss ich sagen.
1: Schneebar, es klappt.
0: Also, wir haben wieder was gelernt. Wir haben leider noch keinen Erfahrungsbericht von den Autobahnen empfangen auf der 659 nach Weinheim, aber beim nächsten Mal vielleicht. Who knows? Mike rechts auch an.
1: Jawohl.
0: Rechtes Mike immer hoch.
2: Rechtes Mike.
0: Hat Spaß gemacht, muss man sagen. Ich hoffe euch auch. Wenn nicht, auch nicht unser Problem. Wir hatten Spaß. Das ist tatsächlich eine sehr egoistische Sendung hier, muss man sagen.
1: Sie hört sich sehr irgendwie
0: wir freuen uns, ja wir freuen uns, wenn sich andere Leute daran erfreuen. Aber ist es uns am Ende auch egal, weil wir freuen uns einfach trotzdem, dass wir hier unseren Spaß haben dürfen.
1: So ja. Einfach ist es. Wo haben wir unseren Spaß? Vielleicht noch ein letztes Mal. Bermudafunk.
0: In Mannheim unter
1: 89,6. Heidelberg unter
0: 105,4. Oder im Internet www.bermudafunk.org.
1: Schöne neue Seite, muss man vielleicht auch an dieser Stelle nochmal sagen.
0: Kann man nicht zu häufig erwähnen, muss man sagen. Das ist wirklich gelungenes Design. Corporate Design ist groß jetzt.
1: Vielleicht noch hier im Haus, Veranstaltungshinweis, Moses Joffi Trio ist am 9.4.
0: Auch gut.
1: Das wird auf jeden Fall klamaukig.
0: Geht hin.
1: Schewitz, lachen wir mal.
0: Geht hin, zieht euch das rein. Ansonsten Veranstaltungstipps gibt es dann wieder beim nächsten Mal.
1: Ja.
0: In ferner Zukunft gibt es auf jeden Fall auch die eine oder andere Sache, auf die man sich freuen kann.
1: Hier ist leider zurzeit auch nicht so viel.
0: Delta.
1: Ist auch nicht so viel los, also nee. Gebt gern mal Bescheid, ruft durch.
0: Sagt, beim nächsten was los mal. Ist.
1: Krankenwagen.
0: Ja, ich hab's Fenster offen gelassen, es tut mir leid. Am Messplatz ist was los. Also, viel Spaß noch mit den letzten 6 Minuten. Bis dann. Ciao.

Hi. Der Song sollte erst später kommen. Hallo, guten Abend oder guten Tag, je nachdem, ob ihr die Sendung live hört oder in einer Wiederholung, wie auch immer. Ich begrüße euch zur April-Ausgabe, zu einer neuen Ausgabe des Knusprigen Goldes. Die läuft auf dem Bermuda-Funk, dem freien Radio. Ich habe ein paar Songs zusammengestellt, bin sehr glücklich mit der Auswahl. Ich hoffe, ihr seid das auch dann bald, wenn ihr sie gehört habt. Also bleibt am Ball, möchte ich gerne drum werben. Das eben war aprillig vom Sound, finde ich, Stereolab mit dem Song, das ist jetzt hier verschwunden, The Extension Trip von Aluminium Tunes, so eine Art Compilation, glaube ich mich zu erinnern. Und ich mache einfach gleich weiter mit Musik im ähnlichen Style, wie ich finde. Tolle Entdeckung, die ich da kürzlich wieder rausgekramt habe. Das war eine Empfehlung von Wie schnell ist es jetzt? Da habe ich diesen Song gehört. Läuft auch im Bermuda Funk. Tolle Sendung. Also hier mein ausgesprochener Dank für diese Band an die Kollegen. Die Band heißt Moin. Und in dem Song jetzt featured die Band, die Sängerin und Künstlerin und unterwegs seiende Künstlerin Sophia Almaria, die liefert da die Vocals dazu. Das stimmt nicht ganz. Alles völlig falsch. Nee, ich habe mich total vertan hier. Keine Playlist da. Ich komme gerade vom Arbeiten, das nur zu meiner Entschuldigung. Genau. Genau ist das neue Ich würde jetzt was anderes spielen. Vanishing Twin, die Band Vanishing Twin wollte ich natürlich spielen. Und der Song heißt, ist hier auch nicht leserlich, ist total unleserlich.

Ist echt kompliziert. So. Ich spiele jetzt Vanishing Twin und der Song heißt The Conservation of Energy. Viel Spaß.

Vanishing Twin mit The Conservation of Energy. Ja, das Spezielle, und jetzt kapiere ich auch, was ich eigentlich vorhin erzählen wollte. Das Spezielle ist, dass die Schlagzeugerin bei diesem Projekt sehr umtriebig ist, also endlos viele Projekte hat, endlosen Platten-Output. Und diese Schlagzeugerin, deren Name ich jetzt mal hier, den hatte ich hier. Das ist eine gewisse Valentina Magaletti. Die ist ganz toll. Also die macht wirklich interessante Sachen, wenn man da mal auf ihrem Bandcamp Präsenz-Account rumklickt. Tolle Sachen. Die hat auch mit getrommelt mit dem Projekt oder der Band Moin. Und das war das für, das ist diese Entdeckung, für die ich mich nochmal bedanken will bei Wie schnell ist es jetzt, der Sendung, die auf dem Bermuda-Funk auch läuft. Und den Song spiele ich jetzt. Da war ich vorhin etwas verdreht. Den spiele ich jetzt von Moin mit Featuring Sophia Almaria. Und wie der Song heißt, das finde ich auch noch raus, weil da muss ich wieder hier das Dingens ändern. Das ist heute echt so ein bisschen zäh. Family Way heißt der Song. Und wie gesagt, viel Spaß.

Molly Drake mit Happiness, die Mutter von Nick Drake, habe ich jetzt kürzlich auch mal ein paar Songs von ihr angehört. Die sollen sehr stilbildend, einflussreich gewesen sein für das Werk von Nick Drake. Klar, da lief dann halt, da lief die natürlich nicht die Musik. Die hat ihr halt gespielt, die Mutter, und der Nick hat es halt gehört und hat es quasi aufgesaugt, sozusagen, durch die Luft, durch die Schallschwingung. Ich habe nicht so richtig jetzt Parallelen feststellen können zu seinem Schaffen, aber generell kann man sagen, dass Nick Drakes Musik doch sehr klassisch und folkig klassisch gesetzt ist, könnte man sagen. Und das ist, glaube ich, sowas, was sich schon im Sound seiner Mutter gezeigt hat. Molly Drake, Happiness. Ich hatte kürzlich mit Bertrand vom Querfunk eine Konversation und er empfahl mir dann eine Nick Drake Biografie, die sehr lesenswert sei, und davon gehe ich auch aus und das werde ich auch noch tun, die lesen, die sich mehr an den Songs von Nick Drake orientiert, als jetzt an biografischen Details. Und im Zuge dieser Konversation kam noch die Frage auf, ob es vielleicht was Vergleichbares gibt zu Nick Drake. Und mir fällt da immer Bert Jansch ein, wobei der Vergleich hinkt. Es ist halt auch ein Gitarristen, auch ein Sänger und auch irgendwie Folk, also Folk, klar. Also Bert Jansch ist halt Folk und Nick Drake ist eben nicht Folk, sondern ja fast klassische Musik an der Gitarre mit opulenten Arrangements und einer speziell ruhigen Gitarrenzupftechnik. Bert Jansch spielt heftiger. Aber Bert Jansch war ein großer Einfluss für Nick Drake und deswegen spiele ich jetzt zum Beweis, dass es so war, spiele ich nämlich eine Coverversion, die Nick Drake gemacht hat von einem Bert Jansch Song, nämlich von Strolling Down the Highway.

0: mishap. I think I'll be singing that tomorrow, actually.
1: Yeah, I would.
0: The Wonder Down the Road.
2: Puh, schon wieder rum, der Song. Geht alles so schnell heute. Ich bin so müde. Ja, der Philosoph Jürgen Goldstein, der hat diese Nick Drake Biografie geschrieben. Das sei noch angemerkt. Und Strolling Down the Highway von Nick Drake war das eben. Ich habe kürzlich auf YouTube, weil mich das doch noch interessiert hat, mit dem Gitarrenstyle von Nick Drake, habe ich mir ein völlig irrsinniges Video angeguckt, wo ein Typ den Gitarrenstil von Nick Drake ganz genau analysiert. Also nicht nur den Stil, also die Zupftechnik, sondern auch wie er den Sound hinkriegt. Und er kommt dann zu dem Schluss, dass Nick Drake relativ tote Saiten auf seiner Gitarre gehabt hat, also durchgenudelt, durch Schweiß runtergespielt und so weiter. Also einen stumpfen Sound gepaart mit einer recht steilen Handhaltung. Und das hat er dann demonstriert und konnte dann diesen Sound von Nick Drake perfekt imitieren, nachahmen, doppeln. Ich war beeindruckt. Und wenn man das Ganze jetzt mal dann rüberschiebt, dieses Thema zu Bert Jansch, der hat auch eine ganz spezielle Gitarrentechnik gehabt, als er noch gelebt hat. Und zwar sehr hart, ein sehr harter Gitarrist, ein sehr harter Folk-Gitarrist, der Schotte Bert Jansch. Und was sehr speziell für seinen Sound war, finde ich, ist dieses Slappen, was vielleicht eher so aus dem Funk-Bereich kommt, beim Bass. Das hat er extrem auf der akustischen Gitarre mit seinem Fingerpicking kombiniert. Da habe ich ein Stück rausgesucht, Black Waterside Down heißt es, Mann, nee, ich habe einfach kein Konzept hier mit. Black Waterside heißt der Song, genau. Und der ist extrem hart vom Gitarrenklang. Also, ich spiele ihn jetzt.

Waterside von Bert Jansch. Und jetzt noch ein letztes Stück von ihm. Ich finde das schönste von ihm, Rosemary Lane vom gleichnamigen Album.

0: auf mich ein. Und wurde halt besonders, weil ich immer sehr emotional und künstlerisch affin war, nicht so gut in der Schule war. Und als ich dann in die 5., 6. Klasse kam, merkte ich tatsächlich, dass ich durch das Erde früher gerollt habe beim Sprechen. Das habe ich mir dann auf der Schauspielschule an der Hochschule in Hannover abtrainiert, weil es darum ging, halt sich anzupassen, auch sprachlich. Und in der Schule war das ein Problem. Ich saß da dann an Elternsprechtag, weil ich halt in Deutsch und Mathe sehr, sehr schlecht war. Und dann sagte halt die Lehrerin damals, Herr Schutterloh, Frau Schutterloh, warum sollte ihr Sohn, wozu braucht der einen Hauptschulabschluss? Der macht eine Ausbildung oder sie werden eh abgeschoben. Also ich war eh nicht die Person, in der sie interessiert war oder in die sie Zeit investieren wollte. Und da begann so die Rassismus-Erfahrung, genau, die sich über Jahre hinweg erstreckt haben, so. Die ich auch teilweise dann mit Miss Sarajevo ein bisschen wieder erarbeite, erforsche, genau.
1: Da sollten wir jetzt erstmal von vorne anfangen. Also du bist Sandro und du bist Schauspieler, hast du vorhin gesagt, aber du bist auch Schauspieler hier in Mannheim am Nationaltheater.
0: Genau.
1: Und da gibt es diesen Abend, den wir heiß empfehlen.
2: Oh ja.
1: Und der heißt Miss Sarah, Vorname Sarah, Jevo Nachname. Und Witz. Und das bist aber du, weil du ja, wie du auch vorhin gesagt hast, auch so ein Drag-Element reinbringst. Erzähl doch noch ein bisschen von diesem Abend mehr.
0: Also, ich erzähl mal was zu Miss Sarajevo, wie die vielleicht entstanden ist. Als ich nach Mannheim kam, lernte ich Milo kennen. Und Milo war damals Regieassistentin am Haus. Milo Czotonowacki, die wurde dann Miss Sarajevos Regisseurin. Und sie sah mich beim Vorsprechen und sagte, als ich dann von der Bühne ging, sagte sie, sag mal, Sandro, du bist doch auch Jugo. Ich so, ja, bist auch queer, ja. Wow. Als hätte sie ein Einhorn gesehen. Das letzte jugoslawische Einhorn. Und so.
1: Mega.
0: Und so kam es halt dazu, dass sie dann sagte, weil wir haben ein Format, das heißt das kalte Wasser. Das ist ein Impro-Format, was einmal die Woche kommt. Einmal im Monat, Entschuldigung. Und da sagte sie, lass doch so eine Jugo-Show machen. Und so haben wir dann Dragans Drag Race gemacht. Und haben einfach Lieder gesungen, gelipsingt, Gedichte vorgetragen. Ich habe ganz viel gekocht. Ich habe Burek gemacht. Mm-hmm. Also Pita bei uns. Burek ist bei uns nur mit Fleisch. Aber das ist jetzt ein bisschen schwer, das alles zu erklären. es gab dann auch Sarma, die ich selber gemacht habe. Das sind so bosnische Kohlrouladen. Und das war und ganz viel Alkohol. ich habe Rakia mitgebracht und Schliwowitz. Und haben halt diese Nostalgie befeiert. Und
1: wie du hast gekocht fürs Publikum vom Theater?
0: Ja.
3: Na, wann machst du das wieder?
0: Das mache ich nicht nochmal. Das war dreimal haben wir es insgesamt gespielt. Also es kam so gut an, dass es dann wir hatten so ein kleines Festival am Theater, wo ich dann nochmal gespielt habe. Und dann wurden wir damit zum Britney X Festival eingeladen. Das ist ein queer-feministisches Festival vom Schauspiel Köln, was seit dieser Spielzeit eine Kooperation zwischen dem Schauspiel Düsseldorf und Schauspiel Köln ist. Da bin ich auch mit Miss Sarajevo eingeladen. Und aufgrund dieses Dragans Drag Race hat mein Intendant und die Dramaturgie dann entschieden, ich glaube, so einen eigenen Abend draus machen. Und mir war wichtig, dass wenn ich diesen Abend mache, und weil es immer irgendwie mein Wunsch war, unterbewusst Drag Queen zu sein, konnte ich halt kein Eyeliner ziehen oder so, dass ich richtig schminken lerne und habe angefangen, schminken zu lernen über YouTube und so, habe mir alles selber angeeignet. Und dann wussten wir uns den 29. November 25, da ist unsere Premiere. Wir durften unser Team aussuchen, wenn wir richtig Geld bekommen für Bühnenbild und so weiter und so fort. Milo wurde als Regieperson engagiert und dann waren wir auf einer Reise. Das heißt, wir waren in Sarajevo 10 Tage, waren in allen Museen, haben Leute interviewt. Wir waren in Belgrad, haben Leute interviewt und haben dann Anfang Oktober angefangen, mit Sarajevo zu proben. Genau. Und das war dann...
3: Halt, stopp. Wir sind 2025.
0: Wir sind 26 jetzt.
3: Ja, ja, stimmt. Also ihr habt im Oktober 2025 angefangen.
0: Genau. Und dann hatten wir am 29. November, am Nationalfeiertag Jugoslawiens, hatten wir die Premiere.
1: Ach, krass.
0: Und das war eine der härtesten Sachen, die ich jemals gemacht habe. Ich mache jetzt seit 14 Jahren Theater. Also ich bin seit 14 Jahren Gott sei Dank immer fest angestellt. Ich war in ganz Deutschland unterwegs. Ich war, glaube ich, insgesamt an 9 Theatern. Und genau, und in diesem Stück, was ich jetzt mal ein bisschen erkläre, geht es halt um eine Heldinnenreise aus einer queer-jugoslawischen Perspektive zurück in die Heimat. Also Miss Sarajevo kriegt einen Anruf und begibt sich dann auf eine Busreise. Und so entsteht halt dieses Theaterstück. Genau.
1: Klingt super.
2: Wow.
1: Ja. An der Stelle können wir doch sagen, dass du Karten dafür verlost.
3: Genau, für morgen, gell?
0: Genau, morgen, den 4.3.
3: Nee, 4.4.
0: 4.4., Entschuldigung. 4.4. Um 20 Uhr im Studio Werkhaus verlosen wir 2x2 Karten for free als Geschenk. Und zwar könnt ihr euch, wer Instagram hat, auf @themisssarajevo könnt ihr mir folgen und die ersten 2 Leute, die mir auf Instagram folgen, kriegen 2 Karten von mir. Ich schreibe euch dann an und dann könnt ihr morgen vorbeikommen, wenn ihr Bock habt.
1: Also du hast 4 Karten?
0: 4.
1: 2 Leute können die kriegen und jeder von den 2 Leuten kriegt 2.
0: Oder einer möchte alleine kommen und dann
1: kriegt der andere 3.
0: Kriegt der andere, nö, oder kriegt der dritte eine und der dritte kriegt eine, genau. So ungefähr. So machen wir das.
1: Ja, das ist doch cool. Also geht auf Insta.
0: Genau.
1: Und The Miss Sarajevo.
0: Yes.
1: Alles als ein Wort?
0: Yes, alles als ein Wort.
1: Da kann man dann nicht viel falsch machen. Und folgt dem Sandro.
0: Bitte. Ja. 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
1: Das klingt alles ziemlich cool.
3: Das klingt sehr cool. Ja. Und ich würde sagen, jetzt machen wir mal zwischendurch nochmal Musik. Ne? Hier ein Wunsch
0: genau, jetzt kommt
3: dir.
0: Kemal Montano, Sarajevo, Ljubavi, Moja.

0: Wie schön.
1: Also, das erste Lied war Sarajevo, Ljubavi Moja, Sarajevo, meine große Liebe. Das ist so gesehen the National Anthem von Sarajevo. Und das zweite war Miss Sarajevo von George
0: Michael.
1: Michael heißt er, ne? Ja, genau. Und was cool ist an diesem George Michael Lied, ist, dass es eine Hommage ist an die Miss Sarajevo Misswahl während der Belagerung Sarajevos, wo ein großes Banner die Welt wirklich erst aufhorchen lassen hat. Please don't let them kill us. Und so gesehen ist es für die Miss Sarajevo in Elda, ne?
0: Ja.
1: Ist es eine Hommage und was ein Befreiungsschlag auch für die Menschen in Sarajevo, die dann ein bisschen Hilfe bekamen. Genau.
0: Oder einfach, glaube ich, nur gesehen zu werden.
1: Ja.
0: Und sie hat gestern 50. Geburtstag gefeiert mit Hanka Paldum, wer sie kennt.
2: Da war die ganz jung damals.
0: Ja.
1: Ja. Sehr jung, ja.
2: Noch keine 20.
1: Wir wollten sie ja für Miss Sarajevo interviewen. Mhm. Wir hatten, also meine Regisseurin hat auch Kontakt mit ihr gesucht und die hat noch eine Weile lang geschrieben und dann hat sie uns einfach geghostet. Oh. Sagte sie, bye. Nein.
3: Ich würde sagen, ab jetzt ghosten wir sie auch und wir sprechen nicht mehr ihren Namen aus. Schluss jetzt. Das geht nicht.
1: Aber sie ist eine interessante Frau, die man googeln sollte.
0: Inela
1: Nogic. Inela Nogic, genau.
3: Inela. Ja, das ist mir übrigens in Sarajevo, ich durfte ja schon zweimal nach Sarajevo fahren mit dem Auto. Also ich musste nicht fahren. Wir hatten jedes Mal den gleichen Fahrer. Aber darüber reden wir nicht im Radio.
0: Nein.
3: Und da ist mir aufgefallen, wie schön da die ganzen Frauen sind. Und ich kam mir die ganze Zeit so underdressed vor. Und ich war dann immer, ich habe zu Leila gesagt, Leila, wir müssen ins Museum gehen und wir müssen dies und das und haben lauter so ernsthafte Sachen gemacht, traurige Sachen gemacht.
0: Historische Museen.
3: Ja, und was hat doch deine Cousine, sagt ihr irgendwann mal, was sagt ihr sie nochmal?
0: Am zweiten Tag haben wir sie dann getroffen, abends zum was trinken und dann hat sie die Steffi gefragt, und was hast du schon alles gesehen? Und die so, Genozidmuseum, Kriegsmuseum. Zweite Weltkriegsmuseum. Und die Alma hier so, oh Gott, das ist ja depressiv, das ist ja furchtbar. Ab morgen gehst du mit mir unterwegs, wir gehen erstmal zur Kosmetik und dann gehen wir shoppen. Die Stadt bietet auch schöne Sachen.
3: Also ich sag euch, mich hat halt auch der Theaterabend deswegen auch so gerührt, weil ich die ganze Zeit dachte, da war ich. Also es ist so schön mit diesen ganzen, also es ist, ihr müsst da hingehen. Ich weiß gar nicht, ist das morgen das letzte Mal? Also das ist echt jetzt nochmal die Werbung. Folgt Sandro und ihr müsst da hingehen, weil das ist so schön. Das sind schöne Bilder und also es ist zum Lachen, es ist zum Weinen, es ist, also ich bin echt Fan.
1: Oh, danke.
3: Ja, weil es halt so Emotionen sind. Und ich meine, ich finde, das ist für mich Theater oder Kunst. Auch Musik ist Emotion. Aber das ist, das wenn ich irgendwo hingehe, dann ich möchte irgendwie berührt werden. Und das würde ich. In Facetten von weinend, traurig, schockiert, laut, lachend. weil es gibt total viel Lustiges einfach. Und ja.
1: Ja, ich glaube, es ist ein Abend für alle. Also wirklich, da geht es klar um Queerness oder eine queere Geschichte, aber da geht es wirklich um Frauen und wie Frauen gefeiert werden. Und ich glaube, das ist auch ein Thema, was sehr, sehr wichtig ist für uns gerade.
3: Also wir waren auch mit einer Flinter-Gruppe da und da mache ich jetzt auch nochmal kurz Werbung. Das sind Flinters, die letztes Jahr schon mal zum 8. März sich spontan ins Wildwest verabredet haben nach der Demo vom 8. März, um einfach zusammen zu feiern und sich aufzuregen. Und dieses Jahr haben sie es zum zweiten Mal wieder gemacht. Und ab nächsten Freitag, 8. April, wird 10. April, nächsten Freitag, wird es monatlich am zweiten Freitag im Monat eine Flinterkneipe geben, um sich aufzuregen, um sich viel zu trinken natürlich auch, um sich zu freuen und um Sachen zu planen oder einfach nur sich zu treffen. Genau, und da waren ganz viele, die waren auch an deinem Abend da.
1: Dann können es ja noch mehr Leute mitbringen, weil ich spiele es nicht zum letzten Mal, diese Spielzeit. Es gibt noch auf der Internetseite vom Nationaltheater-Mannheim-.de Internetseite, Nationaltheater-Mannheim.de gibt es noch keine Daten, aber die werden immer kurz vorher rausgegeben. Ich spiele es auch, wer dann zufälligerweise NRW ist, in Düsseldorf, auch beim Britney X Festival in Düsseldorf, am 16.05. um 20 Uhr auch. Und danach gibt es schön Party. Es gibt einen Dragball, kann man da auch dann mitnehmen.
3: Das heißt, wir können einen Ausflug machen. Wir
1: können richtig
3: alle zusammen hinfahren.
1: Und ich spiele es auch nächste Spielzeit noch.
2: Ich spiele da in Nürtingen und du bist auch in Nürtingen.
3: Was, am 16. Mai?
2: Sorry.
3: Ah, okay. Sorry.
1: Was spielt ihr denn da?
2: Wir spielen da mit Jogette, mit der meist Frauenband Almost All Female. Und wir machen so 60er Kram.
1: Ja, da müssen wir kooperieren, Leute.
2: Eigentlich ja.
1: Aber eine richtige Kooperation und nicht so eine halbe.
2: Ja.
1: Mit dem Nationaltheater, das wäre schön.
2: Das wäre geil. Wären wir dabei.
3: Ich bin nicht bei der, ich bin zwar nicht in der Band, aber ich bin eine Vortänzerin, mich kann man auch buchen. Bands buchen mich und ich bin immer die Erste, die tanzt.
2: Das ist so zuverlässig und so.
3: Ich kann man auch für Partys mit buchen.
1: Wirst du dafür bezahlt?
3: Nee, aber...
0: Mit ganz viel Liebe.
1: Ich habe nämlich jetzt rausgefunden, am Theater, vielleicht ist Vortänzerin tatsächlich ein Job, weil es gibt am Theater, in der Oper gibt es Möbler.
3: Möbler?
1: Und rate mal, was Möbler machen.
3: Vortanzen.
0: Nee. Nein, Applaus.
1: Das wäre schön.
2: Vermöbeln Leute, die nicht tanzen.
1: Genau, fast.
2: Wenn ich die Macht habe, wird es so sein.
1: Nee, die stellen Möbel auf die Bühne.
3: Die Möbler?
1: Dafür werden sie monatlich bezahlt.
0: Okay.
3: Vielleicht gibt es dann auch Vortanz, also für so Partys?
1: Könnte man, ey.
3: Ich meine, es gibt auch Partys im National.
2: Es gibt unsinnigere Jobs.
1: Ich finde das super.
0: Definitiv, zum Beispiel Politiker.
1: Ja, jetzt, apropos Politiker.
0: Nein, wieder zu schönen Themen. Theater, Miss Sarajevo.
3: Ja.
1: Ich spiele auch noch nächste Spielzeit auf jeden Fall. Kommt vorbei, wie gesagt, wenn ihr Freikarten haben wollt. Die ersten zwei Personen, die mir folgen, auf @themisssarajevo kriegen für morgen den 4.3. je zwei Freikarten.
3: Es ist immer noch der
1: For
3: 4.
1: free. 4.4. Oh mein Gott. Ich glaube, ich halte jetzt mal den Mund.
2: Ja, also das ist jetzt ein wildes Durcheinander gewesen. Ich sortiere nochmal ganz kurz. Also, die Steffi war schon mal in der Stadt Sarajevo. Der Sandro spielt ein Stück, das heißt Miss Sarajevo. Wir haben von George Michael ein Lied gehört. Das war der Miss Sarajevo von Anfang 90er gewidmet.
0: Ja.
2: Die jetzt 50 geworden ist, genau. Wie uns die Leila gesagt hat. Und jetzt aber leider das Nationaltheater und den Sandro geghostet hat. Und
0: das wollte ich nochmal erwähnen.
2: Für dieses Stück Miss Sarajevo gibt es 4 Karten. Folgt dem Sandro, The Miss Sarajevo. That's all you have to do. Und viele Möglichkeiten, ihn oder das Stück zu sehen, die ihr wahrnehmen solltet.
3: Ja.
2: Und das, was du vorhin gesagt hast, da ist es nämlich so ein bisschen ineinander übergegangen. Dich hat es so gerührt, weil du dich so erinnert gefühlt hast. Also dich hat das Stück gerührt, weil du dich an die tatsächliche Stadt erinnert gefühlt. Richtig?
3: Hab ich richtig.
2: Ja, okay.
3: Das ist
2: jetzt schön. Macht alles Sinn.
3: Jetzt macht alles Sinn. Es war halt gerade im Flow. Das war ein klassisches Radio-Flow. Sagen wir jetzt hier.
0: Aber Steffi, jetzt habe ich eine Frage an dich.
3: Ja, warte.
0: Was war so das Beste für dich?
3: Ganz ehrlich, deine Familie.
0: Oh.
3: Oh, sorry.
0: Ich dachte, du sagst jetzt Tewabtiti.
3: Nee, Tewabtiti sind auch richtig geil. Tewabtiti sind geil, aber habe ich es dir schon mal gesagt, aber ich habe mich noch nie, glaube ich, so willkommen gefühlt. Und nicht, weil man muss mich jetzt willkommen fühlen, weil ich die Freundin von Leila bin, sondern weil ich einfach willkommen war. Also ich war da und ich war einfach da und du kommst überall mit und wir trinken jeden Tag miteinander Kaffee und ich
0: ganz viel Kaffee.
3: Ganz viel und Fastenbrechen eh klar. Also es war so, keine Ahnung. Es war echt.
2: Herzlich.
3: Herzlich. Ich kann das nicht anders sagen.
0: Das freut mich.
2: Jetzt muss ich noch kurz meine Chivapdichi-Story erzählen. Als ich eine ganz junge Lehrerin war, hatte ich zum ersten Mal eine Klasse und dann waren da natürlich auch türkischstämmige Kinder und dann haben wir zum Schluss ein Grillfest gemacht und da waren die schon in der 10. oder so. Und dann habe ich gesagt zu zwei türkischstämmigen Mädchen, wie wäre es, wenn ihr Köfte macht? Damals wusste noch nicht jeder, was Köfte ist und so. Und ich hatte das an der vorigen Schule so gesehen, dass die Kinder das Hackfleisch so mitgebracht haben und es dann geformt haben und direkt gegrillt und so auf so kleinen Spießchen und habe gedacht, das ist doch super für die ganze Klasse. Und dann haben die gesagt, ja, können wir machen. Und als dann der Abend war, bei mir im Schrebergärtchen, sind sie gekommen mit so einem Tiefkühlbeutel mit Chivapdichi. Ich war so enttäuscht. Ich habe automatisch gedacht, dass alle Leute das so machen würden. Und dann habe ich gesagt, ich habe gedacht, ihr macht Köfte. Und dann haben sie gesagt, meine Mama hat gesagt, das ist alles selbe.
1: Das ist eine Lüge.
2: Ja. Das ist inclusive, Baby.
1: Ist inclusive, aber trotzdem eine Lüge.
0: Aber nicht mehr zum Chewab.
1: Nee.
2: Da hört der Spaß auf.
1: Bei Chewab hört der Spaß auf. Weißt du, wo man die besten Chewabi in Mannheim essen kann?
2: Ha?
1: Balkangrill am Marktplatz.
2: Ist gut?
1: Die sind sehr, sehr, sehr
2: gut. Was macht die so gut? Was müssen die haben, damit die richtig sind?
1: Die müssen Kohle gegrillt werden. Über Kohle gegrillt. Du brauchst richtigen Kaimak, das ist so ein frisch Butterkäse und Somun, das ist ein Brot, ein Fladenbrot. Und was in den Chewabi wichtig ist, dass sie saftig sind von innen und außen ein bisschen knusprig.
2: Können wir nachher dahin gehen? Ja.
1: Können wir gerne machen.
3: Vielleicht haben die auf.
1: Schauen wir mal. Bis 10.
3: Müssen wir uns morgen treffen.
2: Apropos 10.
3: Wir haben jetzt gleich schon eine Stunde.
0: Geht schnell.
3: Das geht so ratzi-fatzi. Und ja, wir haben noch eine Stunde mit cooler Musik.
2: Ja. Ihr seid hier im Bermuda-Funk auf 89,6 oder
3: 105,4.
2: Je nachdem, wo ihr uns hört, das ist terrestrisch. Oder ihr könntet auch weltweit uns folgen auf www.bermudafunk.org. Und ganz kurz hier an der Stelle, der Bermudafunk ist ein freies Radio, das freie Radio Rhein-Neckar. Und wir sind kein Internetradio, auch wenn wir im Internet kommen. Wir sitzen hier in einem echten Studio mit echten Menschen, machen eine echte, einzigartige Sendung und sind nicht irgendwie Leute, die irgendwas irgendwann mal irgendwo hochgeladen haben, sondern hier ist ein Verein, hier sind Redaktionen, hier sind verschiedene Workshops, wo ihr lernen könntet, wenn ihr euch entschlösset mitzusenden, wie man das macht und dann seid ihr herzlich willkommen.
3: Genau, und die Sendung heute heißt Beat on the Bread. Wir haben den 3.4.2026. Wenn das nicht der Fall sein sollte, hört ihr eine Wiederholungssendung.
2: Genau. Und Beat on the Bread kommt immer am ersten Freitag im Monat, immer von 20 bis 22 Uhr. Und danach kommt immer It's Elvis Time. Elvis Time macht auf jeden Fall jetzt schon Shoutouts. Auch heute ist er wieder hinter uns dran. Und es ist einfach mega. Wir lieben es. Weil wir können alles Sachen sagen, die uns auf dem Herzen liegen und die gesagt werden sollten. Und heute Abend haben wir ein Jugo-Special.
3: Yes, und jetzt hören wir
1: Sammy Deluxe, Mimimi, Mitbürger mit Migrationshintergrund.
3: Dann schauen wir mal hier. Oh, hier ein Moment. Kann sich nur. Und los geht.
2: Sammy Deluzi.
3: Deluzi.
4: Yeah, dies geht raus an alle meine Mimimis.
5: Mitbürger mit Migrationshintergrund.

0: So, und schon sind wir wieder hier.
1: Das Sammy Deluxe Mimimi mit Bürger mit Migrationshintergrund.
0: Ja, und warum haben wir das jetzt gespielt? Das ist doch gar kein Jugo.
1: Ja, Sammy. Doch, das ist schon, weil was sind wir Jugos? Mit Bürger mit Migrationshintergrund.
2: Ja!
0: Okay.
3: Ich hab's gleich gecheckt.
1: Das freut mich. Ja, und es ist halt für mich, ich bezeichne mich ja selber als Hamburger Balkanese. Mhm. Bin in Hamburg aufgewachsen, bis ich 20 war. Und Sammy Deluxe hat mich immer so begleitet. Und ich dachte, da kriegen wir auch dann einen kleinen Überschlänger zu St. Pauli.
0: Fußball.
1: Ja, ich mag ja keinen Fußball, aber da.
0: Ja, hier im Studio mögen manche Leute auch keinen Fußball und andere lieben Fußball.
1: Und
0: ja.
1: Hier ist auch die Leila, die St. Pauli-Fan ist, ne, Leila?
4: Yes! Immer St. Pauli.
3: Ich bin ein vernünftiger Fußballfan.
0: So. Oh. Weit von der Name.
3: Aber der Name des Vereins darf hier in Mannheim nicht genannt werden.
4: I know.
3: Da könnt ihr euch schon denken.
1: Also dein Fußballverein.
3: Aber ich habe ihn nicht genannt.
1: Nee, so wie Lord Voldemort oder was?
4: Ja. Aber wer spielt bei St. Pauli? Der Torwart, der jetzt die bosnische Mannschaft ins WM-Quali geschafft hat.
1: Ach, deswegen ja! War das so ein Ding auf Insta.
4: Ding. Ja, leider. Wir haben ja gegen Italien gespielt. Und ja, wir lieben ja Italien. Historisch gesehen tatsächlich, weil es war ja die erste Fußballmannschaft, die nach dem Krieg nach Bosnien kam und ein Freundschaftsspiel gespielt hat. Das war, glaube ich, 96 direkt. Und dafür sind auch viele wirklich sehr dankbar und es war auch ein sehr faires Spiel. Aber ja, möge der Bessere gewinnen und in dem Fall Bosnien.
1: Das wundert mich ja jetzt.
0: Was denn?
1: Wo freut mich?
3: Und Italien ist ja wirklich auch so ein Fußballriese.
4: Ja.
3: Und ich sitze zum dritten Mal hintereinander irgendwie nicht dabei.
4: Ja, das war schon sehr tragisch, ja.
3: Aber Respekt.
1: Wie gesagt, mein Knie nieder, Italiener, Bosnien war zu Gast. Oder so ähnlich.
4: Ja, oder Budak hat gegen Pizza gewonnen. Ja.
1: Oh, das ist aber, da kriegst du jetzt, da kriegen wir jetzt Hassmails.
0: Ja, jetzt folgt dir halt vielleicht.
4: Wie gut, dass keiner weiß, wo wir gerade sitzen.
1: Liebe italienische Mitbürger, ich liebe Pizza. Und ich kann mich nicht entscheiden.
4: Ich war gerade im Simplon. Okay, das ist ja andere Art von Pizza, aber ja.
1: Wieso ist die anders?
4: New York Style.
1: Ah, langweilig.
0: Ach so.
1: Ja. Machen aber die auch lecker. Fußballpizza?
0: Gibt's Fußballpizza? Ich weiß nicht. Aber wie wäre eine Fußballpizza?
3: Also ich weiß nur, dass in den Stadien von heute irgendwelche gar nicht mehr richtig irgendein normales Imbissständchen da ist, sondern dass alles völlig glatt gebügelt ist und kannst du noch mit Karte bezahlen und da kriegst du auch Pizza. Das gehört dann null hin ins Stadion.
1: Was ist denn für dich richtiges Essen fürs Stadion? Currywurst, Pommes oder was?
3: Ja.
4: Für mich auch.
3: Und Brötchen oder so irgendwie. Von mir aus gibt es auch Pizza oder Thai Curry, aber also mit dem traditionellen Fußballgefühl finde ich, hat es einfach nicht mehr viel zu. Mich stört am meisten, dass irgendwie nichts dagegen unternommen wird, dass solche beschissenen Ketten einfach die kleineren Unternehmen und die lokalen Unternehmen rauskegeln und das alles so austauschbar und allglatt ist und letztendlich nur ganz, ganz reichen Leuten dient und nicht den normalen Leuten. Das ist meine Hauptkritik daran.
0: Dass Fußball immer teurer wird.
3: Ja, es ist unfassbar.
1: So. Was kostet
3: musst du EC-Karte mitnehmen und dann bist du einfach nur für ein Bier vorher, ein Bier in der Pause und was weiß ich, irgendwas zu essen, da gehst du zwischen 20 und 30 Euro pro Nase raus.
0: Und was kostet die Karte dann noch?
3: Weiß ich noch gar nicht. Das ist sehr verschieden. Da gibt es von bis natürlich, je nachdem, wie gut du sitzen willst. Aber das ist auch, ich glaube, viel weniger wie 20, 25 geht gar nicht. Und geht nach oben ist es offen. Also. Ja.
0: Also mein Tipp ist einfach Frauenfußball anschauen. Da sind die Karten nämlich einfach.
3: Ah, Frauenfußball ist okay.
0: Nee, da sind die.
3: Weil du hast doch Fußball.
0: Ja. Aber da sind
1: ich sehe Mittelfinger fliegen.
0: Da sind die Karten günstiger und die spielen meistens noch in den coolen alten Stadien. Denk mal drüber nach.
3: Ja, Iris. Das ist natürlich geil. Ne? Das ist natürlich geil.
0: Und ja, ich finde jetzt Fußball nicht so interessant, aber ich kann es mir auch angucken.
3: Wenn Frauen spielen.
0: Ich war auch schon bei diesen Herrenfußball. Ich finde es ja auch schon bescheuert. Das normale Fußball, das ist nämlich die Männer. Und bei den Frauen heißt dann Frauenfußball. Schon mal darüber nachgedacht?
3: Ja, das ist auch nicht fair.
0: Ja, eben.
3: Es wird auch nicht so bleiben. Der Drops ist gelutscht.
0: Ne, ich weiß
3: Wir
0: nicht.
3: Wir haben noch ein bisschen Arbeit, aber das ist, it's gonna
0: Meinst
3: come.
0: Du?
3: A change is gonna come.
1: Hoffentlich, besonders nach diesem ganzen Colleen Fernandes-Kram.
3: Wollte ich gerade sagen. Also ich finde, ich sag mal jetzt mal eine ganz steile These zu diesem widerwärtigen Thema. Vielleicht ist die zu früh jetzt, vielleicht sollten wir erst mal sagen, wie schlimm alles ist. Aber meine steile These ist die, dieser Christian Ulmen hat anscheinend irgendwann mal vom Stapel gelassen, er wäre der Mann, den sich der Feminismus immer gewünscht hat. Und ich sag jetzt mal von hinten durch die Brust ins Auge, auf eine ganz beschissene Art und Weise hat der klargemacht, wie beschissen alles ist und hat einen weiteren Nagel in den Sarg vom Patriarchat geschlagen. Ich schwör's euch. Als Endresultat. Diese Qualen und diese Pein von Colleen Fernandes ist völlig klar und ich will die nicht kleinreden oder sonst irgendwas sagen, das rechtfertigen, aber am Ende vom Tag gibt's jetzt gerade so viele Menschen, die sagen, das ist so widerlich. Die Verachtung wird so immer noch klarer sichtbar. Wenn der das macht, wie viele Leute ich kenne, machen es auch. Wie viele, vorher hast du so gedacht, ja, irgendwelche Inzel-Wichser, ja. Dem siehst du das an, die sehen so und so aus, die reden so und so. Und jetzt denkst du,
1: ja. Spione.
3: Unter, ja, ja. Wie ja. Eisberg, Spitze des Eisbergs sind die Inzels und wie viele... Mhm. Ja, das ist. Ja.
1: Ich glaube, es ist auch ein Zeichen für viele Väter, ne? Für mich als, also ich bin jetzt kein Vater. Hoffentlich irgendwann, und klopf auf Holz. Also wenn da draußen jemand ist, meldet euch. aber ich glaube, dass ich habe letztens einen schönen Satz gehört, Väter, jetzt ist eure hat eure Aufgabe angefangen, mhm. euren Söhnen beizubringen, was Recht und was Unrecht ist. Mhm. Jetzt, obwohl wir eigentlich schon zu spät sind, aber jetzt müssen wir Männer was tun und weil wir müssten eigentlich weiter sein
3: ja.
1: so, als das.
3: Ich finde, das ist unheimlich krass, wie immer Jahrzehnte, Jahrhunderte lang das, was unter der ganzen Diskriminierung und Benachteiligung und so unten drunter so fett wie ein 4 Meter tiefes Fundament aus Stahlbeton ist. Und das ist die Verachtung für Frauen. Hm. Die kommt jetzt ein bisschen raus und die betrifft uns Frauen ja selber auch. Also nicht nur, dass wir uns gegenseitig verachten, sondern auch uns selbst. Wir haben das so internalisiert, dass das ist so groß, dass es keiner sieht. Man sagt doch, man sieht vor lauter Bäumen den Wald nimmer. Und so ist es.
4: Ja, ja.
3: Und ich finde, jetzt fragen sich mehr Leute, aus was für einer Haltung raus macht man das? Aus was für was müssen die Grundlagen sein? Und ich sehe jetzt auch in Insta und so mehr Männer, die sagen, ja, wir sind irgendwie... Wir sind auch damit groß geworden. Wir haben das auch in uns. Und ich finde, wir Frauen müssen das genau auch machen. Mhm. Diese Geringschätzung, diese Abschätzigkeit.
0: Ja, sich gegenseitig irgendwie...
3: Ja, auch sich selber
0: fertig.
3: Nicht
0: ja,
3: wichtig nehmen.
0: Das,
3: und nicht
0: ja.
3: Es ist der Hammer.
0: Ja, und deswegen spielen wir jetzt?
1: Wir spielen jetzt für immer Frühling
0: genau.
1: von... Sophie.
0: Und wir erzählen nachher,
1: genau.
0: warum.
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0: So, ja, was haben wir denn jetzt alles gehört?
1: Wir haben einmal gehört den Für immer Frühling von Sophie.
0: Genau.
2: Und von Indexi, das am Jahr Netko.
0: Und das Für immer Frühling, das war von dir, Sandro, ne?
1: Genau, als das mit Colleen Fernandes so aufkochte, war ich gerade in Berlin und da war diese große, am nächsten Tag, an dem Sonntag, das war vor 2 Wochen, der Sonntag, diese sehr spontane Demo vom Brandenburger Tor. Und da hat Sophie das halt als Eröffnung gesungen und ich musste halt so weinen, weil wir irgendwie alle da zusammenstanden, alle Männlein, Weiblein und zwischendurch und für dasselbe irgendwie einstanden. Das war sehr berührend, deswegen wollte ich das Lied spielen.
0: Ja, und das war ja auch ganz schön. Und
2: Ja,
0: du hast
2: es war
0: ja,
2: echt schön.
0: ja, und jetzt hast du vorhin hast du von den Vätern gesprochen. Und jetzt kommen die Mütter, oder?
2: Ja.
0: Deswegen haben wir welchen Song gerade gehört?
2: Das von Indexi, das am Jahr Netko, das heißt, wenn ich jemand wäre, quasi wenn ich etwas geschehen lassen würde, dann würde ich den Müttern die Traurigkeitsfalten sozusagen aus dem Gesicht wischen und es geschehen lassen, dass Väter sie lieben und sie für immer mit so behandelt werden, wie sie es verdienen.
3: Wow.
0: Oh.
1: Amen.
0: Ja.
2: Ich liebe es, also mich rührt das Lied jedes Mal.
1: Ja, wir und unsere Mütter.
3: Ich habe mal, als meine Mama gestorben ist, 2021, war ich alleine hier und habe eine Sendung über meine Mama gemacht.
2: Wow.
3: Ich glaube, ja, eine habe ich sogar vorher schon mal gemacht, als sie noch gelebt hat, über meine Mama als junges Kind. Habe ich oder so Dahlia Lavi und Katja Epstein und so Sachen gespielt und erzählt von ihrem Leben. Und dann bin ich noch mal darauf zurückgekommen. Aber ja, weiß nicht, wie hörbar das war. Vielleicht schon irgendwie auch. Es ist ja immer so eine Vermischung von den Umständen, in denen
2: Ja.
3: Menschen leben und dem, was sie selber damit machen. Und diese Generation, also meine Mama war Jahrgang 1940 hier in Ludwigshafen oder da drüben in Ludwigshafen geboren und aufgewachsen. Und ja, das ist bestimmt auch vergleichbar mit vielem, was eure Eltern als junge Leute mitgemacht haben oder ihr selber.
2: Ja, ich glaube, das ist geht vielen, glaube ich, so, dass die Mütter auch die waren, die quasi alles organisiert haben, alles in die Hand genommen haben, um sich so gut wie möglich in einem fremden Land ohne Sprache einzufinden, normal zu leben. Aber das ging halt nicht. Also wenn du, also damals zumindest in den 90ern, also wir sind ja 92 hergekommen, da war das dann schon sehr schwierig. Also meine Mutter zum Beispiel, die wollte überhaupt nicht zu Hause sitzen, warten. Also erstens haben wir eh gedacht, wir sind in spätestens 6 Monaten wieder zurück. Das war
3: Ehrlich.
2: so, ja, das war, die haben uns auch nicht angemeldet für die Schule und so, weil das war ja Quatsch. Weil wir gehen ja wieder.
3: Hattest du schön frei?
2: Ja.
3: Oha.
2: Ja. Das war schön. Also das war tatsächlich sehr schön, die Zeit. Wir waren super viele in einem Zimmer. Es waren fast alles Familienmitglieder, die alle geflohen sind, die halt nur diese eine Adresse kannten, weil mein Papa ja hier schon vorher war. Und die sind tatsächlich auch, gab es ja keine Handys, auch ohne dass wir es wussten, einfach an der Tür geklingelt. Und wir waren alle zusammen. Und obwohl wirklich, ich glaube, so 10, 12 recht erwachsene Menschen, ein Baby, zwei Kinder, alle zusammen da waren. Klar gab es da auch schwierige Situationen, aber es war trotzdem irgendwie harmonisch. Man hat das immer sehr gut gehandelt. Und ich weiß das auch immer. Mein Papa war der Einzige, der gearbeitet hat. Und er hatte manchmal Nachtdienst. Und er kommt da halt nach Hause sozusagen. Aber alle Schlafplätze sind belegt.
1: Oh wow.
2: Und dann hat er sich in die Küche gesetzt auf den Stuhl und hat da geschlafen, in Anführungsstrichen, aber da war ja nichts mit Schlafen. Und zurück zu Mama. Sie war halt diejenige, die immer geschaut hat, dass alle gleich behandelt werden, dass wir alle trotzdem schöne Zeit haben. Die hat immer versucht, so aus nichts etwas Besonderes zu machen für uns Kinder. Und ich glaube, das ist das, was wirklich, wofür wir alle echt sehr, sehr dankbar sind. Also nicht nur in dieser Anfangsphase, sondern durchgehend. Ja.
1: Aber meine Mama, ich glaube, ich habe nicht so ein typisches, schon ein typisches Balkan-Eltern-Vorbild so, aber auch ein sehr untypisches, weil mein Vater so der war, der Antrieb war, aber es lag, glaube ich, auch daran, dass meine Mutter früh, also kurz vor dem Krieg, den Vater verloren hat und während des Krieges dann meine Oma gestorben ist und danach hat sie, als ich 6 war, auch ein Kind verloren im 9. Monat. Und sie war immer mit anderen Sachen beschäftigt so. Und meine Eltern haben, und das ist dieses, was du sagst, Arbeit, das war meine Eltern teilweise 4 Jobs. Mein Vater war Altenpfleger, hat neben mir noch gekellnert, Fenster geputzt und wir hatten eine Anwaltskanzlei, ein Fitnessstudio und keine Ahnung wie viel Treppenhäuser. Und da bin ich auch schon als 6-Jähriger dann mitgegangen und habe geputzt. Also das war zum Beispiel auch immer meinen Eltern wichtig, dass ich als Junge lerne, mich um mich selber zu kümmern. Weil, wie ich gelernt habe, Frauen kommen auf die Welt und sind auf sich alleine gestellt. Und ein Mann kommt auf die Welt mit einer Mutter, dann hat er vielleicht eine Schwester, hat später eine Freundin, eine Frau, eine Tochter. Männer haben es aber viel, viel leichter in dieser Gesellschaft. So. Klar ist es auch nicht einfach, aber als Frau ist man viel mehr auf sich alleine gestellt. Und damit war, glaube ich, meine Mutter halt auch viel beschäftigt, das irgendwie zu verarbeiten. Und ich glaube, dass meine Oma auch, ne, meine, also wir haben dann auch teilweise, wir haben Holstenstraße dann irgendwie zu 10. Also meine Eltern, meine Großeltern, meine Tante mit ihren 2 Kindern, und dann kam noch ihr Mann dazu. Und dann noch irgendwie, welche haben wir auf 40 Quadratmeter gewohnt. Und meine Oma sagt ja auch, der Mann ist der Kopf und die Frau ist der Hals, der die Richtung angibt. Und das ist für mich Frauen immer gewesen in meinem Leben. Mhm. Immer meine Vorbilder, wie ich mich zu verhalten habe, wie ich sein soll. Um da irgendwie einen Ausgleich zu haben, in dem wie zum Beispiel meine Cousins teilweise überhaupt gar nicht waren. So. Genau.
2: Ja, ich fand das schon sehr interessant auch, nicht interessant, aber ziemlich hart, wenn ich mir überlege, wie alt meine Mutter war, als sie hergekommen ist.
3: Nämlich?
2: Ich glaube Anfang 30, also ganz genau weiß ich nicht, aber Anfang 30 war das.
1: Aber weißt du, wann sie dich bekommen hat? Meine Mutter war 30, als sie gekommen
2: ja,
1: ist.
2: Ja, nee, das Anfang 30, also nee, also Mitte 20, glaube ich.
1: Als sie dich bekommen, das war sie so ja, 35, ja, Mitte, ja, okay, ja, ja.
2: Genau, und dann, was sie halt alles gestemmt hat, also mein Papa auch, aber wie gesagt, er war ja der Einzige, der gearbeitet hat, sie wollte ja arbeiten, durfte ja aber nicht. Erstmal. Und in den ersten, glaube ich, 3, 4 Monaten, aber trotzdem sich halt um alles zu kümmern, wenn man sich jetzt überlegt, was man jetzt so alles macht und manchmal überfordert ist von Dingen. Und die, ich meine, natürlich kann man es nicht vergleichen, andere Zeiten und, aber trotzdem, neben dem, dass wir versorgt sind, dass alles halbwegs ordentlich läuft, 24/7 diese Sorge, was ist mit der Familie? Also ich kann mich ja erinnern, dass es gab ja Schnurtelefon und wir saßen teilweise wirklich 24 Stunden immer abwechselnd am Telefon, haben immer Wahlwiederholung gemacht, weil wir immer diesen Moment erwischen wollten, wenn wir jemanden erreichen, ob alles okay ist. Und dann denke ich mir, überlege, was die halt alles gemacht haben. Und trotzdem immer zwischendurch, also sie hat ja, wir hatten kein Auto zu dem Zeitpunkt und dann hat sie immer am Wochenende geschaut, dass wir Ausgleich haben und dann hier Rucksack gepackt mit Sandwich und was zu trinken, mit der 5er nach Heidelberg zu fahren und dann vom Bahnhof, beziehungsweise hier, wie heißt Bismarckplatz,
3: Bismarckplatz, genau,
2: hoch zum Schloss laufen, picknicken, wieder zurück. Also viele haben heutzutage überhaupt Angst, alleine zu reisen. Einfach so, als Touri. Ja. Und damals, wo es noch nicht so war, das viele Hilfen mal oder Handy dabei, wenn etwas ist oder wenn man nach dem Weg schaut. Ja. Finde ich schon Hut ab. Ja. Da kriege ich schon wirklich Gänsehaut.
3: Ja. Ja. Ich glaube, dass das übrigens gar nicht so ein Balkan-Klischee-Ding ist. Ich glaube, das ist ein weltweites Ding. Also ich habe letztens im normalen Programmradio habe ich eine Wolfsforscherin gehört und die hat erzählt, man sagt ja immer der Leitwolf und man hat immer so die Idee, dass in einem Wolfsrudel ein männlicher Leitwolf ist und dass der den Ton angibt. Und tatsächlich, wenn man das erforscht, dann gibt es ein Leitpaar, ein Wolfspaar. Und das sind der männliche Wolf und die Wölfin praktisch, diese beiden Leittiere, entscheiden vieles zusammen. Also die können das mittlerweile ganz gut mit den geilen Kameras und so checken, wer welche Entscheidungen trifft. Aber wenn es spitz auf Knopf geht oder wenn es nicht geht, was zusammen zu entscheiden, dann entscheidet die Wölfin. Ja. Und dann hat sie erzählt, wie sie in Grundschulen ist und zu den Kindern dann sagt, zu Hause bei euch, wer entscheidet denn die ganz wichtigen Sachen? Alle Kinder im Chor, die Mama! Also das ist ja irgendwie, glaube ich, sehr universell auch, dass Mädchen und Frauen dafür erzogen, gezüchtet, schon seit Jahrtausenden werden, glaube ich, alle anderen vor ihr eigenes Wohl zu stellen, sich zu kümmern und einfach die eigenen Grenzen und die eigene Müdigkeit und die eigene Unlust auch. Ich finde, es hat auch immer viel mit, es geht, es ist scheißegal, ob du da jetzt Bock drauf hast. Also ich stelle bei mir Männern und Jungs immer fest, die handeln viel mehr nach dem, auf was sie Bock haben. Ja. Und dann haben sie keinen Bock, sich um ihre Mutter zu kümmern, die alt und krank ist. Also es geht gerade nicht um dich und deinen Bock. Du bist der einzige Kind, mach einfach. Fremd für die. Als Frau ist es für dich ganz normal, von winzig an, oder?
0: Ja, das, du machst halt einfach, weil irgendjemand muss es halt machen.
3: Genau.
0: Also.
1: So, ja, aber ich glaube, ich sehe halt die Verantwortung, wie du schon sagst, liegt immer woanders. Und das ist bei der Frau, weil es eine Selbstverständlichkeit hat.
0: Ja.
1: Also, wenn es um Kleinigkeiten geht, wie Putzen oder so. Ich will jetzt nicht auf meinen Papa rumtrampeln, aber wann hat er das letzte Mal irgendwie einen Staubsauger in die Hand genommen? Wenn er mal putzt, dann nimmt er die Klobürste und so ganz und macht so Sachen, wo man so denkt, Digga.

0: erkennen, dass auch beim Putzen es was zu wissen gibt. Und es gibt eine Art, das zu machen. Und wenn ich mit Jungs und Männern, das habe ich schon oft erlebt, dass die finden, sie wollen das nicht erklärt kriegen, sie wollen es auch nicht machen, wie es gemacht gehört, sie machen es so, wie sie denken. Da kriege ich die Motten.
1: Ich kriege das Kotzen, wenn ich, weißt du, wenn man Mop hält?
0: Ja.
1: Ne, so genau. Kreisenbewegung. Am schlimmsten, wenn sie faul, oh mein Gott, ich krieg die Krätze. Weil ich habe das dann auch später tatsächlich übernommen mit 15, das war mein Nebenjob. Ja. So. Hab ich dann, weil meine Eltern keine Zeit mehr hatten, Gott sei Dank, das Schlimmste in den Jungs halt so nach vorne und nach hinten, einfach so als würden sie keiner, nicht mal Cricket spielen, sondern als würden sie irgendwas stechen wollen mit dem Stock und so würde es dann so wirklich nicht sauber, weil du weißt, kreisende Bewegungen.
0: Rückwärts.
1: Zu
0: dir selbst hin. Oder einen Putzlappen ausbringen.
1: Oh Gott.
0: Sie wollen nicht, dass man das an einem Zipfel hält, dass man es einmal runterfallen lässt und dass es man dann das so austritt. Nee, sie machen mit ihren zwei Händen so Patschebewegungen und kriegen noch einen Aggress, wenn du was sagst. Nicht gut. Vielleicht kommen wir da jetzt an eine andere Zeit.
2: Jetzt. Schauen wir mal. Leute, was soll man jetzt noch spielen? Was wollt ihr noch hören?
1: Ich würde gerne hier von Amra.
2: Amra.
1: Genau, würde ich gerne das nächste Lied spielen.
2: Ja, dann spielen wir.
1: Und das heißt Pievacemo sta nam srdce zna.
3: Enjoy.

0: Wir müssen.
1: Grad. Da war der Thomas.
0: Ja, der Elvis. Elvis war gerade da.
1: Hat seinen Kopf reingesteckt.
0: Hat sich gefreut.
1: Hat unser Shoutout gehört.
0: Yes. Das letzte Lied.
2: Das letzte Lied war ein Lied aus Dalmatien, ein Folklore-Lied. Das heißt Svep Tichice Izgore. Und ich habe über Jahre hinweg gedacht, dass es heißt, alle Vöglein kommen angeflogen und verbrennen dann.
0: Was heißt das wirklich?
2: Gore sind so wie der Tal oder die Berge und das habe ich jahrelang falsch verstanden. Ich dachte auch, mein Vater hätte für Tito gesungen. Und als ich das meiner Mutter dann zu Recherchezwecken sie fragte, sagte sie so, nein, bist du doof? Ich so, wieso doof? Wie, Papa hat vor Tito gesungen. Ach so, naja, am Nationalfeiertag haben alle vor Tito gesungen, also vor seinem Porträt. Und da habe ich als Kind mir einfach so seltsame Geschichten ausgedacht.
0: Oh.
2: Und ich dachte wirklich jahrelang, Sveptice Isgore, alle Vöglein kommen angeflogen, verbrennen dann. Das war total für mich normal, dass Vöglein ankommen und dann einfach automatisch anfangen zu brennen.
0: Kaboom.
2: Genau.
1: Das Krasse als Kind ist, dass man so Sachen durchaus plausibel finden kann.
2: Ja, aber
3: weil man noch nicht so viel Erfahrungsschatz hat.
2: Aber mein BKS ist dann leider nicht, mein bosnisch-kroatisch-serbisch, ist dann anscheinend nicht so gut genug, wie es sein sollte. Ich hatte auch mal was mit jemandem und ich fragte ihn, wie findest du mein BKS? Und die Person sagte, sehr, sehr gut. Du sprichst BKS wie ein Deutscher, der sehr gut BKS spricht.
1: Erzähl es nochmal, Lena, mit dem BKS, mit den drei Blättern, das jedes Formular hat. Das ist ja auch so ein geiler...
4: Ach so, ja gut, das ist ja wird wieder
1: damals
4: sehr politisch. Ja, in Bosnien ist es ja grundsätzlich alle Unterlagen und überall ist alles auf allen drei in Anführungsstrichen Sprachen, also auf Bosnisch, Kroatisch und Serbisch. Und das heißt immer alles gleich, wie zum Beispiel Rauchen schadet auf der Zigarettenschachtel, steht halt auf drei verschiedenen Sprachen, nur dass es alle drei gleich klingt. Und das gleiche auch gelesen wird, nur das eine ist halt auf Kyrillisch, weil es in Serbisch Kyrillisch, aber alles das gleiche. Und auch in den Ämtern kriegst du immer alles auf Bosnisch eine Seite, dann Kroatisch und Serbisch, aber alles gleich. Also
0: das ist
4: ja
0: so
4: da
0: geil.
4: Hat man es nicht so mit der Umwelt.
2: Bosnien hat heute auch drei Präsidenten.
0: Ist es so?
2: Drei, die sich dann so abwechseln, glaube ich.
4: Ja, das ist.
1: Ach so, um paritätisch das zu gestalten?
2: Anscheinend, aber ob es funktioniert, wissen wir nicht wirklich. Eher nicht.
1: Wie ist Sarajevo im Verhältnis zu einer vergleichbaren Stadt in Deutschland?
4: Das, was es...
1: Jetzt heute, meine ich.
4: Ja, das, was es besonders macht, ist wirklich... Da hat man... Also ich habe immer noch das Gefühl, dass jeder da so leben kann, wie es möchte. Und jeder ist willkommen. Tatsächlich mag man einfach keine Provokationen auf politischer Ebene. Also irgendwelche faschistischen Grüße, Bilder, Zeichen. Also wenn jemand sagt, kann ich nach Sarajevo? Ja, klar, kannst du gerne. Wenn du nicht, jetzt sage ich mal, ein Hakenkreuz im Hals hängen hast und da rumläufst, dann kriegst du auch kein Problem. Und wie jedem anderen Land auch. Also das, was du sehen willst und wenn du dich in einer normalen Gegend aufhältst, ist auch alles schön. Und die Leute haben es einfach satt, mit negativen Sachen immer behaftet sein. Die Leute haben auch keine Lust auf Kriege, auf Diskussionen, negative Diskussionen. Also in meinem Freundeskreis oder in meinem Umfeld, in dem ich bin, da wird eigentlich nie über Politik geredet. Also wirklich sehr selten, wenn dann kurz. Aber das ist so wie meine Cousine, der Steffi, gesagt, ach komm, mach mir lieber was Schönes, das andere deprimiert nur. Es geht um Zusammenhalt, um Zusammenleben, sich gegenseitig irgendwie zu motivieren, Scherze, es wird viel gelacht. Natürlich gibt es sehr viele negative Themen, das kann man nicht abstreiten. Aber ich sehe da eine, auch in der Queerszene, einen guten Weg. Also es geht voran. Man kann von diesem Land nicht erwarten, auf dem Stand von Berlin zum Beispiel zu sein. Das funktioniert nicht. Wir sind einfach 20 Jahre zurück. Also das mit dem Krieg war einfach sehr einschlägig und auch, wie sich die Politik später entwickelt hat. Aber die Stadt an für sich ist sehr, sehr lebenswert.
2: Man darf auch nicht vergessen, dass 50% der Einwohner dieser Stadt religiös sind. Also ich war jetzt im Sommer da und ich habe gelernt, Sarajevo ist wie ein sozialistisches Heidelberg, nur mit mehr Moscheen. Und das ist es tatsächlich. Also es hat was Konservatives, etwas Freies. Die Menschen, die ich da teilweise kennengelernt habe, ich habe in Sarajevo, da in dem Nationaltheater, habe ich mein erstes queeres Stück gesehen und war so, Wahnsinn. Mhm. Wahnsinn, dass die sowas spielen. Und auch sehr schlau umgesetzt, ne? Ohne da mit dem Zeigefinger drauf zu zeigen. Und das will ja eh keine Sau sehen. Alle Theater bitte zuhören, bitte hört auf dieses Bubble-Zeigefinger-Gezeige. Und ich habe verschiedenste Menschen, ich habe mit dem Open Center Sarajevo viel geredet zur Recherche, habe auch ein Drag-Kollektiv, das erste da getroffen, gegründet von einer kurdischen Transfrau, die geflüchtet ist aus der Türkei und jetzt, glaube ich, in Spanien oder Belgien lebt. Und dieser Kampf, also wurde von zwei lesbischen Frauen gemacht und die so 2021 sind Studentinnen in Israel. Gestern habe ich mich geprügelt, habe auf die Fresse gekriegt, kein Ding. Also die sich wirklich für ihre Rechte einsetzt und es hat mich so erstaunt, weil ich hätte zum Beispiel, war ich auf Grindr und hätte eine Morddrohung. Also Männer, die behaupten, Männer zu sein, so wie ich, sollten zusammengeschlagen und ermordet werden. So. Aber trotzdem siehst du, dass man muss sich, also wir müssen uns jetzt irgendwie positionieren. Jetzt wird es sehr politisch.
4: Yeah.
2: Aber wir müssen uns für, wir sind alle gleich.
4: Ja.
2: Egal, wo wir herkommen.
4: Ja.
2: Welches Geschlecht, welche Sexualität wir haben.
1: Und es geht um Menschenrechte.
2: Ja.
1: Also ich höre oft, ach Gott, haben sie es jetzt bald? Die ganze LGBTQ-Debatte, das sind doch kaum Leute. Ja. Also die Zahlen sind egal, es sind Leute, die unter einem unglaublichen Druck seit Jahrhunderten stehen und jetzt brichten sich manche Leute einen ab und fangen an, Nazis zu wählen, nur weil...
0: Ja, nur weil sie nicht gendern wollen.
1: Ja.
0: Was ist los mit euch, Leute?
2: Ich hab meine Freundin, eine Kollegin gehabt, die sich darüber aufgeregt hat mit diesem Gendern. Und dann habe ich, es gibt eine tolle lesbische Comedian, Miriam Margoli heißt die, und die war bei den Aborigines in Australien und die haben auch ein nicht-binäres Geschlecht. Und dann wollten die halt, dass sie richtig benannt werden, und Miriam war halt so, das ist aber nicht not proper English, weil sie ist so wirklich so proper English. Und hat eine Freundin zu ihr gesagt, sag mal, warum juckt dich das eigentlich so? Wenn du jemand anderen glücklich machen kannst mit etwas, dann mach das doch einfach. Und das war so für mich, okay. Es geht einfach darum, wenn wir respektvoll miteinander umgehen wollen, einfach einander versuchen, mit Kleinigkeiten glücklich zu machen. So.
4: Das hast du schön gesagt.
0: Ja, voll.
1: So cool. Ja, ich fand es zum Übrigens auch bei, wir haben die Inszenierung von Freiheit einer Frau gesehen, bevor ich dich kannte.
2: Mhm.
1: Und wir haben vorher die Falk Richter Inszenierung angeguckt, die in Wiesbaden zu Gast war. Haben ja auch hier drüber gesprochen. Und ich fand an eurer Mannheimer Sache so cool, dass ihr das mit 5 Männern gemacht habt. Genau wie du gesagt hast, so unaufgeregt, so cool, überhaupt nicht irgendwie auf eine Queer-Tube gedrückt, sondern einfach das Stück gemacht. Das hat mir so gut gefallen, das fand ich nochmal erhaben. Also ich fand die Falk Richter-Sache auch cool, weil ich auch die Bernadette LaHengst und ihre Band geil finde und weil ich sie sogar ein bisschen kenne und so. Und
0: ja, mir ging es ja auch so. Ich war,
1: also, genau.
0: Da, ich habe dabei bei Bernadette LaHengst, jetzt spielt sie mein Lieblingslied. Was? Also ich bin schon ein bisschen emo.
2: Ich auch.
0: und dann fand ich es irgendwie eben in der Mannheimer Inszenierung, dann dachte ich mir so, ach krass, da kommt, also ich passe jetzt nochmal auf andere Dinge auf. Das fand ich irgendwie so.
4: Ja.
0: So cool. Ich habe irgendwann habe ich mir gedacht, ich gucke nur so ein paar Stücke, aber die dann immer. Also an verschiedenen Orten. Das war dann mal die 3 Groschenoper, habe ich, glaube ich, an 5 verschiedenen Orten gesehen. Die beste ist immer noch so eine Schulinszenierung von 1900.
2: Du hast meine nicht gesehen?
0: Aber ich war schon in Mannheim, aber ich glaube, ich ohne dich.
2: Wieder ein Drag.
0: Ja, ich werde es mir noch
2: Frau Peachim spiele ich.
0: Ich habe es ja schon nachgelesen. Ja, ich habe es mir auch vorgenommen, es wird noch.
2: Ich kann mir auch Karten klar machen.
0: Sehr gut.
2: Aber wir sind der Frau gerecht geworden, das würde ich gerne wissen. Von euch.
1: Ja. Also da spielt es ja die, bei Thalia spielt es die Dings, die...
2: Die große...
0: Ja.
2: Ja, wir wissen.
0: Eva Mattes.
2: Eva Mattes,
1: yes. Eva Mattes. Genau. Und es ist natürlich auch geil, die so zu besetzen. Und die hat es wirklich auch toll gemacht. Und bei euch war es so, dass man ja immer, wenn jemand angefangen hat zu reden, dann wusste, in welcher Rolle er jetzt gleich reden wird. Es könnte der Sohn sein, es könnte die Mutter sein, es könnte der Mann sein, wenige andere Personen. Aber das ist so gut rausgekommen, dass diese Lebensleistung, dieses Erleben von ihr, also fand ich...
0: Mir kamen auch, so Beklemmungen, die fand ich total krass. Also ich weiß nicht, ich glaube, die fand ich dieses Eingeengtsein irgendwie. Ja.
1: Und das ist ja super wichtig, weil genau das ist, was sie einfach nicht gesehen oder ja, voll. Zugegeben wird.
0: Ich habe auch inzwischen schon zwei Bücher jetzt gekauft von Edouard Louis. Ich habe es endlich geschafft.
1: Das sind so kleine Bücher, kauf ja. Die alle. Die kann man echt...
2: Die sind super zu lesen.
0: Ja, ja, jetzt muss ich sie noch lesen. Also ich habe sie jetzt schon mal gekauft und als nächstes muss ich sie lesen.
2: Oder anhören.
1: Ja, das stimmt. Eine niedrige Schwelle. Wirklich. Kann man gut machen. Und die überhaupt die ganze Literatur, die jetzt entsteht und endlich mal wahrgenommen wird aus der Perspektive von, aus dieser Armutsperspektive, zusammen mit der neuen Traumaforschung, die einfach belegt, Armut ist traumatisierend, genauso wie Sexismus, genau wie Rassismus. Es braucht keinen Krieg, es braucht keine Vergewaltigung. Es gibt niedrigschwelligere Sachen, die Trauma auslösen. Mhm. Und ich glaube, jetzt kommt vieles zusammen, was echt so ein bisschen hoffentlich ja. Zusammen wirken wird.
4: Ja.
2: Amen.
0: Halleluja. Sollen wir jetzt hier spielen?
2: Ja, will ich machen.
1: Wir haben 5, 4, 4, 6.
0: Ach so, wir haben noch 5, 4, 4, 6. Wir spielen eigentlich immer ein Lied, das wir immer klar, spielen.
2: Macht.
0: Machen wir das
1: oder
0: jetzt.
1: Machen wir das als allerletztes.
0: Das machen wir als allerletztes. Jetzt machen wir erstmal noch hier.
2: Macht doch Dubiosa Kollektiv.
0: Kollektiv.
2: Mojeli. Yes. Geht es.

0: Ja, die Zeit ist jetzt echt ein bisschen zu schnell weggeflogen.
1: Ja, ich glaube...
0: Ihr süßen Balkan-Birds.
2: Ja. Super, Balkan-Birds.
3: Brennen.
0: Brennen.
2: Also brennen.

0: Tragödie, der Beat on the Bread vom April 2026 kommt zum Ende. Das Balkan-Special war aus unserer Sicht mega.
1: Ja, wir müssen... Ja.
2: Ihr seid mega.
0: Wir sind schon verliebt in euch beiden und wollen, dass ihr wiederkommt.
1: Ja.
2: Gerne.
3: Auf jeden Fall.
2: Leit uns ein.
3: Ja, das war wirklich toll.
1: Wir zu viert. Es muss ja nicht immer über Jubel, es kann da alles, ne?
3: Ja.
1: Könnte auch über Fußball. Kleiner Scherz. Nein.
3: Sie guckt mich schon mal da hinten auf den
0: Turmspringen.
1: Turmspringen ist nicht mein Thema. Mein Thema ist rhythmische Sportgymnastik, so. Eiskunstlaufen und Thaiboxen.
3: Yay! Yeah. Hey.
2: Meins ist Essen.
1: Ja, gut.

0: Ja, und das bedeutet, dass wir uns schon im Monat Mai wiedersehen. Yeah. Und krasserweise ist der erste Freitag im Monat Mai der 1. Mai. Da machen wir was völlig Milliardärsfeindliches, ArbeiterInnenfreundliches und freuen uns sehr darauf. Und bis dahin, bleibt sauber, lasst euch nichts verzählen.
1: Nee, und wir hören nochmal die Dubiosa.
2: Dubiosa.
1: Sorry.
0: Wenige Sekunden. Ciao, ciao.

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6: Ja, und diesen Elvis, den bekommt ihr natürlich jetzt gleich. Hier ist die 209. Time, heute am 1. Mai 2026, wie immer live aus Studio 2 des Bermuda-Funks in Mannheim, zu empfangen über die 89,6 und die 105,4 Megahertz. Ja, und am Mikrofon ist Thomas Weiß und ja, der begrüßt euch recht herzlich zu dieser Sendung Nummer 289, unsere Hörerwunschsendung für das Jahr 2026. Ja, ich habe bereits einige Wünsche von euch per E-Mail bekommen. Etliche Wünsche. Doch bevor wir dazu kommen, gibt's das traditionelle, ja, mittlerweile echt traditionelle Anfangslied der Mai-Sendung zu hören.

0: So, und nach diesem Fieber, nach diesem Frühlingsfieber, geht es jetzt los mit der Sendung Nummer 289 und der Hörerwunschsendung. Ja, ich hatte ja bereits vorhin gesagt, es gab bereits einige Wünsche, ich habe etliche Wünsche erhalten, mit der ich locker die Hälfte, dreiviertel der Sendung bereits füllen kann. Für alle, die heute mitmachen möchten, die sich irgendein Lied wünschen, die können mich hier im Studio erreichen unter der elvis-time@web.de, also einfach ein E-Mail hierher schreiben. Oder ihr könnt natürlich auch hier anrufen im Studio unter der 0621, also die Vorwahl für Mannheim, die 33939802. 0621, Vorwahl Mannheim, 33939802. Keine Angst, ich werde diese Nummer heute öfter noch innerhalb dieser Sendung nennen. Den ersten Wunsch, den ich hier gleich jetzt habe, der kam bereits im Februar herein. Im Februar, nachdem ich diese Sendung, das Thema der Mai-Sendung bereits bekannt gegeben habe. Sabine Lochner war es und die wünscht sich den Song Just Pretend in einer Live-Version vom 12. August 1970 aus der Mitternachtsshow im International Hotel Las Vegas.
1: I have out a new song, had out a new song, and don't have out a new song. A song is coming out by me. What'd I say? You're the Supremes. You ought to know what's going on over there. A song that's in an album, and it should be out by January of 1979, I think. It's called Just Pretend. I hope you like it. 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

Just Pretend aus der Mitternacht-Show vom 12. August 1970 war ein Wunsch von der Sabine Lochner und gleich danach You Are The Boss und zwar die Movie-Version, also ein Splice aus dem Take 16 mit angehängtem Take 3, dieses Gelache am Ende, also wirklich am Ende, ja, eine Version, die erstmals und letztmals vor 35 Jahren veröffentlicht wurde auf dem 13-Set Collectors Gold. So, ich komme jetzt gleich zum nächsten Wunschsong. Der nächste Wunschsong, der kommt oder wurde gewünscht von Jana Stoiber. Und Jana, die schreibt mir hier, sie würde gerne den Song Bossa Nova Baby hören und mit dem ihre Schwester Iris, ihre Kollegin Fenja und den gemeinsamen guten Freund Mischa grüßen. Ja, und dann schreibt sie noch, bei diesem Song kann man einfach nicht still sitzen. Tja, Jana, dem kann ich echt nur beipflichten, dem ist so. Hier ist für dich Bossa Nova Baby. 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

0: So, soweit der zweite Zweierblock in dieser 289. Ausgabe von It's Elvis Time. Bossa Nova Baby war das, der Master vom 22. Januar 1963 aus dem Film Fun in Acapulco. Das war ein Wunsch von der Jana Stoiber. Ja, und gleich danach Love Me. Das war eine Aufnahme, wie man gehört hat, in etwas schlechterer Tonqualität aus der zweiten Ed Sullivan Show, in der Elvis aufgetreten ist am 28. Oktober 1956. Da stammt diese Aufnahme her. Ja, und damit gehe ich gleich über zum nächsten Wunschsong. Und der nächste Wunschsong, der hat mich auch vor einigen Wochen bereits erreicht per E-Mail. Er ist von der Uschi Silberbauer. Das ist ja auch eine treue Hörerin dieser Sendung. Ja, die Uschi, die wünscht sich Let It Be Me. Hat mir dazu geschrieben, es wäre für ihren Hochzeitstag. Aber muss es echt peinlicherweise zugeben, Uschi, ich finde das E-Mail nicht mehr. Ich habe es mir hier zum Glück direkt in die Setlist reingeschrieben. Es ist für einen Hochzeitstag, weil ich kann mich erinnern, der Hochzeitstag ist bereits vorbei. Aber mehr erinnere ich mich leider nicht mehr. Okay, wie dem auch sei, hier ist Let It Be Me, der Master vom Abend, von der Mitternachtsshow oder aus der Mitternachtsshow vom 17. Februar 1970, so wie wir das von der LP On Stage aus dem Jahre 1970 kennen.
1: 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It's not my song, but I'd like to sing it for you anyway.

So, also hintereinander Let It Be Me, der Master vom 17. Februar 1970 aus dem International Hotel Las Vegas, aufgenommen während Elvis zweitem Gastspiel in diesem damals größten Hotel in der US-Stadt Las Vegas in der Wüste von Nevada. Und dahinterher I'm Counting on You, die Aufnahme vom 11. Januar 1956 aus Elvis' erster professioneller Studiosession für seinen damals neuen Arbeitgeber RCA Victor im damals noch alten RCA-Studio in Nashville, Tennessee. Ja, okay, gut. Eine Sache habe ich natürlich vorhin vergessen mit anzusagen. Es gibt auch in der heutigen Sendung, wie ich das so üblich mache, in diesen freien Hörersendungen immer so ein kleines Quiz. Ich werde nachher ein paar Lieder spielen und werde eine Frage dazu stellen. Ja, so in schätzungsweise so einer halben Stunde. Und wer dann mitmachen möchte, kann mir dann natürlich auch gerne hier ein E-Mail schreiben. Mal sehen, wer die Lösung dazu rausbekommt. Ja, und alle diejenigen, die jetzt hier zuhören, ihr seid bei der 289. Ausgabe von It's Elvis Time, heute am Abend des 1. Mai 2026. Mein Name ist Thomas Weiß und das heute ist die Hörerwunschsendung. Das heißt, ja, die Hörer dieser Sendung, die haben die Sendung heute Abend mehr oder weniger zusammengestellt. Ich habe bereits einige Wünsche hier erhalten, per E-Mail im Vorfeld zu dieser Sendung, auch heute noch. Ja, und die spiele ich jetzt. Und da immer noch ein bisschen Luft ist, spiele ich ab und zu mal andere Titel so zwischendurch, die nicht direkt gewünscht wurden. Heißt allerdings im Umkehrschluss, es ist immer noch etwas Luft nach oben. Wer also noch Wünsche hat, schreibt mir einfach hier ein E-Mail ins Studio unter elvis-time@web.de, elvis-time@web.de, oder wer sich getraut, kann hier natürlich auch gerne anrufen unter der 0621 33 93 9802. 0621 33 93 9802. Und bis soweit ist, ja, dann mache ich doch einfach den nächsten Wunschsong. Der kam oder kommt von der Tamara Konze. Ja, und die Tamara, die wünscht sich einen eher selten gespielten Song, mal einen Country-Song, und hat sich für Early Morning Rain entschieden. Spiele ich natürlich sehr gerne für dich. Hier ist Early Morning Rain für dich, Tamara.

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1: So, und jetzt probiere ich mal jemanden hier on air zu nehmen. Hallo.
2: Hallo, hier ist der Christian.
1: Ja, Christian, hallo, grüße dich. Du aus der Schweiz rufst du an, hallo.
2: Genau.
1: Freut mich, dass ich auch Zuhörer in der Schweiz habe.
2: Ja, ich bin ein treuer Zuhörer, schon lange dabei. Freut mich immer sehr, deine Sendung zu hören. Das ist das Beste, was es im deutschsprachigen Raum gibt.
1: Oh, vielen Dank, das ist aber ein großes Lob. Vielen Dank, das freut mich natürlich. Freut mich natürlich sehr zu hören. Christian, was kann ich denn für dich spielen?
2: Ich hätte gerne I Just Can't Help Believing, ja. Mit einer Probeversion vom 24. Juli 70.
1: Ja, spiele ich.
2: Wenn möglich.
1: Ja, natürlich, alles Mögliche, ja. Mhm.
2: Da würde ich auch noch gerne Grüße durchgeben, alle Elvis-Fans aus der Schweiz natürlich. Dann unseren neu gegründeten Elvis-Stammtisch in Donau-Eschingen. Mhm. Da speziell der Werner oder auch der Thomas Born vom TCB Shop, der uns immer sehr mit den neuesten Produkten beliefert, sehr zu empfehlen.
1: Ja, gerne, natürlich. Okay. Gut, Christian, dann spiele ich jetzt für dich I Just Can't Help Believing vom 24. Juli 1970. Ich habe mir den Take 1, da gibt es drei Takes sogar an dem Tag. Ich habe meinen Take 1 rausgesucht. Ich hoffe, das ist für dich okay. Und bedanke mich für den Anruf.
2: Danke dir. Gut,
1: bis dann. Tschüss.
2: Schöne Sendung noch. Tschüss.

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1: Ja, soweit also die Probe vom 24. Juli 1970. I just can't help believing. Das war ein Hörerwunsch von Christian, der eben hier gerade im Studio angerufen hat. Ja, für alle, die sich jetzt wundern, wieso am Anfang noch ein bisschen so da und so weiter zu hören sein. Wie gesagt, es war eine Probe, deshalb hört man da auch noch keine Background-Sänger mitsingen, denn damals war Elvis im RCA-Studio in C in Hollywood, hat für That's the Way It Is oder für sein drittes Gastspiel geprobt, was er wenige Tage später hat in Las Vegas beginnen sollen. Und hat einer der neuen Songs war eben dieses I Just Can't Help Believing. Hat man auch gehört, die Band war noch nicht so ganz sicher, aber ein paar Tage später haben sie es dann echt wirklich gut hinbekommen. Ja, dann mache ich weiter mit dem nächsten Wunschsong, den ich hier habe. Der kam oder kommt von der Claudia Frömder. Die Claudia, die hat mir eine E-Mail geschrieben und hat sich darin das Lied How the Web Was Woven gewünscht. How the Web Was Woven, aus dem Jahre 1970. Aufgenommen im Juni 1970 in der großen Marathon-Session. Und mit diesem Song grüßt sie die Ulrike aus Böbling, den Uschi, den Jürgen und den Harald.

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1: So, das war der nächste Zweiblock. How the Web Was Woven, ein Wunsch von der Claudia Frömmler. Und gleich danach Let Yourself Go, die Aufnahme vom 21. Juni 1967 aus dem Soundtrack des Elvis-Spielfilms Speedway. Von Joy Byers übrigens geschrieben für den Film Harum Scarum ursprünglich. Und dann ist er aber erst in der Song in Speedway wirklich zum Zug gekommen. So, und dann ja, geht's weiter. Ja, ich hatte vorhin schon einmal ein Lied für die Uschi Silberbauer gespielt und als kleine Entschuldigung, da ich dieses E-Mail hier irgendwie verschlammt habe, ich habe nochmal gesucht, ich finde es irgendwie nicht, gibt es für die Uschi jetzt gleich noch einen zweiten Song, nämlich Heart of Rome. Ja, so, kleiner Ausgleich für die Uschi. Uschi, also für dich nochmal hier ein weiterer Wunschsong, Heart of Rome.

So, das war also der nächste Block, Heart of Rome, ein Wunsch von der Uschi Silberbauer und gleich danach A Change of Reality. Ja, das stammt aus Epic, Elvis Presley in Concert, der neue Dokumentar, oder ja, Dokumentarfilm ist eigentlich nicht, also der neue Film über Konzertfilm, über Elvis Presley, der ja im Februar in den Kinos hier in Deutschland gelaufen ist. Und das A Change of Reality ist natürlich kein reiner Elvis, also kein Titel, kein Originaltitel von Elvis, sondern es setzt sich zusammen aus, ja, der Grundrhythmus, der man nicht mit der Grund ist, Change of Habit, dann hört man Teile aus Charo, man hört das Do You Miss Me, eben aus Are You Lonesome Tonight, und man hört Teile aus Edge of Reality. Ja, Baz Luhrmann hat da ganze Arbeit geleistet, einen neuen Titel für über Elvis Presley zu kreieren. Ja, und mit über diesen Film Epic, da möchte ich jetzt gleich bleiben, da habe ich nämlich gleich mehrere Wünsche zum Film Epic hereinbekommen. Zunächst einmal haben sich Diana Stoiber und auch die Tanja Bettermann einen Song gewünscht, Wearing That Nightlife Look. Ja, aus dem Film Epic, den spiele ich jetzt natürlich gleich für euch beide. Ja, und gleich danach hat der Roland Ricker sich auch ein Lied gewünscht aus diesem Film heraus. Der Roland hat sich den Song Oh Happy Day gewünscht aus dem Spielfilm Epic heraus. Es ist eine Probeaufnahme ursprünglich, Oh Happy Day, vom 7. August 1970. Und die hat man aber für den Film Epic nochmal etwas aufgemotzt. So, der Roland hat dazu auch Grüße. Jetzt muss ich nur gucken, wo ich Rolands Grüße habe. Hier sind sie. So, der Roland, der grüßt damit seine Frau Jana, die Schwägerin Iris und den gemeinsamen Freund Mischa. So, jetzt gibt's also zwei Lieder aus dem Soundtrack von Epic. Wearing That Loved On Look und gleich danach Oh, happy day.

Ja, soweit also die Ausschnitte aus der Soundtrack-CD zum Film Epic, der im Februar in den deutschen Kinos lief. Es waren also hintereinander jetzt die Songs Wearing That Nightlife Look, eben zusammengesetzt aus Wearing That Loved On Look und dem Song Nightlife, eben 1969 und 1963 aufgenommen. Und noch Ausschnitte, kleinere Fetzen aus anderen Elvis-Liedern, die man da mit reingemacht hat. Und zuletzt, und der zweite, Oh Happy Day, eben ursprünglich eine Probe in deutlich schlechterer Qualität, die man hier aufgemotzt hat mit neuem Chor und neuem Background und also Background-Musik. Ja, kann man sich echt gut anhören. Jana Stoiber und Tanja Bettermann haben sich Wearing That Nightlife Look gewünscht und Roland Rigger hat sich den zweiten Song Oh Happy Day gewünscht. Ja, damit begrüße ich euch schon mal jetzt zur fast zur zweiten Stunde von It's Elvis Time, heute am 1. Mai 2026. Ihr seid hier beim Bermudafunk bei der 289. Ausgabe von It's Elvis Time am heutigen 1. Mai 26. Habe ich eben schon mal gesagt, 1. Mai 26. Ich sollte nicht so viel auf meine Dispo hier schauen beim Reden. Ja, mein Name ist Thomas Weiß und ihr hört die Sendung beim Bermudafunk, die 89,6 und die 105,4 MHz unserer terrestrischen, also unsere Antennenfrequenzen hier für den Raum Mannheim, Ludwigshafen, Heidelberg und so weiter. Und man kann es natürlich auch im Vodafone TV auf Sendeplatz 1985 hören oder natürlich weltweit im Internet Livestream. Da in Stereo und das kann man sich anhören auf unserer Homepage www.bermudafunk.org oder eben unter radio.de www.stereo. Ja, und ja, so, dann mache ich hier mal weiter mit der Sendung. Wir sind in der zweiten Stunde jetzt von It's Elvis Time angelangt. Und ich hatte vorhin bereits gesagt, es gibt auch in der heutigen Sendung wieder ein kleines Quiz. Dieses kleine Quiz möchte ich jetzt machen. Das besteht aus drei Liedern. Und die Frage ist ganz einfach. Was verbindet die folgenden drei Lieder? Ja, ganz einfach, oder? Was verbindet die folgenden drei Lieder? Ich verrate euch die Titel nicht. Ihr kennt sie ja sowieso. Oh, break it.

0: Soweit also der Dreierblock zum heutigen Quiz. Das waren Power of My Love, die Aufnahme vom 18. Februar 1969. Danach Devil in Disguise vom 26. Mai 1963 und Animal Instinct vom 26. Februar 1965. Ja, und die Frage ist ganz einfach, was verbindet diese drei Lieder? Wer es weiß, schreibt mir einfach eine E-Mail unter elvis-time@web.de oder ruft hier im Studio an. Ja, darf sich dann natürlich auch noch ein Lied wünschen. Die Rufnummer hier ins Studio, die 0621 3393 9802. Ja, ich kann euch natürlich gerne auf Sendung nehmen. Eben hat gerade Uschi angerufen, habe ich jetzt nicht auf Sendung genommen, hat sich nur bedankt für die Lieder, die ich gerade für sie gespielt habe. Uschi, war mir natürlich eine große Ehre, diese Lieder für dich zu spielen. Ja, wie gesagt, zurück zum Quiz. Wenn wer es rauskriegt, was diese drei Lieder verbindet, der schreibt mir einfach ein E-Mail oder ruft hier unter der bekannten Rufnummer an. So, damit mache ich weiter mit dem nächsten Wunschsong. Der nächste Wunschsong, der kommt von der Iris Stoiber. Und die Iris, die hat mir, so aufs richtige E-Mail noch gehen, hat mir der vor ein paar Tagen bereits geschrieben, dass ich den Song Paralyzed hören möchte. Allerdings nicht die normale Studioaufnahme, sondern die Version aus dem Million Dollar Quartett mit Elvis, Carl Perkins, Jerry Lee Lewis und Johnny Cash, eben die Version vom 4. Dezember 1956. Ja, und das mache ich natürlich sehr gerne für dich, Iris. Hier ist Paralyzed, die entsprechende Version, die ich eben gerade schon anmoderiert habe.
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0: Ja, soweit der Song Paralyzed aus dem Million Dollar Quartett vom Abend des 4. Dezember 1956. Ja, gewünscht wurde der Song von Iris Stoiber. Und was ich jetzt natürlich hier direkt in der Anmoderation vergessen habe, sind die Grüße, die die Iris ausrichten lässt. Sie grüßt nämlich ihre Schwester Jana Stoiber, ihren Schwager Roland Rigger und die Arbeitskollegin Fenja Schneider. Ja, und dann schreibt sie hier noch, aus sicherer Quelle weiß sie, dass vom Song Grandfish die lange Version heute gespielt wird. Das kann sie eigentlich nur von der Fenja Schneider haben, denn die Fenja Schneider, die hat mir tatsächlich auch ein E-Mail geschrieben vor ein paar Tagen. Ja, und die möchte sehr gerne den Song Grandfish hören. Und mit dem Song Grandfish grüßt sie ihre Arbeitskollegin Jana Stoiber, ihren Mann Roland Rigger. Ja, und genau. Grüßt die beiden und möchte Grandfish hören. Ich habe es dann ganz kurz mit ihr per E-Mail abgeklärt. Ich spiele jetzt hier mal die lange Version von Grandfish, eben mit Kitty White am Anfang und am Ende. Die Aufnahme stammt vom 15. Januar 1958 aus dem Spielfilm King Creole.
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0: Thank you.
1: So, das war also der nächste Zweierblock. Einmal grafisch ein Wunsch von der Fenja Schneider hier in der langen Version. Und ich habe beim Gruß doch tatsächlich jemanden vergessen. Sie hat natürlich auch Grüße noch an die Iris Stoiber, die ich jetzt hier mit nachhole. Das habe ich vorhin wirklich überlesen im E-Mail. Ja, und gleich danach kam Kentucky Rain, und zwar eine Aufnahme vom 19. Februar 1970 aus der Mitternachtsshow. Findet man auf der Onstage, auf der FTD Doppel-CD-Ausgabe Onstage, und zwar auf der CD Nummer 2. Finde ich eine ganz interessante Version, weil die wird von Glenn Harden am Anfang etwas anders angespielt als die anderen Versionen von Kentucky Rain. So, mittlerweile sind hier tatsächlich 4 E-Mails bei mir eingegangen mit der Lösung des Rätsels. War offensichtlich viel zu einfach. Ich muss mir für das nächste Mal was deutlich Schwereres überlegen. Der Roland Ricker, der Hans-Georg Müller, der Thomas Weber und die Tamara Konze, die haben es rausbekommen. Ja, ganz einfach, diese 3 Lieder wurden vom gleichen Autorenteam geschrieben, nämlich von Bill Shine, Bernie Baum und Florence Kay. Ja, von diesem Autorentrio hat Elvis ja insgesamt 43 Lieder aufgenommen, und sie sind damit auf Platz 2 der erfolgreichsten Elvis-Autoren quasi. Ne? Nur Ben Weissman, von dem hat Elvis noch mehr Lieder aufgenommen. Ja, vielen Dank fürs Mitmachen. Ich hoffe, es hat euch ein bisschen Spaß gemacht. Und ich hoffe, ihr habt das natürlich so gewusst, ohne Freund Google dazu fragen. Ne? Aber das weiß man natürlich so als Elvis-Fan, ganz klar. So, und jetzt geht's weiter mit dem nächsten Wunsch. Und der nächste Wunsch, der kommt vom Heiko Michels. Und der Heiko Michel, der wünscht sich den Song I Love You Because. Allerdings nicht in der normalen Version, wie wir das kennen von 1954. Nein, im Duett mit Lisa Marie Presley, also Elvis' Tochter, aus dem Jahre 2000, zum Überlegen, 2012 ist es, glaube ich, veröffentlicht worden. Heiko, spiele ich natürlich für dich. Übermittelt die besten Wünsche an alle Elvis-Fans, die zuhören. Ja, das, wie gesagt, Heiko. Und ja, das spiele ich jetzt einfach mal. I Love You Because, das Duett mit Lisa Marie Presley.

0: I Love You Because, die Duettversion von Elvis mit seiner Tochter Lisa Marie Presley. Natürlich ist das erst viele, viele Jahre, Jahrzehnte nach Elvis Tod entstanden. Die kleine Lisa war noch zu klein damals, als ihr Vater Elvis gestorben ist, um mit ihm damals schon ein Duett aufzunehmen. Muss ich natürlich auch dir dazu sagen. Das war ein Wunsch vom Heiko Michels, den ich nur sehr gerne hier für ihn erfüllt habe. Ja, übrigens alle Leute, die hier angerufen haben oder beziehungsweise mir in E-Mail geschrieben haben, ich probiere alle Lieder, alle Wunschlieder noch zu erfüllen, die ich hier habe. Und ich habe noch einen ganzen Stapel voll hier. Es geht gleich weiter mit einem Wunsch, den mir der Harald Wörle geschrieben hat. Und zwar, er wünscht sich How Great Thou Art in einer Konzertversion. Habe ich mir auch direkt mal ausgesucht, Harald. Und er grüßt damit die Claudia Frömter und natürlich auch den Stefan, die Uschi und den Jürgen. Hier ist How Great Thou Art vom 9. April 1972 aus der Evening Show. Ja, aus dem Konzert, aus einem Konzert in Hampton Roads, Virginia.
1: Thank you very much. We'd like to do a gospel song, ladies and gentlemen, that we did in 1966 called How Great Thou Art.

0: Thank you. You're beautiful. Thank you, you're fantastic.
1: How Great Thou Art aus dem Jahre 1972, genauer gesagt vom Abend des, also der Abendshow des 9. April 1972. Ja, und diese Aufnahme, die ist für Elvis on Tour auch mitgefilmt worden. Kennt man ja aus dem damaligen Outtake-Video La Lost Performances. Ja, eine ganz große, eine echt sehr gute Aufnahme dieses Gospel-Songs. Ja, ich möchte weitermachen mit einem Zweierblock von Wünschen. Einmal hat mir Christian Besau, ein Moderatorenkollege, mitgeteilt, er hätte gern einen Song, Up Above My Head, I Found That Light. Ja, Christian, spiele ich natürlich, du kennst mich ja, ne? Ich mache so Sachen natürlich definitiv mit. Das stammt vom 21. Juni 1968 aus den Aufnahmen für das NBC-TV-Special für die Gospel-Sequenz. Hören wir einen Outtake, den Take 7. Ja, wie gesagt, wird von Christian Besau gewünscht. Und gleich danach gibt es einen Song, den hat sich der Mark Brandenburg gewünscht. Baby, Let's Play House. Allerdings nicht einfach die 1955, die Version vom Januar 55, sondern eine Rehearsal-Version vom 29. Juli 1970. Also, hier gibt es also gleich zwei Wunschlieder jetzt für den Christian Besau. Up Above My Head und I Found That Light. Und bevor Elvis anfängt, diesen Outtake hier zu singen, singt er noch leise das The Lord's Prayer, also die englische Version des Vater Unsers, und gleich danach Baby Let's Play House für den Mark Brandenburg.
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So, es waren also gleich zwei Wunsch-Songs nacheinander. Up Above My Head, I Found That Light, der alternative Take 7, für den gewünscht von Christian Besau und von Mark Brandenburg hinterher gewünscht Baby Let's Play House, die, wie er schreibt, die coole Version aus den Rehearsals für That's The Way It Is, eben vom 29. Juli 1970 aus dem, ja, aus dem MGM-Studio in Hollywood ist das Ganze aufgenommen worden. Hier ist der Bermudafunk in Mannheim mit der 289. Ausgabe von It's Elvis Time, heute am 1. Mai 2026. Am Mikrofon ist Thomas Weiß und ihr hört den Bermudafunk über die 89,6 und die 105,4 MHz unserer beiden Antennenfrequenzen für den Raum Mannheim, Heidelberg, Ludwigshafen und so weiter. Ja, heute ist die Hörerwunsch-Sendung des Jahres 2026 bei It's Elvis Time. Wenn ihr diese Sendung also in einer der insgesamt drei Wiederholungen hört, am 3. Mai, am 4. Mai oder am 15. Mai, braucht ihr schon gar keine E-Mails hierher zu schreiben und auch nicht anzurufen. Es handelt sich dann lediglich um eine Wiederholung. Die Sendung ist natürlich nur heute live am Abend des 1. Mai 2026. Ich möchte weitermachen mit dem nächsten Wunschsong, den ich hier habe. Kam auch per E-Mail, kam gestern. Da hat sich jetzt die Uli Heider hat mir eine E-Mail geschrieben und wünscht sich für die Sendung den Song If You Love Me, Let Me Know. Ja, und damit grüßt sie von Herzen die Christa und den Alois Axinger. Ja, und aus Burg Lengenfeld. Oh, und ja, natürlich erfülle ich diesen Song. Hier ist If You Love Me, Let Me Know. Die Aufnahme vom 26. April 1977 aus Kalamazoo, Michigan. Eben die Version, die wir als Master vom Moody Blue Album her kennen.

0: Thank you very much.
1: If You Love Me, Let Me Know vom 26. April 1977. Ja, ich habe noch einige Songs, einige Wünsche hier und es sind immer ganz gute Wünsche, aber jetzt habe ich was ganz Spezielles. Hier wünscht sich das radelnde Eichhörnchen. Das radelnde Einhörnchen steht hier. Wünscht sich den Song Wheels on My Heels und grüßt damit Fenja, seine größte Fanin. Spiele ich doch gerne. Hier ist Wheels on My Heels für das radelnde Einhörnchen.

So, radelndes Einhörnchen, hier war Wheels on My Heels, die Aufnahme vom 3. März 1964 aus dem Spielfilm Rustabau. Ja, und damit mache ich wieder einen Sprung, knapp 10 Jahre später, nämlich zum 14. Januar 1973, und wir hören jetzt gleich Steamroller Blues. Und der Steamroller Blues, der wurde gewünscht oder wird gewünscht von der Christel Scholz. Und die Christel, die hat mir hier geschrieben, sie freut sich immer auf diese Sendung, und mit Steamroller Blues gehen ganz besondere Grüße nach Weißenhorn und nach Ingolstadt zu ihren Lieblingsmenschen in Erinnerung an die gemeinsame Zeit in Memphis. Ja, hier ist dein Wunschsong Steamroller Blues aus dem Aloha from Hawaii Konzert. Thank you.

Steamroller Blues, so wie man ihn auf der Single hören konnte, die im März 1973 damals erschienen ist, mit Fool auf der Rückseite. Eben, ja, der Single-Mix vom 14. Januar 1973. Ein Wunsch war das jetzt gewesen von der Christel Scholz. Richtig. Jetzt hat eine weitere treue, langjährige Zuhörerin dieser Sendung, die Ulrike Eisenhardt, auch die hat mir ein E-Mail geschrieben und hat mir geschrieben, ich würde sie immer auf eine innere Zerreißprobe stellen, wenn ich quasi mit den Hörerwunschsendungen, weil sich einen Elvis-Titel auszuwählen, ist schon sehr, sehr schwierig. Sie hat sich jetzt mit ihrer Tochter Nina beraten und sie haben sich zusammen auf Follow That Dream geeinigt, den ich natürlich jetzt auch gleich spielen werde. Und damit grüßen Sie gerne die Claudia Frömder und ihre Kinder, die Kinder von der Ulrike, nämlich Tim und Nina. Genau, richtig. Und ja, aus Böblingen kommt der Gruß. Hier ist also Follow That Dream.

Follow That Dream war das, der Titelsong aus dem gleichnamigen Spielfilm aus dem Jahre 1961. Ja, und der nächste Wunsch, der geht oder kam von, kommt von Hans-Georg, vom Hans-Georg Müller. Und Hans-Georg, der grüßt seinen Schatz Angika und wünscht sich für sie In the Ghetto. Das wird natürlich definitiv erfüllt. Hier ist der Master von In the Ghetto vom Abend des 20. Januar 1969.

0: Das war also In the Ghetto, ein Wunsch von Hans-Georg Müller, der damit seine Frau gegrüßt hat. Ja, und damit gehe ich zum vermutlich letzten Wunsch, den ich hier heute erfüllen kann. Ich habe es doch nicht ganz geschafft, alle zu erfüllen. Ja, und der letzte Wunsch, denn der kommt von Michael Rübeck. Michael Rübeck aus Riedstadt. Und der wünscht sich An American Trilogy und grüßt damit seinen guten Freund Roland Ricker und dessen Frau Jana Stoiber. Ja, und spiele ich natürlich hier ist An American Trilogy vom Abend aus der Mitternachtsshow vom 16. Februar 1972, also der Single Master dieses Songs.
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An American Trilogy, die Single-Version vom Abend aus der Mitternachtsshow des 16. Februar 1972. Ein Wunsch war das, der noch hereinkam vom Michael Rübeck. Damit bin ich am Ende der 289. Ausgabe von It's Elvis Time heute am 1. Mai 2026. Diese Sendung wird wiederholt am Sonntag, dem 3. Mai zwischen 9 und 11 Uhr, Montag, der 4. Mai zwischen 2 und 4 Uhr früh morgens für die Nichtschläfer, der sehr Frühaufsteher, und Freitag, der 15. Mai zwischen 1 und 3 Uhr noch einmal für die Frühaufsteher. Ja, ihr braucht natürlich in diesen drei Wiederholsendungen nicht anzurufen, keine E-Mails mehr zu schreiben. Es sind, wie gesagt, Wiederholsendungen. Die nächste Sendung, die Nummer 290, die kommt am Abend des 5. Juni 26 ab 22 Uhr, wie üblich. Das Thema lautet dann An Evening with Larry Strickland. Larry Strickland, der ehemalige Basssänger von den Stems von 1975 bis 1977. Mit Larry Strickland konnte ich im Oktober letzten Jahres ein sehr langes Interview führen und ja, Ausschnitte aus dem Interview und natürlich Lieder, Studiolieder aus der Jungle Room Session, als natürlich auch Live-Songs, bei dem Larry Strickland mit seinem tiefen Bassing mitgesungen hat, hört ihr dann in der Sendung am 5. Juni. Die werde ich dann natürlich für euch spielen. So, und jetzt zum Abschluss der heutigen Sendung gibt es noch einen einzigen Song, den ich jetzt für euch habe. Das ist kein Wunschsong mehr. Die beiden Wunschsänger, Wunschlieder, die mir noch vorliegen, die werde ich in einer der nächsten It's Elvis Time Sendung dann nachholen. Jetzt gibt es noch ganz kurz aus dem Film Flaming Star den Song A Cane and a High Starch Collar, und zwar die Movie Version, die ich jetzt für euch spiele. Und ja, wie gesagt, ich würde mich freuen, wenn ihr am 5. Juni wieder reinhört in die dann 290. Ausgabe von It's Elvis Time.

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1: 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Wir waren auf

Die Russen haben keine Chance. Ihre Hubschrauber explodieren, sie bluten aus den Nieren. Vom Hauptquartier bleibt kein Ziegelstein ganz. Dies ist der schlechteste Film seit Wochen, Jochen. Aber fühle ich nicht ständig betroffen, Jochen. Es sind schließlich nicht deine Genossen, Jochen.

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Rambo 3 mit Jochen Diestenmeier im Autokino. Spannend ist dieser Film wirklich nicht. Da schießt er also noch jemandem ins Gesicht, befreit Afghanistan allein und fliegt mit Major Troutman heim. Lass uns auch fahren, Jochen.

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0: Tja, ich bin weder Godard noch Truffaut. Ich habe mir mal, als ich für Querfunk hier interviewt wurde mit einem Genossen desselben Radiosenders, habe ich mir das Pseudonym Eustache gegeben, weil Godard und Truffaut also irgendwie schon belegt sind. Und damit schönen guten Abend hier bei Hörsturz mit dem Radiotrinker. Bernd Begemann haben wir hier gehört. Sieh es mal so, du bist Godard und ich bin Truffaut, die schönste Songzeile überhaupt. Von Song kann eigentlich keine Rede sein, weil ja eigentlich gerappt wurde und nicht gesungen. Rambo 3 mit Jochen Distelmeier im Autokino hieß das tolle Stück von 1993 auf dem Label Rothenburgs Ort und auf Bernd Begemanns damaliger Platte Rezession Baby.
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Oh, da wäre ich jetzt auch gerne, zumindest wenn es da wesentlich wärmer ist als hier im winterlichen Herbst mit seinen 5 Grad. Fats Domino haben wir gehört von 1961, Isle of Capri von seiner Platte I Miss You So.

Die Band Young Life haben wir hier gehört und Young schreibt sich ohne O, was dadurch irgendwie alles sehr koreanisch aussieht vom Bandnamen her. Young Life hier mit Patient Love Part 2 und Patient Love, die geduldige Liebe, das ist doch ein schöner Gedanke, oder? Erinnert mich an Phil Collins, wie er, als ich klein war, sang You Can't Hurry Love, was ich damals nicht wusste. Das Ganze war ja schon eine Coverversion, ich glaube von den Supremes aus den 60er Jahren. Hatte ich noch gar nicht in der Personal Altlast, glaube ich. You Can't Hurry Love. Wäre irgendwann vielleicht mal an der Zeit. Schmissiges Stückchen und man hörte damals schon, das ist, auch wenn ich nicht wusste, dass es ein Cover ist, das ist nicht stilistisch die Musik der Gegenwart. Hat sich so sehr unterschieden von diesem artifiziellen Pop der frühen 80er, der sonst en vogue war. Der ja so ähnlich klang wie dieses Stück hier. Von Young Life von 2016 hier. Soft Divide heißt die Platte, auf der dieses Patient Love Part 2 drauf ist. Klingt alles ein bisschen wie frischer Wind. Allerdings wie der frische Wind von 1982. Wir haben also nicht die neue Flock of Seagulls hier gehört. Oder die Band New Music. Es waren Young Life. Ohne O. Hier bei Hörsturz, der Sendung für die Insel.

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1: Tolles Stück, habe ich vor vielen Jahren schon mal gespielt, aber ich werde nicht müde, das wieder zu tun. Vielleicht alle 10 Jahre, vielleicht können wir uns darauf einigen. Rosa Yemen haben wir gehört, von 1979 schon, von einer 12-Inch-EP ohne Titel auf ZE Records. Das Stück Rosa Werthoff. Und worauf bezieht sich Werthoff vermutlich hier? Möglicherweise auf David Abeljewitsch Kaufmann, der 1895 geboren wurde. Seinen Namen änderte er in Ziga Werthoff, als er nach der Oktoberrevolution zum sowjetischen Film kam. Die Bedeutung seines Pseudonyms ist Kreisel, dreh dich. Ziga Werthoff. Filme wurden ja wortwörtlich gedreht damals. Ab 1917 produzierte er also agitatorische Wochenschauen, später auch längere Dokumentarfilme. Das alles ziemlich beeindruckend. Bei seiner Arbeit standen ihm seine Ehefrau Jelisaweta Svilova als Filmeditorin und sein Bruder Michael Kaufmann als Kameramann zur Seite. Werthoff war um revolutionäre Filmkunst bemüht. Dabei ging er experimenteller vor als seine Zeitgenossen, was seinem künstlerischen Werdegang ein Ende bereitete, als in den 30er Jahren auch für die Filmproduktion der Stil des sozialistischen Realismus, des sogenannten sozialistischen Realismus, als verbindliche ästhetische Doktrin gesetzt wurde. Werthoffs bekanntester Film und zugleich die beispielhafte Kristallisation seines gesamten Schaffens ist der Film Der Mann mit der Kamera, der einerseits das urbane Leben in sowjetischen Großstädten und den technischen Fortschritt zum Thema hat und glorifiziert. Andererseits jedoch den Entstehungsprozess des Films von der Kameralinse bis zum Schneideraum thematisiert. In der Liste der 100 besten Filme in der Geschichte des ukrainischen Kinos landete der Film noch 2021 auf dem 3. Platz. Und nun vom Jemen in die Kaspar.

0: Man kann es in die Personal Altlast Ohrwurm Pop Nostalgia stecken. Das sei hiermit getan. Die Hintergrundmusik deutet es ja an. The Clash haben wir hier natürlich gehört, von 1982. Also aus demselben Jahrgang, von dem ich eben schon erzählt hatte, bei Phil Collins und den Flock of Seagulls und sowas. Das hier kam wirklich von 82. Rock the Casbah. Und auf dem Cover der Single sieht man einen Juden und einen Araber mit Ghetto Blaster tanzen vor der Schattenspielkulisse einer arabischen Stadt. Denn Casbah heißt ja sowas wie Stadtfestung im Orient.
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offenbar eine Live-Aufnahme. Und ich finde es viel besser als ähnliche Musik von diesem Wanderprediger Nick Cave oder auch von 16 Horsepower, die ja überall über den grünen Klee gelobt wurden. Auch alles nicht schlecht, wobei Nick Cave schon sehr langweilig ist. Hier Gallon Drunk, sehr unbekannte Band geblieben, komischerweise. Seit über 30 Jahren haben die so eine Musik gemacht. Und diese Live-Platte hier von 2008, Live at Club 007, übrigens eine Location in Prag, da ist es aufgenommen, auf Sartorial Records von Gallon Drunk hier eingespielt. Tja, große Klasse. Sollte man vielleicht öfter mal wieder spielen, Gallon Drunk. Running Out of Time haben wir da gehört.

0: toll wie 1982, aber genau 40 Jahre jünger. Hannes Berwing, der war wahrscheinlich noch gar nicht geboren, als 1982 auf dem Kalender stand. Nichts ist für immer, das tolle Stück hier von einer Compilation namens Bildende KünstlerInnen versuchen Musik zu machen, Volume 1. Das ist eine C60-Tape oder um genau zu sein eine C62-Kassette. Die ist 2022 auf Billow, auf dem Label, auf dem Indie-Obskuren Label Billow erschienen. Und diese Musik hat uns doch sicherlich eingegroovt für Leo Fischer.
1: Die Stimme der Vernunft ist Leo Fischer.
2: Marodes Gesundheitssystem. Ein Problem? Andere Leute. Manchmal lohnt es sich, genauer hinzuhören. Etwa, wenn die FAZ den frisch gekrönten Chef des Krankenkassenverbandes interviewt. In solchen Spitzengesprächen gibt es keine Zufälle. Meist werden Fragen vorab abgestimmt, das Interview vor Veröffentlichung nochmal genehmigt. Umso interessanter ist es, was dann am Ende noch stehen bleibt. Herr Blatz, wie lange halten die Kranken- und die Pflegeversicherung noch durch? Wird gefragt und zugleich ein Klassenstandpunkt gemacht. Keiner der Beteiligten, weder die SpitzenjournalistInnen noch der Manager oder die FAZ-AdressatInnen, sind von der GKV abhängig. Sie alle sprechen über die Sozialsysteme als ein Problem andere Leute, ärmere Leute. Der Manager beschwört pflichtschuldig sein Vertrauen in das System, um dann auf die hohen Ausgaben zu kommen. Im Folgenden geht es den GesprächspartnerInnen nur darum, die Natur dieser Ausgaben festzulegen. Sachlich richtig wird festgestellt, dass das System im Vergleich zur Lebenserwartung zu teuer ist, um dann den Fokus nicht auf Verschwendung, Missmanagement, Glaspaläste und Homöopathiezulagen zu setzen, sondern auf die PatientInnen. Jeder dritte Euro, konstatiert der Manager, fließt in die Krankenhäuser. Dass die inzwischen profitgetriebene AGs sind, die

akute Notlage die Notaufnahmen blockieren. Warum sich niemand mehr überlaufene AllgemeinärztInnen aufzusuchen traut, sondern wartet, bis es nicht mehr auszuhalten ist, das muss ein Rätsel sein für all diejenigen, die nicht davon betroffen sind. Ferner plädiert er für das Hausarztsystem. Komplett überlastete Allgemeinpraxen, die schon jetzt im 5-Minuten-Takt PatientInnen durchschleusen, sollen dann noch zusätzlich festlegen, dass der Facharzttermin noch etwas Zeit hat, werden also für die Quengelverwaltung gebraucht. In Frankfurt am Main wartet man als Gesetzlicher derzeit bis zu 6 Monate auf einen Facharzttermin. Mit dem Primärarztmodell kriegt man das aber bestimmt noch zweistellig. Physician Assistants, Hybridwesen zwischen Pflegekraft und Arzt, von denen der Manager orakelt, sollen zukünftig anscheinend die Anwesenheit von ÄrztInnen simulieren, ohne so viel zu kosten. Am Ende gibt es noch einen Appell an die Pharmafirmen, bitte nicht zu gierig zu sein, sondern den Deutschen doch gute Preise zu machen. PatientInnen als verwöhnte Kinder, die das System verstopfen und nicht artig mit ihrer Blasenentzündung warten, bis der super effiziente Physician Assistant am anderen Ende des Bundeslands einen 5-Minuten-Behandlungsslot aufgetan hat. So stellt sich das Gesundheitssystem wohl für Leute dar, die es nicht

0: toller Death Metal hier aus Indien, erstaunlicherweise. Die Band heißt Wombath, aber nicht das Wombat ist damit wohl gemeint, es sei denn, es ist ein Wortspiel, sondern der Bandname sieht aus, als hätte man die Wörter für Gebärmutter und Bart zusammengezogen. Womb und Bath, Wombath, wenn man es dann zusammenliest. The Law of Everything haben wir gehört von 2021 von der LP Agma. Auf dem Label Transcending Obscurity Records.
1: Ich finde das Buch blöd, aber der Titel ist gut. Out of Control. Ich glaube, das ist der große Structural Drift, die große, wenn man so will, Grunddynamik, die für alles sich in allem erkennbar ist. Die Dinge geraten außer Kontrolle, wenn man bei Kontrolle noch die Vorstellung hat, einer überblickenden Intelligenz, die sagt, wir machen es so oder wir machen es so, wir entscheiden uns so und wir entscheiden uns so. Ich glaube, diese Optionen haben wir nicht mehr.
2: Und dann ist natürlich die Frage, also was ist eigentlich außer Kontrolle in dem Zusammenhang? Sie haben ein sehr schönes Wort dafür genommen. Sie haben gesagt, die Dinge sind außer Kontrolle. Und genau das ist es. Ja? Es sind unsere eigenen technologischen Mittel, weil sie kapitalistisch gesteuert werden von diesem blinden Marktmechanismus, sind außer Kontrolle. Aber die Menschen sind umso mehr unter Kontrolle. Die werden ja in jeder Hinsicht, wer heute herausfällt, der kann ja nicht einfach irgendwas anderes machen, der wird diszipliniert, der wird an die Kandare der Sozialverwaltung genommen, der wird notfalls in den Billigjob hineingeprügelt und diese Disziplinierung, die ist allumfassend da, nicht? Die ist, liegt in den Formen der Technologie selber schon. Und die liegt in der Art und Weise, wie sie angewendet werden, die liegt in der Art und Weise, wie Politik gemacht wird, wie dieser ganze Zusammenhang momentan immer noch zu funktionieren scheint. So würde ich es eher noch mal ausdrücken. Das ist es ja, das ist ja das Problem, dass die Menschen unter Kontrolle sind und die Dinge sind außer Kontrolle. Und die Frage ist, wer eben, wie man es umgekehrt machen kann.

Die andere Platte, sage ich mal, von dieser Band, sie hieß, glaube ich, Strapped, die war mal Bestandteil der Hörsturz-Geburtstagstorte vor ein paar Jahren. Aber hier haben wir die unbetitelte oder selbstbetitelte Platte The Soft Pack gehört von der Band Soft Pack von 2010 auf Heavenly Records und das Eröffnungsstück Come On. Wunderbar, oder? Und jetzt hört mal genau hin. Ist das nächste Lied eine Blaupause?

0: Wenn es euch bekannt vorkam, dann möglicherweise deshalb, wie es auch mir bekannt vorkam, nämlich es hat geringfügig an das Stück Blue Monday von New Order erinnert. Und das waren auch New Order, nur 2 Jahre vorher, nämlich von 1981, auf einer raren 12-Inch-Single auf Factory Records, das Stück Everything's Gone Green. Und dieses Stück Everything's Gone Green war also eine Blaupause für Blue Monday. Seltsame Farbenlehre hier. Der Text war gänzlich anders. Ich glaube, ich habe da so eine Songzeile aufgeschnappt wie Seems like I've been here before oder sowas. Und die erste Textzeile von Blue Monday hat ja genau dieselbe Melodie. Da singt er dann nur I see a ship in the harbor und so weiter und so fort. Der Rest ist Geschichte. Blue Monday war ja dann, als es 1983 rauskam und in den folgenden Jahren, die meistverkaufte Maxi-Single der Welt.
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Das war nicht Graf Zahl, sondern Count Five, Graf 5, obwohl 5 auch eine Zahl ist. Psychotic Reaction, eins der bekannteren Stücke aus der unüberschaubaren und doch weitgehend obskuren Teenbeat-Szene der Mid-60er Jahre. Und obwohl es nicht der Beatbrecher des Monats war, hätte auch gepasst eigentlich, habe ich ein bisschen recherchiert über dieses einigermaßen bekannte Stück. Die Band kam aus San Jose in Kalifornien. Und Psychotic Reaction ist vom Juni 66 das Debüt dieser Band, The Count Five. Und Mike Markosic gibt in seiner Punkteskala 9 von 10 Punkten für Psychotic Reaction. Er nennt es einen Yardbirds-influenced Fuzz-Punk with Rave-Up. Genau, und dieser Rave-Up, das war ja immer die Stelle, wenn das Lied Geschwindigkeit aufnimmt. Und vor The Count Five haben wir eine Coverversion gehört von Lost Treaks. Eine spanischsprachige, wahrscheinlich aus Mittelamerika irgendwo, Reacción Psicótica. Hörsturz, die Sendung ohne Klavier.

Und das war Hörsturz Ausgabe 1502. Mit dem Mikrofon sprach der Radiotrinker. Die Technik bediente das Hörsturz-Sekretariat. An der Regie verabschiedet sich der Radiotrinker. Das hier ist zum Ausklang noch Electronic Cat von seiner Platte Voodoo Man von 2005. Das Stück In My Dreams. Und wenn es euch gefallen hat, hören wir uns in einer Woche wieder. Tschüss.

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Für Fragen, Kritik und Anregungen stehen wir euch jederzeit gerne unter der E-Mail-Adresse kontra@bermudafunk.org zur Verfügung. Und wenn heute nicht Sonntag, der 3. Mai 2026 ist, dann hört ihr eine Wiederholungssendung. In unserer Mai-Sendung haben wir für euch: Am Ende sagen sie, die Polizei kann mich nicht schützen. Ein Gespräch von Radio Frei aus Erfurt über die hohe Dunkelziffer bei Gewalt gegen Frauen. Außerdem über Leben in Demmin. Hier unterhält sich das Freie Radio FSK Hamburg mit Martin Farkas, dem Regisseur der gleichnamigen Dokumentation. Und zum Schluss die Verleugneten, Radio Blau Leipzig im Gespräch mit Ines Eichmüller zur gleichnamigen Ausstellung im Neuen Rathaus in Leipzig und zu der begleitenden Gesprächsveranstaltung. Und bei uns geht's los mit I Walk the Line und Words Like Knives.

0: Gewalt gegen Frauen, häusliche Gewalt, sexualisierte Übergriffe. Das sind Themen, die regelmäßig in den Schlagzeilen auftauchen. Meist dann, wenn Fälle eskalieren, wenn es zu schweren Körperverletzungen kommt oder wenn Frauen getötet werden. Oft wird dann von Einzelfällen gesprochen. Doch die Forschung zeigt, diese Fälle, die stehen selten für sich allein. Eine neue bundesweite Dunkelfeldstudie mit dem Titel Lesubia – Lebenssituation, Sicherheit und Belastung im Alltag, die versucht nun genau das sichtbar zu machen, was normalerweise nicht sichtbar ist. Gewalt, die nicht angezeigt wird. Mehr als 15.000 Menschen wurden in der Studie befragt. Erhoben wurden nicht nur Straftaten, sondern Erfahrungen. Gewalt wird hier breiter verstanden, körperlich, psychisch, sexualisiert und digital. Psychische Gewalt ist dabei die häufigste Form. Fast jede zweite befragte Person berichtet davon im Laufe des Lebens. Sexuelle Belästigung betrifft ebenfalls rund jede zweite Person und körperliche Gewalt wird von etwa 16% angegeben. Besonders stark betroffen sind Frauen, junge Menschen, Personen mit Migrationshintergrund und queere Menschen. Und das zentrale Ergebnis der Studie, das ist recht ernüchternd. Ein nur verschwindend geringer Teil aller Gewalterfahrungen wird überhaupt angezeigt. Die Anzeigequote von psychischer und körperlicher Gewalt in Partnerschaften und Ex-Partnerschaften liegt unter 5%. Wenn man bedenkt, dass statistisch gesehen die größte Gefahr für Frauen vom eigenen sozialen Nahraum, also vom Partner, vom Ehemann oder anderen Verwandten ausgeht, ist das besonders besorgniserregend.
1: Menschen zeigen Gewalt im Nahraum einfach besonders wenig an und sexualisierte Gewalt noch mal weniger. Ja, das zeigt das, was wir vielleicht in dem Fall Giselle Pellicot auch gesehen haben. Die Scham muss die Seite wechseln, dass Opfer einfach sich auch schämen für das, was sie da erlebt haben. Wenn eine Beziehung, die mal aus Liebe entstanden ist, plötzlich von Gewalt geprägt ist, von einem Partner gegen die Partnerin, dann ist die Frage, ab welchem Punkt man die Polizei ins Boot holt und das dann als Anzeige macht. Also ich habe da sehr viel Verständnis für, wenn Frauen dann sagen, nee, das muss ich irgendwie auf anderen Wegen hinkriegen und da rede ich mit Leuten drüber, da hole ich mir Hilfe. Und das geht aber natürlich nicht ein in die Hellfeldzahlen, die die Polizei als Anzeigequote in der PKS, wir reden an der Stelle ja über die PKS-Zahlen, also die polizeiliche Kriminalstatistik, wiedergibt.
0: Das sagt Sabine Guntau. Sie arbeitet bei der Thüringer Koordinierungsstelle zur Umsetzung der Istanbul-Konvention. Die Istanbul-Konvention ist ein europäisches Abkommen zur Bekämpfung von Gewalt gegen Frauen und häuslicher Gewalt. Deutschland hat sie bereits im Jahr 2017 ratifiziert und ist damit zur Umsetzung verpflichtet. Die Umsetzung, die erfolgt auf Bundes-, Landes- und kommunaler Ebene. In Thüringen wurde dafür diese Koordinierungsstelle eingerichtet, ergänzt durch einen Beirat und den Landesaktionsplan mit über 140 Maßnahmen. Dass Gewalt in Beziehungen zur Anzeige gebracht wird, ist eben nicht der Regelfall, sondern eher die Ausnahme.
1: In Partnerschaften den Partner bei der Polizei anzeigen, da muss es einem schon echt ziemlich schlecht gehen. Das heißt, das machen Frauen in aller Regel, wenn sie große Angst haben, also wenn sie Angst haben, umgebracht zu werden, schwer verletzt werden, wenn sie Angst um ihre Kinder haben oder wenn sie sich wirklich überhaupt keinen anderen Ausweg mehr sehen.
0: Gewalt im Nahraum ist eingebettet in Beziehungen, Abhängigkeiten, Familienstrukturen und damit in Situationen, in denen der Gang zur Polizei selbst eine weitere Eskalationsstufe bedeuten kann. Das weiß auch Viola Worsch. Sie engagiert sich als Beraterin beim Weißen Ring und ist aktiv im Netzwerk gegen Femizide in Thüringen.
2: Also mich überrascht diese Dunkelfeldstudie überhaupt nicht. Alle diese Fälle, die sich da offensichtlich anonym geäußert haben, die gehen natürlich nicht zur Polizei. Die wollen nicht diesen Weg gehen, Anzeige. Zum einen, weil viele Frauen, die betroffen sind, davon ausgehen, dass wenn sie es anzeigen, dass die Situation zu Hause umso mehr eskaliert. Davor haben sie natürlich Angst. Am Ende sagen sie, die Polizei kann mich nicht schützen.
0: Gewalt in Partnerschaften heißt häufig auch Gewalt in Familien. Im Fall einer Trennung vom gewalttätigen Ehemann und Vater der gemeinsamen Kinder kann dann auch ein Sorgerechtsstreit entstehen. Und in diese Verfahren sind unterschiedliche institutionelle Akteure involviert Und alle bringen eine eigene Perspektive und einen eigenen Deutungsrahmen mit. Und genau darin liegt ein zentraler Konfliktpunkt, wie Viola Worsch deutlich macht.
2: Was Richter, Jugendämter, Verfahrensbeistände und letztlich auch Gutachter mit den Frauen machen, die Gewalt beklagen, das führt dazu, dass die Frauen sich untereinander auch informieren und dann einfach Abstand nehmen davon und sagen, ich krieg das alleine hin. Ich selbst weiß aus meiner Praxis beim Weißen Ring, dass ich anfangs meiner Arbeit in so einem Fall sofort unseren Beratungscheck gezückt habe und gesagt habe, lassen Sie sich von einem Anwalt beraten, gehen Sie in den Gewaltschutzantrag, sorgen Sie dafür, dass Ihr Mann oder der Täter bestraft wird oder zumindest der Gewalt Einhalt geboten wird. Das mache ich schon lange nicht mehr. Weil ich weiß, dass eine Frau dann, wenn Kinder da sind, sofort in die Situation kommt, dass Umgangsrecht und Sorgerecht verhandelt werden. Und dann ziehen die Frauen den Kürzeren, weil der Gewaltvorwurf sofort interpretiert wird als Belastung gegen den Mann und eine Entfremdung ihr vorgeworfen wird. Und damit ist sie raus.
0: In der Praxis führt es dazu, dass Gewalt nicht nur festgestellt, sondern in Gerichtsverfahren auch relativiert oder gar in einen anderen Zusammenhang gestellt werden kann. Ein besonders sensibler Punkt ist dabei das, was Fachleute als Täter-Opfer-Umkehr beschreiben. Situationen, in denen die Dynamik eines Konflikts so interpretiert wird, dass die Glaubwürdigkeit der Betroffenen selbst zum Prüfgegenstand wird.
2: Die Frauen müssen diese Gewalt beweisen. Die müssen ökonomische und psychische Gewalt brauchen sie gar nicht vortragen. Die können sie nicht beweisen. Aber die physische Gewalt, die muss mindestens im Krankenhaus enden, dass der Richter für ein halbes Jahr einen Gewaltschutz anordnet. Aber das ist dann das Maximale, was ihr passieren kann. Die einhellige Meinung aller dieser sogenannten Fachleute ist, dass ein Kind auf Biegen und Brechen den Umgang zum Vater braucht. Und wenn der von der Frau versucht wird zu verhindern, dann ist hier eine Eskalationsstufe erreicht, bei der die Frau nicht mehr gewinnen kann. Weil dann wird ihr unterstellt, dass sie nicht kooperativ ist, dass sie dem Vater die Kinder wegnehmen will.
0: Und genau an dieser Stelle setzt die Istanbul-Konvention an, die in Deutschland seit Februar 2018 geltendes Recht ist. Vor 2 Jahren nun wurde der Thüringer Aktionsplan zur Umsetzung der Istanbul-Konvention veröffentlicht. In dem sind unter anderem Maßnahmen aufgelistet, um, Zitat, sicherzustellen, dass Ermittlungen und Gerichtsverfahren in Zusammenhang mit allen in den Geltungsbereich der Istanbul-Konvention fallenden Formen von Gewalt ohne ungerechtfertigte Verzögerung durchgeführt werden, wobei die Rechte des Opfers in allen Abschnitten des Strafverfahrens zu berücksichtigen sind. Zitat Ende. Um Gewalt wirksam gegen Frauen aufzuklären und auch strafrechtlich zu verfolgen, müssten Behörden nach klaren menschenrechtlichen Grundsätzen handeln und berücksichtigen, dass Gewalt oft auch geschlechtsspezifische Hintergründe hat. Soweit die Theorie. Welche Erfahrungen hat denn Viola Worsch aus ihrer Beratungspraxis?
2: Wenn wir Richter haben, die die Istanbul-Konvention nicht kennen oder nicht anwenden, wenn wir eine Politik haben, die schon 2-mal angesetzt hat, in einer Legislaturperiode die Istanbul-Konvention umzusetzen oder die Gerichte anzuweisen, sie anzuwenden, und wir dann Richter haben, die sagen, wenn es keine blauen Flecke gegeben hat, dann gehen wir mal aus dem Gewaltschutz raus und kümmern uns mal um Sorge- und Umgangsrecht, dann haben wir hier ein systemisches Problem. Und dann muss die Politik ran, und die Unabhängigkeit der Richter ist eine politische. Die ist notwendig, die ist ein Muss. Bin ich ganz dabei, und das will ich auch nicht antasten. Aber was ein Richter fachlich macht, das muss kontrollierbar sein. Und wenn ein Richter sagt, die Istanbul-Konvention geht ihn nichts an, weil ihn geht ein Gesetz der Türkei nichts an, dann läuft hier gewaltig was schief. Und wenn die Istanbul-Konvention ganz klar sagt, dass physische, psychische und ökonomische Gewalt gleichrangige Gewaltformen sind, die bekämpft werden müssen und bei denen der Frau in dem Fall beigestanden werden muss und dass Kinder diese Gewalt genauso erfahren und auf die Kinder einwirken, auch wenn sie nicht direkt betroffen sind, und die Richter darüber nur lachen können, dann haben wir ein systemisches Problem, und da muss die Politik ran. Und das kann nicht an der Tür der Unabhängigkeit der Richter Halt machen.
0: Dass es noch Nachholbedarf gibt, wenn es darum geht, Frauen, die Gewalt erfahren, vor allem in familiengerichtlichen Verfahren besser zu schützen, das weiß auch Sabine Guntau von der Koordinierungsstelle der Istanbul-Konvention.
1: Ja, wenn wir uns die Rückmeldung des Europarats angucken, insgesamt für Deutschland, wir haben Empfehlungen als Deutschland bekommen auf den ersten Staatenbericht, den Deutschland abgegeben hat im Rahmen der Umsetzung der Istanbul-Konvention. Und da ist tatsächlich die Vereinbarkeit von Gewaltschutzmaßnahmen und familienrechtlichen Maßnahmen einer der größten Kritikpunkte, den Deutschland bekommen hat. Also es gibt einige Punkte, wo besonders nochmal der Finger in die Wunde gelegt worden ist. Und wir haben sehr lange im Familienrecht die Maßgabe gehabt, dass ein Kind das Recht auf beide Eltern hat und dass der Staat sich in die Erziehung möglichst wenig einmengen will. Das ist ein bisschen das Erbe aus der NS-Zeit in Deutschland, zu sagen, Familien müssen frei ihr Leben leben, ohne dass der Staat da immer so furchtbar reinregiert. Was an sich ja auch gut ist, aber die Frage ist, was da passiert, wenn das eben nicht mehr so ein gutes Zusammenleben ist. An der Stelle haben wir tatsächlich mit dem Familiengericht, mit Sorgerechts- und Umgangsrechtsmaßnahmen, ja, einiges an Baustellen.
0: So wurden in den vergangenen Jahren Fortbildungsangebote für RichterInnen und andere Verfahrensbeteiligte ausgebaut. An der Deutschen Richterakademie etwa finden mehrtägige Seminare zu häuslicher Gewalt und familiengerichtlichen Verfahren statt. Dort werden dann rechtliche Fragen, Fallkonstellationen und interdisziplinäre Perspektiven zusammengeführt.
1: Wir haben in der Richterfortbildung das als ein festes Element an der Deutschen Richterakademie über solche verwobenen Fälle häuslicher Gewalt auch für Familienrichter und Richterinnen als Fortbildung eine ganze Woche, wo man sich mit Kolleginnen und Kollegen austauschen kann. Also alle, die Interesse haben, können da ja auch teilnehmen. Wir haben es für inzwischen geregelt, dass Familienrichter und Richterinnen nur werden darf, wer eine bestimmte Qualifikation hat.
0: Auch bei Polizei und Staatsanwaltschaft gibt es spezialisierte Fortbildungsstrukturen, etwa zu Gefährdungsanalysen, Interventionsstrategien und Dynamiken in Gewaltbeziehungen. Doch die Umsetzung dieses Wissens bleibt in der Praxis unterschiedlich. Es geht aber nicht nur um adäquate strafrechtliche und juristische Aufarbeitung. Entscheidend ist ebenso ein funktionierendes Hilfesystem für Frauen, die Gewalt erfahren. Dazu gehören zum Beispiel Frauenhäuser, Beratungs- und Interventionsstellen. Sabine Guntau beschreibt dabei die erste Schwelle zum Hilfesystem als besonders wichtig.
1: Das Frauenhilfetelefon müssen wir und sollten wir immer noch sehr viel bekannter machen, weil das ein sehr niedrigschwelliger, mehrsprachiger, rund um die Uhr verfügbarer Möglichkeit für Frauen ist, sich schnell nochmal Informationen und Hilfe zu organisieren.
0: Ein anderes wichtiges Hilfsangebot sind vor allen Dingen auch Frauenhäuser. Sabine Guntau betont zunächst ihre Bedeutung, ordnet sie aber auch klar ein.
1: Ein Frauenhaus ist eine Einrichtung für Frauen, die besonders gefährdet sind oder keine andere Lösung als diese haben. Und wenn wir nur die Frauenhäuser als die einzige Möglichkeit der Hilfe für Frauen wahrnehmen, glaube ich, dass wir ganz viele Frauen nicht erreichen, die auch Hilfe benötigen, aber eben eine andere Form von Hilfe.
0: Viola Worsch beschreibt aus ihrer Beratungspraxis, wie schwierig die Realität für Betroffene eigentlich aussieht.
2: Frauen, die sich allein auf den Weg machen, einen Frauenhausplatz zu finden, die enden meistens damit, dass sie entweder weit fahren müssen oder sie bleiben eben zu Hause. Ich habe bisher immer noch das Glück gehabt, irgendwo einen Frauenhausplatz zu finden, aber eben nicht in Erfurt, was auch auf der Hand liegt. Ich will den Kolleginnen dort gar keinen Vorwurf machen. Es gibt einfach nicht genug. Also ich denke, wir müssen hier den Blick umkehren. Gisèle Pelicot hat gesagt, die Scham muss die Seite wechseln. Und das gilt auch für die häusliche Gewalt. Ich bin kein Freund mehr davon, weil ich sehe, was es macht, dass die Frauen in Frauenhäuser gehen mit ihren Kindern. Die verlieren den Kindergartenplatz, die brauchen neue Anbindungen in der Schule, die Kinder müssen aus ihrem Umfeld, die Frauen verlieren ihre Arbeit, weil sie vielleicht einen Platz haben, von dem aus sie nicht mehr fahren können. Oder sie müssen jeden Tag kilometerweit mit dem Zug fahren, um an ihre Arbeit zu kommen. Und der Mann bleibt in der Wohnung und für den ändert sich gar nichts.
0: Sabine Guntau nennt in diesem Zusammenhang eine wichtige polizeiliche Maßnahme.
1: Wir haben mit der Wegweisung der Polizei und mit dem Gewaltschutzgesetz die Möglichkeit, dass Frauen Opfer zu Hause bleiben und dass der Täter weggewiesen wird.
0: Schutz müsse also nicht zwingend bedeuten, das eigene Umfeld aufzugeben. Ergänzend dazu spielen Interventionsstellen eine zentrale Rolle, die dann nach den Polizeieinsätzen aktiv werden.
1: Darüber hinaus haben wir ein Beratungssystem für Opfer häuslicher Gewalt und Stalking, nämlich die Interventionsstellen gegen häusliche Gewalt, die an 4 Standorten ein flächendeckendes Netz für Thüringen geben und unter anderem eine proaktive Beratung nach Polizeieinsätzen macht, dass die Frau nicht sich selbst Hilfe suchen muss, sondern dass sie angerufen wird und gesagt wird, wir haben gehört, die Polizei war gestern bei Ihnen und wir können Ihnen sagen, welche Möglichkeiten sie jetzt haben, zum Beispiel zu Gericht zu gehen und sich eine längere Schutzanordnung erwirken zu können.
0: Auch Täterarbeit wird als Teil des Gesamtsystems verstanden, wie Sabine Guntau erklärt.
1: Wir haben darüber hinaus Täterberatungseinrichtungen. Die möchte ich in diesem Kontext gerne nennen, weil wir mit der Täterberatung die Möglichkeit haben, dass Männer merken, dass sie mit dieser Verhaltensweise nicht weiterkommen, dass der Staat ihnen tatsächlich den Riegel vorschiebt und sagt, nein, so geht das nicht. Und das kann übers Jugendamt passieren, dass einfach das Jugendamt sieht, so ein Vater kann mit dieser Verhaltensweise keinen weiteren Umgang mit den Kindern haben. Das kann über die Justiz passieren, über die Staatsanwaltschaft, das kann über eine Weisung passieren. Und das ist sehr wirkungsvoll, wenn Männer sich mit ihren eigenen Taten mal auseinandersetzen. Also auch da immer der Aufruf an Männer, suchen Sie sich eine Täterberatungsstelle, ein Angebot einer Gewaltkonfliktberatungsstelle. Das Projekt Orange ist in Thüringen in allen Landgerichtsbezirken vertreten und kann da angesprochen werden.
0: Im Zusammenspiel entsteht so ein System aus Prävention, Intervention und Nachsorge, das allerdings nur dann funktioniert, wenn es auch bekannt und zugänglich ist und natürlich auch angewandt wird.
2: Wir haben ein Netzwerk gegen Gewalt. Das funktioniert auch gut, für meinen Teil jedenfalls. Ich weiß, wen ich um Hilfe bitten kann, zum Beispiel das Jobcenter, wenn es darum geht, der Frau die eigenen finanziellen Mittel zur Verfügung zu stellen. Das geht auch ziemlich gut, reibungslos und für die Frau funktioniert das. Wir können Verwaltungsakte unterstützen. Wir können aber nicht auf die Entscheidungen der Gerichte oder auf die Jugendämter einwirken.
0: Ein weiteres Problem ist, dass viele Betroffene selbst gar nicht wissen, welche Angebote es überhaupt gibt. Das kennt auch Viola Worsch aus ihrer Beratungsarbeit beim Weißen Ring. Auch hier sieht Sabine Guntau eine wichtige Aufgabe für die Zukunft.
1: Es gibt da wirklich viel, viel zu tun noch. Je weiter wir kommen in der Umsetzung, immer weiter auch sehen, wo uns noch Angebote fehlen, wo noch Zusätzliches erforderlich ist. Bei digitaler Gewalt sehen wir das gerade, bei sexualisierter Gewalt ist sicherlich noch ein großer Bedarf. Aber wir sollten auch sehen, es ist schon viel da und das, was da ist, sollten wir unbedingt auch bekannter machen, dass es genutzt wird.

0: Das waren Dragon News mit dem Lied New Aryans. 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
1: Überleben in Demmin. Im Frühjahr 1945 wird Demmin, eine kleine Stadt in Mecklenburg-Vorpommern, zum Ort einer schrecklichen Tragödie. Während die Rote Armee heranrückt, nehmen sich hunderte Einwohner das Leben. Sie schneiden sich die Pulsadern auf, vergiften oder erschießen sich. Eltern töten erst ihre Kinder und dann sich selbst. Ganze Familien gehen mit Steinen beschwert ins Wasser. Aus Angst vor der Gewalt der sowjetischen Soldaten. Der Filmemacher Martin Farkas hat angesichts der Instrumentalisierung dieser historischen Ereignisse durch Neonazis einen Dokumentarfilm gedreht. Wir, das ist FSK Morgenmagazin, haben mit ihm über diesen Film gesprochen.
2: Martin, du kommst eigentlich nicht aus Mecklenburg-Vorpommern, hast aber diesen Film über den kleinen Ort Demmin gemacht. Magst du uns kurz erzählen, wie es dazu kommt? Oder kam?
3: Ja, ich bin Kameramann bei Spielfilmen und mache gelegentlich auch Dokumentarfilme mit großer Leidenschaft und seit langem. Und die bei diesen Spielfilmen, das waren Filme Polizeiruf Rostock, die ich da gemacht habe. Ich habe den Charlie Hübner da kennengelernt und wir haben zusammen Monchi kennengelernt. Und Charlie sollte einen kleinen Dokumentarfilm machen über sein Bundesland. Und weil er wusste, dass ich eben Dokumentarfilm-Erfahrung habe, hat er mich eingeladen. Und Monchi von Feine Sahne Fischfilet hat uns gesagt, 2013 war das, wenn ihr was hier von unserem Land verstehen wollt, kommt mal nach Demmin am 8. Mai. Wir ahnungslos sind da hingekommen und sehen diesen damals wahnsinnigen Aufmarsch von lauter Rechtsradikalen mit Fackeln, die durch diese Stadt gehen, die völlig überfordert ist damit, sich nicht wehrt, die Bürgersteige hochklappt, sich zurückzieht und dieser durch die Stadt marschieren lässt. Und das war so ein heftiges Bild, so dass ich dann zu den anderen gesagt habe, wenn wir da jetzt ein Totale von drehen, dann sind wir bei Leni Riefenstahl und dieses Bild ist so stark und so pathetisch, dass man da mit keinem, mit nichts dagegen ankommt. Und habe gesagt, mich interessieren die Gesichter von diesen Leuten, die da das machen.
2: Bevor du darüber sprichst, warum?
3: Ja.
2: Wieso gibt es diesen Aufmarsch?
3: Diesen Aufmarsch gibt es, weil es gibt diese Stadt und in dieser Stadt ist 45 der größte Massenselbstmord in der neueren europäischen Geschichte gewesen, als sich zum Ende des Krieges mit dem Heranrücken der Roten Armee schon vor die da waren und denn während die da waren, haben sich angefangen, die Menschen umzubringen. Es war völlig eine kleine Stadt, die vom Krieg bisher gar nicht berührt war und die so in dieser Propaganda und aus allen möglichen Gründen, aus allen möglichen Ängsten angefangen haben. Die Frauen haben die Kinder genommen und sind mit denen in die Stadt, die von drei Flüssen umgeben ist, zu gehen. Es war so, dass es eine Panzerdivision war, die kam in diese Stadt und die ziehende SS und Wehrmacht hatten die Brücken alle abgebrochen, um die aufzuhalten. Diese Panzerdivision sollte einfach nur da in Bataillone, war keine Division, es waren drei Bataillone, die sollten einfach nur, hatten den Auftrag, an dem Tag durch die Minen durchzurauschen und abends Rostock einzunehmen. Und weil die Brücken abgebrochen waren, waren die da. Es war 1. Mai, dann haben die da angefangen zu feiern. Dann sind auch Gewaltexzesse passiert. Aber in dieser aufgeladenen Stimmung entstand dann so eine große Bewegung, dass die Leute angefangen haben sich umzubringen. Dazu muss man wissen, das ist vielleicht bei euch bekannt, aber das ist in vielen Kreisen gar nicht so bekannt, dass ja diese Nazi-Ideologie, die ja, wenn man sie genau betrachtet, ja eigentlich sowieso eine suizidale Ideologie ist, dass die an ganz vielen Stellen in Deutschland dazu geführt hat, dass die Leute sich umgebracht haben in der Zeit, als sie gemerkt haben, dieses Leben, auf das sie so gesetzt haben, wird zu Ende gehen und wird auf sehr brutale Art und Weise zu Ende gehen. Wobei ich glaube, gar nicht nach die Angst vor der Brutalität der letzte Grund war, sondern einfach, dass man auf so sehr auf das falsche Pferd gesetzt hat und mit so einer Scham verbunden und alle möglichen Gründe, dass sich eine richtige Selbstmordwelle durch Deutschland gezogen hat. Und in dieser kleinen Stadt Demmin war es eben so heftig, weil es eben in die Forschung weiß es nicht ganz genau, es ist also belegt, sind um die 700 Leute und man schätzt aber, dass es wahrscheinlich mehr als 1000 waren, die sich da umgebracht haben in 2 bis 3 Tagen.
2: Danke. Jetzt hast du diesen Film Überleben in der Mine, ich hatte den Titel noch gar nicht gesagt, gemacht mit dem Wunsch, Mecklenburg-Vorpommern besser zu verstehen, aber auch die deutsche Geschichte und insbesondere diese Geschichte zu verstehen. Und das hast du gemacht überwiegend über Interviews mit in der Mine heute noch lebenden Personen, richtig?
3: Ja. Naja, für mich war es so, dass ich wie das bei uns so ist, ich meine, es ist vielleicht, in meiner Generation war das so mit 10, 11, 12, 13, dass mir bewusst wurde, das war in den 70er Jahren, bewusst wurde, was ist die deutsche Geschichte, was macht uns Deutsche aus, diese Erfahrung der Shoah, des Krieges und diese ungeheure Scham, die mich damals Scham und auch Unverständnis. Wie können unsere Nachbarn, unsere Vorfahren sich auf so eine Ideologie, auf so ein Weltbild einlassen? Wie können die das leben? Wie kann es zu diesen 50, 60 Millionen Toten kommen? Das hat mich mein Leben lang beschäftigt und nicht losgelassen. Und ich habe hier, als ich das gesehen habe, diesen Aufmarsch und diesen Leuten und diese Geschichte gehört, habe ich gesagt, okay, jetzt unterbreche ich meine sonstigen Arbeiten, nehme mir 2 Jahre Zeit, oder ich wusste nicht, wie lange das dauern würde, habe mir dann aber viel Zeit genommen und habe gesagt, ich will das erforschen. Und das war jetzt kein so ein intellektuelles Erforschen erstmal, sondern ein Erforschen mit zu versuchen, sowas zu verstehen. Und dann kam in der psychologischen Forschung kam auf diese Idee von der transgenerationalen Weitergabe des Traumas. So, das haben die Amerikaner haben das bei ihren Vietnamsoldaten zum ersten Mal untersucht und dann wurde das überbesucht. In Deutschland wurde das nicht untersucht, weil das natürlich mit Scham befunden war, mit Scham verbunden war. Oder man konnte sich als Forscher damals noch schlecht hinstellen und sagen, wir untersuchen die Tätergeneration sozusagen, wie die traumatisiert sind, weil man dachte, die Täter, deren Trauma kann man nicht angucken. Aber das fing dann an, dass man das sich getraut hat, diese Tätergeneration zu untersuchen. Und da kam dann dieses Thema auf. Und ich habe dann angefangen, habe die Leute, die das erlebt haben, die das überlebt haben als Kinder und Jugendliche, die habe ich zufällig gefunden. Ich habe mich einquartiert in den Minen, habe da innerhalb von 2 Jahren für viele Monate gelebt. Ich kannte da niemanden und die Leute waren sehr am Anfang so, ja, was willst du von uns? Hier gibt's nichts zu sehen, so ungefähr. Aber dann haben die doch sofort immer angefangen, davon zu erzählen. Und ich habe dann eben das große Privileg gehabt und auch Aufgabe gesehen, dass sich die Leute, die zum Teil noch nie darüber gesprochen hatten, die mit ihren Kindern und Enkeln nicht darüber gesprochen hatte, und die habe ich vor die Kamera gesetzt, und Kamera ist ja auch so eine Autorität, eine bestimmte, wo die sich die Leute dann anvertraut haben und eben zum Teil zum allerersten Mal darüber gesprochen haben, weil sie als Kinder und Jugendliche erlebt haben, wie eben die Mutter versucht hat, sie umzubringen und wie sie dem entkommen sind und was das für ihr Leben bedeutet hat. Und das habe ich dann verbunden mit, indem ich versucht habe, die rechte Szene da Zugang zu finden und mit denen zu sprechen und dann auch dann nochmal beim zweiten Anlauf auch in dem Zug dabei zu sein und mir anzugucken, wie die da unterwegs sind, und hatte da viel Glück und sehr interessante und für mich auch erhellende und bewegende Erfahrungen.
2: Danke. Jetzt hast du dich außerdem auch mit den Protesten beschäftigt, beziehungsweise mit Aktivistinnen von vor Ort, die sich sowohl mit dem Trauma und der Geschichte als eben auch beschäftigen, als eben auch gegen diese Nazi-Aufmärsche vorgehen. Und das war damals ja noch relativ klein. Magst du was dazu sagen, wie sich das vielleicht auch entwickelt hat, oder hast du das verfolgt?
3: Also ich muss sagen, für mich ist jetzt der Film, den ich immer

0: Stadt haben. Das ist dann meiner sehr cleveren Produzentin auf geschickte Art und Weise gelungen. Und dann lief der Film da 9 Wochen lang ununterbrochen im Kino, in beiden Sälen, die es da gab. Und dann gab es da so eine starke Welle mit diesem Film. Und dann begann so ein Gespräch in dieser Stadt. Und ich bin 1,5 Jahre nach der Premiere von dem Film eingeladen worden in diese Stadt zu einem Gespräch. Das hieß, was hat sich in dieser Stadt verändert, seitdem dieser Film bei uns gelaufen ist? So, und da gab es dann wieder eine Bürgerversammlung mit dann schon sehr viel mehr Leuten, die dann darüber sprechen wollten. Und ich habe dann gemerkt, dass die untereinander anfangen zu sprechen. Ich muss da gar nicht mehr viel dazu sagen, zu meine Erkenntnisse oder meine Ideen oder meine Fantasien, die ich dazu habe, sondern die fingen an, untereinander zu sprechen. Und es ist dann eine viel breitere Bewegung geworden. Und es ist jetzt wirklich in die, so wie ich es wahrnehme, in die Stadtgesellschaft eingedrungen, dass man dazu, dass man da nicht neutral bleiben kann. Das hieß, damals war das immer der, ja, ich bin da neutral, ich bin da neutral, ich bin da neutral. Dass man dazu Haltung einnehmen muss und Haltung einnehmen kann. Die einen in einer jugendlich angemesseneren Form und die anderen in einer anderen Form, aber dass man dazu eben Haltung einzunehmen hat und das auch kann. Und das hat dann zu einer sehr starken Bewegung geführt, die ihr dann ja auch sehr stark begleitet, unterstützt habt und die auch wirklich meine Skepsis sozusagen gegen die Fähigkeit, auch Dinge klarzuziehen, wirklich da überwunden hat an dem Ort, muss ich sagen.
1: Ja, sehr cool. Mit ihr ist unter anderem die Initiative Solidaritätszuschlag hier in Hamburg gemeint, aber auch Widersetzen und sehr viele verschiedene Leute aus anderen Städten, die diese Proteste gerade in den letzten beiden Jahren stärker gemacht haben. Vorher waren die organisiert vom Aktionsbündnis gegen Rechtsdemin oder so ähnlich. Genau. Und jetzt kommst du, apropos Filmvorführung, am 28. April nächste Woche zu uns ins Abaton-Kino, auch eingeladen von der Initiative Solidaritätszuschlag und sprichst auch über den Film, weil zum einen ist natürlich die Frage, ich glaube, warum man den sich heute noch angucken sollte, hast du gerade auch schon ziemlich beantwortet, weil dieses Gespräch ja von Generation zu Generation weitergeht und weitergehen muss.
0: Ja.
1: Jetzt bist du aber natürlich auch in einer anderen Stadt. Was können wir erwarten von der Veranstaltung?
0: Na, ich möchte miteinander sprechen. Ich möchte mit euch sprechen. Ich bin vielleicht eine andere Generation. Ich bin ein bisschen älter. So für mich, also ich möchte dieses Gespräch weiterführen und für mich war es, wie gesagt, nicht ein Erkenntnis über andere, sondern letztlich ein Erkenntnis über uns und wie kann ich mich verhalten und wie habe ich mich zu verhalten, wie muss ich mich gerade machen und wie muss ich umgehen mit mir selber und mit meiner Gesellschaft. So, und auf dieses Gespräch freue ich mich sehr. Und klar, für mich ist es ein großes Privileg gewesen, dass ich mich 2 Jahre ganz konkret beim Drehen und dann noch 1 Jahr beim Schnitt und jetzt weiter mit so einem Phänomen, was mir immer wahnsinnig Angst gemacht hat, rechtsradikales Denken, rechtsradikales Verhalten, mich da so beschäftigen zu dürfen und das mit euch weiterzumachen, da freue ich mich drauf.
1: Auch wir freuen uns, Martin. Vielen, vielen Dank für das Gespräch.
0: Ja.
1: Wir sehen uns am 28. und unseren HörerInnen sei auch empfohlen, den Film Überleben in Demmin einmal anzusehen, wenn die Gelegenheit sich bietet.
0: Danke sehr. Toll.
2: Und bei uns kommt er eben im Abaton am kommenden Dienstag, also uns heißt hier in Hamburg, für diejenigen, die zugeschaltet sind in Leipzig, Dresden, Frankfurt oder Marburg oder gar Halle und den Film noch nicht gesehen haben, es gibt sicherlich die Möglichkeit, genauso wie das hier ja sozusagen graswurzelmäßig organisiert ist, dass er kommt, das auch für eure Städte zu machen, für den Fall, dass das nicht gestern erst in dem Programmkino eures Ortes, eurer Wahl gelaufen sein sollte. Dazu gibt es aber noch mehr hier in Hamburg zu sehen, nämlich 2 Tage später, nächsten Donnerstag, den 30.04.
1: Genau, kommt nochmal ein aktuellerer Film über die Proteste in Demmin von Katapult Mecklenburg-Vorpommern. Im Kölibri hier, im Frühling die Brücken. Genau, der neue Dokumentarfilm über die Proteste in Demmin als Double Feature sozusagen an 2 Tagen nach dem Film Überleben in Demmin im Abaton-Kino.

0: Jetzt unterhalte ich mich mit Ines Eichmüller. Sie ist Politikwissenschaftlerin und auch Mitbegründerin des Verbands für das Erinnern an die verleugneten Opfer des Nationalsozialismus e.V. und wird auch am Freitag Teil einer Gesprächsveranstaltung zur Wanderausstellung Die verleugneten Opfer des Nationalsozialismus 1933 bis 1945 bis heute sein hier in Leipzig. Die Ausstellung erinnert an Menschen, die im Nationalsozialismus als in Anführungszeichen asoziale und Berufsverbrecher verfolgt wurden. Ihre Erfahrungen stehen auch da in der Ausstellung im Mittelpunkt und viele Menschen wurden damals eben ermordet. Die Bundesrepublik, die DDR und auch Österreich haben nach dem Krieg den Betroffenen aber eine Anerkennung als Verfolgte verweigert sehr lange und erst im Februar 2020 entschied der Deutsche Bundestag, niemand saß zu Recht in einem Konzentrationslager, auch die als in Anführungszeichen asoziale und Berufsverbrecher Verfolgten waren Opfer der nationalsozialistischen Gewaltherrschaft. Wie bist du denn zur Beschäftigung mit diesem ja oft ausgelassenen und auch verleugneten Teil der Geschichte und auch der Erinnerungskultur gekommen?
1: Der konkrete Anlass für mich war eine Petition, die an den Deutschen Bundestag gestellt wurde, so in dem Jahr 2018. Professor Frank Nonnenmacher, der selber Nachkomme ist, hat diese Petition gestartet, gemeinsam mit 4 WissenschaftlerInnen. Ja, Frank Nonnenmacher ist eben selber Angehöriger, also sein Onkel musste in mehreren Konzentrationslagern den schwarzen und den grünen Winkel tragen und hat das Thema eben sehr vorangetrieben, sodass es eben zu dem von dir ja schon genannten Beschluss 2020 kam. Und das war für mich so der konkrete Anlass. Aber es war so, dass mich das Thema an sich schon sehr lange beschäftigt hat. Aber mir haben damals einfach Wissen und Worte gefehlt, um eben so diese eigene Familiengeschichte auch wirklich zu verstehen und aufarbeiten zu können. Viele Begriffe gab es damals einfach auch noch nicht, die wir heute verwenden.
0: Du hast das jetzt schon ein bisschen angebrochen. Wir haben diese ganzen Begriffe in Anführungszeichen auch, die durch die Sprache der Täter ja auch festgeschrieben sind. Es gibt ja zum Beispiel auch den Begriff klassistisch Verfolgte, der so alternativ gebraucht werden könnte. Wie gehen wir also um mit der Sprache und den Begriffen?
1: Ja, das ist echt eine große Herausforderung, wo wir auch noch nicht eine abschließende Antwort haben, sondern wo sich das jetzt im Laufe der Zeit entwickelt. Wir kennen das ja alle, also beispielsweise der Begriff asozial ist ja wirklich in der Alltagssprache hier in Deutschland ziemlich weit verbreitet. Und früher muss man sagen, war dieser Begriff wirklich, ja, dieses Stigma sozusagen, also wenn einen jemand so genannt hat, eigentlich im Prinzip lebensgefährlich oder gefährdend. So. Und wir haben eben versucht, solche Begriffe wie eben verleugnete Opfer zu finden, zu entwickeln, zu benutzen, um von dieser Tätersprache wegzukommen. Das ist noch ein Weg und wir haben eben, ja, wir möchten da weiter sensibilisieren und haben eben das Ziel, ein würdiges Erinnern zu erreichen, ohne beleidigende Worte.
0: Jetzt gibt es diese Wanderausstellung, die auch in Leipzig noch bis Ende März zu sehen ist. Kannst du beschreiben und erzählen, wie die zustande gekommen ist und was darin zu sehen ist?
1: Ja, die Wanderausstellung ist wirklich was Großartiges. Das Geld dafür war eben Teil dieses Bundestagsbeschlusses 2020. Also schon sozusagen die Geburtsstunde der Wanderausstellung ist mit diesem Meilenstein verbunden. Und die Wanderausstellung heißt eben Die Verleugneten, findet man auch im Internet unter die-verleugneten.de. Und die ist wirklich was Besonderes. Sie hat jetzt ihre ersten Stationen hinter sich, war in Berlin, Flossenbürg und Köln und wird dann nach Leipzig eben weiterziehen. Und ich empfinde diese Ausstellung als wirklich augenöffnend. Es ist auch ein bisschen so der Anfang von wirklich was Neuem. Wir stehen auch insgesamt bei der Thematik der verleugneten NS-Opfer sehr am Anfang. Und ich bin sehr gespannt, wo uns das gesellschaftlich hinführt, weil ich in der Wanderausstellung sehr, sehr großes Erkenntnispotenzial sehe. Und zwar nicht nur für die Nachkommen von Betroffenen, sondern eben für uns als gesamte Gesellschaft, für die Frage, wie schauen wir auf arme Menschen, wie schauen wir auf Armut und wie wollen wir als Gesellschaft langfristig damit umgehen?
0: Das ist ja auch etwas, was uns vielleicht heute noch beschäftigt. Und ja, damals war natürlich die Zuschreibung der Nazis auch sehr willkürlich. Kannst du mehr darüber erzählen, wie Menschen zu Opfern dieser damals ja nicht sehr rechtsstaatlich ablaufenden Strafverfolgungen wurden, wie es also zu diesen Zuschreibungen da gekommen ist?
1: Ja, im Prinzip haben die Nazis den Eindruck erweckt, es wäre alles ordentlich und strukturiert und sauber abgelaufen. Aber faktisch war das sehr, sehr willkürlich. Und mit ein bisschen Pech und vor allem, wenn man arm war, ist man sehr schnell in dieser Maschinerie, ja, ziemlich ausgeliefert gewesen. Viele Ämter, also man denke an sowas wie Jugendämter, das, was die damals Wohlfahrt genannt haben, also sozusagen Staat, so halb, ja, also Gesundheitsämter, aber vor allem Gerichte und Polizei waren wesentliche Maschinerie, so, die ja einen sehr schnell eben beispielsweise ins Konzentrationslager bringen konnten, wegen solchen Dingen wie fehlender Mietzahlung, Schwarzfahren, fehlende Unterhaltszahlungen oder einfach, dass man nicht diesen Normen entsprochen hat. Also vor allem bei Frauen hieß es dann ja oft irgendwie so liederlicher Lebenswandel. Also wenn Nachbarn sich beschwert haben, dann konnte das wirklich existenzbedrohend sein. Und die ganzen Ämter und Institutionen, die ich aufgezählt habe, die gibt es ja heute auch noch. Gut, die heißen nicht mehr Wohlfahrt, aber Jugendämter und Gerichte und Polizei gibt es heute natürlich immer noch. Und man darf die auch nicht gleichsetzen, aber viele Orte, die heute noch der gleiche Ort sind, muss man immer noch sehen, dass das im Prinzip Täterorte waren damals, wo ganz viel Aufarbeitung fehlt. Also welches Gesundheitsamt, welches Jugendamt hat denn seine eigene Geschichte aufgearbeitet? Und da stehen wir überall noch am Anfang, weil viele von diesen Orten von damals der Weg für Tausende waren in Heimunterbringung, Zwangssterilisation, Arbeitshaus, Unterbringung, Konzentrationslager und eben auch in den Tod.
0: Auch in deiner Familiengeschichte spielt das ja eine Rolle. Magst du davon erzählen so ein bisschen?
1: Ja, mein Opa war im Kinderheim und in der Zeit, als sein Vater eben im Konzentrationslager war, mit dem Vorwurf, arbeitsscheu zu sein. Ja, und im Prinzip kann man sagen, dass es so ein ganz klassischer Fall war. Die waren einfach arm. Also das Einzige, was man denen sozusagen vorwerfen konnte, in Anführungsstrichen, ist, dass sie einfach arm waren. Viele Kinder, arm, mehr gibt es da eigentlich nicht zu sagen. Und das ist ganz typisch. Und ja, das ist für viele dann aber schwierig, weil die späteren Zuschreibungen einfach nur waren, ja, ich verwende dieses Wort jetzt auch nochmal, ne, so weil ich es in meinem Leben auch so oft gehört habe, der war ja asozial. Und viele, die danach geboren sind, die haben nur noch dieses Wort gehabt. Also auch ich wusste ganz viel nicht, so dass es den schwarzen Winkel gab und diese Dinge, die habe ich in der Schule nie gelernt. Ich wusste nur, boah, das, ne, so, das war kein Politischer, das war sozusagen so wertlos. So. Und da, glaube ich, gibt es einfach in vielen, vielen Familien noch viel aufzuräumen. Also mehr, als wir alle so denken.
0: Nach 1945 wurde auch nicht sehr viel aufgearbeitet. Das gilt natürlich auch ein Stück weit für alle Opfergruppen, aber auch besonders für die Verleugneten. Und wie wurde denn nach 1945 damit umgegangen in der Bundesrepublik und in der DDR? Gab es zumindest so wissenschaftliche Annäherungen an eine Anerkennung eben auch dieser Opfergruppen oder vielleicht auch nur differenzierte Darstellungen in der Erinnerungsliteratur, vielleicht von Überlebenden oder Angehörigen, wenn schon eben keine staatliche Anerkennung?
1: Ja, das hat sich ein bisschen so jeweils die Hand gegeben, dass große Teile der Wissenschaft das ausgeklammert haben. Es ist auch so, dass es auch bei den verfolgten Verbänden da zu dem Zeitpunkt ausbleibende Solidarität gab, weil die auch viele selber sehr stark kämpfen mussten. Man sieht das beispielsweise eben auch bei dem Rosa-Winkel oder im Prinzip gibt es eben verschiedenste Opfergruppen, die lange ausgegrenzt wurden. Aber bei dem schwarzen und grünen Winkel ist es eben so, dass es oft bis heute so ist, dass es in der im Standard nicht genannt wird, dass sie weggelassen werden, vor allem die mit dem grünen Winkel, die als sogenannte Kriminelle oder Berufsverbrecher stigmatisiert wurden, die aber alle ihre Haftstrafe, wenn es eine war, also ihre Haftstrafe schon abgesessen hatten. Und oft waren es wirklich keine Delikte, für die wir heute sagen würden, da wäre jemand kriminell, also auch zum Beispiel homosexuelle Wiederholungstäter in Anführungsstrichen, also wirklich sehr, sehr ironisch, sehr zynisch dieses Wort. Und da ist es so, dass es gab zarte Versuche in der Wissenschaft, aber die sind eigentlich alle, genau wie die Zeitzeugen, mundtot gemacht worden und sind da einfach auch innerhalb der Wissenschaft ausgegrenzt worden. Die vier Wissenschaftlerinnen, also Wissenschaftler und Wissenschaftlerinnen, die Bundestagspetition 2018 bis 2020 eben vorangetrieben haben, die haben das also selbst, das ist ja praktisch Gegenwart, in ihrer Gegenwart damals noch erlebt, dass ihnen mehrfach abgeraten wurde, dieses Thema überhaupt aufzugreifen, weil es ihrer wissenschaftlichen Laufbahn schaden würde.
0: Gab es damals sowas wie so eine autobiografische Literatur, die das beschrieben hat? Oder ja, gab es sowas?
1: Also das gab es bis vor kurzem praktisch gar nicht. Und das ist auch, da gibt es verschiedene Gründe dafür. Das eine ist, da waren jetzt einfach keine, ich sag mal, Nobelpreisträger und große Autoren unter diesen Betroffenen. Das waren in der Regel Menschen, die sehr arm waren. Deshalb gibt es da auch so wenig Fotos. Das waren oft Menschen, die aus verschiedensten Gründen keine Fotos oder Fotoarchive, keine Bücher hinterlassen. Also deshalb sehr wenig. Aber es ist so, dass es schon so eine besonders gute Fügung an vielen Stellen gibt. Seit es jetzt diese Wanderausstellung gibt, gibt es einfach zum ersten Mal auch eine Stelle, an die man sich wenden kann. Also ich zum Beispiel habe das noch 2014 erlebt, wo meine Großeltern noch gelebt haben und ich an Wissenschaft rangetreten bin und eben zur Antwort bekommen habe, nee, also schwarzer Winkel, damit können wir nichts anfangen. Das sind nicht die Opfer, die wir gesucht haben. Also so, und konnte mich nirgends hinverweisen. Und jetzt gibt es aber eben die Wanderausstellung. Da können Familienangehörige, interessierte Menschen, die dazu forschen wollen, sich da hinwenden, Informationen bekommen, wirklich fundierte historische Fakten und selber auch Dinge einbringen. Und das war eine ganz, ganz abenteuerliche Geschichte, dass jetzt von Karl Schrade eine Autobiografie über seine Zeit im Konzentrationslager Flossenbürg aufgetaucht ist, in Frankreich, auf einem Dachboden und so weiter und den Weg bis eben in die Ausstellung gefunden hat. Und dazwischen liegen halt wirklich Jahrzehnte des Schredderns, zum Recyclingverfahrens, des Verschweigens, des Mundtotgemachtwerdens. Also war wirklich eine harte Zeit. Also ich kann das immer nur sagen, ich bin ja aus Bayern, mein Uropa war eben KZ Dachau und da gab es eben noch im Landtag 1948 den einstimmigen Beschluss zu der Frage, wie macht man jetzt mit diesem früheren Lager weiter, mit diesem Gelände. Da war der Beschluss, dass man das wieder öffnen sollte, weil es schon ein Fehler gewesen sei, diese ganzen, ja, in Anführungsstrichen asozialen und kriminellen Elemente hier rausgelassen zu haben. Und das macht natürlich was mit den Betroffenen zu der Frage, wie offen rede ich da noch, wenn ich ständig wieder in der Bedrohung bin, dass ich einfach wieder weggesperrt werde und so schlimme Gewalt erlebe. Da vielleicht noch ein Satz in Bezug auf Wissenschaft, das auch sehr toll ist, was ich allen empfehlen kann. Wir haben ein Buch geschrieben, also Herausgeber ist der Professor Frank Nonnenmacher. Das kann man in der Buchhandlung bestellen, über den Campus Verlag oder für 5 € bei der Bundeszentrale für politische Bildung. Der Titel ist Die Nazis nannten sie Asoziale und Berufsverbrecher. Und dieses Buch ist wirklich auch ein Meilenstein, weil darin beschreiben zum ersten Mal Nachkommen die Geschichte von verleugneten Opfern.
0: Ganz wichtig ist ja auch da, diese eigene Perspektive mit drin zu haben der Betroffenen. Und ihr seid ja nun auch organisiert im Verband für das Erinnern an die verleugneten Opfer des Nationalsozialismus e.V. Und jetzt gab es ja eben diesen Bundestagsbeschluss vom 13. Februar 2020 zur Anerkennung auch eben dieser Opfergruppe. Was wünscht ihr euch denn für die Gegenwart? Ist da jetzt schon, hat sich da schon was getan oder wartet ihr da auch noch ein bisschen, dass sich da was tut?
1: Wir wünschen uns ein würdiges Erinnern für diese lange verleugneten Opfer. Und zwar auf allen Ebenen, sowohl in den Gedenkstätten, in der allgemeinen Erinnerungskultur, bis eben hin zu einem zentralen Mahnmal in Berlin. Und wir wünschen uns auch mehr Geld für Forschung.
0: Ja, nun also vielleicht auch nochmal der Hinweis auf die Ausstellung, die noch bis zum 30. März 2026 in der Unteren Wandelhalle im Neuen Rathaus hier in Leipzig zu sehen ist. Und auch Führungen für BesucherInnen und Schulklassen gibt es da eben auch und werden regelmäßig angeboten. Und natürlich, da ist auch eben das Gespräch am morgigen Freitag, wo du mit dabei sein wirst um 17 Uhr mit dir und organisiert von der Vereinigung der Verfolgten des Naziregimes, Bund der AntifaschistInnen in Leipzig. Worüber werdet ihr denn morgen da sprechen? Habt ihr da noch einen speziellen Fokus?
1: Ja, wir haben noch den speziellen Fokus Solidarität. Im Häftlingskodex von Buchenwald stand ja nochmal so ganz klar, dass alle miteinander, also alle sind gleich, ja, so, und dass man solidarisch miteinander umgehen sollte. Und diese Frage, wie begegnen wir uns, wie wurde sich eben jahrzehntelang begegnet, auch unter den verschiedenen Häftlingskategorien und die Kategorisierung haben wir erstmal so die Nazis vorgenommen, also diese Einteilung in roter Winkel, schwarzer Winkel und so weiter. Und die Frage, wie gelingt es, Solidarität zu üben, das wird so ein großes Thema sein.
0: Ja, und wen das jetzt neugierig gemacht hat, der erfährt auch mehr darüber auf euren Internetpräsenzen. Da gibt es zwei, die ich jetzt gefunden habe, die Verleugneten, also die-verleugneten.de, die wäre über die Ausstellung und würde da auch nochmal in die Tiefe gehen. Und dann gibt es noch von eurem Verband die Internetpräsenz, die Verleugneten-Verleugneten. vevon.de, also vevon.de. Ja, dann bedanke ich mich sehr fürs Gespräch bei Ines Eichmüller vom Verband für das Erinnern an die verleugneten Opfer des Nationalsozialismus e.V. und wünsche dann noch gutes Gelingen für das morgige Gespräch. Vielen Dank.
1: Vielen Dank.
2: 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Ihr hört jetzt noch ein paar Takte von The Gossip und danach geht es weiter im Programm des Bermudafunks.

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0: Herzlich willkommen zur April-Ausgabe von Einfachreden am 22. April. Mit mir im Studio ist heute André. Hallo André.
1: Hallo Basti. Ich freue mich, dass wir heute beide gemeinsam diese April-Sendung gestalten. Und was erwartet die Hörerin heute bei der Ausgabe von Einfachreden im April?
0: Also, unsere Lea hat uns mal wieder ein Interview vorbeigebracht mit Jessica Martin von der Klimaliste.
1: Ja, Jessica Martin ist Gemeinderätin im Gemeinderat der Stadt Mannheim und Mitglied der LTK-Fraktion, Linke Tierrechtspartei Klimaliste. Und was erwartet die Leute sonst noch?
0: Und ansonsten hört ihr noch einen Beitrag über eine Petition zu dem Thema persönliches Budget retten.
1: Ja, und zum Schluss erzählt uns der Basti noch etwas über seine Reise in die Schweiz. Aber wir starten jetzt am besten erstmal mit ein bisschen Musik zur Entspannung für euch.
0: Genau. Viel Spaß!

0: Hallo liebe Zuhörer, schön, dass ihr wieder Bermudafunk Radio einschaltet. Ich habe hier einen Gast, der würde sich gerne einmal vorstellen. Das ist eine Frau von der Klimaliste. Sie macht Umweltschutz. Wer bist du denn?
1: Mein Name ist Jessica Martin. Ich sitze seit letztem Jahr im Gemeinderat für die Klimaliste in der Fraktion LTK, Die Linke, Tierschutzpartei und Klimaliste. Genau, und vielen Dank für die Einladung ins Interview. Ich freue mich auf das Gespräch.
0: Danke, das war doch schon mal gut für den Anfang. Wir freuen uns auch, dass du heute hier bist und dass du dir die Zeit genommen hast, uns mit uns ein Interview zu machen. Okay, meine erste Frage ist: Ist die Klimaliste ein Verein oder eine Partei?
1: Die Klimaliste ist eine Partei, die hat sich 2020 gegründet zum Antritt zur Landtagswahl und weil in Baden-Württemberg nach dem alten Wahlrecht nur Parteien zur Landtagswahl antreten durften, hat sich eben die Klimaliste hier als Partei gegründet.
0: Und was für Aufgaben und Ziele hat die Klimaliste?
1: Die Klimaliste möchte Klimagerechtigkeit in die Stadtparlamente und natürlich am liebsten auch in höhere Parlamente bringen. Das heißt, da geht es um Klimaschutz, Klimaanpassung und Gerechtigkeit im weiteren Sinne. Wichtig ist uns auch immer die soziale Gerechtigkeit. Also es geht nicht darum, auf Biegen und Brechen Klimaschutzmaßnahmen durchzubringen, sondern es soll jeder mitgenommen werden im Sinne einer Gerechtigkeit.
0: Und wie ist es, dürfen bei euch nur Leute, die vegan sich ernähren oder vegetarisch sich ernähren, mitmachen? Oder habt ihr auch welche, die Fleisch essen, die bei euch dabei sind in der Klimaliste?
1: Das ist eine wirklich gute Frage. Das ist mir tatsächlich auch öfter entgegengeschlagen, dass wir quasi so Übermenschen wären, vielleicht, die einfach alles richtig machen. Aber das geht einfach gar nicht. Also niemand kann sich perfekt irgendwie verhalten fürs Klima. Noch weniger dadurch, weil ja einfach unsere Welt so gestaltet ist, wie sie ist. Man kann einfach nicht gleichzeitig nicht mit dem Auto oder mit irgendwie CO2-Ausstoß zur Arbeit fahren, sich vegan ernähren, kein Plastik benutzen. Das funktioniert einfach nicht. Also einfach mal banales Beispiel. Wenn ich mir einen Block Tofu kaufe, ist der in Plastik eingepackt, dann habe ich schon was falsch gemacht, gell? Also es geht darum, die Rahmenbedingungen zu verändern. Also auf einer politischen Ebene, so dass ja die Welt ein Stück klimagerechter und auch, ja, dass der Klimaschutz wächst.
0: Das heißt, bei euch sind Leute, die Fleisch essen, dürfen bei euch auch mitmachen in der Klimaliste.
1: Ganz genau, die dürfen auch mitmachen.
0: Okay,
1: Also es
0: das finde ich gut, weil es gibt auch manche Parteien, was ich zwar verstehen kann, aber dann, wenn man dann nicht vegan ist, ist es dann schwierig, da in einer Partei oder in einer Organisation mitzumachen, wenn die sagen, wir wollen da nur Veganer haben. Da bin ich auch schon mal ausgegrenzt worden.
1: Oh, okay, ja. Es kann sein, dass da andere Parteien sehr streng sind, aber wenn wir nochmal beim Thema Ernährung bleiben, dann ist es ja so, dass man jetzt sich klimafreundlich eigentlich ernähren könnte, dadurch, dass man einfach sehr wenig Fleisch isst. Das wäre sowieso auch gesund, aber da entscheidet sich jetzt das für oder gegen Fleisch komplett ja nicht daran, dass man das ganz weglässt, sondern letztendlich an einer Menge. Also es kann auch im Einklang mit der Natur und unseren Ressourcen, die wir weltweit zur Verfügung haben, sein, Fleisch zu essen, aber einfach wenig Fleisch zu essen. Was ein Problem ist, ist tatsächlich dieser Überkonsum, der ja im Moment stattfindet. Also Massentierhaltung, dadurch einfach die Umweltverschmutzung. Genau.
0: Und meine vierte Frage ist, musstest du gewählt werden, um in die Klimaliste zu kommen? Oder musstest du nicht gewählt werden? Wie bist du denn in die Klimaliste reingekommen?
1: Ich bin ziemlich am Anfang in die Klimaliste reingekommen. Erstmal, um in die Klimaliste reinzukommen, muss man einen Mitgliedsantrag stellen. Das darf jeder. Dann gibt es ein Gespräch, ob man mit dem Grundkonsens übereinstimmt. Aber ich denke, das sind alle Menschen, die hinter den Idealen stehen. Da gibt es jetzt keinen großen Test. Und so bin ich dann auch in die Klimaliste aufgenommen worden, um aufgestellt zu werden als Kandidierende für den Gemeinderat, wurde ich dann schon von der Klimaliste erstmal gewählt und dann natürlich bei der Gemeinderatswahl als Stadträtin gewählt. Das waren dann eben die weiteren Schritte, sage ich jetzt mal.
0: Meine nächste Frage ist, wie könnte man unsere Stadt umweltfreundlicher machen?
1: Ja, Mannheim hat sich ja einen Klimaschutzaktionsplan gegeben. Um eine Stadt jetzt wirklich vom Jetzt-Zustand in eine klimafreundliche Stadt umzuwandeln, muss man schon an sehr vielen Stellschrauben drehen. Und was man jetzt hier machen kann und machen sollte, ist erstmal die Gebäudewärme, also Wärmeerzeugung, so einzustellen, dass die klimafreundlich wird. Das ist einer der größten Hebel. Und dann auch die Gebäude besser dämmen, das heißt dann energetische Sanierung. Dann gehört natürlich die Industrie dazu, dann gehört auch der Verkehr dazu, dann auch die Flächennutzung und dann auch die Ernährung. Das hatten wir ja gerade schon angesprochen. Das passiert jetzt weniger hier bei uns vor Ort, dass hier Landwirtschaft passiert. Aber in der Stadt essen Menschen natürlich auch und die Erzeugung der Lebensmittel, die findet dann woanders statt. Aber natürlich müssten auch mehr Menschen seltener Fleisch essen, mehr auf pflanzliche Ernährung setzen. Jetzt nochmal zum Klimaschutzaktionsplan. Der Klimaschutzaktionsplan, der ist ein ausgearbeiteter Plan, wie Mannheim bis 2030, also schon bis in 5 Jahren, klimaneutral werden kann, zumindest zu einem großen Anteil. Und da sind die Ziele für diese verschiedenen Bereiche festgelegt. Da fehlen aber noch viele Zwischenziele. Und jetzt gerade im Moment ist ja die Frage, mit weniger Finanzierung kriegt das Mannheim da trotzdem hin, bis in 5 Jahren klimaneutral zu werden.
0: Und meine nächste Frage ist, wie könnte man verhindern, dass Bäume gefällt werden in der Stadt? Weil in der Stadt werden oft so viele Bäume gefällt, auch in Mannheim, aber auch in anderen Städten auch. Und dass man auch viele so Bäume fällt für Häuser oder um neue Stadtteile zu bauen. Das ist oft so schwierig, dass man die Bäume in Frieden lässt und Häuser baut.
1: Ja, das ist eine gute Frage, weil das ist nicht ganz einfach zu beantworten. Wir hatten es vorhin schon, bevor wir jetzt die Aufnahme gestartet haben, über den Waldpark. Da geht es ja um den Hochwasserschutz. Also das ist einfach eine sehr große Fläche, wären sehr viele Bäume, die da gefällt werden müssten, wenn man an den Plänen des Regierungspräsidiums mit der Erdbauweise festhält. Das ist natürlich ein Riesenhebel, dass da inzwischen doch immer weiter sich die Erkenntnis durchsetzt, dass wir lieber die Bäume erhalten sollten und auf diese Spundwandlösung setzen sollten. Aber natürlich stehen auch an anderen Stellen in der Stadt Bäume. Da muss man eigentlich jedes Bauprojekt einzeln beachten. Jetzt zum Beispiel zu der Straßenbahnlinie im Glücksteinquartier, das ist erst ganz aktuell durch den Gemeinderat gegangen. Da geht es natürlich darum, wenn man diese Straßenbahnlinie anlegt, kann man da auf genau dieser Linie, wo die lang geht und in diesen Seitenflächen, die dann ja auch gestaltet werden, möglichst alle Bäume erhalten. Und das wird im Moment noch ausdiskutiert, auch zwischen Umweltforum und der RNV, dass man da diese alten Bäume vor allem erhält und wenn dann doch eben Bäume gefällt werden müssen, dann auch Ersatzpflanzungen vornimmt. Also woanders wieder Bäume pflanzt. Allerdings sind neue Bäume ja immer viel kleiner. Also die Krone ist viel kleiner. Das heißt, da braucht man dann einige, also viele Bäume als Ersatz für vielleicht eine ganz alte Pappel. Genau. Das heißt, eigentlich muss man da auf jeden einzelnen Bebauungsplan, jedes Bauprojekt gucken, um die Bäume zu erhalten.
0: Manchmal müssen auch Bäume gefällt werden, wenn die sehr, sehr alt sind oder irgendwie krank sind. Dann kann ich das verstehen, dann ist das gut, dass die Bäume manchmal weg müssen. Aber wenn so viele, so tausend, paar tausend Bäume weg müssen, dann das ist dann schon echt viel.
1: Das, ja, und das ist auch schädlich für die Stadt, weil wir haben hier in Mannheim ja eine der, also die heißeste Stadt Deutschlands. Und wenn wir jetzt anfangen, großflächig Bäume auch noch zu fällen, dann macht das ja unsere natürliche Klimaanlage kaputt. Das bisschen, was noch da ist. Das heißt, wir feuern die Hitze nur weiter an. Deswegen unbedingt müssen wir jeden Baum womöglich erhalten.

0: Und meine nächste Frage ist, bist du der Meinung, dass vegan besser ist für die Umwelt als Fleisch? Was denkst du darüber? Also das ist irgendwie schwierig. Man weiß gar nicht, was eigentlich so richtig ist, weil ich bin ja Vegetarierin, ich esse kein Fleisch und kein Fisch, aber ich esse Käse und Ei, esse ich schon. Wenn ich weiß, dass die Tiere gut gehalten sind, da versuche ich ein bisschen drauf zu achten, auch wenn mir das nicht immer gelingt. Aber was das Problem ist, wenn man sich vegetarisch oder sich vegan ernährt, die Lebensmittel sind oft in Plastik verpackt. Und es gibt auch viel zu wenig Tofu, was nicht in Plastik verpackt ist. Und wenn man auch als Vegetarier oder als Veganer viel Auto fährt oder viel mit dem Flugzeug weit fliegt, dann schadet man der Umwelt trotzdem. Also für die Tiere ist es schon besser, da gebe ich den Politikern recht. Aber für die Umwelt ist es nicht immer besser, so ein bisschen, aber eigentlich ist es nicht immer besser. Also wenn man nur ab und zu Fleisch isst, was auch Bio ist, dann ist es auch nicht so arg schädlich. Da ist es schon ein bisschen schädlich für die Umwelt, aber es ist mehr schädlich für die Tiere als für die Umwelt. Aber auch als Vegetarier kann man auch trotzdem, wenn man zu viel Plastikprodukte verwendet oder auch zu viel Auto fährt oder mit dem Flugzeug fliegt, schadet man der Umwelt auch ein bisschen damit. Auch Leute, die Fleisch essen. Weil ich kenne auch Leute, die vegan sind, die auch konsequent sind, und manche behaupten, dass die oder sind der Meinung, dass vegan für die Umwelt auch besser ist als Fleisch. Aber ich weiß da schon so ein bisschen Erfahrung habe und mich dafür einsetze, so ein bisschen bin ich mir da nicht so ganz sicher, ob vegan oder vegetarisch, ob das für die Umwelt wirklich besser ist als Fleisch. Was denkst du darüber?
1: Ja, also ich glaube, da sind zwei Aspekte drin auf jeden Fall. Das eine ist natürlich Tierwohl oder Tierleid, wenn man Tiere isst oder sogar wenn man Tierprodukte isst, ist damit ja immer auch ja, bei Fleisch natürlich das Töten von Tieren und bei Milchprodukten, Eiern, sowas, da natürlich auch die Tierhaltung, das ist ein wichtiger Aspekt. Aber wenn es jetzt ums Klima geht, dann ist eigentlich der CO2-Ausstoß, das ist jetzt so ein fieses Wort, gell? Also die Treibhausgase, das sind die Gase, die machen, dass die Erde immer wärmer wird, dass der Klimawandel immer weiter befeuert wird. Und das ist das Ausschlaggebende, wenn wir überlegen, was ist besser fürs Klima? Ist es okay, Fleisch zu essen oder sollten sich alle vegan ernähren? Und zwar jetzt banal die Frage, ist vegan besser fürs Klima als Fleisch zu essen? Dann ist die Antwort eigentlich ja, weil man kann ja für jedes Lebensmittel kann man den CO2-Ausstoß angeben. Und das ist einfach für, wenn man vergleicht, ein Kilo Fleisch, vor allem Rindfleisch, also rotes Fleisch, hat einfach, ich glaube, mehr als 40 Mal so viel CO2-Ausstoß wie Tofu. Das heißt, man könnte einfach sich 40 Mal satt essen davon, wie oft man sich vom Fleisch satt essen kann. Und so ist die Frage eigentlich ziemlich schnell, jetzt ein bisschen anschaulich, aber erklärt, dass vegan besser ist. Das heißt aber jetzt eigentlich nicht, dass sich alle vegan, streng vegan ernähren müssten
0: Nee,
1: fürs Klima,
0: das heißt das
1: sondern
0: nicht. Da mag ich auch noch mal den anderen Zuhörern sagen, es ist nicht schlimm, wenn ihr ab und zu Biofleisch isst, dann ihr schadet der Umwelt damit auch nicht so arg viel, als wenn ihr euch vegetarisch zum Beispiel oder euch vegan ernähren würdet. Nur so als Beruhigung.
1: Genau, ja. Also ja, wichtig ist, glaube ich, immer die Verhältnismäßigkeit. Also man kann schon ab und zu Fleisch essen, eben ja, in dem Bewusstsein, dass es fürs Klima schlechter ist, als eben pflanzlich sich zu ernähren. Man kann auch sich vegetarisch ernähren. Das ist auch immer noch sehr viel besser fürs Klima, als wenn man jetzt konventionell Fleisch isst. Ich glaube, der Fehler, der halt im Moment immer noch gemacht wird, ist, dass Fleisch so ein Standard ist. Also, dass man jeden Tag irgendwie dreimal Fleisch isst, das ist schädlich fürs Klima. Aber ab und zu, das ist kein Problem.
0: Auch das mit der Massentierhaltung, das ist auch sehr schlecht, dass die Tiere in Deutschland so schlecht behandelt werden.
1: Ja, das ist in mehrerer Hinsicht eigentlich schlecht. Zum einen für die Tiere natürlich selber, andererseits auch wegen dem Antibiotika-Einsatz, also weil die Tiere einfach immer Antibiotika bekommen. Und das, ja, nimmt uns letztendlich auch die Möglichkeit, Krankheiten mit Antibiotika zu behandeln, wenn die einfach so ausgestreut werden. Aber ja, da könnte man noch viel dazu sagen zur Massentierhaltung.
0: Was meine nächste Frage ist, wie könnte man denn versuchen, sich umweltbewusster zu ernähren, aber trotzdem Fleisch zu essen? Dass man mehr auf die Umwelt achtet, also auch auf die Tiere, aber auch auf die Umwelt, aber dass man die Leute, die Fleisch essen, dass die dann auch trotzdem so Fleisch essen, dass die dann kein schlechtes Gewissen haben.
1: Ja, also einfach sich vornehmen, vielleicht nur zu bestimmten Wochentagen, also wie man früher so den Sonntagsbraten gegessen hat. Ich glaube, das wäre eigentlich schon viel besser, als jeden Tag in der Kantine das Fleischgericht auszuwählen, zum Beispiel. Also halt einmal die Woche zum Beispiel Fleisch zu essen, sowas. Oder wenn man es natürlich noch weiter steigern will, dann nur zu Feiertagen vielleicht. Also das ist sowas, was ich eigentlich mit meiner Familie mache, zu besonderen Gelegenheiten, wenn ich bei meinen Eltern bin, zu Ostern oder zu Weihnachten, das ist dann auch, ja, in Ordnung.
0: Oder dass man auch vielleicht mehr Biofleisch dann nimmt. Das ist dann auch besser für die Umwelt und
1: Auf
0: für
1: jeden
0: die
1: Fall.
0: Tiere.
1: Ja.
0: Auch wenn man Fleisch isst, dass man kann schon ab und zu Fleisch essen, aber man muss es auch nicht so übertreiben. Das ist nur immer schädlich, schadet man der Umwelt nur damit, wenn man das halt anfängt, alles zu übertreiben oder auch mit dem Autofahren. Oder auch mit dem Fliegen, wenn man das nur ab und zu macht, ist das nicht schlimm, aber wenn man das halt sehr oft macht.
1: Ja, da stecken ja jetzt noch mehr Sachen drin. Also Autofahren, da würde ich dir recht geben, dass man das ja halt seltener auch machen sollte. Aber beim Fliegen ist es tatsächlich so, dass auch der eine Langstreckenflug im Jahr, das machen ja viele, dass sie dann irgendwie für ihren Urlaub im Jahr einmal meinetwegen nach Südostasien fliegen, der ist schon extrem schädlich. Also der stößt extrem viel CO2 aus. Deswegen, da ist es nicht ganz so einfach. Das lässt man dann am besten ganz weg.
0: Was ich auch so ein bisschen das Problem finde, ist, dass man schon so auf die Umwelt achten soll, dass das jeder das auf seine eigene Art macht. Aber wenn man viel zu viel auf die Umwelt achtet, dann hat man irgendwann nicht mehr so viel Spaß am Leben, wenn man dann auf Autofahren ganz verzichtet oder auch auf Fliegen ganz verzichtet und man will irgendwo weit hingehen und es ist nur mit dem Flugzeug erreichbar, dann muss man manchmal halt drauf verzichtet, aber dann, wenn man das zu oft verzichtet, dann hat man auch irgendwann vielleicht nicht mehr so viel Spaß am Leben oder kann die Sachen, die man machen will, dann vielleicht gar nicht mehr machen. Und deswegen finde ich das auch nicht so arg schlimm, wenn man ab und zu mal weiter wegfliegt, wenn man das nur ab und zu macht, wenn man das nicht übertreibt. Da macht man schon ein bisschen Spaß am Leben. Trotzdem haben auch die Sachen, wenn man ab und zu Motorradtouren macht oder Auto fährt, wenn einem das Spaß macht, kann man das auch ab und zu machen, wenn man das nicht übertreibt. Das ist halt immer so ein bisschen so schwierig, ob man jetzt an die Umwelt wichtiger ist oder ob einem jetzt der Spaß wichtiger ist.
1: Ja, naja, du hast recht, ganz ohne Verzicht geht's nicht, ja. Also wenn wir einfach weiter jedes Privileg, jede Freiheit irgendwie auskosten wollen, die wir uns kaufen können, also das sind wir einfach immer noch, also Deutschland ist einfach ein relativ reiches Land und man kann sich hier, auch wenn man jetzt nicht super reich ist, doch sehr viel leisten, wie zum Beispiel eben Fernstreckenflüge. Das können sich viele Menschen auf der Welt nicht einfach leisten. Und damit wird halt auch CO2 produziert. Aber genau, nicht, also ganz ohne Verzicht geht es nicht. Aber natürlich sollte man sich auch nicht jeden Spaß nehmen lassen. Aber ich denke dann immer, seit ich nicht, ja, ich hatte nie ein Auto, aber weil ich einfach meinen Radius, meinen Bewegungsradius meistens zumindest so beschränke, dass ich da mit entweder den öffentlichen Verkehrsmitteln hinkomme oder mit dem Fahrrad hinkomme, dann entdecke ich auch viele Sachen, die eigentlich vor meiner Nase liegen, die schön sind und die ich gar nicht sehen würde, wenn ich jetzt immer nur meinen Urlaub so planen würde, dass ich da mit dem Flieger hinkomme. Also wie zum Beispiel Urlaube. Also wir haben hier ja auch in der Umgebung, wo man sogar mit dem Fahrrad hinkommt oder eben auch mit dem Auto in ein paar Stunden vielleicht hinfahren kann, gibt es ja auch super viele schöne Sachen. Zum Beispiel war ich dieses Jahr in der Schweiz. Ja, ich bin mit dem Auto hingefahren, aber eben nicht geflogen. Fliegen wäre schlechter.
0: Ja.
1: Und das war einfach, es ist einfach ein wunderschönes Gebiet, um Urlaub zu machen, zu wandern und Dinge zu entdecken. Da muss ich nicht unbedingt, um eine schöne Zeit zu haben, eben nach Südostasien an den Strand.
0: Okay, ich habe jetzt noch eine zweite Frage, das ist meine vorletzte Frage, was, wenn du nicht beantworten willst, musst nicht, aber würde mich interessieren, was du kennst ja die Greta Thunberg, also vom Hören her, die kennen ja viele und die macht ja, die ernährt sich ja auch vegan und die macht ja so Fridays for Future und so Demos hat die ja gemacht und macht es auch immer noch und die hat ja auch eine Beeinträchtigung, die hat ja Asperger-Syndrom, also Autismus und bist du der Meinung, dass Menschen, die eine Beeinträchtigung haben, dass die und junge Frauen wie die Greta Thunberg, dass die auch mehr so Aufmerksamkeit und auch mehr ernst genommen werden sollen, weil Menschen mit Beeinträchtigung werden auch manchmal in der Politik auch manchmal nicht so ernst genommen, weil ich habe ja auch selbst eine Beeinträchtigung und das ist manchmal, und die Greta Thunberg ist auch von manchen, von vielen wird die nicht so ernst genommen. Also von manchen, vielen schon, aber auch nicht von allen.
1: Ja, ich glaube, das ist immer noch ein Problem, dass Menschen mit Beeinträchtigungen nicht genauso ernst genommen werden wie, ich sage jetzt mal, Durchschnittsmenschen. Also weil das ist so ein Wort, Beeinträchtigungen, die können ja so vielseitig sein, ja. Und wo fängt man dann an? Bei dem, was man sieht, bei dem, was man, keine Ahnung, hören kann. Ja, also es ist einfach ganz wichtig, diese Menschen auch genauso ernst zu nehmen wie jeden anderen Menschen.
0: Ich finde die gut, was die macht, dass so junge Frauen wie die Greta Thunberg, dass die sich so, dass so sich mit dem Klima sich für sich gegen den Klimawandel einsetzt und das auch das mit dem Fridays for Future gemacht hat und auch wo die nach Amerika gegangen ist mit dem Schiff,
1: ja,
0: dass sie das, dass so junge Frauen auch sowas machen, das sollte es mehr geben, das gibt es zu wenig.
1: Ja, das stimmt, genau, ja, sich Dinge zu trauen, sich auch einfach den Raum zu nehmen und zu sagen, so, dafür stehe ich. Das ist auch ganz wichtig.
0: Meine letzte Frage ist, magst du unseren Zuhörern noch etwas sagen? Willst du noch etwas loswerden, was dir wichtig ist?
1: Ja, also was jetzt nochmal als Zusammenfassung zu dem Thema, wir haben jetzt viel davon, von Einschränkungen gesprochen, von Verzicht gesprochen, aber es geht ja jetzt nicht darum, dass wir uns immer nur einschränken und verzichten wollen, sondern der ganze Klimaschutz, die ganze Klimagerechtigkeit, das geht ja letztendlich darum, die Erde bewohnbar zu halten.

0: Echt ein tolles Gespräch und ich finde es echt toll, dass du dich so für die Umwelt dich so einsetzt und dass du auch in der Klimaliste bist. Ich finde es sehr stark, dass auch Frauen auch sowas machen und sich da auch mehr zeigen und trauen. Du kannst bestimmt auch für viele ein Vorbild sein. Ich wünsche dir auch weiterhin viel Glück und Erfolg.
1: Das wünsche ich dir auch und für die Sendung. Ich finde das eine ganz tolle Sache. Genau, dass du dir und dem Thema den Raum nimmst und gibst. Dankeschön.

0: Ja, hallo liebe Leute, ich habe jetzt noch einen Beitrag, das ist ein komplexes Thema. Hier geht es um das sogenannte persönliche Budget. Das ist ein Modell, wo Menschen mit Behinderung sich selbst ja, finanzieren können oder ihr Leben gestalten können. Und das ist leider ein bisschen in Gefahr. Die neue Bundesregierung hat vor, dieses Recht einzuschränken. Und deswegen gibt es eine Petition, die ist bei Change.org veröffentlicht und die lautet: Persönliches Budget retten, Selbstbestimmung von Menschen mit Behinderung sichern. Und aus dieser Petition lese ich euch mal ganz kurz die wesentlichen Inhalte vor. An Sozialministerin Baas: Stoppen Sie den Abbau unserer Rechte. Wir fordern von Sozialministerin Bärbel Baas den Rechtsanspruch auf ein persönliches Budget nach § 29 Sozialgesetzbuch 1x uneingeschränkt zu erhalten und nicht in eine Ermessensleistung umzuwandeln. Das persönliche Budget ist ein zentrales Instrument der Selbstbestimmung für Menschen mit Behinderung. Seit 2008 besteht ein verbindlicher Rechtsanspruch. Darum ist das persönliche Budget unverzichtbar. Selbstbestimmung. Menschen mit Behinderungen entscheiden selbst, welche Unterstützung sie wann und wo benötigen. Individuelle Lösungen. Viele Unterstützungsformen sind nur durch das persönliche Budget möglich. Beispielsweise persönliche Assistenz zu Hause, bei der Arbeit und der Bildung sowie private Arbeitgebermodelle. Wahlfreiheiten. Menschen können aussuchen, von wem sie Leistungen beziehen. Auch entsteht Wettbewerb, um Qualität und Innovation zu erhöhen. UN-Behindertenrechtskonvention. Deutschland hat sich international verpflichtet, Menschen mit Behinderung ein selbstbestimmtes und freie Wahl bei der Unterstützung zu ermöglichen. Nicht Behörden, sondern der Mensch soll entscheiden. Die Petition wurde von Uwe Stegmann initiiert. Er ist ein Aktivist der Behindertenrechtsbewegung und ihr findet die Petition bei Change.org unter dem Titel Persönliches Budget retten. Mittlerweile haben die knapp 13.000 Menschen die Petition unterstützt und neben mir sitzt auch der Bastian Wurps. Ja, Bastian Wurps ist auch Aktivist, macht bei der Arbeitsgemeinschaft Barrierefreiheit mit und hat selbst ein Arbeitgebermodell nach diesem Gesetz. Und ja, Basti, was motiviert dich, für den Erhalt der Petition aktiv zu sein? Oder warum ist die Petition so wichtig?
1: Also als erstes motiviert mich natürlich die eigene, also mein eigener Vorteil, sprich meine eigene Betroffenheit. Also ich bekomme seit 2011 persönliches Budget und seit Anfang 2025 konnte ich nur durch dieses persönliche Budget wirklich in meine ganz eigene Wohnung ziehen und erhalte, wie gesagt, aber seit 2011 auch schon seitdem das persönliche Budget. Und wenn das jetzt, also wenn das Gesetz greift, ist die Gefahr sehr, sehr groß, dass ich wieder in irgendeine stationäre Unterbringung muss, da muss man sich vorstellen, dann bin ich wieder vorgeschrieben, was ich zu essen, zu trinken und zu schlafen habe. Also, das will natürlich so auch kein Mensch.
0: Ja, du hast das jetzt ja klar und deutlich auch formuliert, was für ein Nachteil das für dich wäre, dass du dich quasi im Endeffekt wieder wegsperren würden. Und das würde dir auf jeden Fall viel Freiheit nehmen und viel Selbstbestimmung, wie du dein Leben gestalten tust.
1: Nicht nur mir, sondern nicht nur mir, sondern auch wirklich jedem anderen behinderten Menschen, den ich auf der den ich kenne auch, beziehungsweise die Leute, die wirklich auf auch die starke Unterstützung in einer stationären Unterbringung angewiesen sind, die könnten sich durch das persönliche Budget dann wenigstens auch noch oder konnten bis jetzt auch sich extra für die Freizeitgestaltung extra spezielle Leute einkaufen, sodass sie dann auch mal außerhalb der Fachkräfte weggehen konnten, ins Kino, schwimmen, spazieren etc. pp. Wenn das jetzt dann wieder wegfällt, würde selbst in den Wohnheimen nur noch Versorgung und Pflege im Vordergrund stehen und Freizeit gibt es dann für Leute in stationären Einrichtungen nicht mehr über kurz oder lang. Und das wäre selbst für Leute, die jetzt im Wohnheim leben, auch eine Katastrophe.
0: Also Leute, ihr hört diesen Appell auch von Basti oder auch von mir. Das wäre super, wenn ihr diese Petition unterstützen könntet. Ihr findet die Petition auf der Petitionsplattform Change.org unter dem Titel Persönliches Budget retten, Selbstbestimmung von Menschen mit Behinderung sichern.

0: Ja, als letzten Beitrag, wolltest du noch was erzählen von deinem Aufenthalt in der Schweiz. Du warst zusammen mit deiner Assistenz in der Schweiz gewesen und warst begeistert vom Nahverkehr.
1: Genau. Und zwar geht es darum, dass also die Straßenbahn, speziell jetzt in Zürich, da kann ich sagen, ist so, dass da für die Rolliplätze viel mehr Platz eingeräumt ist, wie ich das überhaupt in Mannheim so kenne. Und vor allen Dingen fährt da auch immer so eine Stufe, klappt sich um, sodass die Rille dann auch immer da, also
0: Abgedeckt ist.
1: der Abstand zwischen Bahnsteigkante und Zug ist quasi nicht vorhanden. Also da kann man gar
0: Zwei,
1: nicht
0: drei
1: hängen
0: Millimeter
1: bleiben.
0: sind das.
1: Das ist echt super gelöst, muss man sagen. Und die Schweizer Züge sind pünktlich. Also
0: Wolltest du was sagen, Alex?
2: die Schweizer sind auf jeden Fall viel gemütlicher als die Deutschen. In der Schweiz ist es so, der Zug kommt dann und dann an und die Schweizer stehen auf, wenn der Zug hält,
0: Steht.
2: wenn der Zug steht. Die Deutschen springen 8 bis 10 Minuten vorher auf, um rechtzeitig aussteigen zu können. Mal davon abgesehen, da gibt es Chaos in der Schweiz. Erstaunlicherweise nicht.
0: Also
2: Es
0: ja.
2: ist also wirklich sehr, sehr angenehm und auch die Hilfsbereitschaft der Menschen vor Ort. Der Basti stand ein paar Minuten kurz allein, weil ich was erledigt habe, und ist innerhalb von 3 Minuten von 5 Leuten angesprochen worden.
0: Wow.
2: Und so ist der Service auch in der Schweiz. Also die gucken auch, die Schaffner steigen extra aus und schauen, ob der Fahrgast reinkommt mit dem Rolli. Und wie Basti schon gesagt hat, in der Bahn passen also rein theoretisch 3 Schieberollis oder 2 E-Rollis. Wunderbar, ohne sich ins Gehege zu kommen rein.
1: Und man hat auch, also der Druckknopf bei den Straßenbahnen ist auch so, das klingelt, sobald man drauf drückt. Und dann, wie gesagt, wartet der Fahrer, bis du eingestiegen bist. Also der hat ein Signal anscheinend und dann, ja, also da ist es nicht so, dass die Tür dann zwischendrin auf zu geht, dass du gar nicht mehr vorwärts kommst. Also, das ist richtig gut gemacht.
2: Und trotzdem halten sie ihre Zeit ein, wirklich.
0: Also ihr denkt auch, dass die Taktung so gelegt ist, dass sie sowieso ein bisschen entspannter fahren, dass sie
2: Auf jeden
0: dann mehr
2: Fall.
0: Zeit an den Haltestellen
2: Auf jeden
0: eingeplant
2: Fall.
0: haben?
2: Selbst die Bahnen fahren also 24 Stunden durch, tagsüber so im 10-Minuten-Takt in den Städten, abends ab 22 Uhr fahren sie im 20-Minuten-Takt und dann ab 2 Uhr so Halbstundentakt. Es ist also unglaublich, wie entspannt das alles geregelt ist. Und die Leute, die Schaffner und so, sind alle sehr, sehr relaxed.
0: Also kann man sagen, die RNV hätte da eine Möglichkeit zu schauen, wie es vielleicht woanders
2: Sowohl
0: einen Tick
2: im Nahverkehr, sowohl die
0: angenehmer
2: RNV
0: finden.
2: oder allgemein der ÖPNV könnte sich da enorm eine Scheibe abschneiden. Und bei der Bahn wirklich, da werden die Gleise zweigleisig, also in beide Richtungen befahren. Da sind die Leute von den Stellwerken also schon sehr fähig, um das so aufzuhalten. Und das Interessante ist, die Züge in der Schweiz, die fahren nicht schneller wie, sage ich mal, 130 oder so, 128 habe ich die Höchstgeschwindigkeit gesehen, sieht man ja bei den Zügen. Und trotzdem halten sie ihren Takt ein.
0: Okay. Alles klar, dann geben wir den Tipp auf jeden Fall weiter an die örtlichen Verkehrsbetriebe.
1: Ja, auf jeden Fall.
0: Dankeschön noch.
2: Danke auch.

0: Ja, Basti, die Zeit ist schon wieder rum, oder?
1: Ja, ging heute schnell. War aber heute auch sehr viel Politik.
0: Ja, manchmal ist es so, oder? Es ist halt vielleicht nicht so lustig, weil auch ernste Sachen das Leben bestimmen.
1: Leider, ja.
0: Ja, und solche Geschichten wie persönliches Budget, die sind ja schon sehr wichtig auch, oder? Dass du ein
1: Ja.
0: angenehmes Leben haben kannst.
1: Nicht nur ich, aber ja. Ja, dann würde ich sagen, hört ihr uns wieder am 27.05. hier auf Bermudafunk.
0: Ja, das sage ich auch. Macht's gut und unterstützt uns oder beziehungsweise die Petition persönliches Budget retten.
1: Und bevor wir jetzt abschalten, haben wir noch ein paar Informationen in Form von Veranstaltungshinweisen. Und zwar die 1. Mai-Kundgebung, diesmal auf dem alten Messplatz, also sprich an der alten Feuerwache in Mannheim.
0: Ja, da macht die Arbeitsgemeinschaft barrierefrei einen Infostand.
1: Genau.
0: Von 10 bis 14 Uhr könnt ihr da auch vorbeikommen. Würde uns freuen, wenn der eine oder andere vielleicht auftaucht.
1: Genau, ja.
0: Ja, es gibt Kulturprogramm, was zu essen, zu trinken. Wir sind alle im Freien und hoffen, dass wir gutes Wetter haben.
1: Ja, genau. Und dann am 5.5., das ist der Europäische Tag für Menschen mit Behinderung. Unter anderem ist da eine Veranstaltung, wo nochmal, André?
0: In der Abendakademie am 5. Mai um 18 Uhr gibt es eine Podiumsdiskussion zu dem Thema Nicht über uns, ohne uns. Und an der Podiumsdiskussion nehmen teil Alexander Manz, Geschäftsführer der AWO Mannheim, Heidrun Back von der Schwerbehindertenvertretung der Katholischen Kirche Mannheim und Jesuatan Nagaraswam vom Antidiskriminierungsbüro Mannheim. Einführungsvortrag gibt es von Dr. Ilja Zaruk und als Gast in der Veranstaltung mit dem Einführungsreferat hört er einen Beitrag von Dr. Michael Blume, Antisemitismusbeauftragter des Landes Baden-Württemberg.

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11: Hallo, herzlich willkommen. Schön, dass ihr eingeschaltet habt. Oder bleibt doch einfach dran. Die nächste Stunde wird nämlich super. Wir sprechen heute hier über KI und Feminismus. Die Sendung ist einerseits für alle, die sich noch nicht mit KI beschäftigt haben, aber auch für alle, die genervt sind vom Hype um KI. Uns interessieren weniger die technischen Aspekte rund um automatische digitale Systeme, sondern die gesellschaftspolitischen, sozialkritischen. Bei uns geht es also heute um eine feministische Perspektive auf KI, um eine Programmiererin, Lesetipps zum Thema und polizeiliche Videoüberwachung mit Hilfe von KI. Die Erstausstrahlung dieser Klottl-Stop-Sendung läuft am 3. Mai 2026 auf dem Bermudafunk auf den Frequenzen 89,6 in Mannheim und in Heidelberg auf der 105,4. 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Bevor wir anfangen mit der Frage, was ist eigentlich KI, hören wir noch Musik und zwar von Cher, Believe. Das ist der erste Song, in dem Autotune so richtig hörbar zum Einsatz kam oder kommt. Und das denken wir, das passt.

0: Ja, was ist eigentlich KI? So ganz hundertprozentig werden wir diese Frage nicht klären, aber wir werden trotzdem so ein bisschen jetzt darauf eingehen, weil zum Beispiel KI total viel sein kann und es deshalb meistens sehr unsauber ist, über KI zu sprechen. KI wird vielfältig eingesetzt. Am bekanntesten ist vermutlich euch ja auch der Einsatz bei automatisierten Bild-, Musik- und Sprachprogrammen. Aber es gibt noch viel mehr. Wenn wir aber immer bei allem von KI sprechen, sind wir sehr unpräzise. Es gibt dieses Beispiel, das finde ich sehr gut, deswegen klaue ich das jetzt mal und zitiere das hier. Es ist ungefähr so, wenn wir immer nur KI sagen, wie wenn wir anstatt von Fahrrädern, Zügen, Autos oder Flugzeugen nur noch von Fortbewegungsmitteln sprechen. Also, ne, verständlich, Züge brauchen halt einfach Schienen und Flugzeuge fliegen in der Luft und Fahrräder fahren auf der Straße. Wenn wir das alles in einen Topf mischen, kann sein, dass wir vielleicht die Schienen vergessen, über die wir eigentlich reden müssten. Und es gibt noch eine spannende Idee, die ich letztens... Und es gibt noch einen spannenden Gedanken zu KI, den ich letztens gehört habe. Da hat eine Sprecherin auf einem Podium gesagt, sie findet alleine den Begriff KI schwierig, weil sehr... Und noch irgendwie einen ganz spannenden Gedanken, den ich letztens von einer Sprecherin auf einem Podium gehört habe. Sie findet den Begriff KI schwierig, weil sie findet, dass er eben sehr vermenschlicht. Im Künstlichen liegt außerdem so was sehr Schöpferisches und damit vermeintlich vielleicht auch Göttliches, irgendwas Höheres außer dem System. Und das Intelligente ist natürlich auch ein Problem, weil Computerprogramme sind einfach nicht intelligent. Sie sind nur so intelligent, wie wir Menschen sie machen. Auch die Programme, die selbst lernen und sich Sachen beibringen, weil auch die, das merken wir jetzt, das wissen wir, bringen sich Sachen nicht so logisch bei, wie Menschen das zum Beispiel machen würden. Und ein Beispiel kann ich sagen dazu, ich kenne ein automatisiertes System, das untersucht soziale Medien auf extrem rechte Bilder und Sprache. Menschen müssen diesem System sagen, wonach es suchen muss. Wenn die Menschen, die das System trainieren, aber keine Ahnung haben und zum Beispiel die neuesten Codes von irgendwelchen extrem Rechten auf Telegram oder so nicht kennen, dann wird das Programm diese Inhalte niemals finden können, weil die Menschen haben es ihm halt nicht gesagt. Genau, das ist, glaube ich, ein sehr wichtiger Punkt, dass diese Programme nicht so intelligent sind, wie getan wird. Und Technik ist nie neutral, sondern immer gesellschaftlich bedingt. Und eine NGO, die das genauso sieht wie wir, sind super. Und bei Super schauen sie mit einem intersektionalen feministischen Blick auf die Themen Technik und Gesellschaft. Und deshalb habe ich mich besonders gefreut, mit Elisa Lindinger nochmal darüber zu sprechen. Wenn ich es richtig rausgelesen habe, dann seid ihr vielleicht auch so ein bisschen genervt von dem Hype um KI, wenn ich das so sagen darf. Und du nickst, wieso findest du denn diesen Hype um KI nicht unbedingt gerechtfertigt?
1: Ich bin generell total schnell gelangweilt, wenn wir anfangen, über Technik zu sprechen, ohne sie in ihrem sozialen Kontext zu sehen. Und so wie ich diesen ganzen KI-Diskurs wahrnehme, ist es da besonders stark der Fall. Da geht es dann auf einmal nur noch darum, KI hier, KI da, wo können wir es sinnvoll einsetzen? Eigentlich müssten wir es ja umdrehen und fragen, hey, welche Probleme wollen wir eigentlich lösen? Und dann schauen wir, ob künstliche Intelligenz, was ja irgendwie auch ein total breiter und nichtssagender Begriff ist, ob das dafür die richtige Lösung ist oder ob wir eigentlich was ganz anderes brauchen.
0: Und warum gibt es dann trotzdem diesen Hype um KI? Kannst du dir den erklären?
1: Es ist ein großer Markt. Schlicht und ergreifend ist das für mich ein kapitalistisches Thema. Wir haben große Tech-Konzerne, die einfach gewohnt sind, große Gewinne einzufahren. Und das Spannende ist, dass diese Unternehmen die Gewinne selten damit machen, ihre Produkte zu verkaufen. Das sind keine Läden, in die wir als Nutzende reingehen und dann kaufen wir uns einen Pfund Äpfel oder ein Kilo KI, sondern die kriegen ihr Geld von Investoren. Also Leuten, die hoffen, dass irgendwann da mal ein Gewinn bei abfällt und sie dann wiederum das, was sie reingegeben haben, mit einem Plus auch rauskriegen. Das heißt, gerade ist alles, was wir, nicht alles, aber vieles, was wir so als diese große Generative AI oder generative KI so auf dem Markt sehen, das sind faktisch Minusgeschäfte. Es geht hier nur um Investitionsgelder, die natürlich woanders fehlen.
0: Aus feministischer Perspektive, dazu arbeitet ihr viel, was wäre da eine Kritik an dem KI-Hype?
1: Für mich ist eine feministische Kritik daran, dass KI ja ganz im Kern der Sache eine datengetriebene Anwendung ist. Und die Daten sind immer ein Abbild von Vergangenheiten. Und alle von euch, die sich ein bisschen mit kritischer Theorie, mit feministischer Theorie auseinandersetzen, die wissen, in der Vergangenheit gab es sehr, sehr, sehr stark verankerte Muster von Diskriminierung, von Ungerechtigkeit. Und die steckt in diesen Daten drin. Wenn wir jetzt automatisierte Systeme erstellen oder sogar einsetzen, dann heißt das automatisch, dass wahrscheinlich diese Diskriminierungsmuster auch in den Systemen stecken. Und die da rauszukriegen, ist ziemlich schwierig.
0: Gleichzeitig machen Hypes ja auch irgendwie Spaß und Hypes tun ja zumindest auch so, als würden sie positiv in die Zukunft blicken oder lassen uns das glauben. Jetzt hast du es schon mit der Vergangenheit erklärt, aber was wäre denn sowas Positives für in die Zukunft?
1: Es ist tatsächlich für mich schwer zu sehen, so wie dieser Diskurs gerade abläuft, weil er so aufgeladen ist, auch mit Emotionen. Wir müssen da mithalten, sonst sind wir selber schuld, wenn wir abgehängt werden. Also, ne, in diesem ganzen Lärm, der da herrscht, finde ich es unglaublich schwer, so ein bisschen hoffnungsvoll zu gucken. Aber trotzdem, ich versuch's mal. Der Begriff KI heißt extrem vieles. Also, wir alle denken wahrscheinlich so als erstes an irgendwie ChatGPT oder so. Aber tatsächlich verbergen sich hinter diesem Begriff ganz, ganz, ganz viele unterschiedliche Anwendungen und nicht alles davon, bei weitem nicht alles davon, ist diese generative KI, die so problematisch ist. Und ich glaube wirklich, dass wir in dem spezialisierteren Bereich, also in den sehr maßgeschneiderten Anwendungen aus diesem großen Wissenschaftsfeld künstliche Intelligenz, zum Beispiel für die Medizin, aber auch für die Forschung in der Physik und so weiter, für die Energiewende auch, dass wir da tatsächlich große Chancen sehen, wenn wir mal davon wegkommen, ChatGPT als Ersatz für Arbeitskräfte zu sehen, die wir dann irgendwie einsparen können. Zumindest, naja, die Leadership Boardrooms.
0: Energiewende hast du jetzt gerade schon angesprochen, weil Energie ist ja eigentlich auch ein Thema, was wir in diesem Zusammenhang relativ wenig betrachten. KI und Klimawandel. Kannst du dazu was sagen?
1: Ja, natürlich. Ich denke, viele haben dazu schon was gehört, denn KI, künstliche Intelligenz, auch hier wiederum der Fokus auf der generativen KI, auf diesen riesigen Modellen, die brauchen unglaublich viel Energie, um im Betrieb zu sein. Also jede Anfrage, die ich an ChatGPT stelle, die kostet erstmal Strom. Und das heißt, wir haben da einen Faktor, der gerade anwächst und zu der Energiebilanz unseres Landes, unserer Gesellschaft, unseres Planeten ja beiträgt. Und natürlich, wir wissen das alle, leider laufen die Rechenzentren nicht alle mit erneuerbaren Energien. Ganz im Gegenteil, in den USA kaufen zum Beispiel Microsoft sich gerade Kernkraftingenieure ein, um tatsächlich alte Atommeiler am Netz zu lassen, um damit die Stromversorgung ihrer Rechenzentren irgendwie auch zu gewährleisten. Die Stromversorgung von dieser ganzen KI-Industrie ist also tatsächlich ziemlich groß. Dazu kommt auch noch, dass die Rechenzentren gekühlt werden müssen und das werden sie in der Regel mit Wasser, das Trinkwasserqualität hat und das dann auch wiederum Haushalten fehlt. Also wir sehen inzwischen sogar auch in Europa, dass es in manchen Regionen ja zur Regel wird, dass keine weiteren Wohnungen gebaut werden dürfen oder Wohngebiete erschlossen werden, weil die ganze Energie und das Wasser in die Rechenzentren fließt, die bereits gebaut wurden.
0: Und unser feministischer Blick ist ein internationaler und das sehe ich bei euch auch. Und da kann man ja auch noch mal aus feministischer Perspektive einiges zu KI sagen, oder?
1: Auf jeden Fall. Es klingt ja immer so, und das ist auch ein Teil dieses Verkaufsversprechens, ne, von KI. Da ist dann diese völlig neutrale und objektive Technik und die rattert dann da in ihrem Rechenzentrum vor sich hin und dann kommt da irgendwie ein Ergebnis raus. Und wir wissen aber über diese Industrie, vor allem auch dank der Arbeit meiner Kollegin Julia Kläuber oder auch Mila Micheli vom Weizenbaum-Institut, dass da ganz viel Arbeit, menschliche Arbeit hinter den Kulissen stattfindet, die vor allem von Menschen in den Ländern der globalen Mehrheit geleistet wird. Sogenannte Data Worker oder DatenarbeiterInnen, die zum Beispiel immer wieder gucken müssen, stimmen denn diese Klassifikationen? Es gab einen Fall, der letztens bekannt wurde, wo angeblich ein KI-System Häuser überwacht, also ein Sicherheitssystem für Wohnungen und für Häuser. Und am Ende stellt sich raus, da saßen Menschen und haben regelmäßig diese Streams angeschaut, um zu gucken, ist da wirklich was passiert? Muss ich hier wirklich auf den Knopf drücken und irgendwie einen Alarm betätigen? Und die Menschen, die diese Arbeit machen, die haben da in ganz private Lebensbereiche reingeschaut, die haben vielleicht sogar Menschen beim Sex gesehen, was sie natürlich nicht machen wollten. Und die Menschen wiederum in diesen Wohnungen wussten nicht, dass da Menschen zugucken. Also auch hier wirklich drüber zu sprechen, was kann die Technik eigentlich? Und wenn wir den DatenarbeiterInnen zuhören, dann kann die ehrlich gesagt gar nicht so viel alleine. Sehr, sehr viel ist menschliche Intervention, die extrem schlecht bezahlt ist, die psychisch belastend ist. Das findet ganz arg in diesem Clickwork-Bereich statt, der also, naja, sehr, sehr prekär tatsächlich angelegt ist.
0: Die Technik kann nicht alles. Und was können wir tun? Also, die Technik nicht benutzen ist ja auch irgendwie nicht so ganz die Lösung. Und das hast du ja auch schon gesagt, dass es zum Beispiel durchaus im medizinischen Bereich zum Beispiel man sich sehr gut vorstellen kann, dass man da sich Sachen erleichtern kann. Habt ihr so einen konkreten Plan? Was können wir tun? Müssten wir einfach nur besser aufpassen?
1: Ich finde es eine hervorragende Frage und leider ist die Antwort nicht ganz so einfach. Aber ich glaube, wir können ganz viel tun und vielleicht viele kleine Dinge, die wir auch so ein bisschen für uns durchdenken können und dann überlegen können, na, was passt denn eigentlich für mich? Also klar, sich allen Arten von, in Anführungsstrichen, KI zu verschließen, funktioniert nicht. Allein, weil wir gar nicht alles bestimmen können und gerade technische Systeme, ja, die sind ja oft auch sehr intransparent, ne? Aber was wir machen können, ist zum einen, doch zu überlegen, ob ich jetzt wirklich alles in ChatGPT werfen muss oder ob ich vielleicht auch, ich weiß nicht was, den Brockhaus aufschlage oder so ein bisschen ganz in ganz alten bildungsbürgerlichen Kategorien gedacht. Das andere, was wir natürlich tun können, ist, das höre ich sehr oft, uns diesen vermeintlichen Druck, der da aufgebaut wird, auch ganz bewusst zu entziehen. Und ich glaube, diese Symbolwirkung ist wichtig. Ich höre von vielen jungen Menschen, die gerade einen Job antreten, dass denen gesagt wird, du musst das mit KI machen. Und es gibt weder eine konkrete Beschreibung, was die da machen sollen oder welchem Ziel das dienen soll. Die Annahme ist einfach, du musst jetzt was mit KI machen und dann wird es irgendwie besser. Und da genauer hinzugucken und vielleicht auch mal stark zu sein und zu sagen, hey, wir können das, wir kriegen das gut anders hin. Ich entziehe mich diesem Druck. Ich glaube, die Signalwirkung von solchen kleinen Handlungen, gerade so im Freundschafts- und Kolleginnenkreis, die sind extrem groß. Und ja, wir versuchen das bei uns auch intern.

Ja, das war Kapatult mit einem Lied passend zum Thema KI, denn KI macht ja den Musikmarkt kaputt. Kapatult singen davon, dass sie sich von ihren Streams gerade mal eine halbe Tasse Cappuccino kaufen können. Ja, und es ist eben so, weil Streaming-Dienstanbietende es eben toller finden, wenn wir KI-generierte Musik hören, denn dann müssen sie den realen KünstlerInnen nicht für ihre Musik bezahlen, beziehungsweise für unsere Streams. Und beziehungsweise nur eben der einen Person, die die vielen oder den paar wenigen Personen, die die vielen unterschiedlichen Lieder mit Hilfe von einer KI generieren. Und Kapatult haben im Februar ein neues Album rausgebracht, immer alles gleichzeitig. Und davon hören wir jetzt noch das Lied Tinder, weil ich gerade überall höre und lese, dass Dating-Apps total tot sind, weil die Apps nicht mehr versuchen, Menschen zu verkuppeln, sondern Menschen in den Apps zu halten, um mit ihnen Geld zu verdienen.

0: Ich denke, ihr kennt uns mittlerweile oder lernt uns jetzt gerade kennen. Wir chatten nicht, geht so viel auf Dating-Apps, wie ihr wollt und habt Sex oder auch keinen. Macht einfach auf, was ihr Bock habt. Ich fand den Song aber trotzdem noch mal ganz gut, weil wir natürlich sehr viel sagen könnten in einer feministischen Sendung zu KI, zu Deepfake-Porno und sonstigen Frauen- und menschenverachtenden Tools. Die KI unterstützt unser Leben nicht gerade leichter machen oder das Leben von Flinterpersonen. Da das aber so ein riesiges Thema ist, machen wir dazu vielleicht noch mal eine Extrasendung. Und jetzt nimmt uns Steffi erstmal mit in die Vergangenheit.
1: Ada Lovelace, Programmierpionierin.

Ada Lovelace wurde 1815 in London als Augusta Ada Byron geboren. Adas Mutter war eine sehr gebildete britische Aristokratin namens Anne Isabella Noel, deren Steckenpferd unter anderem auch die Mathematik war. Ihr Vater war der Dichter Lord Byron. Die Eltern trennten sich einen Monat nach Adas Geburt und von da an hatte sie auch keinen Kontakt mehr zu ihrem Vater. Dieser war ein Vertreter der englischen Romantik und wird als sehr dandyhaft beschrieben. Es gibt auch Quellen, die sagen, dass die Mutter die Befürchtung hatte, dass Ada irgendwann diese ungezügelte Fantasie entwickeln könnte, wie der Vater, und ermutigte sie deswegen schon sehr früh, sich lieber mit Analytik oder eben der Mathematik zu beschäftigen, anstatt mit der Lyrik. Ada hatte verschiedene Hauslehrer und der Fokus lag eben da immer wieder auf Naturwissenschaften und der Mathematik, was für diese Zeit recht ungewöhnlich und untypisch für Frauen Sternchen war. Mit ihrem Interesse an Mathematik würde aber auch gleichzeitig ihre Fantasie beflügelt. Und so träumte sie mit 12 oder auch 13 Jahren vom Fliegen. Ihre Idee war ein mechanisches Pferd, mit dem sie fliegen könne. Durch ihre Mutter hatte Ada auch Kontakt zu anderen Wissenschaftlern. Unter anderem lernte sie mit 17 Jahren den Erfinder Charles Babbage kennen. Bei einer ihrer Besuche zeigte er ihr Teile seiner neuesten Erfindung, eine riesige Differenzmaschine, also eine Rechenmaschine. Er hatte die Idee, dass diese fehlerfreie Ergebnisse bringen müsste, im Gegensatz zum Menschen. Und damit würde die Maschine Zeit sparen und Leben retten, da die Maschine zum Beispiel für die Berechnung in der Schifffahrt genutzt werden könnte und eben fehlerfrei war, im Gegensatz zum Menschen. Ada war von dieser Idee begeistert und Babbage wurde ein wichtiger Mensch in ihrem Leben, zu dem sie auch nach ihrer Heirat

mit Lord William King, Earl of Lovelace, und der Geburt von 3 Kindern Kontakt hielt. Eines Tages erzählte Charles Babbage Ada Lovelace von einer weiteren neuen Erfindung, der analytischen Maschine. Die Idee war, dass diese Maschine mit Lochkarten gesteuert werden sollte. Diese Methode gab es zur damaligen Zeit auch schon bei mechanischen Webstühlen. Und die Analytical Engine sollte von einer Dampfmaschine angetrieben werden. Insgesamt sollte die Rechenmaschine noch größer als die Differenzmaschine werden, mehr Berechnungen machen und auch speichern sowie die Ergebnisse drucken können. Für diese Idee war die Zeit aber noch nicht bereit, sodass Babbage sein Projekt nie beendete. Mittlerweile gilt der Entwurf als ein Vorläufer von unseren Computern heute. Und auch die Berechnungen von Babbage waren korrekt, sodass sie funktioniert hätte. Jetzt aber zurück zu Ada Lovelace. Warum können wir von ihr als die erste Programmiererin sprechen? Lovelace übersetzte für Babbage einen Text des Mathematikers Luigi Federico Menabrea und eben diesen Menabrea hatte Babbage auf einer Reise in Italien getroffen. Menabrea verfasste daraufhin eine Beschreibung der Analytical Engine auf Französisch. Das war so 1842. Lovelace übersetzte eben diesen Text für Babbage ins Englische und sie kommentierte die Übersetzung so ausführlich, dass die dann letztendlich 3-mal so lang war wie der Originaltext. Und eben in diesen Notes veröffentlichte sie auch einen Plan, also einen Algorithmus für die Maschine, wie diese sozusagen programmiert werden müsse, um die Bernoulli-Zahlen zu berechnen. Also das ist eine sehr komplizierte Zahlenreihe. Und ja, letztendlich war das erste Programm einer Maschine. Also kann man sagen, Ada Lovelace war die erste Programmiererin. Neben diesem Algorithmus erkannte sie aber auch das weitere Potenzial der Maschine. Und sie ging davon aus, dass die Maschine nicht nur Zahlen und Berechnungen produzieren könnte, sondern eigentlich auch Bilder, Musik und Sprache, was ja heutige Computer eben auch machen. Das Ganze einfach ungefähr ein Jahrhundert, bevor die erste programmierbare Rechenmaschine überhaupt konstruiert wurde. Und von daher ist das Werk von Ada Lovelace für ihre Zeit herausragend und visionär. Es gibt noch so viel mehr über Ada Lovelace zu erzählen und zu beschreiben. Und ich finde, es lohnt sich auch, sich eben mehr mit ihr zu beschäftigen. Es gibt ganz tolle Bücher und Podcasts über ihr Leben und ihre Werke. Ich habe auch bisher ein Buch gelesen und eins schon angefangen, habe mehrere Podcasts mir durchgehört. Es gibt sogar ein Musical. Es gibt, glaube ich, über alles ein Musical. Und ja, also wenn ihr Interesse habt, schaut einfach mal.

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1: 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Ja, und gerade hört ihr eine Sendung über KI und Feminismus. Und so ganz allgemein reden wir voll oft über KI und die Arbeitswelt. Und Franzi hat uns, als wir diese Sendung vorbereitet haben, darauf hingewiesen, dass es aktuell neue Studien dazu gibt, dass KI leider oder die Anwendung von KI beim Arbeiten zu mehr Burnout oder und mentaler Müdigkeit führen kann. Also am Anfang unterstützen KI-Tools uns noch beim Arbeiten und machen uns schneller, aber so ab dem dritten Tool, wenn wir da mehr einsetzen, dann macht es uns einfach nur noch müde, im Kopf vor allem. Und ja, die Menschen beschreiben das so, als würden sie sich total neblig und dizzy anfühlen. Genau, und wenn KI stupide Routinen übernimmt, dann nimmt zwar einerseits das Burnout-Risiko ab, aber nicht unbedingt eben diese mentale Müdigkeit. Also ich würde sagen, das letzte Wort ist noch nicht gesprochen oder sollte noch nicht gesprochen worden sein. Stimmt es? Weil nicht. Müsste ich jetzt eine KI fragen. das letzte Wort ist noch nicht gesprochen, ob es so sinnvoll ist oder sein sollte, Menschen durch KI zu ersetzen. Und eine Musikerin, die schon einige Lieder darüber geschrieben hat, einfach eins nach dem anderen zu machen und quasi die Queen der Entschleunigung ist auf eine Art, das ist Courtney Barnett. Und die hat 2026 ein neues Album veröffentlicht und daraus hören wir jetzt One Thing at a Time.

0: KI oder auch automatisierte Systeme sind ja ein Problem, weil sie auch in der Verwaltung eingesetzt werden können. Und Verwaltung bedeutet eben auch Polizeibehörden. Und das sehen wir hier in Mannheim, wo wir senden, weil hier gibt es ja schon intelligente Videoüberwachung oder zumindest wird die hier getestet. Und da kommen wir dann auch nochmal zum Feminismus, weil Videoüberwachung, da schwingt ja oft so ein rassistischer Diskurs in einem Gewand von Sicherheit mit, weil eben deutsche Männer weiße deutsche Frauen vor fremden Männern schützen wollen. Also vermeintlich natürlich nur. In Mannheim funktioniert es bisher so, oder was getestet wird, ist, dass diese Videokameras einfach nicht nur Plätze aufnehmen, sondern eben auch, wie sich Menschen bewegen und verhalten. Und daraus lesen diese automatisierten Systeme eben ab, ob eine Straftat passiert. Und dann, falls diese Systeme denken, jo, da ist was, wird es weitergeleitet. Und keine Ahnung, ob dann Lämpchen blinkt oder nicht, das weiß ich nicht. Aber dann kriegen eben Menschen, die vor Bildschirmen sitzen, eine Nachricht. PolizeibeamtInnen bekommen dann eine Nachricht und die können dann einen Einsatz auslösen oder nicht. Das wird also in Mannheim getestet. In den USA sind solche intelligenten Videoüberwachungssysteme aber schon in Einsatz. Und dazu habe ich letztens einen Zeitungsartikel gelesen, den fand ich super interessant, weil darin wurde eine Situation beschrieben. Da saßen Jugendliche auf dem Pausenhof und haben sich eine Chipstüte hin und her gereicht und die intelligente Videoüberwachung hat gedacht, oh, da wird eine Waffe hin und her gereicht, die hat einen Alarm ausgelöst. Daraufhin ist das SEK oder so ein super Spezialeinsatzkommando an diese Schule gefahren, hat diese Jugendlichen überwältigt, ist einmal durch die Schule gerockert, danach waren alle völlig fertig und blank mit den Nerven. Die Kinder, die Jugendlichen, die Eltern, die Schule, alle waren völlig am Ende. Es ist ein Ereignis, was sie alle geprägt hat. Und die Polizeibehörde hat aber gesagt, naja, sie können nichts dafür, weil die KI hat halt gesagt, sie sollen losfahren. Und dieses Unternehmen von der KI hat gesagt, naja, wir können auch nichts dafür. Wir haben ja von Anfang an gesagt, dass wir hier keine hundertprozentige Sicherheit versprechen. Und das fand ich dann schon sehr absurd und auch bedenklich, wenn eigentlich dann solche Fehlinterpretationen entstehen und auch so Situationen, die für sehr viele Leute auch im Nachgang noch sehr belastend sind und eigentlich dann halt niemand Verantwortung übernimmt. Ja, und zu dieser Frage habe ich dann eine Expertin befragt, Pia Sombetski. Sie arbeitet für Algorithm Watch. Und von ihr wollte ich wissen als erstes, ob das so auch in Deutschland ablaufen könnte und sich auch hier alle aus ihrer Verantwortung stehlen könnten.
1: Also ich denke, dass sich verschiedene Akteure da jeweils rausreden wollen. Die Chance ist relativ hoch, wenn was schief geht. Das würde ich erstmal so vorweg sagen, wahrscheinlich an der Stelle. Gleichzeitig würde ich schon sagen, dass gerade die Polizei natürlich hier auch irgendwie nachweisen muss, dass sie solche Verfahren gut geprüft haben, sozusagen, also wirklich Evaluation anstellen. Die Evaluation in Mannheim steht ja tatsächlich immer noch aus. Also obwohl da 5 Jahre getestet wurde, wurde die Testphase jetzt wieder verlängert und irgendwann Anfang 2027 soll dann doch mal irgendeine Evaluation kommen. Also es zeigt schon, glaube ich, ganz gut, dass da noch Luft nach oben ist, sozusagen auch in der Nützlichkeit dieser Anwendung, weil sonst würden sie wahrscheinlich nicht noch viel weiter testen, sondern eben mit ihren stolzen Ergebnissen um die Ecke kommen. Und ich denke, hier müsste die Polizei natürlich irgendwie gut darauf verweisen können, dass sie das eben rigoros getestet haben, dass solche Fälle irgendwie nicht passieren. Und ja, natürlich auch gerade stehen, wenn da was schief geht, weil ein Unternehmen ist ja auch fast schon nachvollziehbar, sozusagen, gibt im besten Fall, ne, ob das jetzt in den USA so perfekt der Fall war, an, was die Wahrscheinlichkeitswerte sind, sozusagen, mit denen sie, ja, die ihr Produkt sozusagen bereithält. Basierend auf dieser Info muss dann sozusagen die Polizeibehörde ja irgendwie ihren Einsatz planen, sozusagen, ne, und eben auch, ja, die Sensibilität sozusagen so einer Erkennung irgendwie auch, wie soll ich sagen, einrichten, weil das dieser Fall zeigt ja auch ganz gut, hier war das KI-System wahrscheinlich einfach recht sensibel eingestellt. Also es gibt sozusagen verschiedene Schwellenwerte, ne, wo man sagen kann, okay, ab welchem Grad der Sicherheit vielleicht auch, der Wahrscheinlichkeit löst das System halt einen Alarm aus. guckt dann da zum Beispiel nochmal jemand drauf? Also es hat ja auch was von einer Logik, wo man auch sagen müsste, also es geht ja nicht nur darum, löst das System jetzt irgendwie einen Alarm aus oder nicht, sondern welche prozessualen Schritte folgen sozusagen danach, wenn ein System einen Alarm auslöst. Also ist immer zum Beispiel vorausgesetzt, dass nochmal ein Polizist oder eine Polizistin draufschaut dann. Das ist, soweit ich weiß, in Mannheim als auch in Hamburg schon der Fall, dass da nochmal immer jemand zwischengeschalten ist. Dass in den USA sofort eine Spezialeinheit ausrückt, ist natürlich schon recht besonders, würde ich sagen. Aber vielleicht heißt es auch einfach nur, dass jemand da gerade nicht so ganz genau hingeguckt hat, sich dachte, ach, 89% Wahrscheinlichkeit klingen erstmal für mich zum Beispiel ganz gut. Da drücke ich doch jetzt direkt den Knopf auf, Spezialeinheit wird losgeschickt. Also solche prozessualen Schritte müssen natürlich auch vorher festgelegt sein und irgendwie untermauert sein mit, ja, einer Logik von, wer jetzt hier an welcher Stelle auch die Verantwortung hat. So würde ich das erstmal einschätzen. Aber womit ich weiß, womit sich in Mannheim und auch in Hamburg, da wurde das ja auch am Hansaplatz sozusagen nachgemacht, das ganze Projekt, schon immer auch ein Problem halt für die Polizeibeamten ist halt eben diese Frage von, wo stelle ich jetzt wie welche Schwelle sozusagen ein? Also ab wann werde ich alarmiert? Ab wann werden wir auch überflutet mit Alarm, weil irgendwie alles Mögliche als Gefahr erkannt wird? Ich glaube, in Mannheim ist so dieser klassische Fall, jemand wird umarmt und das wird dann irgendwie als Würgen oder sonst was irgendwie erkannt. Also da wird viel daran austariert noch sozusagen an diesen Einstellungen. Und gleichzeitig wird es immer eine Begrenzung geben, selbst wenn man sich da ganz viel Mühe gibt, was jetzt genau erkannt werden kann, weil ein KI-Tool denkt halt nun mal nicht und erkennt eben nicht sozusagen, was ein menschliches Auge erkennt, sondern versucht halt sich von verschiedenen Bewegungsmustern irgendwie was abzuleiten, was irgendwie statistisch Sinn ergibt sozusagen. Und das ist immer ein Stück weit limitiert. Und ich glaube, in Hamburg sind die da mit der Evaluation auch schon so ein bisschen weiter sozusagen. Also da konnten zumindest über IFG-Anfragen konnten da Zwischenberichte eingesehen werden und in dem Testzeitraum, der da angegeben wurde, von ungefähr 60 Tagen, wurden eigentlich nur von irgendwie über 1400 Hinweisen überhaupt 11 Hinweise als polizeilich relevant eingestuft. Also es zeigt auch, da wird ganz viel erkannt, wie gesagt, durch dieses System, aber was davon jetzt wirklich relevant war, war halt super gering. Und das wird in Mannheim, kann ich mir vorstellen, auch nicht ganz anders sein.
0: Interessant.
1: Und dann muss man natürlich die Frage stellen, ich weiß nicht, ob du da jetzt vielleicht auch kommen wolltest, lohnt sich das Ganze überhaupt, wenn halt der Nutzen so gering ist und die Hinweise sozusagen sowieso nochmal angeschaut werden? Ist das auch Geld, was wir für sowas ausgeben wollen, nur weil KI dran klebt, ne? Also da steckt natürlich sehr viel Investition auch dahinter, wo man sich auch fragen kann, sollen dafür jetzt mehr Steuergelder ausgegeben werden?
0: Ja, bei dem Punkt waren wir ja auch schon mal in Mannheim, weil wir hatten hier schon mal Videoüberwachung, dann wurde erkannt, dass sie überhaupt nichts bringt. Dann wurden alle Kameras wieder abgebaut. Und jetzt haben wir wieder dieses schöne neue Testphase mit der KI, was so ein bisschen ja auch irritierend ist. Was mich aber auch persönlich irritiert ist, also du arbeitest ja jetzt bei einer Organisation, die sich hauptsächlich mit diesen Themen Digitalisierung und KI und so weiter beschäftigt. Und vermutlich nimmst du deshalb ein großes Interesse an diesen Themen wahr, aber in Mannheim wird da relativ wenig drüber geredet. Ab und zu gibt es mal eine Veranstaltung, die ist dann auch sehr gut besucht und da haben die Menschen viele Fragen und es wird viel diskutiert. Aber ist es so ein generelles Ding, dass, ja, oder wie ist deine Wahrnehmung zu diesem Thema? Interesse oder eher nicht? Oder und was bedarf es, dass vielleicht mehr Interesse besteht?
1: Also natürlich auf unseren Kanälen, wenn man darüber berichtet, ist das Interesse groß. Aber ich würde auch zugeben, das ist wahrscheinlich nicht die ganz ja, repräsentativste Stichprobe da an der Stelle für die Bevölkerung. Natürlich sind die InnenpolitikerInnen der Bundesländer des Bundes, die PolizeivertreterInnen sind natürlich sehr gut darin, auch den Sicherheitsdiskurs, ne, immer weiter vorzuschreiten sozusagen oder ihn noch zu schärfen. Also auch wirklich diese Verknüpfung auch diskursiv herzustellen, genau, mehr Technik gleich mehr Sicherheit. Also ich glaube, da sind sie relativ erfolgreich mit und das ist ja auch sozusagen, geht ja auch einher mit vielen anderen Diskursen, wenn es um Migration geht und alles Mögliche. Also, dass da die öffentliche Meinung vielleicht nicht unbedingt dagegen steht, gegen solche Einsätze, wundert mich erstmal nicht, würde ich sagen, weil es erfordert einfach relativ viele Ressourcen, sich über dieses Thema irgendwie schlau zu machen. Vor allem eben auch diese spezifischen Aspekte von, was ändert sich jetzt eigentlich dadurch, dass es halt KI-gestützt überwacht wird und vielleicht nicht, dass das eine reguläre Kamera ist. Also Ich habe das jetzt auch in Frankfurt zum Beispiel, habe ich gesehen, es gab jetzt schon, ne, an den verschiedenen Orten, wo das da jetzt auch mit der Gesichtserkennung sozusagen getestet wird, habe ich gesehen, ne, klar, da hängen dann Schilder, hier wird Video überwacht, aber was jetzt genau der qualitative Unterschied ist zwischen KI-Videoüberwachung und einer regulären, das wird nicht so ganz klar gemacht und der ist schon ziemlich diametral sozusagen, weil mit KI-gestützter Videoüberwachung überwacht man halt eben nicht zwangsläufig Orte, so wie das halt per se sonst ist, sondern man überwacht sozusagen die Bewegung, die Menschen vor Ort. Man kann eben Bewegungsprofile von einem Kamerawinkel zum nächsten sozusagen, man kann die Menschen sozusagen verfolgbar machen, auch über mehrere Kameras hinweg, also Bewegungsprofile auch erstellen. Und eben dadurch ja auch nachvollziehen, wer bewegt sich von Punkt A eben zu Punkt B. Und vielleicht sagt das auch was eben darüber aus, wo genau die Person sich irgendwie regelmäßig aufhält oder sowas. Also die Eingriffstiefe ist deutlich schwerer einfach bei KI-gestützter Videoüberwachung. Und ich denke auch, dass das im öffentlichen Diskurs überhaupt nicht wirklich Thema ist, zum Beispiel, was jetzt genau die Auswirkungen sind. Und genau, das führt, denke ich, dann eben auch dazu, dass da Leute nicht so ein großes Augenmerk drauflegen. Und natürlich ist es noch nicht so weit verbreitet, wie jetzt vielleicht genau an anderen Orten in der Welt. Also sonst ist immer so das Paradebeispiel natürlich viele Jahre immer China gewesen, ne? Ah, da ist ja jeder Zentimeter des Landes überwacht. Von solchen Umständen sind wir natürlich noch ein Stück weit entfernt. Aber wie das jetzt zum Beispiel in den USA läuft, also dass dort halt verschiedene Überwachungstechnologien auch irgendwie miteinander verknüpft eingesetzt werden, also wirklich Datenbanken durchsuchbar gemacht werden, öffentliche Orte überwacht werden und eben auch Social Media Daten zum Beispiel immer relevanter werden. Also solche Effekte können sich auch sehr schnell einstellen und ich glaube, das unterschätzen natürlich auch Menschen, die sich jetzt nicht tagtäglich, ne, damit auseinandersetzen. Vielleicht ein Stück weit, wie weit wir da vielleicht doch irgendwie auch schon sind, im Potenzial der Überwachung zumindest. Und ja, welche Missbrauchsanfälligkeit da auch mit einhergeht, wenn das auch mal in die, ja, Hände von Leuten gerät, die damit vielleicht nicht so, ja, verantwortlich umgehen. Also wir sind in manchen Bundesländern nicht weit entfernt von einem AfD-Innenminister und was man sich da ausmalen kann, ist, glaube ich, klar. Und wer auch vielleicht zukünftig noch zum Feindbild wird, das kann man auch teilweise nicht abschätzen. Also ich glaube, viele Leute, die haben natürlich dieses Verständnis von, ich habe ja nichts zu verbergen, so. Und gleichzeitig haben, glaube ich, viele, die sich irgendwie in der Gesellschaft für Demokratieprojekte einsetzen, für, ne, man kennt es sozusagen vom, für den Klimaschutz, wurden auch ganz schnell zu, ja, neu erkorenen Feindbildern. Und ich glaube, da sollte man sich auch nicht zu sicher fühlen, dass das nicht einem eben auch passieren kann und solche Tools dann eben auch gegen einen verwendet werden.
0: Und was wären dann Forderungen an Politik, die wir stellen könnten als Zivilgesellschaft bezüglich KI und Polizei?
1: Ja, wirklich ist sozusagen dosiert einzusetzen, würde ich sagen, an Stellen, wo es Sinn macht und wo es wirklich Arbeitserleichterung auch bedeutet. Ist ja auch immer ganz gut, eine positive Forderung sozusagen zu haben, finde ich, an der Stelle. Weil ich glaube, im Diskurs richtig durchkommen mit, wollen irgendwo KI, ich glaube, das wird schwierig, weil die Polizei natürlich schon damit wirbt, wir wollen auch moderne Ermittlungsfähigkeiten haben. Wie gesagt, von mir aus, an manchen Stellen ist es sicherlich gut, und irgendeine Datenbank sollte man teilweise auch mit einer besseren Suchfunktion durchsuchen können. Da würde ich, glaube ich, auch nicht widersprechen. Da ist auch viele Jahre einfach gar nichts passiert, das muss man halt auch sagen. Und gleichzeitig kann es aber eben nicht sein, dass man eben solche KI-Überwachungsinfrastrukturen eben auch aufbaut, die dann eben dazu führen, dass das zu einem, ja, Tool wird, was einfach nicht mehr wirklich verantwortungsvoll sozusagen auch eingesetzt werden kann und wirklich Funktionalitäten eben bereithält, die ja sozusagen in Einklang stehen mit Repressionstools, wie wir sie aus anderen autoritären Staaten kennen. Also die Verhältnismäßigkeit muss da einfach gewahrt werden. Wir würden halt eben auch sagen, also um dem sozusagen zu folgen mit einer klaren Forderung, war es jetzt schon so, dass wir uns schon dafür auch eingesetzt haben, auch im Verlauf in der Verhandlung zu der KI-Verordnung, dass man schon sagt, biometrische Massenüberwachung im öffentlichen Raum sollte generell nicht erlaubt sein. Also das wirklich aus den Landesgesetzen einerseits wieder rauszustreichen und auch auf Bundesebene dieses Verbot nochmal klar zu machen, statt da jetzt eben, ja, Befugnisse zu erlassen.
0: Das sagt Pia Sombetzki von Algorithm Watch. Die haben gerade auch eine Petition gegen Palantir am Start. Checkt deren Webseite und unterschreibt. Alle Links dazu und überhaupt zur ganzen Sendung findet ihr auch auf unserer Klottelstopp-Unterseite auf www.bermudafunk.org. Dort findet ihr auch unsere Buchtipps, weil offensichtlich rennt die Zeit davon und wir kommen da nicht mehr zu. Ich hoffe, die Sendung hat euch trotzdem gefallen. Mein Name ist Fides. Ich danke euch fürs Zuhören. Falls ihr Lust und Zeit habt, wir suchen dringend neue und mehr Menschen, die bei uns mitmachen. Das ist auch möglich, wenn ihr nicht regelmäßig in Mannheim an Redaktionstreffen teilnehmen könnt. Schreibt uns einfach bei Interesse oder auch bei Fragen an feministradio@bermudafunk.org oder einfach eventuell an info@bermudafunk.org, dann wird es auch an uns weitergeleitet. Ja, und auf der Seite von Bermudafunk, ne, www.bermudafunk.org, findet ihr natürlich auch so noch mehr Infos zu uns. Ihr hört uns auf den Frequenzen 89,6 in Mannheim und 105,4 Megahertz in Heidelberg, falls ihr uns hier im Rhein-Neckar-Raum hört und nicht zum Beispiel im Livestream oder auf dem Querfunk in Karlsruhe oder bei Radio Korax in Halle. Unsere nächste Erstausstrahlung läuft am Sonntag, den 7. 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Damit sage ich Tschüss, wünsche euch eine gute Zeit und spiele noch ein bisschen zumindest Musik an, passend zu KI, elektronische Musik von der Produzentin und Musikerin Jutz. Das Lied heißt Ghost.

Liebe Hörerinnen und Hörer, Sie hören die Sendung Freiraum auf Bermudafunk, dem freien Radio Rhein-Neckar. Heute mit einem zweistündigen Feature zum Thema Euthanasie, Zwangssterilisation und Menschenversuche in der NS-Zeit. Es handelt sich um einen Beitrag aus der Hochschule Mannheim über ein Lern- und Forschungsprojekt über Biografien von geschädigten nationalsozialistischen Terrors, produziert von Studierenden der Fakultät Sozialwesen. Die Folgen dieses Terrors haben die Geschädigten ihr Leben lang beschäftigt und als Personen geprägt. Sie haben in den Jahren 2006 bis 2008 Interviews mit dem Bund der Zwangssterilisierten und Euthanasiegeschädigten, dem BEZ, geführt, insbesondere mit ihrer damaligen Geschäftsführerin Margret Hamm. Dort haben sie Einblicke gegeben in ihr Leben. Die meisten von ihnen sind mittlerweile gestorben. Sie haben ihr Leben lang unter dem Geschehen gelitten, doch nie wurden sie als Opfer nationalsozialistischen Terrors anerkannt. An der Fakultät Sozialwesen der Hochschule Mannheim wird seit über 100 Jahren soziale Arbeit gelehrt. Sie hat selbst eine wechselhafte Geschichte hinter sich, mit der Gründung durch eine jüdische Politikerin im Ersten Weltkrieg, der Umwandlung in eine nationalsozialistische Bildungsstätte im Dritten Reich und einer politisch als radikal eingruppierten Hochschule in den 70er Jahren. Aktuell ist die Fakultät Teil einer Hochschule, die vor allem Ingenieure ausbildet. Aber es studieren hier auch 600 Studierende im Bachelor und Master Soziale Arbeit, die anschließend in ganz unterschiedliche Arbeitsfelder gehen, von der Kinder- und Jugendhilfe über Strafvollzug und Bewährungshilfe bis zum Kliniksozialdienst oder der Arbeit mit Menschen mit Behinderung. Die Arbeitsfelder zeigen vielfältige Berührungspunkte mit den Lebenssituationen derer, an denen in unserem Projekt geforscht wurde. Teil des siebensemestrigen Bachelorstudiums ist eine sogenannte Lern- und Forschungswerkstatt im fünften und sechsten Semester. Wissenschaftlich versiert soll hier mit Inhalten aus der sozialen Arbeit experimentell umgegangen werden. In diesem Fall stand das Projekt unter der Überschrift Der lange Schatten lebensunwerten Lebens und wurde durchgeführt in Kooperation mit dem bereits genannten BEZ. Hunderttausende Bürgerinnen und Bürger wurden nach 1934 als sogenanntes lebensunwertes Leben bezeichnet. Die Folgen waren verheerend. Viele überlebten diese Zuschreibung nicht. Im Projekt wurden 4 Interviews aus dem erwähnten Bestand des BEZ ausgewählt und in Orientierung an der wissenschaftlichen Methode des sogenannten Oral History interpretiert. Daraus sind Texte entstanden, die in diesem Frühjahr unter dem gleichnamigen Titel Der lange Schatten lebensunwerten Lebens, herausgegeben von Margret Hamm, im Metropolverlag erscheinen werden, mit Finanzierung durch die katholische Bischofskonferenz. An dem Projekt haben 9 Studierende mitgewirkt und 4 der Interviews analysiert. Sie werden gleich nach den Ausführungen von Margret Hamm zum Thema Euthanasie im Dritten Reich, Entschädigung in beiden deutschen Staaten und der Bedeutung des BEZ Einblick geben in diese Lebensgeschichten. Mit dem ersten Interview hat sich Tanja Gloger auseinandergesetzt. Das zweite wurde von Nele Fischer, Leonie Vogt und Valentina Spataro interpretiert. Mit der dritten Lebensgeschichte haben sich Chantal Kloß und Minu Beffert beschäftigt. Und die Unterlagen und Interviews der vierten Lebensgeschichte wurden von Tabea Zeller, Vera Kreichgauer und Samuel Holle analysiert. Mein Name ist Joachim Weber. Ich bin seit 2004 Professor an der Hochschule Mannheim mit den Schwerpunkten Theorie sozialer Arbeit und Ethik und habe das Projekt verantwortet.

Mein Name ist Margaret Hamm. Ich gehöre zum Bund der Euthanasiegeschädigten und Zwangssterilisierten und war dort, solange wir ein Verein waren noch, war ich dort Geschäftsführerin. Ich spreche hier heute im Rahmen der Radiosendung, die gemacht wird mit den Studierenden der Hochschule Mannheim. Die Zwangssterilisierten und die Euthanasieopfer und ihre Angehörigen waren Menschen, die nach der Machtübertragung auf die Nationalsozialisten aus vermeintlich wissenschaftlichem Interesse selektiert, zwangssterilisiert und später, wenn sie bestimmte Kriterien nicht erfüllten, in der Euthanasie ermordet wurden. Man sprach ihnen das Recht auf Fortpflanzung und auf ihr Leben ab. Man sah sie als unnützen Ballast an, der die angestrebte eugenische Weiterentwicklung und sogenannte Aufartung der Gesellschaft verhindern würde. Ihre Pflege sei quasi Luxus, den sich das Deutsche Reich immer weniger leisten könne, hieß es. Doch die eugenische und später rassenhygienische Bewegung gab es schon Ende des 19. Jahrhunderts und Anfang des 20. Jahrhunderts. Sie war international. Für das Deutsche Reich galt, dass in dieser Debatte schon am Ende der Weimarer Republik das Land Preußen, und zwar schon 1932, mit der Forderung hervortrat, dass die Pflege- und Unterhaltskosten in Heil- und Pflegeanstalten für Menschen mit erbbedingten und körperlichen und geistigen Leiden diese Pflegekosten herabzusetzen. Diese Folge dieser Politik wirkten sich später im Nationalsozialismus bei der Selektion der Euthanasieopfer aus. Dies geschah durch die Morde im Rahmen der Aktion T4 in den 6 reichsweiten Gasmordanstalten sowie den Tötungen mit Medikamenten und durch gezieltes Verhungernlassen in der Hungerpsychiatrie. Der Entwurf des Gesetzes zur Verhütung erbkranken Nachwuchses von 1933, den Entwurf erarbeiteten Rassenhygieniker, Psychiater und Juristen. Und laut Gesetz war die Sterilisation bei verschiedenen Erbkrankheiten sowie bei Trägern von besonderen Erbanlagen vorgesehen. Die darin aufgeführten Diagnosen waren so formuliert, dass sehr schnell alle von der NS-Norm abweichende oder sich nicht in das NS-System einfügende Menschen Opfer der Zwangssterilisationen und später der Euthanasie wurden. Die NS-Gesundheitspolitik klassifizierte alle Behinderten, chronisch Kranke und später alle von der Norm abweichende Menschen als lebensunwert, in Anführungsstrichelchen, und sterilisierte sie. Viele der Opfer waren zunächst zwangssterilisiert und dann in den Folgejahren durch die Euthanasie zum Wohle der Gesellschaft und zur Reinhaltung der Rasse auch in Anführungsstrichelchen getötet worden. In den meisten Heil- und Pflegeanstalten und den Gasmordanstalten missbrauchte man die Opfer zu Menschenversuchen der verschiedenen Kategorien, zum Beispiel mit Medikamenten, dass man sie ermordete, oder durch Schnitte der menschlichen Organe, wenn man sie, entschuldigen Sie den Ausdruck, ausgeweidet hatte. Ein Beispiel möchte ich näher schildern. Es ist die Geschichte von Irma Sperling. Sie wurde als sogenanntes schwachsinniges und, wie es hieß, idiotisches Kind von Nachbarn denunziert und die Diagnose von einem Psychiater festgestellt. Irma wurde mit 228 Mädchen im August 43 von Hamburg-Alsterdorf aus mit einem Kindertransport nach Wien in die Heil- und Pflegeanstalt am Steinhof deportiert. Dort begannen die Qualen. Das Mädchen wurde kaum noch ernährt und erhielt stattdessen eine Überdosierung der Medikamente. Nach 8 Wochen wog sie statt 40 Kilogramm nur noch 28 Kilogramm. Ihre Schwester, Antje Kosemund, die auch Mitglied des Bundes der Euthanasiegeschädigten und Zwangssterilisierten war, erzählte es uns in einem Zeitzeugeninterview. Zu Irma Sperling gibt es auch eine Internetseite und ein Zitat daraus. Zwischen 1942 und 1945 wurden mehr als 300 Kinder in der Heilanstalt am Steinhof in Wien getötet. Ihre Gehirne wurden gesammelt und nach 1945 von dem NS-Arzt und Täter, dem Arzt Heinrich Gross, der bis in die 80er Jahre hinein nahezu unbehelligt praktizierte dort, für gehirnanatomische Forschung wurden diese Schnitte weiterverwendet.
Tatsächlich starben die meisten Kinder an den Folgen des Medikaments Luminal. Irma Sperlings Gehirn wurde nach ihrem Tod präpariert und zu den anderen Präparaten in eine Gehirnkammer gestellt. Erst, das muss man sich vorstellen, erst 1996 erreichte ihre Schwester eine Überführung der Überreste nach Hamburg. Sie hatte Jahrzehnte zu Irma recherchiert und die Krankenakte gesucht. 2002 fand man eine zweite Gehirnscheibe von Irma, die ebenfalls dann beigesetzt wurde.

bei der Beschreibung der Entschädigung in diesen drei Entschädigungssituationen, Bundesrepublik, DDR und die nach der Wiedervereinigung, ist es für das Verständnis wichtig zu bedenken, wie die Lebenssituation der Opfer direkt nach der NS-Zeit war. Wer, wann, wo in entscheidenden Positionen war und beeinflussen konnte, wie die Gesellschaft mit den Opfern umging und einen würdigen Umgang mit ihnen verhinderte. So gab es schon 1947 eine Kommission zur Beratung eines Gesetzentwurfs zur Sterilisierung, also Vorgründung der Bundesrepublik. Die Kommission tagte im Rahmen des Länderrats im Juni 1947 in Stuttgart. Der Entwurf des geplanten Gesetzes stimmt in seiner Intention mit dem Gesetz zur Förderung erbkranken Nachwuchses von 33 überein. Wenn das geplante Gesetz in Kraft träte, sollte das Gesetz zur Förderung erbkranken Nachwuchses außer Kraft gesetzt werden. So ist es in dem Dokument formuliert. Alles war schon vorgesehen. Es brauchte nur noch das Datum des Inkrafttretens eingetragen werden. Eins der Kommissionsmitglieder dieses Gremiums war Professor Freiherr von Verschuren, der 1947 im Innenministerium in Wiesbaden in der medizinischen Abteilung der Leiter war. Wer Herr Verschür als NS-Täter war, ist von Ernst Klee recherchiert und beschrieben worden. War beteiligt an verbrecherischen Menschenversuchen am Kaiser-Wilhelm-Institut in Berlin, seit 35 in Frankfurt am Main Direktor des Instituts für Erbbiologie und Rassenhygiene, Doktorvater von Mengele, 43 Honorarprofessor in Berlin, zuständig für die Menschenversuche seines Assistenten Mengele in Auschwitz. Dann kommt der Schnitt 45 und 1951 war er dann schon Professor für Humangenetik in Münster und seit 52 Vorsitzender der Deutschen Gesellschaft für Anthropologie und so weiter und so weiter. Das ist nur ein winziger Ausschnitt mit dem Blick auf die Kontinuität von Stigmatisierung und Ausgrenzung der Opfer durch die ehemaligen NS-Täter, die sich schon in unmittelbarer Nachkriegszeit abzeichnete. Weitere Kontinuitäten des eugenischen und rassenhygienischen Denkens nach der NS-Zeit lassen sich am Beispiel von Beratung bzw. Gutachtertätigkeit für den Gesetzgeber durch damalige NS-Ärzte und Rassenhygieniker beschreiben. Ein Beispiel, das sich bis heute durch die Argumentation aller Bundesregierungen zieht, ist der beratende Ausschuss des Parlaments von 1961, in dem es das erste Mal um Entschädigung für die Zwangssterilisierten ging. Von den 7 geladenen Gutachtern waren 3 ehemalige NS-Ärzte und Rassenhygieniker, also Täter. Die an dem Entscheidungsprozess beteiligten Täter waren Professor Villinger, Professor Nachtsheim und Professor Erhard. Erhard erstellte Gutachten für Erbgesundheits- und Erbgesundheitsobergerichte zur Begründung der Zwangssterilisation. Nachtsheim, Rassenhygieniker, war an Menschenversuchen mit epileptischen Kindern beteiligt. Und Villinger, NS-Arzt in Bethelschen Anstalten, also den Bodelschwinghschen Anstalten bei Bielefeld, zeigte ca. 1700 Menschen zur Zwangssterilisation an und selektierte als T4-Gutachter Achter in Anführungsstrichen biologisch Minderwertige zur Ermordung in der Euthanasie. Ihre Gutachtertätigkeit hatte zur Folge, dass Entschädigungszahlungen für Zwangssterilisierten 1961 abgelehnt wurden. In den politischen Beratungen der 60er Jahre ging es um das 1965 verabschiedete Bundesentschädigungsschlussgesetz. Die Folge dieser Ausgrenzungspolitik war, dass die Gruppe der Zwangssterilisierten und Euthanasiegeschädigten über Jahrzehnte von Leistungen ausgeschlossen und ausgegrenzt blieben. Das war im Westen und im Osten, also der ehemaligen DDR, der Fall. Im Westen erfüllten die Opfer nicht die von der Politik vorgegebenen Kriterien des Bundesentschädigungsgesetzes, also des BEG. Im Osten waren sie von der vorwiegend politisch definierten Kategorie Verfolgte des Naziregimes ausgeschlossen geblieben. Und erst nach 1989 galt für alle Betroffenen die bundesrepublikanische, gesetzliche, aber auch ausschließende Regelung. Die feinen und die spitzfindigen Ausgrenzungsregeln, die man im Laufe der Jahrzehnte angewendet hatte,
finden Sie auf unserer Internetseite nachlesbar. Dies ist nur ein kleiner und selektiver Blick auf die Entschädigungszahlungen. Taucht man tiefer in die Problematik ein, ist es spannend wie ein Krimi.

Die Arbeitsgemeinschaft bunter Euthanasiegeschädigten und Zwangssterilisierten war bis Ende 2009 ein Verein, der mit bescheidenen Mitteln des Bundesgesundheitsministeriums gefördert wurde. Es war die Zeit, als die sogenannte schwarze Null für die Politik der Regierung immer größere Bedeutung gewann und natürlich, in Anführungsstrichelchen, bekamen wir als Opferorganisation in den 2000er Jahren die drastischen Einschränkungen zu spüren. Zu dieser Zeit waren über 1000 Opfer im Bund der Euthanasiegeschädigten und Zwangssterilisierten organisiert. Zwangssterilisierte und Euthanasiegeschädigte. Dem immer größer werdenden Druck durch das Ministerium begegneten die Mitglieder 2009 mit einem Mitgliederbeschluss, den Verein zum Ende des Jahres aufzulösen und als Arbeitsgemeinschaft ohne bürokratischen und ministerial angeordneten Aufwand weiterzuarbeiten. Der BEZ, 1987 von Opfern für Opfer gegründet, kämpfte in den ersten 20 Jahren seines Bestehens für die Anerkennung der Betroffenen als Opfer und Verfolgte und für eine angemessene Entschädigung. Die Anerkennung der Opfer und auch der sehr bescheidene Entschädigungen wurden in den zurückliegenden Jahren erreicht. Jedoch bleibt bzw. blieb ihnen die Anerkennung als Verfolgte des Nationalsozialismus auf entschädigungspolitischer Ebene bis heute verwehrt. Die Anerkennung würde die Gleichstellung mit den anderen NS-Verfolgten bedeuten und wäre zugleich eine ethische und moralische Anerkennung ihres Erlittenen. Ihre Anerkennung als Verfolgte im Sinne des BEG hätte auch eine bessere monetäre Versorgung der Menschen zur Folge. Doch das ist von Seiten der Regierenden seit Bestehen der Bundesrepublik nicht gewollt gewesen. Der BEZ hat viel im Bereich Öffentlichkeitsarbeiten gemacht, Zeitzeugengespräche in Schulen geführt, eine Ausstellung konzipiert, zwei Bücher zum Thema veröffentlicht und für die Überlebenden sehr wichtig und für die Anführungsstrichen Nachgeborenen auch. Wir haben Gespräche mit ihnen geführt und aufgezeichnet. Über 40 Interviews sind insgesamt aufgezeichnet worden, die alle im Landesarchiv NRW in Detmold verwahrt werden. Ein Teil dieser Gespräche sind verschriftlicht und von der Deutschen Bischofskonferenz finanziert worden. Sie sind die Grundlage des nun entstehenden dritten Buches. Einen Teil der Gespräche haben sich die Studierenden des Seminars von Herrn Professor Weber ausgewählt und interpretiert. Der BEZ freut sich sehr, dass die junge Generation einen Zugang zu dem Thema Zwangssterilisation und Euthanasie gefunden hat.

0: Die Heil- und Pflegeanstalt Pirna Sonnenstein, gegründet 1811, lag malerisch auf einem Hügel über der Altstadt von Pirna. Untergebracht war sie in einem schönen Schloss, das als Pirna Burg im Jahre 1269 erstmals urkundlich erwähnt wurde. Dieses Postkartenidyll spielte eine schicksalhafte Rolle im Leben der Maria S. und ihrer Tochter Charlotte D. Der nachfolgende Text sowie die Interviewausschnitte stützen sich auf Erinnerungen und Nachforschungen von Charlotte D., die in einem von Frau Hamm, der ehemaligen Geschäftsführerin des Bundes der Euthanasiegeschädigten und Zwangssterilisierten, geführten Interview festgehalten wurde und auf Archivmaterial der Gedenkstätte Pirna Sonnenstein. Charlotte D. war zur Zeit des Interviews schon eine betagte Dame und die Ausschnitte stellen ihre erste Gelegenheit dar, sich öffentlich über ihre Mutter zu äußern. Als Charlotte D. 1931 in Dresden geboren wurde, hatte ihre Mutter Maria schon ein bewegtes Leben hinter sich. Maria kam am 22. Dezember 1906 als Tochter des Maschinenführers Josef S. und seiner Frau in Bad Kodowa zur Welt. Bad Kodowa gehörte zum schlesischen Teil des Deutschen Kaiserreiches. So war Maria ein echtes Schlesier Mädel, eine gebräuchliche Bezeichnung, die weit über Schlesien hinaus bekannt war.
1: Und meine Mutter ist aus Schlesien.
2: Ja.
1: Nicht? Die war damals, wie das hier in Sachsen so war, als Schlesermädel, so hieß
2: ja,
1: das
2: nicht. Ja.
1: Und da, die waren wahrscheinlich sehr treu und sehr, wurden immer sehr davon vorgezogen, das habe ich dann später von meiner zweiten Mutter gehört.
2: Ja.
1: Ja, die Schlesermädel und so nicht. Und die zweite Mutter wahrscheinlich mit ihrer Schwester eingewandert sozusagen, nicht? Und ja, und dann hat sie hier eine Stellung gehabt und wahrscheinlich meinen Vater kennengelernt.
2: Ja.
1: Und das ist so, vielleicht schon 25 so gewesen, nicht? Und dann 31 bin ich auf jeden Fall geboren und in dem Jahr haben sie auch geheiratet.
2: Mhm.
1: Ja.
0: Marias Mutter verstarb früh und hinterließ Maria und 7 weitere Kinder. Während Marias Kindheit und Jugend verblieb nur ihre Schwester und sie bei ihrem Vater, der sich alleine um sie kümmerte, da die anderen Geschwister schon das Elternhaus verlassen hatten. Die Erziehung, die der Vater den beiden Mädchen angedeihen ließ, war streng, durch den katholischen Glauben geprägt, welcher das bestimmende moralische Element in dem Haushalt des Vaters bildete. Der Alltag war beschwerlich. Der Vater arbeitete hart für das Einkommen der kleinen Familie und auch Maria musste oft nach der Schule oder später nach der Arbeit auf dem kleinen Landgut mithelfen. Vermutlich, um dem strengen Regiment des Vaters zu entfliehen und auf der Suche nach einer Arbeitsstelle, machte sich Maria und ihre Schwester auf, um in der Fremde ihr Glück zu finden.
1: Ja, von meiner Mutter, der Vater, der war ganz und gar beinahe fanatisch, könnte man sagen. Nicht? Wenn man dann so hört, was er da so getrieben hat, als er nun doch einen evangelischen Mann geheiratet hat. Und ja. Ja, und da sind sie einfach bei wahrscheinlich bei mir. Also und dort erstmal, da haben sie meine Mutter als Blumenbinderin hat dort im Ort gearbeitet. Ja, und irgendwie, und beim Vater hauptsächlich, nicht? Weil der Vater musste die Kühe versorgt werden und solche Sachen.
2: Also Landwirtschaft,
1: ja. Ja, und er ging aber arbeiten. Ich aber eine Arbeiter.
2: Ja,
1: und hatte aber Häusler, so nannte man das früher.
2: Mhm.
1: Und da stand sie her und so, und dann hat ihnen das wahrscheinlich doch nicht mehr gefallen. Und da sind sie wahrscheinlich bei Nacht und Nebel, was er ihnen nie verziehen hat, beiden. Da nach Dresden gemacht.
2: Ja.
1: Nicht? Und die eine nach Berlin und die Schwester, die Jüngere aber die, und der Vater, das war das Schlimmste, was meine Mutter, das habe ich dann von Verwandten später gesagt, er hat sie verflucht.
2: Oh.
1: Das war das Allerschlimmste, was ihr passieren konnte. Das hat sie ihr Leben lang nicht verbunden und ist danach wieder hin, aber da hat nie irgendwie, das irgendwie zurückgenommen oder was dann.
0: In Dresden suchte Maria eine Stelle als Hausmädchen und lernte Alfred, ihren späteren Mann, kennen, der ganz in der Nähe ihrer Arbeitsstelle wohnte. Nachdem sie geheiratet hatten, kam im gleichen Jahr Charlotte und 11 Monate später ihre Schwester zur Welt. Die wirtschaftlichen Verhältnisse waren in dieser Zeit katastrophal und von der Weltwirtschaftskrise geprägt, die mit dem Platzen der großen Spekulationsblase an der New Yorker Börse im Jahr 1929 begann. Nach dem Verlust der Arbeitsstelle von Alfred konnte das junge Paar die Mietkosten nicht mehr aufbringen und wurde während des durch die Geburt der zweiten Tochter bedingten Krankenhausaufenthaltes wohnungslos. Aus der Not heraus musste Maria ihre Töchter Charlotte und ihre neugeborene Schwester in die Obhut der Schwiegermutter geben, während Alfred bei Bekannten Unterschlupf fand. Maria selbst wohnte in dieser Zeit in einem Dresdner Obdachlosenheim, eine Situation, die sie sehr belastete. Nach ungefähr 3 Monaten ohne festen Wohnsitz kam die junge Familie in einer Notwohnung in einem Barackenbau in Dresden-Friedrichstadt unter. Die ungewisse wirtschaftliche Lage, die beengten Wohnverhältnisse und das Verhalten von Alfred, ihrem Mann, der Maria wenig Verständnis entgegenbrachte und sie immer wieder betrog, ließ Marias Sorgen über die Lebensumstände noch größer werden. Erschwerend kam hinzu, dass Maria von der Familie ihres Mannes nur unter Vorbehalt geduldet wurde. Sie fand bei ihren neuen Verwandten kaum Halt und Stütze und man zeigte ihr deutlich, dass sie nicht willkommen war.
1: Ja, dann haben sie geheiratet und ich wurde geboren und gleich noch, also 11 Monate später kam meine Schwester. Ich habe noch nie eine Schwester. Und so, und nun war meine Mutter, die Verhältnisse waren dann so, es war ja 31 große Arbeitslosigkeit. Mhm. Und mein Vater ohne Arbeit. Und sie, wie soll ich mich jetzt ausdrücken, sie war sehr, wollte auch ihre Verwandten wiedersehen, war sehr familiär eigentlich. Ja. Und hier in Dresden ist sie ja wahrscheinlich, ich kann alles bloß vermuten, von meinem Verwandten aus Schlesien, die später dann in 72 so rum oder 75 durften die mal hier einreisen. Und da haben sie mir eben erzählt, mit der Schwiegermutter und die Verwandten alle, wie sie eben sie nicht so gut aufgenommen haben. Na, da hat sie sehr gelitten drunter.
0: Auch andere Familienmitglieder brachten ihrer Lage wenig Verständnis entgegen. Zwar erhielt sie von ihrem Bruder materielle Unterstützung. Marias Bitte an ihre Geschwister, ihr Unterschlupf zu gewähren, um ihren Ehemann verlassen zu können, wurde allerdings nicht nachgekommen. Im Dezember 1934 kam es bei Maria zu den ersten Symptomen einer psychischen Krankheit. Sie hatte depressive Episoden, wurde nachts von Albträumen geplagt, hatte Wahnvorstellungen und wurde zunehmend vergesslicher, sodass es ihr nicht mehr möglich war, den Haushalt zu führen. Diese Symptome brachten ihren Mann Alfred dazu, sie in ein Dresdner Krankenhaus einliefern zu lassen. Dort blieb Maria 2 Monate und wurde am 8. Oktober 1935 mit der Diagnose Schizophrenie in die Heil- und Pflegeanstalt Sonnenstein nach Pirna verlegt. Der Eingriff einer Sterilisation war für Maria die einzige Chance, dem Leben in der Heil- und Pflegeanstalt Sonnenstein zu entfliehen, das sie hasste und ihr zusetzte, und um wieder bei ihren geliebten Kindern sein zu können. Die gesetzliche Grundlage für diese Maßnahme bildete das Gesetz zur Verhütung erbkranken Nachwuchses, das im Jahre 1933 erlassen wurde und zum 01.01.1934 in Kraft trat. Der Eingriff erfolgte am 08.04.1936 und nach einem Aufenthalt im Stadtkrankenhaus von Pirna wurde ihrem Wunsch entsprochen. Sie konnte als geheilt in ihre alte Umgebung zurückkehren. Allerdings gestaltete sich die ersehnte Heimkehr für Maria S. schwieriger als erhofft. Die Kluft zwischen ihr und ihrem Mann Alfred, der ihrem empfindsamen Charakter schon vor dem Klinikaufenthalt wenig Einfühlungsvermögen entgegenbrachte, bestand auch nach Marias Entlassung weiter. Kaum zwei Monate später, am 4.6.1936, wurde Alfred, Marias Mann, in einer Polizeidienststelle vorstellig und erstattete gegen Maria Anzeige. Laut Schilderung von Alfred L. soll Maria ihn im Laufe einer Auseinandersetzung mit einem Messer bedroht und versucht haben, ein Feuer mit Zuhilfenahme einer Benzinflasche anzuzünden. Durch diese Vorfälle wurde Maria S. wieder in das Dresdner Stadtkrankenhaus auf der Löbtauer Straße eingeliefert, in dem sie schon einige Zeit vor ihrem Aufenthalt in der Heil- und Pflegeanstalt Sonnenstein verbracht hatte. Trotz der Aussage von Maria, ihr Mann machte ihr das Leben zur Hölle und er wäre froh, wenn er sie loswerden könnte, ließ der behandelnde Arzt keinen Zweifel an der Schilderung ihres Mannes, obwohl die ganze Not von Maria aus ihrer Aussage deutlich hervortritt. Somit übernahm sie allein die Verantwortung für die Vorfälle in ihrer Ehe, während ihr Mann von dem Verdacht jedes Fehlverhaltens freigesprochen wurde. Ohne weiter auf diese einseitige Auslegung der Geschehnisse einzugehen, beantragten die behandelnden Ärzte Marias Weiterbehandlung in der Heil- und Pflegeanstalt Pirna Sonnenstein. Nach der zweiten Einweisung wurde die Ehe von Maria und Alfred noch im Laufe des Jahres 1936 für ungültig erklärt. Auch durch den Einfluss, den die Familie auf Alfred in dieser Gelegenheit ausübte. Durch die Annullierung seiner Ehe konnte Alfred L. wieder heiraten, sodass die beiden gemeinsamen Töchter, Charlotte D. und ihre Schwester, mit Hilfe einer neuen Ersatzmutter versorgt werden konnten. Diese Folge war für Maria besonders schmerzhaft.

0: und Kindern manchmal. Und ja, und sie ist dann fortgekommen und ist uns eigentlich entzogen worden, regelrecht, nicht? Aber ich war natürlich, muss ich sagen, immer ein bisschen habe ich die Ohren so aufgemacht, wo ich in die Schule ging, kann ich mich auf viel erinnern. Und es waren auch die Wohnverhältnisse ganz einfach, nur eine Küchenstube und eine Schlafstube. Also die Kinder waren immer mit dabei, wenn irgendwas war oder die Eltern dann, mein Vater heiratete wieder, als ich in die Schule kam, also 37. Und da hörte ich dann eben auch alles und was sie so erzählten und so. Und dann weiß ich noch, dass erzählt wurde, dass sie dann sagen, ja, immer auch zu anderen irgendwie scheinen, weil nicht die Ehe ist für nichtig erklärt worden und so und so. Also das nichtig habe ich immer im Kopf, so als Kind, nicht? Ja, und von meiner Mutter weiß ich mich dann eben gar nicht mehr. Und das haben sie dann auch nie wieder besucht. Also mir ist nur erinnerlich einmal, auch vielleicht schon sie mehr einmal besucht.
1: Das Klima in der Heil- und Pflegeanstalt Pirna Sonnenstein hatte sich in den Jahren der Machtübernahme der Nationalsozialisten grundlegend verändert. Bis zum Jahre 1938 war fast die ganze Belegschaft in die NSDAP eingetreten. Dieser Wandel und der damit einhergehende Effizienzgedanke, der die Leistungsfähigkeit der Patienten ins Zentrum rückte, machten sich in allen Lebensbereichen der Patientinnen und Patienten bemerkbar. So wurden nicht arbeitsfähige, chronisch kranke Patienten abschätzig und abwertend behandelt, bekamen gesonderte, nährstoffarme Kost und wurden Besuchergruppen bei Führungen durch die Heil- und Pflegeanstalt als abschreckende Beispiele eines nutzlos vergeudeten und minderwertigen Lebens vorgeführt und damit auf das Tiefste erniedrigt. Die Vermerkte in der Krankenakte von Maria aus dieser Zeit zeigen sehr eindringlich, wie unwohl sich Maria in dieser Umgebung fühlte. Ihre Stimmung war gereizt, abweisend und sie neigte zu plötzlich auftretenden und starken Gefühlsausbrüchen. Nach der vollständigen Räumung der Heil- und Pflegeanstalt Pirna Sonnenstein im Jahre 1939 verlegte man Maria und andere Patientinnen und Patienten in die Landesanstalt Leipzig-Dösen. Wer hierhin kam, war bereits zur Tötung vorgesehen. Durch die Einrichtung sogenannter Zwischenanstalten konnten die Organisatoren auf die Gegenwehr von Angehörigen reagieren und somit zeitnah bürokratische Fehler ausräumen sowie die Anstaltsdirektoren in der Auswahl der Opfer mit einbeziehen. In dieser Zeit entstand auch ein im Wortlaut überlieferter Brief von Maria an ihre Töchter.
0: Und dann, so etwa, wir wohnten am Weißeritzufer und wir zogen erst 1941 weg, da kamen wieder Kinder, war mein kleiner Bruder geboren und da sind wir 41, also ist also vor 41, das muss dann so 40 gewesen sein. Da kam mal eine Karte, leider hat meine zweite Mutter alles weggetan und verbrannt, als sie ihre Wohnung abgeräumt hatte. Die Sonne hatte noch gar keinen Einfluss drauf. Weiß ich noch, eine Postkarte, und die hat ja viel Aufregung verursacht, diese zweite Mutter. Oh, und mein Vater am Heim kam dann. Denk mal an deine erste Frau, so hieß es immer, die hat geschrieben und da stand drauf, das hatte sie uns auch vorgelesen, so ungefähr, liebe Lotte, pass gut auf Kettel ab, ich komme bald nach Hause, wir packen schon. Ne, also muss das kurz bevor sie umgesetzt wurden. Ja. Ich denke, die war dann in Dösen, war nicht mehr so, das habe ich dann nur nach der Wende alles rausbekommen. Ja, und naja, die zweite Frau, die war mir auch ganz, sagt sie, was wird denn dann? Mein Vater sagt, ah, das gar nicht, also der war da, stand über dem allen drüber. Und dann haben wir auch nie wieder was gehört. Und das war dann so der Abschluss. Und wir Kinder haben aber wahrscheinlich auch nie gefragt, kommt denn nur die Mutter, denn wir durften gar nicht darüber reden. Das war auch noch ein bisschen Mangel.
1: Maria wurde am 27. November 1940 in die Tötungsanstalt Pirna Sonnenstein gebracht und noch am selben Tag in der Gaskammer ermordet. Ein Trostschreiben, das auf den 17. Dezember datiert ist, teilt ihren Familienangehörigen in Bad Kodowa mit, dass Maria an einer starken und unmittelbar aufgetretenen Bauchspeicheldrüsenentzündung starb, die trotz sofort eingeleiteter ärztlicher Maßnahmen zum Tode der Patientin führte. Der Einspruch von Marias Bruder, warum man ihre Angehörigen nicht über den Zustand ihrer plötzlich aufgetretenen Krankheit informierte, wurde mit einer Drohgebärde von Seiten der zuständigen Stelle zurückgewiesen. Trotz der Widrigkeiten erlebte Charlotte D. nach ihrer Aussage eine schöne Kindheit. Bei ihrer Stiefmutter und den Großeltern väterlicherseits fühlte sie sich willkommen und geborgen. Auf die Frage von Außenstehenden, wo ihre leibliche Mutter sei, antwortete sie, diese wäre an Krebs gestorben. So konnte sie lästige Fragen abwehren und sich selbst vor einem Stigma schützen. 1943 wurde Charlotte D.'s Vater eingezogen. Ein Jahr später meldete man ihn als vermisst. Er sollte nie wieder nach Hause zurückkehren. So vergingen die Monate und Jahre. Der Zusammenbruch des Dritten Reiches führte in dem zerbombten Deutschland zu einer großen Hungersnot und das tägliche Überleben wurde zu einer großen Herausforderung für viele Teile der Bevölkerung. Auch Charlotte D. und ihre Familie kämpfte um ihr Überleben.
0: Ja, man hat schon mal gehungert bis zum Gehen.
2: Ja, das,
0: also das war hier so schlimm, dann geht Gärtchen und Garmisch.
2: Ja, ja.
0: Na, und wenn man nicht mal in einer, manche haben ja in der Lebensmittelbranche gearbeitet, ne, dass die da mal ein bisschen die Butter oder was bekamen, aber das war gar nicht. Wir hatten also wirklich zu Hunger, zum Leben zu wenig und zum Sterben zu viel. Weiß nicht,
1: 1945 bekam Charlotte D. dank der Hilfe ihrer Stiefmutter eine Stelle in einer Kartonagenfabrik und lernte 1949 ihren ersten Mann in einer Tanzstunde kennen, mit dem sie in den folgenden Jahren 4 Söhne bekam. Über das Schicksal ihrer Mutter konnte sich Charlotte D. in diesen Jahren mit niemandem austauschen. Aus Angst und Scham vor einer möglichen Ausgrenzung vermied sie dieses Thema. Erst in der Ehe mit ihrem zweiten Mann fand Charlotte D. die Kraft, sich zu öffnen.
2: Und ihr Mann, ihr zweiter Mann, der hat Verständnis für ihr Schicksal gehabt.
0: Ja. Ich müsste ein Buch schreiben, da ist doch schon gar keine Zeit. Auch über so das ganze Leben, ne? Und was man so alles, auch so die einzelnen Sachen wieder, die gerade hier mit zusammenhängen, nicht? Was man so erlebt hat, wo auf der Hamstertour geschickt wurden, ihr Kinder, als junge Jugendliche und so, was man da wieder erlebt mit den Russen und so. Also das könnte man alles, ne? Das ist manchmal ganz interessant. Meine Enkel sind jedenfalls so, die Großen, das sind ja hier die Kleinen, die dort sind. Ich habe 14 Enkel.
2: Oh, wie schön.
0: Und toll. Ja. Und das sind aber 35 die Älteste und 4 die Kleinste. Nicht? Und die Großen, die sagen dann schon, und auch die Mittleren dann, irgendwann, du erzählst das nochmal, schaffst du euch schon so wie man erzählt. Erzähl's noch einmal. Die Kleinen fangen auch schon an.
1: So vergingen die Jahre, aber das Schicksal ihrer Mutter war Zeit ihres Lebens ein ständiger Begleiter. Das Interview schloss Charlotte D. mit einem bemerkenswerten Satz. Ich bin so, wie es ist, war es schön. Sie hatte im Laufe ihres Lebens gelernt, mit der Geschichte ihrer Mutter und deren Schatten umzugehen. Ein Teil ihres Lebensweges war sie auf der Suche nach ihr. Dann fand sie sie wieder in den Erinnerungen der Menschen, die sie kannten und im Verständnis, das sie der Lebensgeschichte ihrer Mutter entgegenbrachte. Das Glück ihrer späten Jahre waren ihre Kinder und Enkelkinder. Im Alter von 89 Jahren starb Charlotte D. am 8.12.2020 in ihrer Heimatstadt Dresden. In ihrer Traueranzeige, die ihre Kinder nach ihrem Tod aufgaben, wurde die Verbindung zu ihrer Familie spürbar. Charlotte D. wurde geliebt und sie lebt weiter in den Gedanken der Menschen, die sie lieben.

0: Im Alter von 76 Jahren wurde Gerhard K. in einem Interview mit Margret Hamm zu den bedeutendsten Ereignissen und Abschnitten seines Lebens befragt. Als er zum Einstieg gebeten wurde, sich vorzustellen, war direkt klar, worum es im weiteren Gespräch gehen sollte.
1: Ja, ich bin geboren am 21.04.1931 in Fürstenwalde an der Spree. Aus meiner Kindheit möchte ich erwähnen, dass mein Vater 1945 aus russischer Kriegsgefangenschaft kam und verstarb, während ich meine leibliche Mutter, so wie sich das heute darstellt, nie kennengelernt habe. Mein Vater hat sich nach den Akten 1936 von meiner Mutter scheiden lassen, weil sie, so der Schriftsatz, unheilbar erkrankt war. Ob das nun heute so gleich bedeutend ist, weiß ich nicht. Die Mediziner haben mir jedenfalls inzwischen schon andere Erläuterungen gegeben. Und dann muss ich springen. Ich bin 1960 aus Fürstenwalde von der DDR in die Bundesrepublik geflohen, weil ich drüben vom Staatssicherheitsdienst verfolgt wurde oder beziehungsweise für den Staatssicherheitsdienst arbeiten sollte. Und inzwischen kam ein Bruder meines Vaters aus Ost-Berlin zu Besuch zu uns und brachte mir diesen sogenannten Trostbrief, von dem ich vorher auch nichts gewusst habe. Mit diesem Trostbrief bin ich dann zur Rat der Stadt in Kiel oder irgend sowas gegangen und der Sachbearbeiter hat mir gesagt, ja, sowas kennen wir, solche Trostbriefe. Und der Name, ich weiß nicht wie, die Unterschrift ist nicht identisch mit dem Verfasser des Briefes. Und da läuft ein Strafverfahren gegen den Verfasser des Briefes und Sie können sich beim Oberlandesgericht da als Nebenkläger anschließen.
0: Die zentralen Abschnitte seines Lebens umfassten also sein Verhältnis zu seinen Eltern, vor allem zu seiner Mutter, deren Schicksal ihn trotz der Tatsache, dass er sie nie kennengelernt hatte, grundlegend beeinflussen sollte. Dann sein Leben in der DDR und vor allem die Flucht, da er sich vom Regime verfolgt sah. Die Offenbarung um das Schicksal seiner Mutter, von dem er beiläufig durch die Übergabe des Trostbriefes erfahren hatte und schlussendlich das bzw. die Gerichtsverfahren gegen den ehemaligen NS-Arzt Ulrich, der mit falschem Namen auf dem Trostbrief unterschrieben hatte. Wie eingangs erwähnt, hatte Gerhard K.'s Mutter den größten Einfluss auf sein Leben und dies nicht trotz, sondern gerade durch ihre unfreiwillige Abwesenheit. Mit ausreichender Sicherheit können wir heute sagen, dass Gerhard K.'s Mutter nach seiner Geburt an einer Wochenbettdepression litt und deshalb in Behandlung kam, mehrfach verlegt wurde und letztlich aufgrund der mutmaßlichen Scheindiagnose der Katatonie als unheilbar geistig erkrankt kategorisiert wurde. In Anbetracht des aufkommenden NS-Regimes war damit sicher, dass sich aufgrund der Stigmatisierung psychisch Erkrankten ihre Familie von ihr abwenden würde und dass sie die sogenannte Heilanstalt in Landsberg warte, in der sie sich, soweit heute noch nachvollziehbar, bis zu ihrem Tod befand, nicht mehr verlassen könnte. Obwohl Gerhard K. erst nach über 3 Jahrzehnten erfahren sollte, was mit seiner Mutter geschah, hatte ihr unfreiwilliges Fernbleiben bereits in seiner Kindheit weitreichende Folgen. Sein Vater heiratete erneut, nachdem die Scheidung von Gerhard K.'s Mutter erzwungen wurde. Die Familie seiner neuen Stiefmutter und vor allem deren Eltern haben seine Kindheit geprägt. So fehlte es ihm zwar nicht an materiellen Dingen, sehr wohl aber an echter elterlicher Fürsorge. Zudem erfuhr er, dass der mütterliche Familienzweig im selben Ort lebte wie er und sie, nicht nur seine Mutter, sondern auch ihn verstoßen haben. Nach dem Krieg lebte Gerhard K. weiterhin in Fürstenwalde, wo er das Aufkommen eines neuen Regimes, nämlich das der DDR, miterleben konnte. Dort absolvierte er eine Ausbildung zum Postbeamten und stieg bis zum Abteilungsleiter in der Filiale in Fürstenwalde auf. Dort wurde versucht, ihn für den Staatssicherheitsdienst zu gewinnen. Ziel war es, ihn als Spitzel zu gewinnen. Er sollte seine Kollegen, die regelmäßig nach West-Berlin fuhren, verfolgen und herausfinden, welche westdeutschen Organisationen von ihnen aufgesucht wurden. Da er nur wenig für die Propaganda der DDR übrig hatte, war klar, dass er diese Anfrage trotz mehrfachen energischen Nachfragens ablehnen würde. Für ihn war nach unmissverständlichen Drohungen durch die Stasi klar, dass seine Tage in der DDR gezählt waren und er zu seinem eigenen Schutz fliehen musste.
1: Dreimal haben sie versucht, mich dazu zu bewegen, und beim letzten Mal hat er mir dann schärfe Sanktionen angedeutet, und bekannt war, dass der Staatssicherheitsdienst keine rechtliche oder nach der Strafjustiz keine, wie soll ich mich ausdrücken da, keine, er konnte jedenfalls frei verfügen, und mir war bekannt, dass etliche oder einige Kollegen schon ohne unser Wissen waren die verschwunden, und niemand hat mehr erfahren, wo die geblieben sind. Und diese drei Verhöre, wenn ich sie so nennen wollen, die fanden immer im Zimmer unseres Chefs statt, und ich hatte zu Hause schon Telefon, und eines Tages meldete sich dann der Staatssicherheitsdienst am Telefon, ich möchte doch dann und dann, im Dezember war das 1960, doch auf der Dienststelle der Staatssicherheitsdienstes erscheinen. Und da habe ich nichts anderes zu tun gehabt, als meinen Koffer zu packen und abzuhauen. Denn da kommt man nicht ungeschoren mehr raus.
0: Gerhard K. erlebte Aufstieg und Fall des einen Unrechtsregimes, zumindest so weit, wie das als Kind nachvollziehbar war, und musste dann im nächsten erwachsen werden. Was die DDR und das Leben in ihr für ihn verkörpert und bedeutet haben, fasst er selbst am besten zusammen.
1: Das Einzige, wozu mich die DDR bewogen hat, war aus der Kirche auszutreten. Ich war Abteilungsleiter, man musste sich hinstellen von den Leuten, was politisch erzählen, was man überhaupt nicht geglaubt hat. Da wurde, ich sage ja, wenn so die, was heute über, gehört ja gar nicht zum Thema, aber was heute so über die DDR-Wirtschaft da lamentiert wird, die Leute haben ja nicht gearbeitet, da wurde nur politischer Blödsinn wurde da publiziert, und Versammlungen und Zusammenkünfte und Produktion war ja nur Nebensache.
0: Sein Umgang mit der DDR und der dort verbreiteten Propaganda zeugt von einem starken Sinn für Gerechtigkeit und erheblicher Standfestigkeit. Für ihn war vollkommen klar, dass er sich dem Druck, der auf ihn ausgeübt wurde, nicht beugen würde und dass er sich dadurch in erhebliche Gefahr gebracht hatte. Nach seiner Flucht übergab ihm einer seiner Onkel bei einem Besuch aus Ost-Berlin den Trostbrief über den Tod Gerhard K.'s Mutter mit der fingierten Todesursache und der Unterschrift mit falschem Namen des ehemaligen NS-Arztes Ulrich. Für Gerhard K. hatte diese Offenbarung weitreichende Folgen. Für ihn war nun klar, dass seine Mutter im damaligen Naziregime ermordet wurde. Und nachdem er weitere Nachforschungen anstellte, die Möglichkeit bestand, sich dem Gerichtsverfahren gegen den verantwortlichen Arzt als Nebenkläger anzuschließen. Ulrich war für Gerhard K. ein Symbol für die verbrecherischen Tötungen durch das NS-Regime. Ob Ulrich nun für den Tod Gerhard K.'s Mutter direkt verantwortlich war oder nicht, er also die Tötung persönlich vorgenommen hatte oder nur auf den Trostbrief unterschrieb, war am Ende zweitrangig. Gerhard K. hatte durch das, was Ulrich als Symbol verkörperte, die Chance zur Befreiung von einem irrationalen Schuldgefühl, auch wenn er es selbst wohl eher als Genugtuung betrachtete. Gemeint ist Folgendes. Gerhard K.'s Geburt war vermutlich der Auslöser für die Erkrankung seiner Mutter. Obgleich er selbstverständlich daran keine Schuld hatte, darf man behaupten, dass er es zumindest teilweise so empfand. Mit dem energischen Vorgehen gegen Ulrich konnte er zweierlei erreichen. Zuerst erfuhr er seine Mutter Gerechtigkeit, auch wenn Gerhard K. das Strafmaß als unzureichend empfand. Und an zweiter Stelle konnte er die von ihm zu Unrecht empfundene Schuld begleichen. Ungeachtet dessen, wie Gerhard K. zur Schuldfrage stand, ist vollkommen klar, dass allein die Täter für die begangenen Verbrechen verantwortlich waren. Der Prozess, der gegen Ulrich geführt wurde, war in seiner Form vermutlich einzigartig. Zuallererst musste Ulrich für prozessfähig erklärt werden, was über längere Zeit durch Gefälligkeitsgutachten ärztlicher Kollegen verhindert wurde. Das Strafverfahren war dadurch über mehrere Jahre ausgesetzt, bis sich Gerhard K. schließlich an den Spiegel gewandt hat, in dem der gesamte Sachverhalt in mehreren Teilen veröffentlicht wurde. Durch die dadurch gewonnene Aufmerksamkeit bot ein Rechtsanwalt an, das Verfahren für Gerhard K. ins Rollen zu bringen, was letztlich im Jahr 1983 gelang. Das beim Oberlandesgericht Frankfurt-Main begonnene Verfahren fand nach mehreren Revisionen und langem Prozessieren durch den Beschluss des Bundesgerichtshofs im Jahr 1988 ein Ende, in dem Ulrich der Beihilfe zum Mord in 2340 Fällen schuldig gesprochen und zu 3 Jahren Freiheitsstrafe verurteilt wurde. Gerhard K. erwirkte zudem, dass Ulrich die Approbation, also die staatliche Zulassung als Arzt und damit auch die Befugnis, die Berufsbezeichnung zu führen, entzogen wurde. Ein Umstand, der deutlich zeigt, dass das Vorgehen Gerhard K.s gegenüber Ulrich durchaus den Charakter einer persönlichen Vendetta hatte. Hätte Gerhard K. die Möglichkeit gehabt, noch weiter gegen Ulrich vorzugehen, so darf man sicher sein, dass er jegliche Chance genutzt hätte. Für das minimale Strafmaß von 3 Jahren hatte Gerhard K., wie bereits erwähnt, nur wenig Verständnis und sagte dazu selbst:
1: Ja, das ist immer noch zu wenig. Aber was soll ich dagegen tun, nicht? Das ist zu wenig. Zu wenig. Andere sind mit dem Tode bestraft worden, nicht? Die irgendwie bei der Wehrmacht oder irgendwas begangen haben.
0: Gerhard K. hatte zudem geschafft, was vielen Zwangssterilisierten und Euthanasiegeschädigten verwehrt war. Er erhielt eine Entschädigung für den von ihm erlittenen Schaden. Trotzdem handelt es sich auch hier um einen Sieg zweiter Klasse. Denn eine Anerkennung als Opfer des NS-Regimes fehlt bis heute.
1: Naja, da habe ich lange gekämpft, aber vor dem Prozess noch und ach, zig Gutachten und vom Professor und was weiß ich. Und da habe ich dann vom Land hier einmal 5.000 D-Mark gekriegt. Ja.
0: Gerhard K. erzählt auf Nachfrage viel über seine eigene Familie. Er war verheiratet, hatte 2 Kinder, eine Tochter und einen Sohn, sowie 2 Enkelkinder. Obwohl er im gesamten Interview nur an wenigen Stellen emotional wird und auch über ernste Themen nüchtern und fast distanziert berichtet, lässt sich hier erahnen, dass ihm seine Familie sehr viel bedeutete. Dass er selbst auch für seine Familie von großer Bedeutung gewesen sein musste, lässt sich von der Traueranzeige ableiten, die nach seinem Tod von seinen Angehörigen in die Lokale soll. Man sieht die Sonne langsam untergehen und erschrickt doch, wenn es plötzlich dunkel wird. In Liebe und Dankbarkeit nehmen wir Abschied von meinem geliebten Mann, unserem lieben Vater, Schwiegervater und Opa.

0: 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Bitte beachten Sie, dass die Erzählungen auch detaillierte Gewaltschilderungen beinhalten.
1: Selma Marker-Henker wurde am 14. Juli 1897 in Hertwigshalde bei Sebnitz in Sachsen geboren. Sie heiratete 1924 und arbeitete in einer Kunstblumenfabrik. Ihre Tochter Lissa wurde 1930 in Ottendorf als das zweitälteste von drei Kindern geboren. 1926 Lissas Vlades älterer Bruder und nach 10 Jahren die jüngere Schwester Luise, die später von ihrer Tante adoptiert wurde. Aufgrund dessen gehörte sie nie wirklich zur Kernfamilie und hatte auch keine Erinnerungen an die familiären Ereignisse. Lissas Mutter arbeitete, nachdem sie ihre Kinder bekommen hatte, von zu Hause aus, um in der Zeit der Weltwirtschaftskrise zum wirtschaftlichen Überleben der Familie beizutragen. Der in Sebnitz geborene Vater hatte eine Tischlerwerkstatt, die er aufgrund der schlechten Auftragslage schließlich aufgeben musste. Seine Werkstatt brachte nicht genug Einnahmen, um die Familie zu ernähren. Somit war die finanzielle Lage der Familie sehr schwierig und die Kinder mussten mithelfen bei der Herstellung der Kunstblumen. Von Lissa Vlade wird ihre Mutter Selma als ruhige, sanftmütige Frau und voller Liebe zu ihren drei Kindern beschrieben. Mehr erfährt man von Lissa Vlade über das Wesen ihrer Mutter nicht und auch nicht über den gesundheitlichen Zustand bis hin zum Klinikaufenthalt. Sie wurde als depressiv oder auch als manisch-depressiv etikettiert, aber es bleibt unklar, wie sich die Depression geäußert haben soll. Für Lissa Vlade bleibt die Erinnerung an die damalige Not unvergessen. Im Vordergrund stand dabei insbesondere die Erfahrung des Hungerns.
2: Wir saßen hungrig am Tisch. Ich habe auch Hungern und Frieren kennengelernt. Was heute Probleme sind, sind meistens Wohlstandsprobleme, die gelöst werden müssen. Dass wir überleben konnten, mussten wir Notstandsprobleme lösen, damals in der Zeit, als wir Kind und Jugend waren. Und das war wirklich so, denn wir haben gehungert und gefroren. Und unser Essen, fragen Sie nicht, wie wir das manchmal zusammengetragen haben. Ja, es gab ja Lebensmittelkarten. Und da reichte das Brot nicht, da reichten die Lebensmittel nicht. Also, und sie hatten ja, also sie waren ja ausgehungert. Die hatten niemals das Gefühl, dass sie satt waren. Und dann wussten wir manchmal nicht, was zum Mittag geben sollte. Das war alles so rationiert, dass es wirklich eingeteilt werden musste und das reichte nicht zum Sattwerden. Mit dem Heizen, das war ja auch so, oder 45, ich bin in den Wald gegangen, habe Äste geschlagen, damit wir dann heizen konnten. Ja, und dann war nasses Holz, da ging das Feuer wieder aus. Und, nee, ich wünsche das keinen mehr. Aber es ist so, da denken Sie nicht drüber nach, wie es ausgeht, sondern Sie denken drüber nach, was zu tun ist für das Morgen, für das Nächste. Das, was notwendig ist, muss gemacht werden. Und da fragt auch keiner, hat auch keiner danach fragen können, was hast du mehr, was hast du weniger, sondern alle nach vorn schauen, fragen, wie man überlebt, was ist zu tun. Da wird keiner gefragt haben nach einem Handgriff, sich helfen gegenseitig und so weiter. Das ist alles ganz anders gewesen. Das geht mit heute nicht mehr zu vergleichen.
1: Der Hunger konzentrierte alle Energie auf die Selbsterhaltung, also das unmittelbare eigene Überleben. Die jahrelange und zunehmende Notlage, verbunden mit Sorgen um drei kleine Kinder, ging, wie man sich leicht vorstellen kann, nicht spurlos an den Eltern vorüber. Die Vermutung von Lissa Vlade war, dass die Armut, die die Familie erfahren musste, eine wesentliche Ursache dafür war, dass die Mutter anscheinend Symptome einer Depression zeigte.
2: Es war wirklich eine sorgenvolle Zeit für die Eltern, ihre Kinder zu ernähren. Erst einmal das. Und daraus resultierte sicher auch das Geschehen, dass meine Mutter an depressiven Erscheinungen litt. Und das war dann halt so, dass sie nicht mehr in der Lage war, den Haushalt zu führen.
1: Am 1. Oktober 1936 ging Lissas Mutter Selma Marker-Henker auf Anraten ihres Arztes in die Heilanstalt und Nervenklinik Pirner Sonnenstein.
2: Und auf Anraten des Arztes wurde sie 4 Wochen, also war vorgesehen, 4 Wochen nach Pirna in die bestehende Nervenklinik zu bringen. Das war eine ganz normale Nervenklinik, die 1811 von Dr. Bienitz gegründet wurde und später auch einen großen Bekanntheitsgrad hatte und sehr viel Erfolg hatte und auch Gesunde entlassen hatte. Deshalb kamen nicht nur aus Sachsen, sondern von überall her dann Kranke zur Heilung hierher. Sodass also erst einmal überhaupt kein Verdacht bestand, dass etwas getan wurde, was nicht richtig war.
1: Einen Tag, nachdem ihre Mutter in die Klinik gegangen war, musste die 6-jährige Lissa zu Verwandten ziehen, weil ihr Vater arbeitete und sie deshalb nicht versorgen konnte.
2: Wir konnten natürlich nicht zu Hause bleiben. Meine Schwester Luise, die kam dann auch zu einer Tante, das war eine Schwester von unserer Mutter. Und mein Bruder kam auch zu Verwandten und ich ebenfalls zu Verwandten. Wir wurden also praktisch auf die Verwandtschaft aufgeteilt, weil mein Vater zur Arbeit ging und wir unmöglich zu Hause bleiben konnten. Und da war das Geschehen ja auch weiter erstmal kein Problem, weil die Orientierung für 4 Wochen war.
1: Die Familie blieb mit Selma Henker in Kontakt. Jeden Sonntag besucht ihr Mann sie in der Klinik. In den Jahren 1938 und 1939 durfte Lissa ihre Mutter insgesamt 2-mal in der Heilanstalt besuchen. Der erste Besuch prägte Lissa ganz besonders.
2: Meine Mutter stand bei dem ersten Besuch an der Tür. Sie durfte uns auf Wiedersehen sagen. Und sie sagte, nehmt mich doch mit. Das habe ich natürlich nie vergessen. Das klingt halt in mir. Aber wir konnten das ja nicht. Wir mussten uns ja auf die Aussagen des Arztes verlassen, denn wir konnten nicht einfach wieder als Familie zusammenkommen.
1: Sie ergänzt bei der Betrachtung eines Fotos.
2: Ich habe auch dieses Haus, das fotografiert. Dieses Haus, das war das Haus 12 und dann bin ich noch einmal zu Besuch gewesen, wo dann eine Gaststätte entstanden ist. Ich habe die Fenster in ewiger Erinnerung behalten. Auch das habe ich mir dann festgehalten, das habe ich nie vergessen. Und dieses Haus 12, da war ich zu Besuch das erste Mal mit meinem Papa. Das war die Stelle, wo sie dann drin stand und sagte, nehmt mich doch mit. Wir sind dann auch zusammen im Park spazieren gegangen vorher. Und das ist das Haus und diese Fenster sind die Fenster des Besuchsraumes vom zweiten Besuch. Also das habe ich nicht vergessen. Also das ist unmöglich, dass man sowas vergisst.
1: Ein dunkles Schuldgefühl verfolgt die Tochter bis ins Alter. Es war, wie wenn sie und ihre Familie die Mutter der Willkür des ärztlichen Handelns ausgesetzt hätten. Schließlich war die soziale Isolierung derer, die als unheilbar galten, eine zentrale Voraussetzung dafür, sie für die Vernichtung durch die NS-Medizin verfügbar zu machen. In diesem Zeitraum wurde deshalb auch ihrem Vater von amtlicher Seite die Scheidung angetragen.
2: Es wurde ihm angetragen, dass er sich ohne weiteres von ihr scheiden lassen kann, eben weil sie als unheilbar deklariert wurde und dass er dabei, dass seine freie Entscheidung ist, aber das ohne Schwierigkeiten möglich wäre. Und das war für mich ebenfalls ein Moment, den ich niemals vergessen werde. Ich war glücklich, als mein Papa mir das erzählte und er sagte, nein, das mache ich nicht, das tue ich nicht. Also ich habe das bereits wiederholt dargelegt und es wäre ja eine Tatsache geworden, dass wir, das klingt zwar etwas komisch, aber es ist eine Tatsache, dass wir wirklich meine Mutter als freiwillig zur Verfügung gestellt hätten. Denn wir hätten dann überhaupt keinen Zugang mehr gehabt.
1: Die Familie war also fest überzeugt, dass die Mutter wieder gesund werden würde. Jedoch zögerten die Ärzte der Heilanstalt die Entlassung immer wieder hinaus.
2: Meine Mutter machte nie den Eindruck, dass sie hätte nicht gesund werden können. Aber es gab ja den Grundsatz, dass sie nicht gesund werden durfte, weil sie nicht mehr entlassen wurden aufgrund der Vorbereitung des Euthanasiegesetzes. Das war uns natürlich nicht bekannt.
1: Die Euthanasie stützte sich lediglich auf Hitlers Erlass vom 1.9.1939. Eine gesetzliche Grundlage der Aktion war zwar geplant, wurde aber nie realisiert. 1937 wurde die Mutter in der Nervenklinik zwangssterilisiert.
2: Ich habe nun einen untrüglichen Beweis zur Vorbereitung des Euthanasiegeschehens, was ich erst vor kurzem auch erfahren hatte, dass meine Mutter, dann sie war erst ein Jahr in der Anstalt und bereits zwangssterilisiert wurde. Hier manisch-depressiv und Sterilisation, das war der Beweis. Und das ist ganz gewissenhaft das OP-Buch eingetragen. Und
1: mit der Zwangssterilisation etikettierten die Ärzte Selma Marker-Henker auf der Grundlage ihrer Diagnostik als erbkrank und somit als Gefahr für die Volksgesundheit. Mit der Sterilisation rückte sie dem Tod einen entscheidenden Schritt näher.
2: Als mein Vater nun immer noch Pirna gefahren ist, war gerade die Tatsache ein, dass sie nach Leipzig verlegt wurde, weil der Sonnenstein in Vorbereitung der Vergasungsaktionen geräumt wurde und die Kranken aufgeteilt wurden. Und meine Mutter kam nach Leipzig-Dösen. Und von Leipzig-Dösen wurden dann wieder Transporte zusammengestellt und der Transport, der nach Arnsdorf kam, das waren die Menschen, die praktisch, wenn man das so sagen kann, zum Tode verurteilt waren. Denn in Arnsdorf wurden dann nur die täglichen Transporte zusammengestellt. In Pirna blieb dann niemand. In Pirna wurden nur täglich die Opfer angeliefert. Als mein Vater in Leipzig meine Mutter besuchen wollte, das war eben das der Verdachtsmoment, der sich dann erhärtete, dass etwas nicht in Ordnung geht, wurde ihm der Zutritt zu meiner Mutter verwehrt. Die Krankenschwester fertigte ihn an der Tür ab, er hatte keinen Zutritt und sie sagte, sie dürfe nichts sagen und er würde benachrichtigt, er würde etwas hören. Und das war natürlich dann schon etwas für uns, was also doch, mein Papa sagte dann, also wenn wir lange nichts hören, dann weiß ich schon Bescheid, er ahnte irgendetwas. Wir hatten allerdings die Ahnung schon vor 1945. Es war nämlich Folgendes zu verzeichnen, also diese Ämter, die dann die Todesnachrichten verschickten, die schickten gleichlautende Briefe. Da wurden irgendwelche Diagnosen erfunden und in Zittau erhielt auch jemand und woanders eine Todesnachricht gleichen Wortlauts. Und da entstanden natürlich schon Verdachtsmomente, dass etwas nicht richtig war. Am 28. November 1940, mit dem Datum 26. November 1940, und jetzt, man höre,
3: ist das?
2: Man höre,
3: ach nee.
2: Aus Hartheim bei Linz.
3: Österreich.
1: Dass die Todesnachricht ausgerechnet aus Österreich kam, erzeugte weitere Fragen und spornte den detektivischen Sinn von Lissa Flade an, die daraufhin die Strategie der NS-Medizin und ihrer Tötungszentrale in Berlin lückenlos aufklärte.
2: Man hatte einen eigenen Kurierdienst eingerichtet. So kam die Sterbeurkunde von dort, Hartheim bei Linz. Und in Wirklichkeit war es dann Pirna. So lief der Apparat, dass man die Benachrichtigung, also von wo ganz anders. Man verständigte die Angehörigen von einer Tötungsanstalt, die sehr weit weg war. Damit die Angehörigen nicht so schnell dort sein konnten, denn die Nachricht lautete, dass sie an einem Virus erkrankt ist oder Lungenentzündung und infolge Seuchengefahr, der sofort die Verbrennung stattfinden musste, wenn der Wunsch besteht, die Urne übersandt werden kann. So lauteten die Texte.
1: Das ganze System basierte auf Verschleierung und Vertuschung. Die Urne enthielt zwar Asche, aber wohl kaum die von der Verstorbenen. Sie wurde im Januar 1941 von der Familie in Sebnitz beigesetzt. Geblieben war Lissa somit von ihrer Mutter kaum etwas.
2: Bei sachlicher Betrachtung wäre dann der 14. November der Todestag, der Transport und der Beweis bei allen, dass sie in der Tötungsanstalt und in der Gaskammer endeten. Das ist der Stempel, verlegt auf Anordnung des Reichsverteidigungskommissars. Das war das Ende dieses Menschen, der auf dieser Karte stand. So alle, die diesen Stempel hatten, das war die Tötungsanstalt.
1: Die 10-jährige Lissa wurde somit halbwaise. Doch sie hatte in den folgenden Jahren neben dem Verlust der Mutter noch viele weitere zu verkraften. 1943 musste ihr Bruder zur Wehrmacht und fiel ein Jahr später im Krieg. Er wurde nur 19 Jahre alt. Auch ihr Vater kam nicht mehr von der Front nach Hause. Vom Jugendamt wurde angegeben, er sei in Russland vermisst. Da zudem ihre Schwester bereits 1936 in eine andere Familie kam, blieb Lissa als einziges Mitglied der einst fünfköpfigen Familie übrig. Zum Kriegsende erlangte sie Gewissheit über den Verbleib der Mutter.
2: Das war im Juli oder Juni 1945, wurde ich zum Amtsgericht nach Sebnitz bestellt. Und dort wurde mir gesagt, dass meine Mutter auf dem Sonnenstein eines unnatürlichen Todes umgekommen ist, dass sie also auf dem Sonnenstein, ich sage das jetzt mal deutlich, vergast wurde.
1: Zu diesem Zeitpunkt war Lissa Flade 15 Jahre alt und völlig allein. Wieder befand sie sich in einer Notlage, musste die Schule abbrechen, um ihr Überleben zu sichern. Als es Lissa Flade durch das Angebot einer Bürotätigkeit in den 50er Jahren auf das Gelände der ehemaligen Anstalt in Pirna-Sonnenstein verschlug, lernte sie dort ihren Mann kennen. Ihr Mann arbeitete bereits im gleichen Betrieb als Busfahrer. Die beiden bekamen einen Sohn und gemeinsam zogen sie im Jahr 1959 in eine Wohnung auf dem Betriebsgrundstück. So bahnte es sich an, dass der Ort, an dem ihre Mutter ermordet wurde, zum Lebensmittelpunkt und zur Heimat von Lissa Flade und ihrer Familie wurde.
2: Da spielten viele Dinge eine Rolle. Und da griff ich nach einem Strohhalm und der Strohhalm war Pirna. So, und jetzt kam die Ironie des Schicksals, wie man so sagen darf.
1: Der Weg von Lissa Flade, der sie nach Pirna führte, ist für sie eine Art Ironie des Schicksals. Sie hatte nicht den Plan, diesen Ort zu ihrem Lebensmittelpunkt zu erklären. Es war also mehr das Schicksal oder ein unbewusster Antrieb, der sie nach Sonnenstein führte.
2: Und jetzt hatte ich natürlich immer den Gedanken, Pirna Sonnenstein, vielleicht erfahre ich dann irgendetwas von meiner Mutter.
1: Sie machte im Interview deutlich, dass sie 35 Jahre lang in diesem Betrieb gegangen ist. Auf das Gelände, das sie als Kind besucht hatte, um ihre Mutter zu sehen. Sie hatte nie vergessen, was sich dort abgespielt hatte.
2: Das habe ich nicht vergessen und es ist wirklich so gewesen, dass ich also früh und abends immer den Gedanken mit hatte, dass ich hier den Besuch abgestattet habe.
1: Es wird noch einmal deutlich, dass es der offen gebliebene Abschied war, der sie dazu bewegte, Sonnenstein als ihren Lebensmittelpunkt zu wählen. Selma Henkers Wunsch, sie mit nach Hause zu nehmen, wurde damals nicht entsprochen. Somit verbrachte ihre Tochter Lissa ihr Leben an dem Ort der letzten Begegnung. Jenem Ort, der zum Tatort ihrer Ermordung wurde, mit der Botschaft an ihre Mutter, wenn wir dich, Muddel, damals nicht mitnehmen konnten, komme ich für den Rest meines Lebens zu dir, um bei dir zu sein. Ausdrücklich bezeichnet sie insofern Sonnenstein als ihr Zuhause.
2: Pirna ist mein Zuhause geworden. Aber auch der Sonnenstein ist trotz allen Schicksals, was dem Betrieb da entstanden ist, ebenfalls mein Zuhause geblieben. Und ich muss nun sagen, wieder als Betätigungsfeld entstanden. Ich muss sagen, dass, das Schicksal hat es nun auf der anderen Seite nicht so besonders gut mit mir gemeint, denn 1985 ist bereits mein Mann verstorben. Aber ich konnte nun Gott sei Dank in dieser Wohnung bleiben. Ich brauchte mein Zuhause nicht verändern. Dafür bin ich natürlich sehr dankbar. Und ich habe ja, ich muss ehrlich sagen, das erste Mal, darum bin ich jeden Tag früh und abends dankbar, das erste Mal dann, wenn man alles zusammenfasst, hier die Empfindung, hier gehöre ich hin, hier weiß ich, wo ich hingehöre und hier sind meine vier Wände und hier fühle ich mich geborgen, dankbar und zufrieden, trotz aller Ereignisse. Denn man muss ja immer aus dem was machen, was geblieben ist.
1: Nachdem Lissa Flade 1990 in Rente gegangen ist, schloss der Betrieb. Als 1991 die Gedenkstätte Pirna Sonnenstein entstanden ist, war es für sie keine Frage, sich dort zu engagieren. Sie konzentrierte ihre ganze Energie auf den Aufbau der Gedenkstätte. Ein wichtiges Ereignis war für sie hierbei die Einweihung der Stelen.
2: Wir haben ja jetzt in der Gedenkstätte die Einweihung der Stelen gemacht. Da gibt es einen Raum, wo bis jetzt 11.000 Namen festgehalten sind, die das Kuratorium erarbeitet hat, mit Beweis, dass sie hier getötet wurden. Und da kann also jeder diesen Namen lesen von den Angehörigen. Ich habe das selbst miterlebt, dass also die Angehörigen dann wirklich die Namen gesucht haben und ich hatte da auch noch meinen Kommentar dazu gegeben. Und das ist also der Name, der auch auf dieser Stele steht, von meiner Mutter. Und ich muss sagen, dass jetzt endlich also irgendwie ein Abschluss gefunden wurde, nicht nur für mich, auch für die anderen, wie ich es persönlich erlebt habe. Aber wenn ich jetzt an diese Stele gehe, dann muss ich sagen, dass das so ist, als ob ich jetzt endlich an das Grab gehen kann, weil ja meine Mutter auch hier unten gestanden hat und dass ich an das Grab gehen kann und so eigentlich der richtige Abschied entstanden ist. Und das ist also dann für die anderen auch, denn die sind ja von weit her gekommen und kommen ja immer noch von weit her und wir haben auch sehr viel Führung. Aber wer diesen Namen jetzt hier finden kann als Beweis, das ist ein Abschluss auch für die Seele und für das ganze Empfinden, das muss ich so sagen. Wenn man das jetzt so zusammenfasst und an sich vorüberziehen lässt und ich das so sehr oft auch in Vorträgen wiedergegeben habe, dann macht man das nicht nur, um sein Schicksal darzulegen oder das Schicksal dieses einzelnen Menschen, sondern ich habe dann immer gesagt, dass wir, auch das Kuratorium und auch ich mich als verpflichtet fühle, im Sinne dieser Menschen zu handeln, symbolisch natürlich nur, um dass man diesen entwürdigten Menschen, denn das war eines der größten Entwürdigungen, die es gegeben hat, dass man diesen Menschen in einer kleinen Form symbolisch und in einer gut durchdachten Form und mit Herz und Seele doch ein Stück Würde wiedergeben kann und auch im Sinne dieser Angehörigen dann das geschaffen hat und das tun kann.

0: Wir möchten heute die Geschichte von Mia W. erzählen, einer Frau, die zu Zeiten des NS-Regimes Grausames erlebt hat. Als wir Mia W.'s Geschichte lasen und hörten, wollten wir ihr den Wunsch erfüllen, ihre Geschichte weiterzutragen und zu teilen. Eine solche Geschichte wie Mia W.'s wird nicht im Geschichtsunterricht vermittelt, weswegen wir es umso wichtiger finden, ihr Raum zu geben. Denn die Geschichte, die sie uns erzählt, ist die grausame Realität der deutschen Vergangenheit. Für diesen Radiobeitrag möchten wir allen ZuhörerInnen ein Zitat von Mia W. mitgeben. Taucht man in die Vergangenheit hinab, bleibt für keine andere Tätigkeit mehr Zeit, doch muss es den Kampf gegen das Vergessen geben. Wir beginnen mit der Lebensgeschichte von Mia W. Mia W. wurde am 13.03.1934 unter dem Namen Emma Luise Petsch geboren. Die Eltern von Mia W. waren in der gleichen kommunistischen Arbeitsgruppe organisiert. Ihr Vater war allerdings bereits seit 1929 verheiratet, was bedeutet, dass Mia W. aus einem Ehebruch entstanden ist. Der Vater von Mia W. war Kommunist und sehr mit seiner politischen Arbeit beschäftigt, weswegen er selten zu Hause war. Seine zukünftige Frau, die Stiefmutter von Mia W., lernte er kennen, weil sie eine illegale Abtreibung durchführte und erwischt wurde. Daraufhin bekam sie eine Art Bewährungshelfer, den Vater der Interviewten. Die leibliche Mutter trug den Namen Ruth S. Sie war ebenfalls Kommunistin und in der gleichen kommunistischen Organisation wie der Vater aktiv, wo sie und Mia W. sich öfter über den Weg liefen. Mia W. wusste allerdings nicht, dass sie ihre leibliche Mutter war. Ruth S. ließ sich allerdings auch nichts anmerken. Mia W. berichtete, dass sie sich nicht um sie gekümmert hat. Die Stiefmutter wusste von der Liebschaft ihres Vaters, blieb aber trotzdem weiterhin mit ihm zusammen. Ihre Beziehung zu Mia W. war dennoch mehr als belastet.
1: Aber ich war eben immer ein Fremdkörper. Und das habe ich Zeit meines Lebens auch, habe ich auch immer, also es hört sich vielleicht blödsinnig an, aber als meine Geschwister geboren wurden, ich war immer der Fremdkörper, also die Person, die da eigentlich nicht hingehört. Also sie wollten auch immer, dass ich erst den Onkel mich übernehmen, dann sollte wieder eine andere Tante mich übernehmen und so wurde ich immer hin und her geschubst. Ne? Aber ich bin dann trotzdem in der Familie geblieben und diese, meine sogenannte Mutter, die hat es dann fertiggebracht, mich nach Bergen-Belsen zu bringen. Sie hat mich denunziert, insofern ist, dass sie gesagt hat, es ist ein jüdisches Kind.
0: Dies zeigt sich beispielsweise darin, dass die Stiefmutter Mia W. oft zu ihrer Tante Martha brachte, die Mia W.'s Angaben nach mehrmals versuchte, sie in einem See zu ertränken. Mia W. berichtete in ihren Interviews, dass sie eigentlich kein richtiges Elternhaus hatte, sie quasi keine Erziehung genoss und jegliche Annehmlichkeit von außen kam. Der Vater nahm sie schon früh mit zu seiner politischen Arbeit. Seine Genossinnen und Genossen bildeten sie quasi aus, sodass sie eine folgsame Botin und ihr kindliches Vertrauen zerstört wurde. Dort lernte sie auch früh lesen, um Kuriertätigkeiten zu übernehmen. So wurde sie mit 6 oder 7 Jahren zur sogenannten Kanalrate der kommunistischen Organisation und versteckte Geld oder Papiere in der Kanalisation. Mia W. erzählt in einem Interview, dass ihr Vater für Ernst Thälmann arbeitete.
1: Ich weiß nicht, ob ich Ihnen mal erzählt hatte, dass ich ja die Kanalratte war,
2: ja.
1: als Botin quasi für die kommunistischen Leute da. Und da war ich immer dabei bei diesen Leuten, die da eben, ich bin da so gut wie ausgebildet worden. Also es war wie so eine Ausbildung. Ich durfte nicht spielen, habe also ganz schnell auch gelernt zu lesen. Ich war schon, konnte also lesen und sollte eben auch sehr viel politische Dinge lesen, die ich überhaupt als Kind gar nicht verstanden habe.
0: Im Juli oder August 1944 wurde sie von Männern in Uniform abgeholt und in das Konzentrationslager nach Bergen-Belsen gebracht. Und auch hier zeigte sich schon die Abneigung der Stiefmutter gegenüber Mia W., denn sie denunzierte ihre Stieftochter und machte bekannt, dass sie jüdischer Herkunft war.
1: Die hat es dann fertiggebracht, mich nach Bergen-Belsen zu bringen. Sie hat mich denunziert, insofern ist, dass sie gesagt hat, es ist ein jüdisches Kind und hat muss auch die eine Geburtsurkunde gehabt haben, sonst hätten sie darauf wahrscheinlich gar nicht reagiert.
0: In Bergen-Belsen wurde einerseits versucht, Informationen über die Mitglieder der kommunistischen Arbeitsgruppe aus ihr herauszubekommen. Andererseits wurde Mia W. auf sehr gewaltsame Art und Weise von einer SS-Ärztin untersucht.
1: In Bergen-Belsen hatte man mich auch schon gequält. Aber nicht so, dass ich, ich habe gedacht, es muss vielleicht so sein. Also ich hatte ganz lange, dicke Zöpfe. Und das muss wohl ein Pusch gewesen sein. Also wenn ich mich an das Gesicht noch erinnere. Fräulein Pusch hat schwere Gewichte an meine Zöpfe gehängt und ich bin, also ich weiß gar nicht, wie ich, entweder bin ich, ich Die Gewichte haben mich runtergezogen. Und sie wollte wissen, ob ich denn so stark bin. Ich kann mich heute noch erinnern, wie sie mich gefragt hat, wollen wir doch mal sehen, ob du so stark bist, wie du aussiehst. Und sie gab mir die Hand und hat mir dann den Daumen gebrochen. Und der hing da so ran und ich habe geschrien. Und überlegen Sie sich, jetzt hat sie dann die Kinder ausgesucht. Also ich bin ja offenbar stark genug für sie gewesen, kräftig genug. Man konnte mich also ausweiden. Aber sie hat auch andere Kinder noch mitgenommen. Es kam noch ein kleiner Junge mit und ein Mädchen.
0: Mirwe glaubt, dass dies ein Auswahlverfahren für die folgenden Abläufe in Berlin-Buch war und ihre Belastbarkeit dadurch getestet werden sollte. Basierend auf dieser Untersuchung durch die SS-Ärztin wurde Mirwe für Berlin-Buch ausgesucht und anschließend dorthin gebracht. In Berlin-Buch musste sie einige schreckliche Erfahrungen machen. Kurz nach dem Eintreffen in Berlin-Buch musste Mirwe mit ansehen, wie ein anderes Mädchen, das ebenfalls mit nach Berlin-Buch gefahren war, von einigen Männern in Uniform vergewaltigt und getötet wurde. Außerdem wurden an ihr verschiedenste Versuche durchgeführt, einer grausamer als der andere. Doch mit den medizinischen Versuchen war es nicht getan. Mirwe musste außerdem den Tod ihrer leiblichen Mutter, Ruth S., mit ansehen. Ruth S. wurde, ihrer Schilderung nach, bei lebendigem Leib der Bauch aufgeschnitten.
2: Haben Sie von Ihrer Mutter nochmal gehört, von Ihrer richtigen
1: Mutter? Ja, meine richtige Mutter ist vor meinen Augen auch umgebracht worden. Da haben sie ihr den Bauch aufgeschnitten. Und sie war in anderen Umständen und dann, also wissen Sie, das ist etwas, was ich auch nicht erzählen kann. Das geht nicht. Und dann ging die Tür auf und dann hat mich dieser Obersturmbannführer rausgeholt und hat gesagt, um Gottes Willen, ich will es nie vergessen.
0: Dass Mirwe all das überlebte, grenzt an ein Wunder. Doch sie wurde schlussendlich kurz vor Kriegsende von ihrer Stiefmutter aus Berlin-Buch abgeholt. Zurück bei der Familie ging die Schikane der Kindheit weiter. Trotz allem durchläuft Mirwe verschiedene Ausbildungsabschnitte und wird schlussendlich Ärztin an der Charité, womit sie in die Fußstapfen ihres Großvaters mütterlicherseits tritt. Von ihrem Vater wird sie zu einer Hochzeit gedrängt. Mirwe vermutet, dass der Grund hierfür war, dass der Vater die Verantwortung für sie loswerden wollte. Aus dieser Ehe entstanden zwei Töchter. Beide Töchter machten Mirwe viele Vorwürfe bezüglich ihrer Kindheit. Der Mutter ist sehr klar, dass auch die Kinder der Opfer unter dem leiden, was ihren Eltern angetan wurde, weswegen sie Schuldgefühle plagen. Nicht nur psychisch, sondern auch körperlich leidet Mirwe weiterhin unter dem Erlebten. Sie hat verschiedene Krankheiten, unter anderem am Herzen und Asthma. Außerdem hat sie Geldprobleme. Sie kämpft mit Albträumen, macht sich Vorwürfe, nicht genug für ihre Töchter da gewesen zu sein und kann das Geschehene unmöglich hinter sich lassen. Lange Zeit versuchte Mirwe auf eigene Faust einen Umgang mit dem Geschehenen zu finden. Die tatsächliche Aufarbeitung begann allerdings erst 2001, als sie Esra, der Selbsthilfegruppe der jüdischen Gemeinde, besuchte und darüber ihre spätere Therapeutin kennenlernte. Sie berichtet in den Interviews, dass das, was sie erlebte, immer noch all ihre Lebensbereiche beeinflusst, obwohl sie mehr als eine Therapie hinter sich gebracht hat.
3: Im Folgenden wird eine Passage aus einem Bericht vorgelesen, welchen Mirwe 2006 selbst verfasst hat. Sie berichtet dort von ihren traumatisierenden Erlebnissen in Bergen-Belsen und Berlin-Buch. Ich wurde morgens vom Platz weggezerrt und von einem SS-Mann in eine Baracke gebracht. Dort erwartete mich schon eine Ärztin in Uniform und weißem Kittel. Hier sollte ich mich ausziehen. Diese Untersuchung ist eine Tortur. Sie klopft und zieht an mir herum, reißt an meinen Armen und Händen. Mit einer enormen Geschwindigkeit bewegt sie meine Finger. Dabei bricht sie mir den Daumen meiner rechten Hand. Ich brülle fürchterlich, doch dann sind die nächsten Quälereien dran. Das Brett und die Gewichte, die mich mein ganzes Leben begleiten. Die Gewichte werden an meine Zöpfe gehängt und ich breche unter der Last zusammen. Noch heute spüre ich die Gewichte, wenn meine argen Kopfschmerzen meinen Tagesablauf stark beeinträchtigen. Als ich auf dem Boden liege, wird mir ein Brett auf den Körper gelegt und diese Ärztin stellt sich drauf, bis mir der Atem stockt. Ich will schreien, doch kommt kein einziger Ton aus mir heraus. Nur Tränen laufen mir über das Gesicht. Dann muss ich mich wieder anziehen und der Obersturmbannführer, so wird er überall genannt, geht mit mir in einen anderen Raum. Es sitzen da schon ein größeres Mädchen und ein kleiner Junge. Wir bekommen etwas zu essen. Vermutlich ist es unsere Henkersmahlzeit. Danach werden wir zu einem Wagen geführt und müssen einsteigen. Es ist ein Kastenwagen mit einer Rotkreuzfahne. Es sind nur wenige Plätze da. Wir drei Kinder sitzen mit dem Obersturmbannführer hinten.

0: kleine Junge laut und will wegrennen. Doch ein SS-Mann hebt ihn auf und wirft ihn auf den Leichenberg. Schnell werfen sie viele, viele tote Menschen auf das Kind. Und es sind keine Laute mehr zu hören. Dann geht es weiter. Im Laufe der Zeit muss ich immer zu weinen. Jedoch bedeutet mir das größere Mädchen, ich soll still sein und legt den Finger auf den Mund. Jetzt muss ich also ruhig sein, obwohl ich nun schon zweimal gesehen habe, wie einfach man das Leben eines Kindes auslöscht. Entweder man zertritt es oder lässt es einfach ersticken. Ersticken unter den toten Menschenleibern. Zumal jetzt müsste ich schreien dürfen. Feige, in Angstbesetzung bleibe ich sitzen. Wir fahren auf eine Allee zu, links und rechts hinter den schönen großen Bäumen liegen Felder. Vor diesen liegen schmale Gräben. Der Wagen hält, weil die Männer ihre Beine vertreten wollen und das Mädchen unbedingt mal muss. Ich eigentlich auch. Doch kaum bin ich fertig, setzt sie einer der Uniformierten ans Steuer und fährt auf mich zu. Ich rette mich in den Graben. Kaum steht wieder der Wagen, werde ich jetzt hin und her gejagt. Aber ich bin ziemlich gut beweglich und kann mich behaupten, sodass schließlich der Obersturmbannführer den Befehl zum Weiterfahren gibt. Dann kommen wir in der Krankenanstalt Berlin-Buch an und hoffen wohl, dass jetzt alles gut wird. Es stellt sich als ein Irrtum heraus. Denn hier wird mein Kinderdasein enden und mein Leben zu einem ewigen Trauma verurteilt sein. Schon hier bin ich eine alte Frau. Jedwede Lebensphase wurde und wird weiterhin bestimmt durch das Geschehen im Buch. Hier wurde mein Leben eigentlich ausgelöscht. Physisch habe ich zwar überlebt, meine Psyche musste ich in ein Kettenhemd sperren, sonst wäre ich verrückt geworden. Meine Seele hat sich aber dafür gerecht, indem sie mich seither mit psychosomatischen Krankheiten erdrückt. Hier muss ich einfach weiterschreiben, obwohl ich viel lieber schreien möchte, denn die Erinnerung überwältigt mich. Als wir in der Klinik sind, ist der Obersturmbannführer sehr überrascht, dass so viele Soldaten im Haus sind. Er lässt uns einen Augenblick an einer Kellertreppe stehen, um einen Arzt zu holen. Während dieser kurzen Zeitspanne kommen aus dem Keller einige Männer in Uniform und packen das Mädchen, um es in den Keller zu schleifen. Es schreit, weil auch ich gegriffen werde und die Treppe hinunterfalle, genau auf sie drauf. Man reißt ihr die Kleider vom Leib und missbraucht sie. Sie schreit so lange, dass ich, als man mir das Gleiche antut, kaum ein Wort von mir gebe und auf der Stufe hinfalle. Da erst kommt der Obersturmbannführer und hebt mich auf. Er schreit die Männer an und holt seine Pistole raus. Es wird still und ich werde auf eine Pritsche gelegt. Währenddessen läuft ein anderer auf das Mädchen zu, packt es und schmettert es mit dem Kopf an eine Steinmauer. Der Körper sackt zusammen und der Kopf ist ein einziger Blutklumpen. Es bricht ein Tumult aus. Und jetzt schießt man doch. Neben mir schlägt ein Schuss genau in den Stoff, nur wenige Zentimeter von meinem Kopf entfernt. So plötzlich, wie es angefangen hat, hört es auf und die Männer stehen vor dem Obersturmbannführer stramm. Furchterregend klingt seine Stimme. Den Wortlaut seiner Sätze kenne ich nicht, nur der drohende Ton ist mir noch heute im Ohr. Ich sehe den geschundenen Körper des Mädchens vor mir und dabei wird mein eigenes Leid relativiert. Es hat zwar mein Leben zerstört, jeden Mann ein kleines Zeichen auf die Stirn gedrückt und meine Beziehungsfähigkeit möglicherweise sehr stark eingeschränkt, mich darüber hinaus aber befähigt, gegen jede Art von Gewalt gegen Kinder zu Felde zu ziehen. Wo Unrecht geschieht, einem Kind gegenüber, biete ich Schutz an. An jedermann aber ist meine Rache sicher. Ich weiß nicht, wer der Obersturmbannführer war. Richtig ist aber, dass er mich vor vielen Eingriffen beschützt hat. Denn erst jetzt gingen die Torturen richtig los. Ich bin von dem Keller heraus direkt auf die Station gefahren worden. Erst kam eine Ärztin, um zu protokollieren und mich auszufragen. Dagegen bekam ich selten eine Krankenschwester zu sehen. Später kam wieder eine Ärztin, die mich durch den gläsernen Gang, der die Klinik mit dem Institut von Professor Hallervorden verband, fuhr. Zunächst aber probierte Frau Dr. Salzmann ihre Fähigkeiten an mir aus. Jeden Tag wurde gespritzt, vermessen und aufgezeichnet. Ich war nichts anderes als ein zu Versuchszwecken degradiertes Stück Fleisch. Als ich die Infizierung mit Poliomyelitis hinter mir hatte, wurde an meinem Schädel herumgeforscht. Viele Spritzen bekam ich in den Kopf und in den Leib. Im Keller des Hauses forschte Dr. Kornmüller am bioelektrischen Phänomen der Hirntätigkeit, sodass ich auch hier eine schmerzliche Prozedur nach der anderen über mich ergehen lassen musste. Da die Versuche für mich sehr schmerzhaft erliefen und ich öfter kaum noch in der Lage war, den Mund zum Reden zu bewegen, habe ich noch heute Angst, eine Glühbirne in eine Lampe zu drehen. Bei einem Versuch wurde ich von dem Obersturmbannführer aus dem Raum herausgeholt. indem er die Tür aufstieß, alle Kabel von meinem Körper abzog, mich auf eine Pritsche hob, unter Protest, vermutlich von Frau Dr. Pusch, auf den Gang fuhr. Jetzt gehen Sie zu weit, Obersturmbannführer. Dieser Satz wird nie aus meinem Kopf verschwinden, weil ich offenbar nicht auf dem Berg toter Kinder landen sollte. Diese lagen in Räumen, deren Türen weit offen waren. Ich wollte schreien, weil wir nicht schnell genug zur Eisentür kommen. Doch der Obersturmbannführer hielt mir den Mund zu und meinte zu mir, ob ich auch dort landen wolle. Die Kinder bewegen sich noch hin und wieder, sicherlich aber schon in Agonie. Die Versuche gingen weiter. Manchmal musste ich eine widerliche Flüssigkeit trinken. Dann wieder wurde ich mit irgendwelchen Tinkturen behandelt, die mir in den Oberschenkel oder die Arme mittels eines Kapells eingebracht wurden und mit fürchterlichen Schmerzen verbunden waren. Im Augenblick bin ich nicht in der Lage, weitere Einzelheiten aufzuzeichnen. Es scheint beinahe so, als würde ich alles noch einmal erleben müssen. Zumindest müsste ich schreien dürfen, doch wann darf man schon ein Leid herausschreien? Damals durfte ich es nicht und heute auch nicht. Dann begannen die Quälereien im Keller der Klinik, wobei ich noch in einen Bunker gebracht wurde. Ich klammere einige Details aus, sie belastet mich heute noch so sehr, denn seit dieser Zeit bin ich schmutzig, unrein, missbraucht und unwert. Ich bin im Keller der heutigen Robert-Rössle-Klinik ausgelöscht worden. Es gab mich als Kind nicht mehr. Ständig bin ich aus dem Raum auf der Station in den Keller gebracht worden. Ich bekam die üblichen Injektionen. Dann aber kam der Sturmbannführer und ging mit mir in einen besonderen Raum. Auf einem OP-Tisch lag eine Frau, die ich nicht gleich erkannte. Man schrie mich an und stellte darauf die ständig sich wiederholende Frage. Kennst du diese Frau? Ist es Ruth Steinberg? Ist sie deine Mutter? Heißt du Rahel Steinberg? Sie begann, ihr den Leib aufzuschneiden, mir immer wieder die Frage zu stellen und zwang mich, stehen zu bleiben und dem Schreien zuzuhören. Ich sah sie an und konnte nicht antworten. Als die Schreie aufhörten, drehte sie ihren Kopf zu mir und sagte, »Mein armes Kind, mein armes Kind. Wer war damit gemeint?« Man warf mir ein Säugling vor die Füße und ich stand weinend an der Tür, die sich öffnete und den Sturmbannführer in den Raum treten ließ. Fassungslos sah er auf mich herab. Dann brachte er mich weg. Schon damals bekam ich Atembeschwerden. Ich erstickte beinahe. Wie hätte ich reagieren sollen? Ich durfte niemanden verraten. Und natürlich wusste ich nur vom Gefühl her, dass sie meine Mutter war. Von dieser Zeit an war ich resistent gegen jede Art von Schmerz. Hatte ich davor bei jeder Spritze geschrien, verhielt ich mich jetzt schweigend. Auch hatte ich bis zur nächsten Aktion fast die Sprache verloren. Ich wurde geschlagen, weil ich überhaupt nicht mehr gesprächsfähig war. Mein Leben wurde von diesem Blutbild geprägt und von der Frage, warum habe ich mich so feige verhalten? Vermutlich hätte eine Antwort von mir sie nicht retten können, aber ich hätte zusammen mit ihr den Tod gefunden und viel weiteres Leid wäre mir erspart geblieben. Ich sprach mich selber schuldig und degradierte mich fortan zum Dreck unter den Stiefeln derer, die mich seither ausnutzen.
1: Aus den Erlebnissen ihrer Kindheit hat Mia W. Traumata davongetragen, die sie Zeit ihres Lebens nie verlassen. Sie versucht auf unterschiedliche Arten und Weisen mit den traumatischen Erlebnissen, die ihr widerfahren sind, einen Umgang zu finden. Sie macht beispielsweise 2 Therapien, von denen sie in den Interviews berichtet, beendet jedoch beide. Worin sie hingegen große Hilfe findet, ist ihr Glaube. Mia W.'s leibliche Mutter war Jüdin und so sieht sich auch Mia W. als Jüdin. Sie besucht Esra, eine jüdische Selbsthilfegruppe, und wird später Teil der jüdischen Gemeinde. Über den Glauben ist es ihr einerseits möglich, eine Beziehung zu ihrer Mutter zu spüren, andererseits findet sie dort Menschen, denen entweder selbst oder deren Angehörigen Ähnliches angetan wurde wie ihr. Mia W. versucht dem Geschehenen durch ihren Glauben einen Sinn zu geben. Ich lese ein Zitat aus einem handschriftlichen Dokument von ihr vor. Warum ich? Scham machte meine Augen blind, ließ mein Verhalten in altruistische Formen abgleiten. Es musste einen Grund geben. Kann man zum Leiden auserwählt sein? Habe ich diesen Weg zu gehen gehabt, um in meinem eigenen Leid die Größe Gottes zu erkennen? Fragen über Fragen, in denen schon immer auch eine Antwort steckte. Aber ich erkannte sie noch nicht. Ich haderte mit meinem Gott, immer und immer wieder fragte ich nach dem Sinn. In Mia W.'s Erzählungen ist oft ein Bedürfnis nach Erleichterung spürbar. Sie spricht selbst davon, das Erlebte erzählen zu müssen und sagt, dass es aus ihr heraus müsse. Sie möchte ihre Geschichte erzählen und schreibt viel von dem, was ihr passiert ist, auf, spricht in Selbsthilfegruppen darüber und wendet sich selbstständig an den Bund der Euthanasiegeschädigten und Zwangssterilisierten, den BIZ, um dort diesem Bedürfnis nachzugehen. Sie wünscht sich, dass ihre Geschichte zeigt, wie schrecklich die Taten der NS-Ärztinnen und Ärzte waren und möchte mit diesem Verständnis dazu beitragen, dass sich ähnliche Geschehnisse niemals wiederholen. Sie sagt einen Satz, der für uns ein sehr zentrales Zitat in der Bearbeitung ihres Interviews geworden ist.
2: Eine Geschichte sein, die man sich vergegenwärtigen kann und die man jungen Leuten in die Hand drücken kann und die sagen, sollen dann sagen, so darf es nie wieder sein.
1: In ihrem späteren Leben verpflichtet sich Mia W. der Arbeit mit Kindern. Sie arbeitet fast 30 Jahre mit ihnen. Sie spricht davon, dass einerseits ihre eigenen Erlebnisse es ihr ermöglichen, die Kinder besser zu verstehen und andererseits die Begegnung mit den Kindern das, was ihr widerfahren ist, aus der Verdrängung holt. Die Bewältigung ihrer Traumata versuchte Mia W. jedoch nicht nur über die Arbeit mit Kindern und das Erzählen ihrer Geschichte. 1981 ließ sie beim Standesamt ihren Vornamen von Emma Luise zu Mia Rahel ändern, ein Versuch, ihr altes Ich hinter sich zu lassen und die Begründung einer neuen Identität. Auch studiert Mia W. später Medizin und tut es damit ihrem Großvater gleich. Der Großvater von Mia W. schrieb in seiner Dissertation, der Arzt muss ein humaner Mensch sein. Sie hat ihren Großvater nie kennengelernt und konnte dieser Aussage dennoch sehr viel abgewinnen. Sie meinte, diese Aussage könne ebenso von ihr stammen. Gerade nach ihren traumatischen Erfahrungen, in denen Ärztinnen und Ärzte eine große Rolle spielten, ist es umso beachtlicher, dass sie diesen Weg gegangen ist. Sie erkannte, dass dieser Beruf den Menschen Gutes tun sollte und sie versuchte womöglich, ihr gebrochenes Bild von ÄrztInnen zu heilen. Abschließend möchten wir Mia W. noch eine Würdigung aussprechen für ihre Bemühungen, von ihrer Geschichte so viel wie möglich weiterzugeben, um nachfolgenden Generationen die Leiden, die durch das NS-Regime ausgelöst wurden, zu vergegenwärtigen. Trotz der geschilderten Bewältigungsversuche gelang es Mia W. Zeit ihres Lebens nicht, die Folgen ihrer Traumata zu überwinden. In diesem Kontext zitierte sie in einem Interview Amos Oz.
2: Solange du weinst, dann bist du also mit der Vergangenheit beschäftigt. Und wenn du nicht mehr weinen musst, dann fängst du an zu lachen und dann bist du endlich in der Gegenwart angekommen und ins Neue.
1: Dies hatte für sie große Bedeutung und sie konnte sich gut mit dem Gesagten identifizieren. Sie selbst sagt jedoch, sie konnte es nie verwirklichen. Unserer Meinung nach hat Mia W. sich in einem schlechteren Licht gesehen, als wir es tun und in Anbetracht ihrer Herausforderungen enorm viel erreicht. Sie fand durch verschiedene Tätigkeiten Milderung für ihren Schmerz auf ihrem Lebensweg. Und doch war es ihr verwehrt, von ihrem Trauma geheilt zu werden. Um Anerkennung zu erhalten, ist sie in die Vergangenheit hinabgetaucht, hat sich ihr Leben lang mit dem Geschehenen auseinandergesetzt und somit einen entscheidenden Teil zum Kampf gegen das Vergessen beigetragen. Mia W. schafft es, trotz ihrer intensiven Beschäftigung mit der eigenen Vergangenheit in die Zukunft zu blicken und trägt immer noch ihren Teil dazu bei, dass anderen Kindern nicht das Gleiche angetan wird wie ihr. In Ermangelung anderer Möglichkeiten sollen wir Mia W. unseren Respekt, indem wir ihre Geschichte erzählen und so gegen das Vergessen ankämpfen. Auch Mia W. selbst hat dies getan, indem sie uns und nun auch euch ihre Geschichte erzählt hat. Wir bedauern sehr, dass es ihr nie möglich war, sich selbst als die starke Person wahrzunehmen, die sie war. Doch unsere Bewunderung ist ihr sicher.

Immer wieder wurde im Laufe der Erarbeitung im Projekt das emotional Belastende an der Thematik deutlich. Aber warum sollte man sich überhaupt 80 Jahre danach in die Ereignisse solch menschenverachtender Politik hineinbegeben? Nun, die Antwort aus der Erinnerungsarbeit liegt auf der Hand. Erinnern soll vor Wiederholung schützen. Wenn wir nicht wollen, dass solche Ereignisse wiederkehren, müssen wir sie uns immer wieder ins Gedächtnis rufen. Im Volksmund wird bis heute von den Bekloppten und Gestörten gesprochen, als denjenigen Bevölkerungsgruppen, die daraufhin in unserer Gesellschaft Ausschließung erfahren. Der Nationalsozialismus hat diese Ausschließung eliminatorisch gewendet. Aber das Grundproblem bleibt bis heute bestehen. Wem eine Behinderung oder eine psychische Erkrankung attestiert wird, der gehört auf vielfältige Weise nicht dazu. Der soll durch pränatale Diagnostik noch nicht einmal geboren werden. Für Studierende der sozialen Arbeit ist das Thema von besonderer Bedeutung. Arbeiten Sie doch unmittelbar mit Menschen, die von solchen Zuschreibungen betroffen sind. Seit neuestem wird die gesellschaftliche Ausschließung aus unserer Gesellschaft mit Einschließung beantwortet. So die wörtliche Übersetzung des Modebegriffs Inklusion. Aber es fragt sich, ob damit viel gewonnen wird. Denn die Gesellschaft, in die Menschen mit Behinderung oder psychischer Erkrankung durch Inklusion eingeschlossen werden sollen, zeigt sich als eine solche, die in extremer Weise nutzen- und leistungsorientiert funktioniert. Damals wurden die Opfer als unnütze Esser bezeichnet. Heute werden sie in eine Wettbewerbsgesellschaft eingeschlossen, die teilweise radikal Gewinner und Verlierer erzeugt. Die Problematik von damals ist geblieben. Das Fatale der Lösung zeigt sich nur nicht mehr so deutlich. Aber das ist nur die eine Ebene, warum die Geschichten von damals uns heute etwas zu sagen haben. Die Akteure, mit denen die Interviews geführt wurden, waren selbst ihr Leben lang damit beschäftigt, die Zuschreibung von psychischer Erkrankung in Bezug auf ihre Familiengehörigen zu entkräften, um der Ausschließung zu entgehen. Immerhin galten die Angehörigen als erbkrank. Das heißt, der Grund der Vernichtung betraf auch die unmittelbaren Blutsverwandten. Wenn die Mutter der Euthanasie zum Opfer fiel, weil sie als lebensunwertes Leben galt, dann galt dieses Urteil auch potenziell den Nachkommen, also denen, die hier interviewt wurden. Der Opferverband BEZ, insbesondere ihre ehemalige Geschäftsführerin Margit Hamm, hat Anfang des Jahrtausends etwas äußerst Wertvolles gemacht. Sie hat die Betroffenen am Ende ihres Lebens interviewt zu ihrer Geschichte, die nicht 1945 endete. Vor allem wurde ihnen ihr Leben lang die öffentliche Anerkennung als Opfer des Naziregimes verweigert. Das ist einer der großen Skandale der Nachkriegszeit in beiden deutschen Staaten. Jeder musste seinen eigenen Weg finden, mit der Erfahrung nationalsozialistischen Terrors umzugehen, seinen Frieden mit dem Geschehenen zu machen. Hier aber beeindruckten diese Geschädigten mit dem, was sie über sich und ihre Geschichte berichtet haben. Wir haben es an keiner Stelle mit passiven Opfern zu tun, sondern mit Persönlichkeiten, deren Leben geprägt war von den nationalsozialistischen Untaten, die sich diese Taten aber nicht haben gefallen lassen, sondern die, jede für sich, aus der Vergangenheit etwas gemacht haben. Charlotte D. erzählt zunächst die Gegengeschichte zum medizinisch-eugenischen Denken der Nazizeit. Ihre Mutter hatte keinen Gendefekt, sondern wurde systematisch von ihrer Umwelt allein gelassen, bis sie auf diese Isolierung psychisch reagiert hat. Gleichzeitig lernt sie genau dies aus der Vergangenheit, den hohen Wert sozialen Eingebundenseins, und versammelt ihre Familie um sich. Das Soziale wird für sie zum zentralen Faktor gelingenden Lebens. Einen ganz anderen Weg geht Gerhard K. Ihm
geht es um Gerechtigkeit. Nachdem er das Familiengeheimnis um seine Mutter gelüftet hat, ruht er nicht, bis dem Mörder im Arztkittel endlich die Approbation entzogen wird und er vor Gericht verurteilt wird. Auch wenn er keine Genugtuung erreicht, er findet sich nicht ab mit dem Geschehenen und der schreienden Ungerechtigkeit, mit der die BRD die Taten nach 1945 zudecken wollte. Und er erlebt, der Kampf lohnt sich, auch unabhängig vom Erfolg. Er ist eine Befreiung aus dem Opfersein. Wieder einen anderen Weg geht Lissa Flade. Sie zieht es auf den Tatort, an dem ihre Mutter vergast wurde. Sie lebt und arbeitet Jahrzehnte auf dem Gelände von Pirna Sonnenstein und bleibt auf diese Weise ihrer Mutter nahe. Nach dem Fall der Mauer ergreift sie schließlich die Gelegenheit und engagiert sich in der entstehenden Gedenkstätte als Zeitzeugin. Sie lebt und arbeitet insofern gegen das Vergessen. Und sie merkt schließlich, dass sie aus der Verbundenheit mit ihrer toten Mutter heraus anderen etwas zu sagen hat. In besonderer Weise ist Mia W. von den Ereignissen der NS-Zeit geprägt. Sie wurde zum Forschungsmaterial erklärt, teilweise auch nur primitiv gefoltert, ohne irgendeinen medizinischen Anspruch. Aber sie kämpft sich ins Leben zurück, legt einen beeindruckenden Bildungsweg bis zur Medizinerin zurück, bis die Vergangenheit sie im Alter wieder einholt. Mit der gleichen beeindruckenden Energie kämpft sie sich durch ihre traumatischen Erfahrungen mit dem Erzählen und Niederschreiben der traumatisierenden Ereignisse, weil sie weiß oder auch nur ahnt, dass es einen wichtigen Schritt zur Heilung darstellt, wenn wir uns dem Geschehenen stellen, indem wir es in Worte fassen. 4 Geschichten elementaren Leidens sind damit entstanden, mit dem die Geschädigten keinesfalls allein stehen. Sie sind Beispiele für viele, denen Ähnliches zugefügt wurde. Hunderttausende fielen diesem Terror zu Opfer. Aber sie blieben keine Opfer, sondern entwickelten ihren höchst eigensinnigen Umgang mit dem Geschehenen. Auch deshalb ist es wichtig, ihre Geschichten zu erzählen, weil sie uns auch heute noch viel zu sagen haben. Vielen Dank für Ihre Aufmerksamkeit. Das war die Sendung Freiraum, heute über ein Projekt an der Fakultät Sozialwesen der Hochschule Mannheim zum Thema Zwangssterilisation, Euthanasie und medizinische Versuche an Menschen im Dritten Reich. Die Sendung wurde maßgeblich gestaltet von Studierenden im Studiengang Soziale Arbeit. Durch die Sendung geführt wurden sie von Joachim Weber.

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relativ herzlich willkommen zu der Sendung Red. Zeitgenössische oder zeitverdrießliche Musik, die sich eventuell in einen anderen Daseinszustand umwandeln wird. 2 Stunden Musik, Klammer auf, üblicherweise Neuvorstellungen und Altvorstellungen, Klammer zu, auf Bermudafunk. UKW 89.6 für Mannheim, 105.4 für Heidelberg und auf dem Querfunk als Austauschsendung. 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Ja, 2 Stunden live jeden ersten Sonntag im Monat. Ansonsten im Wiederholungsbetrieb und dies ist Red Nummer 287. Eigentlich bräuchte man heute für den Hintergrund das Gewitter und jetzt haben wir Robert Rendell, der frei nach Greta Schloch, das geht auch.

Begonnen haben wir mit dem Titel Warte von Conny Frischauf oder Frischauf oder Frischauf. Aber ich denke mal, Conny Frischauf von einer Compilation namens Experimentelle Welt 1. Und das ist, das Ganze ist erschienen auf Billo, ein Label, das hier schon relativ oft lief, Tonträger davon. Das ist erschienen in digital und das Album ist dort auf Kassette zu erwerben. Gerade erschienen, wenn die Sendung live ist, ist es nur ein paar Tage alt. Und Bandcamp sagt dazu, Billo 15 is out today. Billo ist zwar in Berlin, wenn ich mich recht entsinne, aber das ist hier die International, der International Text. Also Billo 15 is out today, Experimentelle Welt 1 is the first one in a series of experimental music compilations on Billo. Ja, und weiter steht hier, I asked people who I thought are doing interesting stuff, 12 of them finally made it happen. They decided themselves what they wanna record and contribute to the cassette. You will find some people you might already heard of. Da ist übrigens ein Fehler drin, aber egal. Because they released great records or are known as artists and some people who are not so well known or did totally new or secret side projects under different names for this cassette. Hoppla, da ist glatt die, die falsche Hand nach unten gezuckt. So, jetzt nochmal von mir selber zusammengefasst. Also wir haben hier 12 Artists, die man schon kennen könnte, unbekanntere und oder welche, die für dieses Tape total neue und oder geheime Seitenprojekte bzw. Nebenprojekte ersonnen haben. Und hier steht auch, sie kommen aus diversen Music Scenes and Backgrounds, wohnen laut Bandcamp in Halle, Saale, Hamburg, Wien, Leipzig, Berlin, Wiesbaden, Würzburg, Köln and many other places. Und dann wird sich noch bedankt. Thanks a lot to all the musicians for putting so much time and effort in this little cassette edition and making the world a bit more experimental. Und ja, wir hören nun noch diverse Klangbeispiele und mindestens ein Artist könnte der geneigten Hörerschaft bekannt vorkommen hier. Und auch vielleicht Leuten, die Sendungen machen beim Bermudafunk. Vielleicht nicht besonders vielen, aber... aber manchen schon. Wir hören jetzt ein paar Klangbeispiele von dieser Compilation auf Billo, Experimentelle Welt 1. Bitte sehr.

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Nach der neuen Billo-Compilation hörten wir soeben etwas ebenfalls Neues erschienen, relativ zeitgleich, wenn diese Sendung live ist, vor wenigen Tagen, Klammer auf Klammer zu. Das ist aber woanders erschienen. Es ist auf der Kernkrach-Bandcamp-Seite. Und Equinoxius vom Album Sound Cartography, Klammer auf, Unreleased Waves von 2017 bis 2019, Klammer zu. Multilingual heute wieder. Wir hörten eben den Titel Velocidad Crucero, was übersetzt Reisegeschwindigkeit heißt. Und Discogs sagt uns dazu, Equinoxius oder Equinoxius ist a Minimal Electronics Minimal Synth Project from Mexico. Rogelio Serrano uses analog synthesizers and vintage drum machines, constantly exploring the fields of subtractive synthesis and sound design through voltage controlled devices. Yeah.

0: So, ich wollte jetzt noch was nachschlagen, aber ich habe schon so viele Infos zusammengetragen. Ich schlage jetzt doch nicht noch etwas Neues nach, sondern nach 1000 Millionen Stunden Sendungsvorbereitung gibt es jetzt die Infos, die ich schon rausgefunden habe, für die schräg geneigte Zuhörerschaft und keine neuen Infos, beziehungsweise eigentlich war schon alles gesagt. Von daher jetzt die Infos zum Thema subtraktive Synthese. Ich weiß, hold on to your seats, man kann es kaum erwarten. Subtraktive Synthese wurde ja eben genannt. Und das ist laut Wikipedia eine Methode der synthetischen Klangerzeugung. Und da steht, bei der subtraktiven Synthese erzeugt ein Oszillator, ein Rauschgenerator oder eine Audioaufnahme ein klangliches Rohmaterial, welches dann durch Filter, Hüllkurvengeneratoren, Verstärkermodule und so weiter klangverändernd reduziert wird. Die gewünschte Klangfarbe wird erzielt, indem aus einem komplexen Spektrum unerwünschte Frequenzteile herausgefiltert oder abgeschwächt, also abgezogen, subtrahiert werden.
1: Von besonderer Wichtigkeit für den Klang ist der zeitliche Amplitudenverlauf oder die Hüllkurve des Signals. Hier ein und derselbe Klang mit drei verschiedenen Hüllkurven. Und ein anderes Beispiel,

Dieser Klang wurde durch Modulation, Filterung und ganz besonders durch die Gestaltung seiner Hüllkurve aus dem Klang einer Klarinette gewonnen. Ebenso diese Klänge.

Sind die Hüllkurven noch gerade oder schon rechteckig oder dreieckig? Bitte schreiben Sie eine Mail an sich selbst und an red@bermudafunk.org. Wie der Tonträger von Equinoxious, der vorhin vorgestellt wurde, von dem wir einige Klangbeispiele hörten, ist auch von Iris Paralysis was Neues erschienen, auch auf Herzschrittmacher mit TZ bzw. Kernkrach Sublabel. Der absolut passende Albumtitel Extinguish the Sun, davon hörten wir Eclipse. Da kommt auch die Textzeile drin vor. Extinguish the Sun, überraschend fröhliche Melodie, muss ich sagen, in dem Song. Und ja, die Stimme ist gewöhnungsbedürftig und das war ein Klangbeispiel von dieser Platte. Und außer Extinguish the Sun fiel mir noch ein, es gibt ja auch von den Hex Dispensers, beziehungsweise ist das die Nachfolgeband Eerie Family, wobei mir die Version, mir gefallen beide Versionen, aber die von den Hex Dispensers noch mehr. Gefällt mir etwas besser, I hope the sun explodes today, aber wir können es nochmal wiederholen, Extinguish the Sun. Wann kommt die neue Eiszeit? El Niño, do your thing. Klammer auf Klammer zu, gefolgt von etwas noch leicht Neuem eben, nämlich Schwund und lebendige Lügengebäude heißt das Album und Bandcamp sagt uns dazu. Von 2017 bis 2021 spielte er, also der Herr in Schwund, Schlagzeug bei der Berliner Punkband Maske. 2019 gründete er zusammen mit Cozy Müller das Synthwave-Duo Das Das. 2021 gründete er das No-Wave-Synthpunk-Duo Lohn der Angst, dessen jüngstes Album Untergang vom Untergang 2024 bei Mangel erschien. Ja, und Cozy Müller, Das, Das und Lohn der Angst lief auch schon in Red. Von Zweien besitze ich auch Tonträger auf Kassetten. Und mal schauen, ob unsere Tape-Decks in 5 Jahren repariert sind. Dann sind es vielleicht 10 Jahre oder so, Klammer auf Klammer zu. Schwund dieser Type hatte ich auch schon vorgestellt. Allerdings nur digital. Und zu der Kassette gibt es die Infos, dass es da 3 Teile gibt, zwischen 2021 und 2023, teilweise über das schwundeigene Label Nachschlag veröffentlicht und die Musik erschien auf überspielten Schlagerkassetten, deren zusätzliche Länge mit Klangcollagen aus Feldaufnahmen, nennt man das so, Field Recordings auf Deutsch, und Synthesizer Noise-Texturen gefüllt wurde. Und zum aktuellen Album sagt Mangel Records, dieses Album ist ein Lagebericht, eine Seance, ein Aufstand, eine Krisensitzung. Die Platte gibt's bei Mangel und das Tape bei Nachschlag. Wir hören jetzt noch weitere Titel von Schwund, zum Beispiel aus Platzgründen. Aus Platzgründen habe ich mich verdünnisiert, aus Platzgründen bin ich explodiert. Bitte sehr, in der Sendung Red.

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ich wollte noch was sagen zum Thema. Was hatten wir denn vorhin? Synthesizer? Subtraktive Synthese. Wenn man etwas subtrahiert. Ja, liebe Zuhörerschaft, vielleicht ist der Zuhörerschaft auch aufgefallen, dass heute die Stühle nicht knarzen. Denn es gibt neue Stühle, die wir erst noch einknarzen müssen, beziehungsweise vielleicht ist es Knarzen subtrahiert. Ich habe auch mal gelesen, dass Tesafilm oder andere Nicht-Markenprodukte wie Tesafilm, die aber sich daran orientieren oder so ähnlich sind oder genauso, waren es Elektronen beschossen werden, damit dieses krasse Geräusch verschwindet. Bitte schauen Sie es nach, aber erst nach der Sendung, und schreiben dann eine Mail an sich selbst und dann red@bermudafunk.org oder schreiben Sie eine E-Mail am Tag der E-Mail vielleicht. So, jetzt aber, wie Richard Marsh in XP UK sagt, eine Sendung, die ich auf dem Bermudafunk auch schon lange verfolge. Ihr könnt auch mitmachen mit euch selbst daheim. Man muss nicht anrufen oder sowas. Das Mystery Year raten und Songtexte raten. Klammer auf, Klammer zu. Und ich glaube, er sagt, I am legally obliged. Also wir sind verpflichtet, gesetzlich verpflichtet oder so. Die Anmoderation zur zweiten Stunde. Tief Luft holen oder mitteltief oder ihr wisst, was ich meine. Ohne Räusperknopf. Und unsere Mikros sind sehr empfindlich. Nachher hört ihr auch noch ein paar Schallplatten, nicht nur musikalisch, sondern die Hüllen auch wahrscheinlich. Klammer auf, Klammer zu. Wir sind arriviert in der zweiten Stunde der Sendung Red. Zeitgenössische oder zeitverdrießliche Musik, die sich eventuell in einen anderen Daseinszustand umwandeln wird. 2 Stunden Musik üblicherweise. Neuvorstellungen und Altvorstellungen auf Bermudafunk. UKW 89.6 und 105.4 Heidelberg. Per Laylisten und Informationen auf red.bermudafunk.org und generell ist unter bermudafunk.org. Dear International Listeners, red.bermudafunk.org oder so. Ja, habe ich schon gesagt, 2 Stunden live in der Sonne gemundet aus dem Wiederholungsbetrieb. Dies ist Sendung Red Nummer 287 und wir hörten Schwund. Im letzten Musikblock mit 3 Titeln von dem noch aktuellen Album Lebendige Lügengebäude, wie schon erwähnt, Platte bei Mangel, Tape bei Nachschlag. Und dass Herr Schwund auch bei Das Das ist mit Cosi Müller, hatte ich ja schon erwähnt, und Lohn der Angst auch, haben wir auch mal im Jutz gespielt an Halloween, es war sehr gut. Und Henne ist auch dabei, aber das habe ich auch schon erwähnt in dieser Sendung. Aber zum Thema Schwund, über Nachschlag kam ich auf etwas, was ich noch nicht kannte, BRD. Das ist auch von letztem Jahr, ein Tape, self-titled von BRD. Und bei BRD sind 2 Leute auf diesem Release, das ist 2023 aufgenommen worden, 2025 veröffentlicht, Matthias Meyer und Schwund. Recorded von diesen beiden Ed Schuhkarton Berlin. Und Matthias Meyer ist hier gecredited mit Tape Loops, Effects und Vocals und Schwund mit Synthesizers. Und hier steht auch, es sind Samples von Die Tödliche Doris drauf. Thanks to Die Tödliche Doris und Wolfgang Müller. Sehr international heute wieder hier in der Bandcamp-Welt. Wir hören jetzt von BRD, von diesem Tape etwas, beziehungsweise digital von Bandcamp. Und danach eine Schallfolie, die schon aufliegt, oder eigentlich mehrere Schallfolien in der Sendung Red, in der Wortanteil nicht zu hoch werden darf.

Yeah, wir hatten auch schon mal in der Sendung Raid ein Cover davon. And you can dance for inspiration. Aber das Schlagzeug ist ganz gut.

Ja, und zwar das Cover in der Sendung. Eigentlich könnte ich mir das auch mal wieder anschauen. Notiz an mich selbst von den Afghan Weeks. Es gibt einen Festivalauftritt, in dem sie das covern und auch noch was anderes sehr Tolles oder noch Tolleres eigentlich. Klammer auf Klammer zu, aber hier die Schallfolie, eigentlich zwei Schallfolien in der Sendung Red. Ja, technische Fehler und andere Sachen, aber... Ja, das funktioniert. Immerhin, wo sind wir denn? Wir sind in der zweiten Stunde in der Sendung Red und nach der Accidental Deutschquote hier wieder mit BRD kreuzelten wir zu, war das erste alte, nicht ganz, aber was nicht aktuell ist, nämlich Ciccone Youth. Die Schallplatte, The Whitey Album. Und ich habe sie tatsächlich erst vor kurzem als komplettes Album kennengelernt. Ich kannte immer nur das Cover von Into the Groove. Und das fand ich immer sehr gut. Und die Platte, The Whitey Album, ist auch so gut. Also Leute von Sonic Youth, Mike Watt ist dabei von Minutemen bzw. Firehose. Ein bisschen Jay Mask ist auch und so. Und es gibt sehr viele interessante Sachen dazu zu lesen. Ja, das ist auch nicht schlecht. Es gibt sehr viele interessante Sachen dazu zu lesen. Einmal ist es rausgekommen zwischen Daydream Nation 1988 und Goo 1990, The Whitey Album 1989. Aber hier steht, es wurde aufgenommen zwischen 1987 und Januar 88. Und Mike Watt ist dabei und das hat ihn, wie hier zu lesen ist auf Wikipedia, aus einer Depression rausgezogen, weil ja sein Bandkollege und Freund Dee Boon verunfallt ist, als sie unterwegs waren in einem Van, war er hinten auf der Bank und hatte Fieber und hat sich hingelegt und war nicht angeschnallt und die Achse ist gebrochen und er ist, wie ich jetzt nochmal lesen konnte, also aufgrund seines Alters damals, eigentlich in diesem bescheuerten Club 27, ist es eigentlich noch ein Ding, ich weiß es nicht, also es war eigentlich schon immer bescheuert, Leute, hauptsächlich Musikerinnen und Musiker oder Künstlerinnen und Künstler, die mit 27 verstorben sind. Und Notiz an mich selbst, We Jam Econo könnte man auch mal wieder schauen, den Minuteman-Film. Und abgesehen davon, dass das Album zwischen Daydream Nation und Google Sandwich ist, wollten Sonic Youth anscheinend gleichzeitig mit Daydream Nation rausbringen und dann hieß es so, nee, das machen wir doch nicht. Ihr merkt schon, es gibt sehr viele Infos und Thurston Moore hat 2018 auch dem Guardian was zum Album erzählt, warum machen Sonic Youth solche Mucke und hat gesagt, Madonna war damals auch in irgendwelchen No-Wave-Bands, von denen es irgendwie kaum Aufnahmen gibt und da waren auch Typen dabei, die ersten Mitglieder bei Swans waren. Also sehr kompliziert und interessant. Und wir hören jetzt, bevor wir das Into the Groove Cover hören, weil es hier technisch nicht so ganz simpel ist, hören wir jetzt erst ein anderes Cover von einer CD. Ich kreuze mal zum CD-Player. Die Hintergrundmusik hat nicht ganz gereicht, aber egal. Wir sind ja beim freien Radio und da macht man immer viel Technik und Improvisation und alles selbst und neben Improvisation hauptsächlich Vorbereitung. Und wir hören jetzt eine Band aus Schottland, Teenage Fanclub, mit einem ebenfalls Madonna-Cover, bitte sehr.

Das war die Sendung Red. In der Deep Concentration. Auf Bermuda-Funk 89,6, 105,4 UKW für Mannheim und Heidelberg, red.bermudafunk.org für die Playlisten. Ja. Und das waren die Nerven mit ihrem Lana Del Rey Cover Summertime Sadness, Sommerzeit Traurigkeit. In dem Song kommt ein rotes Kleid vor in White Dress von Lana Del Rey, ein weißes. Und das war übrigens das 7-Inch nur auf einer Seite. Und ich empfehle zum Thema Frauen in Hosen versus Kleidern oder Röcken ein Interviewteil mit Catherine Hepburn und Barbara Walters von 1981. Ich versuche es noch schnell zu zitieren. Barbara Walters fragt, ihr müsst den Zusammenhang selbst rausgucken, is that why also you wear pants? Und Catherine Hepburn sagt, no, I just wore pants because they're comfortable. Und dann fragt Barbara Walters, do you ever wear a skirt by the way? I have one. You have one? I'll wear it to your funeral.

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4: Und hier sind International Noise mit der April-Ausgabe. Herzlich willkommen.
5: Wunderbar, schön, dass ihr da seid. Hier in Mannheim auf der 89,6 MHz.
4: Und in Heidelberg auf der 105,4. Genau, wir haben buntes Programm heute. Erstmal sehr konventionell eingestiegen. Die Ramones natürlich wieder danach, die Cyanide Pills. Älteres Stück, aber gefällt mir immer wieder gut. Und sind jetzt warm. Und du hast uns ein paar Konzerte mitgebracht.
5: Genau, ich war auf zwei schönen Konzerten. Das war einmal im Kohi in Karlsruhe, da war das Planke Extrem und Not Scientists. Das war am 28. März. Und dann wenig später in der Hackerei hat Dead to Me aus Kalifornien und die Vorband war Über You aus, lass mich überlegen, ich glaube Zürich sind die. Ja, auf jeden Fall sehr gute Kombination. Einmal das Black Extreme und Not Scientist und das zweite Konzert Über You und Dead to Me. Wir hören einfach mal rein.

0: to me. Sehr schön.
1: War das Karlsruher Konzerttagebuch und wir wechseln die Region.
0: Ich freue mich für dich. Ja, genau. Und auch die Musikrichtung wechseln wir jetzt ganz, ganz stark. Ich war in Edinburgh, Schottland im Urlaub und genau dort gibt es nicht nur Punkrock. UK hat auch eine wunderbare Jazzszene. Ich war in der Jazzbar in Edinburgh. Schöne Adresse, kann ich empfehlen für gute Jazzkonzerte. Hab zwei Künstler dort hören dürfen. Zuerst kommt Nemo Ganguly, ein Schlagzeuger aus Edinburgh, spielt da wirklich verschiedensten Kombos. Ich habe da mal nachgeschaut, hat kein Soloalbum von ihm gefunden, aber eine schöne Band, in der er auch gelegentlich mitspielt, Slow Karma heißen die. Spielen auch verschiedene Besetzungen. Das ist jetzt eine Live-Aufnahme aus dem Voodoo Rooms, auch ein wunderschöner Club. Kann ich auch nur empfehlen, wenn ihr mal da seid. Ganz tolle Einrichtung da drin. Da spielen wir ein Stück, das ist Price Check. Und danach ein weiterer Künstler, ein Pianist, Ethan Iverson. Der Mitbegründer von The Bad Plus, eine ziemlich bekannte Band, glaube ich. Die meisten werden sie kennen. Hat da jahrelang gespielt, danach viele Solo-Sachen gemacht. Macht auch auf ECM, veröffentlicht Blue Note und so weiter, hat auch ein sehr schönes Konzert dort gegeben im Klaviertrio. Wir machen jetzt hier mal ein kleines Duo-Ding mit Mark Turner zusammen, Saxophon, und das hören wir uns einfach mal an. Ich fand es wirklich großartig, bin da einfach zufällig reingestolpert und hat mir sehr viel Spaß gemacht und ich hoffe, es gefällt euch auch.
1: Wunderbar.
2: Slow Karma. Culture Clan.

0: Ja, Ethan Iverson und Mark Turner. Wunderschön, ganz ruhig ist es geworden. Wir haben andächtig gelauscht. Ja. Genau. Wird Zeit, dass wir das Tempo wieder ein bisschen anziehen.
1: Ja, regional springen wir natürlich auch wieder. Wir wollen zur Welt, also meiner besten dänischen Surfband ever.
0: Besten, weltbesten dänischen
1: Surfband. Der weltbesten dänischen Surfband. Auf jeden Fall hat die Band Tremolo Biergat eine neue Single ausgebracht und natürlich wieder mit dem gleichen Cover, das machen sie bei jedem Album. Irgendwas mit The Game Is Over oder wie heißt es?
0: The Only Game in Town.
1: The Only Game in Town. Ein super Song auf jeden Fall wieder. Und danach hatten wir noch einen Song von Surfboard.
0: Also
1: etwas
0: Board.
1: Komisch. Bisschen komisch geschrieben mit einem T.
0: Hotdog.
1: Wie auch immer, tolle Band und dann noch einen Song von der neuen Sleaford Mods.
0: The Good Life, genau.
1: Wunderbar.
0: Das genießen wir.

0: The Good Life.
1: Und ihr hört kein Phantom, sondern ihr hört uns.
0: Ja. Immer noch großartig.
1: Immer noch International Noise beim Bermuda-Funk. Wie geht's denn weiter?
0: Wir bleiben in UK. Das wird richtig großartig. Und genau, ich habe noch ein paar Künstler rausgesucht, die mir in letzter Zeit sehr gut gefallen haben. Sehr vielfältige Musikszene. Genau, erstmal George mit dem Mixtape J. Finde ich ein sehr schönes Ding, geht eher in die Hip-Hop-Richtung. Danach noch Joey Radical, Cashmere Tears habe ich da rausgesucht, auch der Titelsong vom letzten Album. Und danach ja die Gorillaz haben noch ein sehr abwechslungsreiches Album gemacht, nicht so ganz standardmäßig in vielen Dingen. Damon Albarns Stimme kennt man ja mittlerweile zu Genüge, aber diesmal ist der Omar Suleiman dabei. Und genau, hören wir mal rein und zeigt nochmal wirklich die große Bandbreite der UK-Musikszene. Mir gefällt's und ich hoffe euch auch.
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0: die Gorillas waren das noch, oder nicht nur die Gorillas, sondern natürlich mit zahlreichen Features. Aber sehr cool, mir gefällt es einfach wirklich immer wieder. Und ja, wir kommen zum traurigen Ende der Sendung. Nein, nicht traurigen Ende, sondern es war eine wunderschöne Sendung. Mir hat Spaß gemacht.
1: Ein kesselbuntes, wie immer.
0: Und Mai geht's weiter.
1: Genau, es geht weiter mit ein bisschen Rockabilly und ein bisschen Österreich. Ja, wir wollen Österreich doch ein bisschen
0: bisschen zu kurz
1: feiern auch, weil
0: Österreich kommt selten unsere Nachbarn. Wir machen alles Mögliche.
1: Wir vernachlässigen die oft, insofern.
0: Das ist auch international. Und genau, was hast du denn noch dabei?
1: Genau, heute zum Abschluss ein schönes Stück von der neuen Voodoo-Jürgens. Ja, und das heißt verschwind oder ich verschwind.
0: Ja?
1: Verschwinden. Wir werden es rausfinden. Er wird das in Deutsch in Anführungszeichen singen. Ja, man versteht's ganz gut, finde ich, bei ihm. Genau, und davor noch die Tailspins mit auch einem sehr schönen Song, der heißt Hey, wow.
0: Toller Text. Bis zum nächsten Mal.
1: Ganz toll.

0: verheiratet zu sein, einen Lebensabschnitt nur jemand anderen zu schenken, ergibt keine katholische Ehe.
1: Hallo und herzlich willkommen zu der Sendung Wir sind, wer wir waren, hier im Bermudafunk, dem freien Radio in der Rhein-Neckar-Region. Zu empfangen auf den Frequenzen 89,6 MHz für Mannheim und in Heidelberg auf der 105,4 MHz. Wir sind, wer wir waren. Eine entwicklungspsychologische Sendung über die Entwicklung des Menschen von der Schwangerschaft bis zum Tod. Heute wollen wir über ein Kind im Alter von 10 Jahren sprechen. In der letzten Sendung haben wir über ein 9-jähriges Kind gesprochen mit den Themen Trennungskinder und Patchwork. Heute wollen wir noch einmal das Thema Patchwork und Trennungskinder aufgreifen, mögliche Symptome, die bei Kindern auftreten können, wenn sich die Eltern trennen und was das plötzliche Fehlen eines Elternteils für ein Kind bedeuten kann. Bevor wir uns mit diesen Themen teilweise noch einmal auseinandersetzen, möchte ich euch erst einmal mit einem Lied begrüßen.

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Das war ein Lied von Hanya Rani und Duncan Bellamy, Don't Break My Heart, vom Album Ghosts, erschienen 2023. Brich mir nicht das Herz mit der Wahrheit. Wie vielen Kindern wird es wohl so gehen? Wie viele werden das erfahren, wenn sich ihre Eltern trennen? Kinder lieben in der Regel beide Elternteile und verstehen die Familie als ein Ganzes. Und der Bruch dieses Ganzen kann verschiedene Symptome hervorrufen. Da diese Situation oft mit Stress, Angst und Verunsicherung verbunden ist, kann es beispielsweise zu plötzlichem Einnässen, genannt auch sekundäre Enuresis, kommen. Ein häufiges Symptom von psychischen Belastungen. Hier braucht das Kind viel Ruhe und Geduld. Schimpfen hilft weder dem Kind noch dieser Situation. Im Gegenteil, es ist gut, dem Kind immer wieder rückzuversichern, dass ihm keine Schuld trifft. Wirre Schuldzuweisungen würden die Belastung allenfalls verstärken. Ein offener Umgang mit dem Einnässen und den Ängsten können helfen. Das Kind braucht nun ganz besondere Sicherheit, Stabilität und geregelte Abläufe. Auch wenn die Welt um es herum gerade zu zerbrechen scheint, so sind die alltäglichen Gänge zur Schule wichtig und können Halt geben. Wenn die Eltern sich mit der Situation überfordert fühlen oder sich zusätzlich Hilfe von außen holen wollen, kann eine kurzzeitige psychologische Begleitung durchaus sinnvoll sein. Gerade bei 10-jährigen Kindern können Gespräche, in denen sie sich gehört und verstanden fühlen, helfen, genauso wie auch entspannende Aktivitäten. Symptome wie Einnässen verschwinden oft wieder, wenn sich die Kinder an die neue Situation gewöhnt haben und sich wieder wohlfühlen. Oder zumindest sicherer. Je nach Alter können die Kinder sehr unterschiedlich reagieren. Als eher schwierig wird oft das Grundschulalter oder das Alter der Vorpubertät, zu dem unser 10-jähriges Kind zählen würde, gesehen. Ohnmacht, tiefere Trauer, Zorn stehen hier im Mittelpunkt. Aber auch der Umstand, dass Kinder mit 10 Jahren die Situation schon rationaler erfassen können. Am Ende ist nicht das Alter entscheidend, sondern wie die Eltern sich verhalten. Kooperation statt Konflikt wirken sich eher positiv aus. Wie meist. Wenn die Eltern es schaffen, miteinander zu kooperieren und gewaltfrei zu kommunizieren, stellt dies für das Kind einen wichtigen Schutzfaktor dar. Das Wissen darum, dass beide Eltern weiterhin für das Kind da sind, gibt Halt, ebenso wie das Vermeiden, Kinder als Boten, Richter oder Tröster zu missbrauchen. Da Kinder mit 10 Jahren meist in der Lage sind, die Situation auch rational erfassen zu können, ist es gut, kindgerechte Erklärungen abzugeben und über die Sorgen zu sprechen. Eine Trennung bleibt eine Herausforderung. Entscheidend ist, wie diese gemeinsam gestaltet wird. Manchmal bedeutet für Kinder eine Trennung, einen Elternteil teilweise plötzlich nicht mehr oder kaum noch sehen zu können oder zu dürfen. Darüber wollen wir sprechen nach Musik von Herbert Grönemeyer mit dem Lied Halt mich aus dem Album Was muss muss, erschienen 2008. Danach hören wir ein Lied von King Creosote, Please Come Back, I Will Listen, I Will Behave, I Will Toe the Line, aus dem Album Edith. Und danach ein Lied von New Order, Age of Consent, vom Album Power, Corruption and Lies, erschienen 1983. Viel Spaß!

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Das waren New Order, Age of Consent aus dem Album Power Corruption and Lies, erschienen 1983. Willkommen zurück zu der Sendung Wir sind, wer wir waren, hier im Bermuda-Funk mit dem Thema Trennungskinder. Ich habe dich verloren. So ergeht es tatsächlich manchen Kindern mit einem ihrer Elternteile, wenn diese sich getrennt haben. Statistisch gesehen sind unter den Alleinerziehenden 84% Frauen. Bei ca. 2,5 Millionen alleinerziehenden Haushalten sind das ca. 45%. 17% aller Kinder leben in einem alleinerziehenden Haushalt auf, 9 von 10 bei ihrer Mutter. Circa 1 Million Kinder haben keinen Umgang mit dem anderen Elternteil. Jedes fünfte Kind wächst mit nur einem Elternteil auf, jedes siebte Kind wächst ohne seinen eigenen Vater auf. Lasst uns erst einmal über die alleinerziehenden Mütter sprechen. Es kommt durchaus vor, dass alleinerziehende Mütter sowohl finanzielle als auch gesundheitliche und psychische Belastungen zu tragen haben. Diese Belastungen wirken sich auch auf die Kinder aus. Das seelische Wohlbefinden hilft, die Mutter-Kind-Beziehung zu stärken. Daher gibt es für diese gezielte psychosoziale Unterstützungsangebote. Ein Kind allein großzuziehen bedeutet oft auch ein erhöhtes Armutsrisiko. Statistisch gesehen werden Kinder, die in einem alleinerziehenden Haushalt aufwachsen, öfter krank, zeigen vermehrt Verhaltensauffälligkeiten und zeigen mehr Schwierigkeiten beim Lernen in der Schule. Es gibt aber auch Kinder, die nur bei ihrem Vater aufwachsen. Im Rahmen der Bindungsforschung wurde lange Zeit die Mutter-Kind-Bindung in den Vordergrund der Betrachtung gestellt. Dieser Ausdruck wird in den letzten Jahren durch den Begriff Eltern-Kind-Bindung ersetzt. Aber es bleibt die Frage offen, wie sich Kinder entwickeln, die nur mit ihrem Vater aufwachsen. Dies ist häufig nach Trennungen oder dem Verlust der Mutter der Fall. Die Bindungsforschung postuliert, dass das Geschlecht der Bindungsperson nicht bedeutend ist. Es bleibt allerdings die Frage offen, wie sich Kinder alleinerziehender Väter entwickeln, insbesondere was die emotionale Entwicklung betrifft. Entscheidende Weichenstellungen für das ganze spätere Leben eines Menschen erfolgen bereits in der Kindheit. Die prägenden Personen in diesem Lebensabschnitt sind meist die Eltern. Lange Zeit konzentrierte sich das wissenschaftliche Interesse in der Hauptsache auf die Bedeutung der Mutter, während die Bedeutung des Vaters keine bzw. nur marginale Betrachtung fand. Mittlerweile entwickelt sich ein Bewusstsein für die pädagogisch-psychologische Bedeutung des Vaters. Im Jahr 2000, auch wenn das schon eine Weile her ist, gab es 3 verschiedene Vaterbilder. Das erste war das Bild vom traditionellen Vater. Dieser Vatertyp verkörpert symbolisch vor allem Macht, Autorität und öffentliche Kompetenz. Seine alltagspraktische Aufgabe besteht vor allem im Gelderwerb für die Familie. Der traditionelle Vater wird auch als der patriarchalische Vater definiert, welcher als das Oberhaupt der Familie mit höchster Autorität gilt. Kennzeichnend für diesen Vatertyp ist die Grundannahme einer biologisch vorgegebenen Mutter-Kind-Bindung. Der traditionelle oder patriarchalische Vater gilt aufgrund der gesamtgesellschaftlichen Entwicklung als der Prototyp des entmachteten Vaters. Das zweite Vaterbild ist der partnerschaftliche Vater. Der partnerschaftliche Vater
gilt in seiner symbolischen Bedeutung für das Kind mehr als Vorbild, Förderer und Interaktionspartner. Im Alltag ist er für seine Kinder auch Freizeitkamerad, Spielgefährte und aktiver Erzieher. Die hinter diesem Vaterbild stehenden Grundannahmen sind die einer nicht biologisch festgelegten Mutter-Kind-Beziehung und für die Entwicklung der Kinder gleich wichtigen Rolle beider Elternteile. Vor allem in Bezug auf die Geschlechtsrollenidentität dürfte diesem Vatertyp eine besonders wichtige Rolle zuteilkommen. Das dritte Bild vom Vater ist der neue Vater. Der neue Vater thematisiert vor allem die Bedeutung der Vaterschaft für die Väter selbst, indem die Erfahrung und der Umgang mit Kindern aus der Sicht der Männer aufgearbeitet wird. Die symbolische Bedeutung dieser auch als androgyn bezeichneten Vaterschaft ist noch weitgehend unklar. Einige Autoren negieren einen genuin männlichen Beitrag zur kindlichen Sozialisation, während andere die Konturen einer neuen Väterlichkeit formen, die inhaltlich klar von Mütterlichkeit abgegrenzt wird. Die Grundannahmen unterscheiden sich erheblich von den anderer Konzepte. In der alltagspraktischen Bedeutung wird zwischen Vater und Mutter, abgesehen von biologischen Fähigkeiten und Vorgaben wie zum Beispiel Stillen, kein Unterschied gemacht. Und ich finde, dafür, dass es aus dem Jahr 2000 ist, klingt es für mich doch sehr aktuell nach wie vor. Und wie geht es Kindern, die ohne Vater aufwachsen? Darüber sprechen wir nach Musik von SDP, Sido und Esther Graf mit dem Song Mama hat gesagt, erschienen 2024. Danach hören wir ein Lied von Case Choice, Dad, vom Album Paradise in Me, erschienen 96. Und danach ein Lied von Gundermann, Seilschaft und Seilschaft. Vater, erschienen 99. Viel Freude damit.

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Ich streck die Fühle aus, doch du warst wieder der schnellere Schwimmer. Du bist schon zum Fenster raus. 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Ich spul den Film zurück. Bis zu dem Tag, bis zu jener Stelle, als es noch nicht weg war, das Glück. 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Das war Gundermann und Seilschaft mit dem Titel Vater, erschienen 99. Wie schon zuvor erwähnt, wächst jedes siebte Kind in Deutschland ohne Vater auf. Manche Väter ziehen weg, manche Mütter ziehen weg. Manche Väter verlieren vielleicht das Interesse oder manche Väter haben gar nicht die Chance, ihre Kinder sehen zu können oder zu dürfen, selbst wenn das gemeinsame Sorgerecht besteht. Aber was bedeutet das für das Kind? Sind männliche Bezugspersonen wichtig? Es gibt Studien, die zeigen, dass ein präsenter, einfühlsamer Vater wichtig für die Entwicklung des Kindes ist. Ein plötzliches Fehlen dieser Präsenz hinterlässt Spuren. Langzeitstudien zeigen, Kinder ohne väterliche Präsenz entwickeln mehr psychische Probleme. Besonders für Jungen ist es oft wichtig, ihren Vater als Vorbild zu haben, um die eigene männliche Identität entwickeln zu können. Natürlich gibt es noch mehr mögliche männliche Vorbilder. Das kann auch der Onkel, ein Nachbar oder der Lehrer sein. Und wenn der Vater nach der Trennung plötzlich verschwindet oder viel weniger präsent ist als zuvor, fragt sich möglicherweise ein 10-jähriges Kind, warum will er keinen Kontakt? Oder hat mich mein Papa nicht lieb? Das vorher gepflegte Vertrauen wird erschüttert. In sich selbst und auch in andere. Wie kann das sein? Mögliche Folgen können Bindung und Vertrauensprobleme sein, Angststörungen, Depressionen, das starke Bedürfnis nach Anerkennung, Rückzugsverhalten oder übermäßige Anpassung. Oft ist es ein Wechselspiel aus einer zu sehr belasteten Mutter und dem fehlenden Vater. Manchmal passiert es in einer Trennung, dass Mütter den Vätern den Kontakt zu ihren Kindern verwehren, zum Leidwesen des Kindes. Am Ende ist es jedoch egal, ob nun die Mutter oder der Vater plötzlich fehlt oder viel weniger präsent ist als zuvor. Aus welchen Gründen auch immer. Wenn das Kind mit wichtigen Bezugspersonen aufwächst, und das sind oft die Eltern, und einer oder eine fällt weg oder ist plötzlich weniger präsent, natürlich ist das in der Regel schlimm für das Kind. Und in der Realität sind es eben oft die Väter, die wegfallen. Und wer glaubt denn, dass Väter ihre Kinder nicht genauso lieben wie ihre Mutter? Oder Kinder einen Elternteil weniger wichtig finden oder lieben als das andere? Kinder haben ein Recht, eine Beziehung zu beiden Eltern aufrecht erhalten zu dürfen. Jedoch kommt es öfter vor, dass die Väter dafür nicht die Unterstützung erhalten, die sie brauchen, damit das Kind dieses Recht auch wahrnehmen kann. Wenn Kinder von ihrer Mutter nicht die Wahrheit erzählt bekommen, warum sie keinen oder kaum Kontakt zu ihrem Vater haben können, dann kann es passieren, dass die Kinder ein unwahres Bild von ihrem Vater bekommen und daran glauben, dass dieser quasi ein oder der Übeltäter ist. Und was ist eigentlich mit Kindern, die ganz ohne Eltern aufwachsen, wie manche Kinder beispielsweise im Heim? Darüber sprechen wir nach einem Titel von Matrix, Ohne Papa, vom Album Synthesizer Symphonie, erschienen 22.

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1: Das war Matrix mit dem Titel Ohne Papa vom Album Synthesizer Symphonie, erschienen 2022. Willkommen zurück zu der Sendung Wir sind, wer wir waren, hier im Bermudafunk. Es gibt viele verschiedene Rechte, für die es zu kämpfen gilt und sich zu kämpfen lohnt. Der Titel handelt jetzt von einem jungen Mann, der ohne seinen Vater aufgewachsen ist. Wir wissen aber nicht, warum sein Vater nicht präsent war. Es gibt dafür viele verschiedene Gründe, davor haben wir vor der Musik gesprochen. Nun wollen wir über Kinder sprechen, die zum großen Teil ohne Eltern aufwachsen, zum Beispiel Kinder, die im Heim leben. Was sind das für Kinder, mag sich der ein oder andere denken. Warum wohnen die da? Gründe für das Wohnen im Heim gibt es sehr unterschiedliche. Früher kamen meist Waisenkinder ins Heim, doch heute ist das schon lange nicht mehr so. Heute kommen Kinder und Jugendliche, weil sie aus den unterschiedlichsten Gründen nicht mehr zu Hause bleiben können. Einige typische Gründe sind Vernachlässigung, Misshandlung, gescheiterte Pflegeverhältnisse, familiäre Krisen. Es gibt Kurzunterbringungen von wenigen Tagen oder Wochen, aber auch Kinder, die über Jahre dort bleiben. Oft wird von den Eltern gemeinsam mit dem Jugendamt eine Unterbringung überlegt. Die Eltern bleiben damit weiterhin für ihre Kinder verantwortlich. Sie werden daher auch in alle wichtigen Entscheidungen, wie beispielsweise Schulwechsel, bezüglich ihrer Kinder mit einbezogen. Das Jugendamt bringt Kinder und Jugendliche auch im Rahmen eines Kinderschutzauftrages in einem Heim unter. Dabei handelt es sich um Inobhutnahme. Dies geschieht, wenn im Jugendamt bedeutsame Hinweise vorliegen, dass die Kinder zu Hause akut gefährdet sind. Viele Kinder und Jugendliche haben bereits vorher einiges an gescheiterten Hilfsangeboten erlebt. Fast alle blicken auf ein Leben zurück, in dem sie immer wieder von Menschen enttäuscht wurden, auf die sie sich verlassen hatten. Häufig treffen mehrere Probleme zusammen, die sich über Jahre hinweg entwickelt und aufeinander aufgebaut haben. Die Zahl der Kindeswohlgefährdungen in Deutschland hat das dritte Mal in Folge einen neuen Höchststand erreicht. Im Jahr 2024 stellten die Jugendämter in Deutschland bei rund 72.800 Kindern oder Jugendlichen eine Kindeswohlgefährdung durch Vernachlässigung, psychische, körperliche oder sexuelle Gewalt fest. Wie das Statistische Bundesamt mitteilt, stieg die Zahl der Kindeswohlgefährdungen damit binnen 5 Jahren um fast ein Drittel, das sind ungefähr 31%, oder 17.300 Fälle. Im Jahr 2019, dem Jahr vor Ausbruch der Corona-Pandemie, hatte das Niveau noch bei rund 55.500 Kindeswohlgefährdungen gelegen. Jugendliche, die nicht nach Hause zurück können oder wollen, können auch über das 18. Lebensjahr hinaus gegebenenfalls bis zum Ende der Ausbildung vom Heim betreut werden. Es gibt einen Tagesrhythmus mit festen Essenszeiten, Hausaufgabenzeiten, Freizeit und Schlafenszeiten, je nach Alter. Mindestens einmal pro Tag trifft sich die ganze Gruppe, einmal pro Woche gibt es ein Gruppengespräch. Erzieher kümmern sich um die Kinder, es gibt verschiedene Regeln für das Zusammenleben. Eine ganze Reihe von Regeln und Konsequenzen gestalten das Zusammenleben in der Gruppe. Der Einzelne lernt dabei, dass das eigene Verhalten auch immer Folgen für andere hat. Man muss sich immer wieder mit den Erziehern und Erzieherinnen und anderen Gruppenmitgliedern abstimmen. Jeder hat kleine alltägliche Ämter für die Gruppe zu erledigen, wie beispielsweise den Mülleimer raustragen oder die Spülmaschine ausräumen. 10-Jährige im Heim erleben oft ein Spannungsfeld zwischen strukturiertem Alltag mit festen Regeln und Betreuern und emotionalen Herausforderungen durch das Fehlen der eigenen Familie. Viele empfinden oft das Gefühl des Verlassenseins oder der Minderwertigkeit. Viele haben Sehnsucht nach ihren Eltern. Dennoch können sie sich in Wohngruppen auch wohlfühlen, soziale Bindungen aufbauen und Alltagssituationen meistern. Viele Kinder leiden unter diesem Gefühl, übrig geblieben zu sein, besonders an Feiertagen, wenn andere Kinder vielleicht nach Hause gehen. Fehlende Besuchskontakte der Eltern oder Angehörigen verstärken die Minderwertigkeitsgefühle. Unter den Kindern gibt es auch oft viel Streit, jedoch auch starke Unterstützung untereinander. Manche Kinder entwickeln ein Helfersyndrom als Folge der Heimzeit. Die Situation ist sehr individuell und sehr verschieden. Manche Kinder empfinden das Heim als Schutzraum, andere als einen Ort von Trennungsschmerz. Bevor wir zum Ende unserer Sendung kommen, hören wir noch einen Track von Gasoline, The Black Box, erschienen auf dem Album Child of Institution, erschienen 2003.

0: Das war Gesselin mit dem Song The Black Box, erschienen auf dem Album Child of Institution 2003. Heute haben wir viel gesprochen über Trennungskinder, Kinder, die ohne Vater, ohne Mutter aufgewachsen sind, Kinder, die im Heim aufwachsen. Doch was hat das alles mit uns zu tun? Alles, was uns widerfährt, beeinflusst uns für das spätere Leben. Die einen Dinge mehr, die anderen Dinge weniger. Wie seid ihr aufgewachsen? Im heilen, harmonischen Elternheim? Oder im Elternheim mit Streit und/oder Gewalt? Oder nur mit einem Elternteil, ohne Elternteil? Wie habt ihr die Trennung wahrgenommen? Was hat das mit euch gemacht? Wie beeinflusst dieses einschneidende Erlebnis euer heutiges Leben? Was es auch immer gewesen sein mag, so wie wir heute sind, sind wir, weil unsere Kindheit war, wie sie war. Mit 10 Jahren. Da haben wir schon gedacht, oder? So oder so, Kinder haben ein Recht auf ihre Eltern. Wir sollten uns mehr für die Kinder einsetzen, denn schließlich machen die Kinder dadurch tiefschneidende Erfahrungen, die sie bis in das Erwachsenenalter prägen. Ja, tatsächlich auch bis zu ihrem Tod. Und diese Menschen prägen unsere Kultur, unsere Gesellschaft. Wenn wir uns nicht dafür einsetzen, dass Kinder ihre Bezugspersonen bei einer Trennung nicht einfach so verlieren, wäre, denke ich, nachhaltig schon sehr viel gewonnen. Was meint ihr? Manchmal müssen wir Situationen, Probleme, Herausforderungen, Chancen, wie wir es auch immer nennen wollen, vielleicht reiten wie Surfer eine Welle im Meer. Manchmal gelingt es und manchmal fällt man ins Wasser. Und dann geht es einfach weiter. Das war die Sendung Wir sind, wer wir waren, hier im Bermudafunk, dem freien Radio in der Rhein-Neckar-Region. Zu empfangen auf den Frequenzen 89,6 MHz für Mannheim und in Heidelberg auf der 105,4 MHz. Ich bin Hanna, ich wünsche euch gute Beziehungen zum Behalten und ungute Beziehungen zum Loslassen.
1: Reminiszenz an Rio Reiser. Halt dich an deiner Liebe fest. Oh yeah. 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

0: Einen schönen guten Abend, liebe Hörer beim Bermudafunk, bei der Sendung Operating Tracks on Air. Ich bin der Jürgen.
1: Und ich der Matthias.
0: Hallo Matthias und liebe Hörer, ihr hört uns auf 105,4 MHz in Heidelberg und 89,6 MHz in Mannheim oder über unseren Livestream auf der Homepage oder auch irgendwo im Kabel. Genau, heute ist die Operating Tracks on Air. Ihr hört leider nicht den Martin, weil der Martin mich gebeten hat, zu vertreten, so wie beim letzten Mal auch schon. Ich bin der Jürgen, wie ich eben schon sagte, und ich mache hier normalerweise die Sendung Vita Noctis jeden vierten Donnerstag im Monat von 20 bis 22 Uhr. Und da läuft mehr Gitarre und hier läuft halt heute einfach mal mehr Elektro. Der liebe Matthias hat uns ein Lied mitgebracht gerade eben. Was war das denn?
1: Death Loves Veronica, It Kills Like God von der Corruption for the Insidious. Von 2022. Geiler Track, geile Frau, super witzig. Hab die live gesehen, die hat wirklich beeindruckt.
0: Okay.
1: Frau ist aus Texas, glaube ich. Die ist nicht unbedingt häufig hier ums Eck. Die ist auch nicht wirklich...
0: Wo hast du die gesehen?
1: Auf dem WGT.
0: Auf dem WGT? Echt? Da haben die gespielt? Ich habe die nicht...
1: Ja, ich war da auch alleine. Da wollte keiner mit und ich war begeistert.
0: Die waren
1: richtig gut. Ja. Also
0: okay,
1: die ist eigentlich nur eine Frau und sie singt, macht eine coole Show und ja, mich hat es beeindruckt. Ich fand die klasse. Ich würde die auch jederzeit wieder anschauen.
0: Das ist ja echt cool. Also wirklich. Manchmal sollte man sich die auf dem WGT, das ist ja bald übrigens wieder, ne? Nur mal das an unsere Hörer, das Wave Gothic-Treffen in Leipzig, das ist ja bald wieder und da sieht man immer sehr viele Bands, die man sonst eher nicht so sieht, ne?
1: Ja.
0: Ja, und das, da sind ganz viele Dinge dabei, die ich nie auf dem Schirm habe.
1: Ja, nee, die wollte ich unbedingt sehen und die habe ich mitgenommen und das war eine gute Entscheidung.
0: Ja, cool. Okay, nee, super. Ich komme jetzt zu was ganz anderem und zwar was Altem, was ganz Altem. Und zwar was von 1982.
1: 40 Jahre jünger,
0: ja, genau,
1: als das eben gehört.
0: Genau, ja. Richtig. Also mal was ganz Altes und zwar von einer Band namens Die Gesunden. Vom Album Die Gesunden. Genau, da hören wir jetzt den Titel Die Gesunden kommen.

0: So, das letzte Stück, was wir gehört haben, war, hast du gespielt, Matthias?
1: Ja, Black Egg, Jesus in Furs.
0: Black Egg. Auch ein komischer Bandname, ne? Aber wir haben was rausgefunden. Ich glaube, eine Bandmitglied von Black Egg hat auch bei Normalor mitgespielt, ne? Genau, das haben wir irgendwie eben rausgefunden, ne? Hier, der da, dieser Usher, genau, der hat auch bei Normalor mitgespielt. Ein Bandmitglied, ja.
1: Ja.
0: Das war von 2014, das ist das Stück, ne?
1: Ja.
0: Ja. Ja, auch nicht ganz so alt, ja, wenn man das so sieht, ne?
1: Ja.
0: Aber gut, cooles Stück.
1: Ja, wir lassen viel Altes laufen. Ja, was hast du denn jetzt
0: Ich
1: dabei?
0: habe was Neueres dabei. Auch eine Band, die ich mal
1: Oh ja.
0: vor ein paar Jahren mal auf dem WGT gesehen habe, auf dem Wave Gothic-Treffen, die Band Dasein. Das war eigentlich ziemlich lustig, weil dieser Live-Auftritt, weil klar, das ist Elektro und hin und her und dann war halt Elektro-Sounds und plötzlich ging noch so ein los und wir so, ah, cool, okay, was ist das denn? Und dann war das Lied vorbei, aber das hörte nicht auf. Und wir so, hä, was ist das denn? Und dann war das der Feueralarm. Ja, aber zum Lied hat's gepasst, ja?
1: Glaube ich. Ja, will ich auch gern sehen. Ja, gefallen mir.
0: Genau, deswegen spiele ich jetzt von der Band Dasein oder von dem Projekt Dasein vom 2017er Album Das ist the most certain possibility, den Titel Jailbird.

0: Ja, Dasein waren das. Matthias, du hast gerade eben gesagt, wir wollten eben ein Lied einfaden und dann meinte Matthias, nee, das passt jetzt nicht. So cool, das ist in Ordnung, dann machen wir da mal eine Mod zu. Was hast du denn da mitgebracht?
1: Das ist jetzt Bound by Endogamy. Keine Ahnung, weiß nicht, wo die her sind, was die machen.
0: Bound by Endogamy, das ist ja auch ein krasser Name, ne?
1: Bin mal gespannt, ja, muss mal nach googeln, was die sonst so gemacht haben. Bin da irgendwann mal drüber gestolpert und finde das Lied einfach richtig geil.
0: Wie heißt das Lied? Lettre à Lorraine heißt das, sehe ich gerade. Ja, okay. Ja, dann lass mal laufen.
1: In der Cold Version.
0: In der Cold Version.
1: Aufpassen,
0: Cold Version. Genau, keine andere Version, nur die Cold Version.
1: Ja, ja. Und wir lassen es einfach mal laufen.

0: Wunderbar.
1: Okay. Wie man gehört hat, waren das Franzosen oder französischsprachig, ne?
0: Bei französischem Sprechgesang, da ging ich, da kriege ich weiche Knie.
1: Da hat's dich, ne?
0: Ja, okay. Das hat mit Logic ja, System angefangen, okay. Und ich bin heute noch genauso dabei wie damals,
1: ehrlich. Sehr schön, das ist ja schön.
0: Finde ich super.
1: Bound by Endogamy. Habe ich schon nie von gehört, von dieser Band, von dem Projekt oder Band, wie auch immer. Das von 2021 habe ich gerade gesehen, ne?
0: Ja. Krass. Sehr gut.
1: Die sind aus der Schweiz, aus Genf, guck mal.
0: Ah, okay.
1: Das sind Schweizer. Ein Schweizer Duo.
0: Ja, haben mich begeistert mit dem Lied.
1: Okay, ja geil.
0: Cool. Was kommt jetzt?
1: Ein Karton? Nein. Jetzt kommt, ich habe was rausgenommen. Ich glaube, es ist vielleicht ein bisschen ein Hit momentan, was auch gerne im Club läuft und so. Und zwar heißt die Band Levin Goes Lightly. Die haben 2015 ein Album rausgebracht mit dem Titel Neo Romantic. Und von diesem Album hören wir jetzt den Titel She's Dancing. Ich glaube, den kennst du.
0: Bestimmt. Ich hoffe es doch. Ja? Mal schauen.

0: Ja, Levin Goes Lightly.
1: Nett.
0: Nett, schön, ne? Kann man tanzen.
1: Ja, ich glaube, jetzt wird es ein bisschen härter.
0: Okay.
1: Wir haben jetzt hier ein paar Briten von 83, Urbaner Squawk. Und das könnte das Motto des Abends sein, God with us.
0: Na dann.
2: Urbaner Squawk.

0: So.
1: Ein wenig wild, ja.
0: Ja, hat so eine leichte Tribal-Mischung.
1: So sieht's aus. Ja. Aber ja, elektronisch, ich fand's sehr amüsant.
0: Vor allem von 83 ist halt auch schon sehr früh, ne? Also mit sehr frühe elektronische Musik.
1: Ja.
0: Sehr cool, ja. Ich habe was von 1980 mitgebracht und zwar von Searon Hart. Das war ein Solokünstler. Ich habe keine Ahnung, in welche Richtung, wo der noch irgendwas mitgemacht hat. Hab nichts gefunden jetzt. Aber seine Lieder wurden auch jetzt 2021 und sogar dieses Jahr 2026 nochmal neu rausgebracht auf einem CDR-Album. Ja, keine Ahnung, bei Glass Modern Records und damals bei Glass Records. Wahrscheinlich haben die das neue Plattenlabel, was es früher schon gab, und jetzt haben sie es umbenannt und jetzt haben sie gesagt, oh, wir haben noch einen alten Klassiker, den haben wir einfach nochmal raus hier. Ja, also, ihr hört jetzt von Searon Hart Love is Strange.

0: Ja, Cyrion Hart. Ich glaube, der war Brite, aber ich bin mir nicht ganz sicher. Warte mal kurz, er hat auch in Religious Overdose mitgespielt, über die auch nichts bekannt ist. Aber auch eine alte Band von Anfang der 80er, also ja.
1: Aber tolles Lied.
0: Tolles Lied, ne? Also es hat dann, ja, finde ich auch, mag das sehr gern.
1: So, jetzt haben wir Artist Unknown von 2000. Und da muss ich dazu sagen, das Lied ist mit einem kritischen Namen. Und das war denen wahrscheinlich auch schon bewusst. Deswegen ist es auch völlig unmöglich geschrieben, dass man es nicht so einfach googeln kann. Ich hoffe mal, dass sie das trotzdem in positivster Weise gemeint haben. Ich nehme es so auf und ich finde es einfach klasse. Das Lied heißt Dance Like Spastics und ich spiele es einfach trotzdem, weil ich es richtig geil finde und hoffe mal, dass es niemandem zu unangenehm vorkommt. Wir lassen es einfach mal laufen.
0: Die
1: Viel
0: Band heißt
1: Spaß.
0: Artist Unknown.
1: Ja,
0: Allein der Bandname,
1: einfallslos,
0: einfallslos, ne?
1: ja.
0: Vor allem, wenn du sowas googelst, das findest du ja nicht, ne?
1: Ja.
0: Artist Unknown, mein Gott.
1: Aber ja, das Lied ist super.
0: Okay, alles klar, dann los.

0: So, das
1: Artist war Unknown.
0: Artist Unknown, Electro Clash von 2000. Ja, rockt.
1: Ja, ist cool. Vom Album Future, okay. Future.
0: Komm, Jürgen. Nee,
1: also ich hab's noch nicht, ich kannte es nicht. Und
0: oh,
1: ja,
0: okay.
1: War nett, mochte ich.
0: Ja, für den Tanzboden gemacht.
1: Ja, natürlich. Ich habe jetzt was, ich bin heute anscheinend derjenige, der für die älteren Sachen heute zuständig ist. Ich habe wieder was mitgebracht, was Altes. Was von 82, und zwar von der Band Drinking Electricity, vom Album Overload von 1982. Und die haben ein tolles Lied gemacht, Discord Dance. Und das läuft jetzt.

0: Ja, noch so ein ganz altes Lied. Ich weiß aber nicht, wie die ganze Platte ist. Die müsst ihr euch mal anhören. Ich hatte nur dieses ein Lied. Ich glaube, das war irgendwo auf einem Sampler mal drauf. Auf einem ganz alten New Wave Komplex Sampler oder so irgendwas war das mal irgendwo drauf. So, wir sind am Ende der Sendung angekommen. Ihr hörtet die Operating Tracks on Air mit mir, dem Jürgen.
1: Und der Matthias.
0: Ja, und es ist, wir hoffen, es hat euch gefallen und es war ein bisschen was Musikalisches für euch dabei. Das nächste Mal hört ihr die Operating Tracks on Air am 3. Mai. Eventuell sind Matthias und ich dann hier wieder im Studio, wenn der Martin nicht da sein sollte. Soweit ich weiß, ist er nicht da, aber ich weiß noch nicht, ob wir Zeit haben. Das sehen wir dann.
1: Mal schauen.
0: Ansonsten hört ihr dann eine Wiederholungssendung und wir beenden. Das ist, ihr könnt den Bermuda-Funk übrigens immer hören auf den Frequenzen 105,4 MHz in Heidelberg und 89,6 MHz in Mannheim. Wir verabschieden uns.
1: Ja, Years of Denial, Genocide Cheat. Wer das mal sehen kann, bitte machen. Die sind klasse, tolle Stimmung. Also es gibt einen Haufen Projekte, die so ablaufen wie die, aber die sind herausragend und die überzeugen. Einfach mal anschauen.
0: Und in diesem Sinne, einen schönen Abend noch.
1: Tschüss.
0: Tschüss. Play.

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Guten Tag, liebe Zuhörerinnen und Zuhörer. Hier ist der Bermudafunk, Freies Radio Rhein-Neckar, mit einer neuen Sendung, genauer gesagt mit einer neuen Sendereihe. Die Sendung, die Sie heute erstmalig auf diesem Sendeplatz hören, heißt Dreiklang und Sie empfangen Dreiklang auf mindestens drei verschiedenen Wegen, nämlich auf 89,6 MHz in Mannheim und 105,4 MHz in Heidelberg, über Kabel auf 107,45 MHz und sogar im Livestream weltweit unter bermudafunk.org, was die vierte Empfangsvariante wäre. Mein Name ist Wolfgang Gladrow. Der eine oder andere hat meine Stimme vielleicht schon mal gehört. Seit ungefähr einem Jahr arbeite ich als Co-Moderator, Freund und Partner bei Pop Patchwork mit, der Sendung von Michael Palmert. Künftig werde ich nun mit einer eigenen Sendereihe zum Programm des Bermudafunk beitragen. Der Name dieser neuen Sendung lautet, wie schon erwähnt, Dreiklang. Und sofort stellt sich die Frage, was ist eigentlich ein Dreiklang? Was hat er in dieser Sendung zu suchen? Ein Dreiklang ist, kurz gesagt, ein dreitöniger Akkord. Ich weiß, musiktheoretisch ist das etwas kurz gesprungen, aber ich möchte damit einen Hinweis auf das Konzept meiner Sendung geben. Hinter Dreiklang steckt die Idee eines Hörpakets, das die populäre Musik unserer Tage unter dem Blickwinkel dreier verschiedener Themenbereiche vorstellt. Man könnte auch sagen, jeder Themenbereich hat seinen eigenen Klang. Und diese Klänge lauten: Klang 1, Ladies Only, Heroines, mit Heroines sind die Heldinnen meiner Musik gemeint. Klang 2, Lieder ohne Worte, Instrumentals in Rock und Pop. Klang 3, Porträts außergewöhnlicher Künstlerinnen und Künstler.

Heute geht es um Ladies Only, Heroines. Der Titel ist Programm. Die Sendung ist ausschließlich Musikerinnen und der Vielfalt ihrer Kunst gewidmet. Länder-, sprach- und zeitübergreifend, musikalisch ungebunden, Quote 100%. Der erste Song, der diese Sendung einleitete, stammt von Goldfrapp aus dem Jahr 2000. Er heißt Lovely Head und ist auf dem Album Felt Mountain zu finden. Ich dachte immer, Goldfrapp sei so ein Kunstname, der Name einer Band vielleicht, aber nein, es ist der Name der Künstlerin Alison Goldfrapp, die 1966 in London geboren wurde und ihre Band nach ihrem Namen benannte. Sie komponiert und schreibt ihre Songs meist selbst, zusammen mit ihrem Partner Will Gregory. Gepfiffen hat sie höchstpersönlich und am Schlagzeug saß mit John Parrish ein ziemlich umtriebiger Musiker und Produzent, der einige Jahre zuvor die erste Platte von PJ Harvey produzierte, nämlich To Bring You My Love, erschienen 1985, und daraus hören Sie jetzt Down by the Water.

Gute Musik und gute Literatur haben eines gemeinsam. Sie hören sich gut an. Das dachte sich wohl auch Kate Bush, als sie den weltberühmten Roman Wuthering Heights von Emily Bronte auf ihrem ersten Album 1978 einen Song widmete. Auf Deutsch erschien der Roman übrigens unter dem Titel Sturmhöhe. Natürlich gibt es auch einen, sagen wir mal, relativ aktuellen Anlass, weshalb ich diesen Titel vorstelle. Der Geburtstag beider, also von Kate Bush und Emily Bronte, fällt auf einen 30. Juli. Das liegt nicht lange zurück. Für die Schriftstellerin Emily Bronte wäre es der 200. Geburtstag gewesen und für Kate Bush ist es der 60. Beides sind runde Zahlen. Daran soll dieses Lied erinnern. Hier also Wuthering Heights von Kate Bush aus ihrem 1978 erschienenen Album The Kick Inside.

0: Wir verweilen noch einen Augenblick beim Thema Geburtstag und hören, was Sophie Hunger dazu beitragen wird. Sophie Hunger ist eine Schweizer Sängerin, Songwriterin und Filmkomponistin, die auch Gitarre, Bluesharp und Klavier spielt. Zurzeit tourt sie in Deutschland. Beinahe täglich tritt sie zwischen Berlin, Köln und München auf. Im Jahr 2008 veröffentlichte sie ihr erstes Album. Es hieß Monday's Ghost und daraus hören wir den Titel Birthday.
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Von den kühlen Sturmhöhen, den Wuthering Heights von Kate Bush und den Schweizer Bergen der Sophie Hunger geht es in einem Riesenschritt in wärmere Gefilde nach Afrika.

Die temperamentvolle Sängerin, die Sie soeben hörten, heißt Angélique Kidjo. Der Song The Sound of the Drums stammt aus dem Album FIFA aus dem Jahr 1996. Angélique Kidjo ist eine Afrikanerin aus Benin, die in den 80er Jahren in Frankreich und seit Mitte der 90er Jahre in New York lebt. Sie ist für verschiedene internationale Friedensbewegungen unterwegs und sie singt in mehreren Sprachen, neben Englisch und Französisch, auch in ihren ursprünglichen Heimatsprachen Fon und Yoruba.

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1: Das war Nina Hagen, seit Jahren einer der bekanntesten deutschen Stimmen im Musikgeschäft, auch wenn sie hier Englisch singt. Der Song Flatfoot Fluggy stammt aus einem 2006 veröffentlichten Album mit einer Auswahl von Jazz- und Big Band-Standards der 20er und 30er Jahre. Das Album trägt den sehnsuchtsvollen Titel Irgendwo auf der Welt gibt's ein klein bisschen Glück. Im Irgendwo auf der Welt ist auch die folgende Sängerin zu Hause. Das heißt aus unserer Sicht im Nirgendwo, weil wir wenig wissen über die ostchinesische Küstenregion, in der Sa Ding Ding zu Hause ist. Sa Ding Ding ist eine 1983 geborene Sängerin und Komponistin, die in vielen Sprachen spricht und singt. Zum Beispiel auf Mandarin, Chinesisch, sogar Sanskrit oder auf Tibetanisch. Als ob das nicht schon genug wäre, erfindet sie auch noch eigene Sprachen. Wahrscheinlich könnte sie auch in der Kunstsprache der Hobbits singen. In welcher Sprache der folgende Song ist, weiß ich nicht. Es klingt in meinen Ohren, in meinen ungeübten Ohren, chinesisch mit fernöstlicher Instrumentierung, eingebettet in einen modern orchestralen Sound. Achtung, die erste halbe Minute klingt ein wenig leise, als wollte sich der Song anschleichen, um sich dann ziemlich laut zu entfalten. Hören wir also die Sängerin und Komponistin Sa Ding Ding mit dem Titel Alive aus dem gleichnamigen Album Alive, das 2009 veröffentlicht wurde.

Eingangs der Sendung hatte ich kurz erwähnt, dass ich diese Sendung Ladies Only geografisch, sprach- und zeitübergreifend in der Welt von Künstlerinnen umsieht. Geografisch sind wir schon weit rundherum gekommen, auch sprachlich waren wir polyglott unterwegs. Und jetzt fehlt uns nur noch die Zeitreise. Und das wird jetzt der Fall sein bei der folgenden Vorstellung eines deutschen Volkslieds aus dem Jahr 1838. Tine Kindermann, eine in Berlin geborene Künstlerin und Sängerin, die in New York lebt, hat alte deutsche Volkslieder mit amerikanischen Rockmusikern eingespielt.

Tine Kindermann nennt ihr dem alten deutschen Volkslied gewidmetes Album Schamlos schön und daraus hörten wir nun die alte Volksweise Schwesterlein. Das Schwesterlein geht auf das Jahr 1838 zurück. Selten haben mir altdeutsche Volkslieder so gut gefallen wie auf dem hier vorgestellten Album.

Ja, mit diesen beiden Titeln sind wir aus der Vergangenheit, aus dem Jahr 1838, wieder zurück in die Gegenwart gelangt. Es sind dies zwei jüngere Veröffentlichungen aus dem Jahr 2017 und 2016 und beide klingen doch sehr unterschiedlich. Der erste Titel stammt von der amerikanischen Indie-Gruppe Big Thief, die auch in der Folk-Music verwurzelt ist. Die Sängerin Adriane Lenker hat den Song geschrieben. Das Intro klang etwas, ich möchte sagen, noisig bzw. lärmig oder verstörend gar, geht dann aber über in einen Song mit durchaus ohrwurmigen Qualitäten. Der zweite, soeben vorgestellte Song, stammt von der Dänin Agnes Obel. Sie ist eine Sängerin, Songwriterin und Musikerin und sie schreibt, spielt, singt und produziert ihr gesamtes Material selbst und das ziemlich erfolgreich. Sie hat eine musikalische Ausbildung genossen und erfindet wunderbare Klangbilder. Musik.

Ja, den kunstfertigen Gesang mit der zungenbrecherischen Einlage verdanken wir der leider schon sehr früh verstorbenen Anne Behrens, der Sängerin und Pianistin des Frankfurter Kurorchesters, das zwischen 1991 und 1997 Kulturstatus besaß. Das Frankfurter Kurorchester bestand aus ausgebildeten Musikern, die einfach jeden Musikstil im Original oder als ironisches Plagiat aufführen konnten. Hier coverten sie den weltweit bekannten Rockstandard Black Magic Woman. Das Original stammt von Peter Green mit Fleetwood Mac. So richtig bekannt wurde der Titel allerdings erst mit Santana, weshalb auch viele Menschen fälschlicherweise glauben, Black Magic Woman sei im Original von Carlos Santana. Das Original von Fleetwood Mac kam 1968 heraus und Santana landete 1970 einen Welthit damit und 1994 coverte das Frankfurter Kurorchester den Titel. Bei Ladies Only darf eigentlich ein französischer Song nicht fehlen, und der wird jetzt prompt geliefert.

Dieser Song oder Chanson stammt nun nicht von einer Französin, wie man vielleicht meinen könnte, sondern von der Amerikanerin Stacey Kent, deren Alben meist unter Jazz eingruppiert werden. Stacey Kent wurde 1968 in New Jersey geboren. Sie macht seit 1997 Musik, bringt bis heute regelmäßig Platten heraus und erreicht in einigen Charts, insbesondere den Jazz-Charts, sehr gute Plätze. Der Song hieß La Venus du Melo, was so viel heißen soll, die Venus des Melodramatischen, und stammt aus dem Album Raconte-moi aus dem Jahr 2010. Bevor wir jetzt zum Ende kommen, hier noch einmal ein Hinweis in eigener Sache. 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Und jetzt greifen wir nochmal ins Regal, und zwar in das Fach Ausgepackt, und finden da die ganz aktuelle Platte von Courtney Barnett, einer australischen Sängerin, Songwriterin, Gitarristin und Geschichtenerzählerin. Zu ihren Vorbildern zählen Patti Smith und Nirvana. Die Zeitung Der Tagesspiegel beschäftigte sich mit ihrer Haltung zum Musikgeschäft und schreibt: Den Klischees und Rollenmusters des Rock'n'Roll-Business setzt Barnett ihre eigene Wirklichkeit entgegen. Es scheint nur zwei Möglichkeiten zu geben, wie Frauen in diesem Geschäft wahrgenommen werden. Als böse Hexe oder harmlose Jungfrau, hat Courtney Barnett in einem Interview mit dem Musikmagazin Rolling Stone einmal gesagt.

Das war jetzt Courtney Barnett mit dem Song Need a Little Time aus ihrem ganz jüngst veröffentlichten Album Tell Me How You Really Feel aus dem Jahr 2018. Die Sendung klingt aus mit einem Titel der amerikanischen Singer-Songwriterin Natalie Merchant, die im Alternativrock und American Folk zu Hause ist. Ich spiele daraus den asiatisch angehauchten Titel The King of China's Daughter aus dem Album Leave Your Sleep aus dem Jahr 2010.

0: Und wir haben was ganz Besonderes heute für euch vorbereitet, minutiös wie immer.
1: Ja, wir haben die Redaktion arbeiten lassen und wir haben ein ausgetüfteltes Konzept. Und die Redaktion ist vom Bermuda-Funk, dem für uns auf den Frequenzen
0: 89,6
1: in Mannheim und
0: 105,4
1: in Heidelberg und natürlich weltweit im Livestream
0: www.bermudafunk.org.
1: Und wie oft sind Iris und Steffi am Mikrofon? Und wir sind heute nicht alleine.
0: Wir haben Gäste, dazu später mehr.

0: So, meine Süßen, und jetzt könnt ihr mal raten, was das Thema dieser Sendung ist.
1: Ja, ratet mal.
0: Und dann können wir euch verraten, wer unsere hochkarätigen Gäste und Gästinnen heute sind. Weil, darauf kommt ihr nicht.
1: Weil, wenn ihr aufgepasst habt, im Februar bei den Wiederholungssendungen und im März natürlich auch, dann wisst ihr, was heute kommt, und dann wisst ihr auch, wen ihr gerade gehört habt. Denn wir haben dieses Lied schon Februar und März gespielt, ne? Nämlich Lepabrena. Habe ich es richtig ausgesprochen eigentlich?
0: Ja. Ja. Jetzt stellt ihr euch mal vor, unsere tollen Gäste.
2: Hi, ich bin die Lena, gebürtig aus Sarajevo und bin Trainerin bei den Thaibombs Mannheim und freue mich mega hier zu sein.
3: Hallo, ich bin Sandro Schutterlo, auf Norddeutsch Sandro Schutterlo. Ich bin Schauspieler und House Drag Queen vom Nationaltheater Mannheim.
0: Dabei lernen wir gleich mal, dass das Nationaltheater eine House Drag Queen hat. Hattest du eine Vorgängerin und wirst du einen Nachfolger haben als solche?
3: Das weiß ich nicht. Ich glaube, das sind auch große Fußstapfen, die man treten muss. Nein, ich habe mich tatsächlich in der ersten Show, als ich als Miss Sarajevo auftrat, mir selber diesen Namen gegeben, und der ist jetzt geblieben.
0: Genau. Mega.
1: Genau, und wir haben heute genannt, Jugo-Special. Und das wäre jetzt ja auch schon die Frage, darf man das überhaupt sagen, ne? Oder ist das jetzt abwertend?
3: Also für mich ist es nicht abwertend, aber jeder geht da unterschiedlich mit um. Also ich glaube, es ist eine Nostalgie und ein Gefühl, was man hat, wo alle Nationen dieses Landes irgendwie noch eins waren. So, genau.
0: So wie in dem Lied und dem Video eben.
3: Genau.
0: Also das müsst ihr nämlich kurz erklären, was da gesungen wird, und dann müssen wir auf das Video eingehen. Und auch, wie beliebt und populär das für alle einzelnen Nationalitäten innerhalb von Jugoslawien war und auch noch ist, glaube ich.
3: Das, was ihr gehört habt, wie schon sagte, Lepabrena Jugoslovenka, das Lied Die Jugoslawin, wo es halt um Einheit geht, dass wir alle irgendwie gleich sind, dass wir alle oder viele von uns blauen Augen wie die Adria haben, das blonde Haar des Weizens und die Seele aller Jugoslawen oder Slawen, Südwestslawen sind wir, glaube ich. Genau, und darum geht es in den Lied, und das wird befeiert. Genau, das kam auch, glaube ich, kurz vorm Krieg raus, so um alle nochmal irgendwie zusammen zu halten, und dann ging es auseinander.
1: Ja, da steht, also das, ich glaube, 89 oder so.
3: Ja.
1: Ja. Genau.
0: Und ich habe jetzt bei der Optik gedacht, wenn man alle vereinen will, dann muss man schon in ganz, ganz flach in die Klischee-Christkiste greifen. Blondes Haar weht im Wind und schönes Mädelem im Spaghetti-Top und ein schöner Hirte.
1: Du nennst den immer Hirte.
0: Land und
1: bei dir sind die Schafe, alle Männer da,
0: auch mit Wind und Sonnenschein und blauer Himmel und ein bisschen Meer. Und es ist schon so Sachen, die einfach so alle Leute gut finden. Da kannst du jetzt nicht so mit Special Interest kommen, wenn du sowas vorhast. Sowas Vereinendes.
3: Nee. Besonders, weil nicht alle blond sind.
0: Ja, ich weiß.
3: Aber was vereint, genau wie du schon sagst, vereint dann das Geschmäckle von vielen, auch wahrscheinlich vielen Männern. Aber wir sind, glaube ich, diverser als das, was Aussehen angeht. Und ich glaube, das ist das Tolle auch an Ex-Jugoslawien. Diese Diversität, nicht nur dieser Kulturen und Religionen, sondern auch der Hautfarben, Haarfarben und so weiter und so fort. Genau.
0: Und bevor wir noch mehr von eurer Musik, die ihr mitgebracht habt und ausgewählt habt, spielen, würde ich gerne noch, weil du das vorhin gesagt hast, dir eine Frage stellen. Ist es so, gab es so eine glückliche Zeit, wo die Leute sich gemeinsam gefühlt haben? Und wie konnte das dann so leicht auseinandergehebelt werden und so zu so einem brutalen Krieg führen? Also, ihr wart ja ganz klein oder ziemlich klein, als der Krieg angefangen hat. Und ihr habt aber ja natürlich Familie und bestimmt auch schon darüber gesprochen und reflektiert. wie viel davon ist Mythos und wie viel davon war echt so?
2: Also ich muss wirklich sagen, dass zumindest mein Umfeld, wo ich aufgewachsen bin, wir waren schon sehr glücklich. Also es war schon eine sehr schöne Zeit. Ich war 10, als wir nach Deutschland gekommen sind. Und alles davor war wirklich, Einheit. Also es gab keine Trennung, es wurde nie, also es war gar kein Thema Religion oder wer was ist oder woher. Das war egal, Hauptsache du kommst mit an den Tisch und isst mit. Tatsächlich habe ich die Unterschiede bei Menschen, Religion und erst gelernt, als wir weg mussten. Und als ich da nicht mehr in Sarajevo war. Also ich kann das jetzt nur für mich sprechen, weil wir haben auch andere Religionen, auch in der Familie und grundsätzlich in der Gegend, wo ich aufgewachsen bin, gab es alle, ich glaube bis auf Buddhisten, waren damals einfach alle vertreten und es gab nie Probleme oder man ist einfach zu jedem, zu seinem Feiertag gegangen und es war selbstverständlich und ganz normal.
3: Also Sarajevo war auch die Stadt, also wir beide sind ja in Sarajevo geboren, ich war 3,5, als ich mit meinen Eltern geflohen bin, am 25.12.1991, also ein paar Monate vor dem Krieg, weil mein Vater hatte eine Boutique, ihm ging es sehr gut, tatsächlich im Kommunismus, meine Mutter hatte einen Friseursalon, sie waren sehr jung und sehr erfolgreich und sie wussten, da mein Vater beim Einkaufen der Ware Waffen angeboten wurde und Tito eine Weile tot war, dass sie weg müssen. Und dann hat das keiner in der Familie geglaubt. Und mein Vater hat dann gesagt, gut, wir fahren jetzt zur Tante nach Hamburg, die vor Jahren dann als Migrantin nach Hamburg ausgewandert ist. Und so gesehen, als wir ankamen, ist dann der Krieg ausgebrochen. So. Meine Eltern wussten auch, meine Mutter hat mir gesagt, das auch so häufig, weil du gerade, Leila, sagtest, du wusstest nicht, wer ist. Also, wer muslimisch, katholisch oder orthodox war oder was auch immer. Meine Mutter wusste es bei meinem Vater nicht, als sie geheiratet haben.
0: Wie geil.
3: Und genau, ich habe das gerade erzählt, aber Sarajevo war die Stadt in Ex-Jugoslawien, die am meisten gelitten hat, weil es halt so viele gemischte Ehen gab und so viele gemischte Familien gab. Genau.
0: Und dann für alle, die damals nicht so nah dran waren, wie konnte dann dieser Krieg überhaupt jemals passieren?
2: Toxische Männlichkeit in der Politik.
3: Nationalistische Mummy-Boys auch genannt.
2: Ja. Also kurz gefasst, also ich glaube, das ist ein Thema, da kann man wirklich stundenlang darüber reden. Und es war echt, aber das ist eigentlich kurz gefasst so.
1: Ja, und das Verrückte ist, finde ich, also für mich verrückt, das ist in einer Zeit passiert, wo ich mich politisiert habe und der Krieg ist ganz gut an mir vorbeigegangen. Also ich weiß, dass mein Bruder noch irgendwie mit den Ministranten in Rom war und da haben sie Kroatinnen kennengelernt und da gab es dann irgendwann mal halt keinen Kontakt mehr. Das ist so das Einzige, aber ansonsten, also an mir ist es vorbei. Habt ihr da irgendwie drüber das Thema gehabt? Also, und das finde ich krass. Also, weil wie gesagt, jung, Teenager, politisiert. Aber irgendwie war mein Fokus so auf, in Deutschland werden gerade Molotow-Cocktails auf geflüchtete Heime. Also da hatte ich kein Fokus auf irgendwas anderes.
0: Ich habe da gerade angefangen, Politik zu studieren. Oder hatte schon ein paar wenige Semester, als das losging. Und ich habe das als unglaublich zeitenwenden, anders als alles vorher im Kalten Krieg empfunden. Also für mich war das erste Mal, wo ich das verstanden habe, wo ich es gesehen habe, dass jetzt praktisch alles auseinanderfliegt, was vorher irgendwie so doch ganz gut zusammengehalten wurde. Unter natürlich schrecklichen hohen Kosten und Rüstungswahnsinn und der Spaltung in Ost und West, aber am krassesten ist meine Erinnerung, ist, dass Joschka Fischer, der Pazifist, im Fernsehen sitzt und sagt, in diesem Fall kann man nicht Pazifist sein, da müssen jetzt Bomben drauf fliegen. Wir haben das gesehen, wir waren dort. Die Menschenrechte werden verletzt. Und diesmal ist es anders. Wir können nicht zugucken. Wir müssen da uns einschalten. Und ich war natürlich bar jeder direkten Anschauung. Ich habe das nur halt aus den Medien wahrgenommen. Ich hatte auch da jetzt keine Freundschafts- oder Freundschaftsbeziehungen. Ich habe nur gedacht so, aber ist es nicht bei jedem Krieg so?
2: Ja.
0: Dass die Menschenrechte verletzt werden und ich konnte es nicht fassen. Das war meine
2: Menschen
0: Perspektive.
2: Sind immer diejenigen, die drunter leiden.
0: Ja, klar.
2: Nicht die Politiker, die das Ganze verursachen.
0: Ja.
2: Das ist egal wo. Also schon immer.
3: Was ich so absurd finde, ist, dazu kommen wir später, zu dem Stück, was ich mit meiner Regisseurin Milo zusammengeschrieben habe, mit Sarajevo, ist das, dieses Thema, dieser Jugoslawienkrieg, jetzt, was deutscher Geschichtsunterricht angeht, total untergeht.
2: Mhm.
3: Oder überhaupt nicht stattfand. Und ich weiß noch, als Herr Scholz damals sagte, der Ukraine-Krieg ist der erste Krieg in Europa seit dem Zweiten Weltkrieg. Und das stimmt nicht.
0: Krass, gell?
3: Das stimmt, also wir waren zuerst, das ist blöd, ich will mich jetzt
0: wir
3: nicht.
0: Waren
3: nicht. Wir waren zuerst da.
0: Und wie?
3: Und das finde ich so tragisch, dass das tatsächlich eine Nation, die mit Deutschland, glaube ich, supportet hat auf ihre Art, meistens in kleineren Jobs, Friseur, Handwerk, wie meine Mutter, Altenpfleger, wie mein Vater hat ein Restaurant eröffnet und hatte diese ganzen Servicekräfte da. Also uns zu vergessen, ein Volk, was wirklich sehr gelitten hat, jeder einzelne von uns, das ist leider sehr traurig und tragisch.
0: Mhm.
3: Und genau.
0: Vielleicht heißt es aber auch, dass sich die Leute, die damals hergekommen sind, unheimlich gut eingefunden haben.
3: Wahrscheinlich, aber trotzdem ist dieses Trauma noch da.
0: Na,
3: und was wir permanent
0: und ein Politiker rumlaufen. Darf sowas nicht passieren. Also ich will das jetzt nicht schönreden.
2: Ja.
0: Das darf nicht
1: geht
0: passieren.
1: Gar nicht.
0: Das ist so krass, ja. Musik.
1: Ja, was soll man jetzt aber hier einfach hier, weil wir da vorhin schon gespoilert haben. Hammer, soll man den jetzt? Passt das gerade, oder?
3: Doch.
1: Ich mache jetzt mal, ich muss ihn jetzt wieder zurück, ne, weil...
2: Nee.
1: Doch. Doch, den machen wir jetzt schon.
2: Viel Spaß beim Hören.

0: Und dann das hier. Ihr Lieben, was haben wir gehört?
1: So, das erste Lied war von Indexi, Bacila je sve niz rijeku. Und das zweite Lied war Bijelo dugme, weißer Knopf. Doživjet istotu.
0: Was hieß das?
1: Doživjet istotu, man möge das 100-jähriges erleben. Genau. Ja.
0: Ein langes Leben.
1: Ein langes Leben, genau, ja.
0: Und das davor, das andere Lied?
1: Bacila je sve niz rijeku, sie hat alles den Bach runtergeschmissen, beziehungsweise
2: sie hatte keinen Schluss. 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
1: Ja, ist etwas Depri, aber ein sehr schönes Lied. Ich liebe die Band. Die haben sehr gute Themen. Außer das Lied vielleicht. Das war gerade ein bisschen traurig, aber ein sehr schönes.
3: Ja, aber ich finde...
1: Gehört dazu.
3: Es gehört dazu. Das ist ja. Und Sachen runterschmeißen gehört auch dazu, würde ich sagen.
1: Ja, genau. Sich verabschieden. Ciao.
0: Ja. Das stimmt. Ich wollte noch kurz anknüpfen an das vorhin und vielleicht dann zum nächsten Thema weitergehen können. Ich erinnere mich deutlich, dass die deutsche Medienöffentlichkeit damals, als dieser furchtbare Krieg begonnen hat, auch in keinster Weise vorher geahnt hat, also zumindest die normalen Leute, wie viele Religionen und Nationalitäten da sind. Also ich glaube, das war nicht so im Bewusstsein. Man wusste halt Jugoslawien und ja, da wusste schon, dass es da einen Teil gibt, der hieß dann Kroatien und dann gab es einen Bosnien oder so, wie bei uns halt irgendwie Regionen oder Bundesländer, aber man hat sich das jetzt, diese Komplexität, wer was jetzt will und was für ein Interesse hat und was für eine eigene Nationalismus plötzlich entwickelt und Religion hat und Identität hat und Grund genug Krieg dafür zu führen und andere so brutal zu vernichten und ethnische Säuberung habe ich da zum ersten Mal gehört und so. Also das war ein krasser Gegensatz, das Bild, das vorher da war und dann die Realität, die sich da entfaltet hat. Und insofern denke ich, war es auch schwer, erstes Mal nach dem Kalten Krieg hier in Europa und diese völlige Unkenntnis der Details, sozusagen, die Komplexität einfach.
2: Ich glaube, wir wussten sie teilweise selber nicht.
0: Das ist doch also besonders eigentlich aus
2: die in diesem System aufgewachsen sind. Ne? Also ich habe das System ja nie erlebt, ich war 3,5 und ich weiß einfach, dass ich eine tolle Kindheit hatte. Also mein Vater war 26 und hatte ein eigenes Haus und so weiter und so fort. Aber das Absurde ist einfach tatsächlich an Ex-Jugoslawien ist, dass diese Identität dir nach der Religion vergeben wird. Also es ist ein bisschen absurd. Also wer meistens katholisch ist, ist kroatisch. Wer muslimisch ist, ist bosnisch, bosniakisch heute. Und wer orthodox ist, serbisch. Das ist so. Das ist absurd, das jemandem zu erklären, weil für uns macht das auch keinen Sinn. Mhm. Besonders viele von uns, aber die aus Sarajevo, weil wir es teilweise selber nicht wussten. Klar wussten wir es von unserer Familie, aber dadurch, wie du schon sagtest, du zu Bayram gegangen bist, zum orthodoxen Ostern oder katholischen Weihnachten, waren alle immer beteiligt so. Und deswegen ist es schwer, das überhaupt in Worte zu fassen und jemanden, sagen wir jetzt aus dem Westen, zu erklären.
1: Ja, genau.
3: Ja, und ich habe dann überlegt, ich war ja auch bei deinem Theaterabend, ne? Mhm. Miss Sarajevo. Und irgendwie habe ich das Gefühl gehabt, dass da das schon so, auf jeden Fall Sarajevo lernt man kennen. Und hast du da auch schon, ist da nicht auch schon so ein bisschen so das Thema, dieses Gefühl von alle zusammen, ist doch auch so ein Thema so ein bisschen, oder? Bei deinem Theaterabend?
2: Ja, auf jeden Fall, aber das wünschen wir uns ja alle, ne? Dass wir alle irgendwie gleich sind.
0: Ich wünsche mir das so sehr, Sandro.
1: Ja.
0: Ich wünsche mir so sehr, ich sage das auch auf der Bühne immer, können wir das mit dem Rassismus jetzt dann mal beenden und dann ganz normal weitermachen, bitte.
2: Anscheinend nicht. Anscheinend nicht.
0: Aber ihr sitzt an der Quelle des Wissens und habt erlebt, dass es so war.
2: Ja, du bist hergekommen und warst erstmal
1: anders.
2: Überfordert.
1: Ja.
2: Anders.
1: Ja. Und rausgerissen aus dieser heilen Welt. Für mich, wie gesagt, es gab bestimmt auch andere Erfahrungen, aber ich kann nur sagen, ich habe eine wirklich sehr große Familie. dass wir nie, dass diese Themen nie im Vordergrund waren, also gar nicht da waren eigentlich. Und das war auch so total irre, weil als es angefangen hat, als es hieß, wir sollten gehen, und dann hat auch meine Mutter gesagt, nee, warum? Also ja, hier fängt der Krieg an. Ja, nee, Quatsch. Ich bleib da mit der Familie. Wir bleiben alle zusammen. Und das war halt, und herzukommen. Also ich denke, das ist für uns Kinder noch halbwegs, ja, je nachdem, in welchem Alter man war. Ich hatte nicht so einen schönen Start. Meine Schwester hatte Gott sei Dank einen etwas besseren Start. Daher, es gab da auch schon unterschiedliche, komplett unterschiedliche Erfahrungen.
2: Ich war 3,5, als wir hergekommen sind. Und ich glaube, die Migrantinnen- oder Flüchtlingswelt krachte erst irgendwie so in der ersten Klasse auf mich ein. Mhm. Und wurde halt besonders, weil ich immer sehr emotional und künstlerisch affin war, nicht so gut in der Schule war. Und als ich dann in die 5., 6. Klasse kam, merkte ich tatsächlich, dass ich, dass ich das Erde früher geräumt habe beim Sprechen. Das habe ich mir dann auf der Schauspielschule an der Hochschule in Hannover abtrainiert, weil es darum ging, halt sich anzupassen, auch sprachlich. Und in der Schule war das ein Problem. Ich saß da dann an Elternsprechtag, weil ich halt in Deutsch und Mathe sehr, sehr schlecht war. Und dann sagte halt die Lehrerin damals, Herr Schutterloh, Frau Schutterloh, warum sollte ihr Sohn, wozu braucht der einen Hauptschulabschluss? Der macht eine Ausbildung oder sie werden eh abgeschoben. Also ich war eh nicht die Person, in der sie interessiert war oder in die sie Zeit investieren wollte. Und da begann so die Rassismus-Erfahrung, genau, die sich über Jahre hinweg erstreckt haben, so, die ich auch teilweise dann mit Miss Sarajevo ein bisschen wieder erarbeite, erforsche, genau.
0: Da sollten wir jetzt erstmal von vorne anfangen. Also du bist Sandro und du bist Schauspieler, hast du vorhin gesagt, aber du bist auch Schauspieler hier in Mannheim am Nationaltheater.
2: Genau.
0: Und da gibt es diesen Abend, den wir heiß empfehlen.
1: Oh ja.
0: Und der heißt Miss Sarah, Vorname Sarah, Jevo Nachname. Und Witz. Und das bist aber du, weil du ja, wie du auch vorhin gesagt hast, auch so ein Drag-Element reinbringst. Erzähl doch noch ein bisschen von diesem Abend mehr.
2: Also, ich erzähl mal was zu Miss Sarajevo, wie die vielleicht entstanden ist. Als ich nach Mannheim kam, lernte ich Milo kennen. Und Milo war damals Regieassistentin am Haus. Milo Czotonowacki, die wurde dann Miss Sarajevos Regisseurin. Und sie sah mich beim Vorsprechen und sagte, als ich dann von der Bühne ging, sagte sie, sag mal, Sandro, du bist doch auch Jugo. Ich so, ja, bist auch queer, ja. Wow, als hätte sie ein Einhorn gesehen. Das letzte jugoslawische Einhorn. Und so,
0: mega.
2: Und so kam es halt dazu, dass sie dann sagte, weil wir haben ein Format, das heißt das kalte Wasser. Das ist ein Impro-Format, was einmal die Woche kommt. Einmal im Monat, Entschuldigung. Und da sagte sie, lass doch so eine Jugo-Show machen. Und so haben wir dann Dragans Drag Race gemacht und haben einfach Lieder gesungen, gelipsingt, Gedichte vorgetragen. Ich habe ganz viel gekocht. Ich habe Burek gemacht. Mhm. Also Pita bei uns. Burek ist bei uns nur mit Fleisch, aber das ist jetzt ein bisschen schwer, das alles zu erklären. es gab dann auch Sarma, die ich selber gemacht habe. Das sind so bosnische Kohlrouladen und das war und ganz viel Alkohol. Ich habe Rakia mitgebracht und Schliwowitz und haben halt diese Nostalgie befeiert. Und
0: wie du hast gekocht fürs Publikum vom Theater?
2: Ja.
3: Na, wann machst du das wieder?
2: Das mache ich nicht nochmal. Das war dreimal haben wir es insgesamt gespielt. Also es kam so gut an, dass es dann mit einem, wir hatten so ein kleines Festival am Theater, wo ich dann nochmal gespielt habe. Und dann wurden wir damit zum Britney X Festival eingeladen. Das ist ein queer-feministisches Festival vom Schauspiel Köln, was seit dieser Spielzeit eine Kooperation zwischen dem Schauspiel Düsseldorf und Schauspiel Köln ist. Da bin ich auch mit Miss Sarajevo eingeladen. Und aufgrund dieses Dragans Drag Race hat mein Intendant und die Dramaturgie dann entschieden, ich glaube, so einen eigenen Abend draus machen. Und mir war wichtig, dass wenn ich diesen Abend mache, und weil es immer irgendwie mein Wunsch war, unterbewusst Drag Queen zu sein, konnte ich halt kein Eyeliner ziehen oder so, dass ich richtig schminken lerne und habe dann angefangen, schminken zu lernen über YouTube und so, habe mir alles selber angeeignet und dann wussten wir uns den 29. November 25, da ist unsere Premiere. Wir durften unser Team aussuchen, wir haben richtig Geld bekommen für Bühnenbild und so weiter und so fort. Milo wurde als Regieperson engagiert und dann waren wir auf einer Reise. Das heißt, wir waren in Sarajevo 10 Tage, waren in allen Museen, haben Leute interviewt. Wir waren in Belgrad, haben Leute interviewt und haben dann Anfang Oktober angefangen, mit Sarajevo zu proben. Genau. Und das war dann...
3: Halt, stopp. Wir sind 2025.
2: Wir sind 26 jetzt.
3: Ja, na, ja, stimmt. Also ihr habt im Oktober 2025 genau, angefangen.
2: Genau. Und dann hatten wir am 29. November, am Nationalfeiertag Jugoslawiens, hatten wir die Premiere.
3: Ach, krass.
2: Und das war eine der härtesten Sachen, die ich jemals gemacht habe. Ich mache jetzt seit 14 Jahren Theater. Also ich bin seit 14 Jahren, Gott sei Dank, immer fest angestellt. Ich war in ganz Deutschland unterwegs. Ich war, glaube ich, insgesamt an 9 Theatern. Und genau, und in diesem Stück, was ich jetzt mal ein bisschen erkläre, geht es halt um eine Heldinnenreise aus einer queer-jugoslawischen Perspektive zurück in die Heimat. Also Miss Sarajevo kriegt einen Anruf und begibt sich dann auf eine Busreise. Und so entsteht halt dieses Theaterstück. Genau.
0: Klingt super.
1: Wow.
0: Ja. An der Stelle können wir doch sagen, dass du Karten dafür verlost.
3: Genau, für morgen, gell?
2: Genau, morgen, den 4.3.
3: Nee, 4.4.
2: 4.4., Entschuldigung. 4.4. Um 20 Uhr im Studio Werkhaus verlosen wir 2x2 Karten for free als Geschenk. Und zwar könnt ihr euch, wer Instagram hat, auf @TheMissSarajevo könnt ihr mir folgen und die ersten 2 Leute, die mir auf Instagram folgen, kriegen 2 Karten von mir. Ich schreibe euch dann an und dann könnt ihr morgen vorbeikommen, wenn ihr Bock habt.
0: Also du hast 4 Karten?
2: 4.
0: 2 Leute können die kriegen und jeder von den 2 Leuten kriegt 2.
2: Oder einer möchte alleine kommen und dann
0: kriegt der andere 3.
2: Kriegt der andere, nö,
0: oder
2: kriegt
0: der
2: eine kriegt und der dritte kriegt eine, genau. So ungefähr. So machen wir das.
0: Ja, das ist doch cool. Also geht auf Insta,
2: genau.
0: Und TheMissSarajevo.
2: Yes.
0: Alles als ein Wort.
2: Yes, alles als ein Wort.
0: Da kann man dann nicht viel falsch machen und folgt dem Sandro.
2: Bitte. Ja. 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Das ist eine Kooperation zwischen dem Nationaltheater und 3 Drag Queens. Shemile Queer, The Notorious BDE und Davina Lover. Und du könnt ihr um 20 Uhr am 11.04. 4 Drag Queens in der Drag Show sehen, wenn ihr Bock habt. Drag House Workhouse auch wieder im Studio Werkhaus.
0: Das klingt alles ziemlich cool.
3: Das klingt sehr cool. Ja. Und ich würde sagen, jetzt machen wir mal zwischendurch nochmal Musik. Ne? Hier ein Wunsch.
2: Genau, jetzt
3: von
2: kommt Kemal Montano, Sarajevo, Ljubavi, Moja.

0: Wie schön.
1: Also, das erste Lied war Sarajevo, Ljubav moja, Sarajevo, meine große Liebe. Das ist so gesehen the National Anthem von Sarajevo. Und das zweite war Miss Sarajevo von George
0: Michael.
1: Michael heißt er, ne? Ja, genau. Und was cool ist an diesem George Michael Lied, ist, dass es eine Hommage ist an die Miss Sarajevo Misswahl während der Belagerung Sarajevos, wo ein großes Banner die Welt wirklich erst aufhorchen lassen hat. Please don't let them kill us. Und so gesehen ist es für die Miss Sarajevo in Elda, ne?
0: Ja.
1: Ist es eine Hommage und war es ein Befreiungsschlag auch für die Menschen in Sarajevo, die dann ein bisschen Hilfe bekamen. Genau.
0: Oder einfach, glaube ich, nur gesehen zu werden.
1: Ja.
0: Ja. Und sie hat gestern 50. Geburtstag gefeiert mit Hanka Paldum, wer sie kennt.
2: Das war die ganz jung damals.
0: Ja.
1: Ja. Sehr jung, ja.
2: Noch keine 20.
1: Wir wollten sie ja für Miss Sarajevo interviewen. Mhm. Wir hatten, also meine Regisseurin hat auch Kontakt mit ihr gesucht und die hat noch eine Weile lang geschrieben und dann hat sie uns einfach geghostet. Oh. Sagte sie, bye. Nein.
3: Ich würde sagen, ab jetzt ghosten wir sie auch und wir sprechen nicht mehr ihren Namen aus. Schluss jetzt. Das geht nicht.
1: Aber sie ist eine interessante Frau, die man googeln sollte. Inela Nogic, genau.
0: Inela.
3: Ja, das ist mir übrigens in Sarajevo, ich durfte ja schon zweimal nach Sarajevo fahren mit dem Auto. Also ich musste nicht fahren. Wir hatten jedes Mal den gleichen Fahrer. Aber darüber reden wir nicht im Radio.
0: Nein.
3: Und da ist mir aufgefallen, wie schön da die ganzen Frauen sind. Und ich kam mir die ganze Zeit so underdressed vor. Und ich war dann immer, ich habe zu Leila gesagt, Leila, wir müssen ins Museum gehen und wir müssen dies und das und haben lauter so ernsthafte Sachen gemacht, traurige Sachen gemacht.
0: Historische Museen.
3: Ja, und was hat doch deine Cousine, sagt ihr irgendwann mal, was sagt ihr sie nochmal?
0: Am zweiten Tag haben wir sie dann getroffen, abends zum was trinken und dann hat sie die Steffi gefragt, oh, und was hast du schon alles gesehen? Und die so, Genozidmuseum, Kriegsmuseum, Zweite Weltkriegsmuseum. Und die Alma hier so, oh Gott, das ist ja depressiv, das ist ja furchtbar. Ab morgen gehst du mit mir unterwegs, wir gehen erstmal zur Kosmetik und dann gehen wir shoppen. Die Stadt bietet auch schöne Sachen.
3: Also ich sag euch, mich hat halt auch der Theaterabend deswegen auch so gerührt, weil ich die ganze Zeit dachte, da war ich. Also es ist so schön mit diesem ganzen, also es ist, ihr müsst da hingehen. Ich weiß gar nicht, ist das morgen das letzte Mal? Also das ist echt jetzt nochmal die Werbung. Folgt Sandro und ihr müsst da hingehen, weil das ist so schön, das sind schöne Bilder und also es ist zum Lachen, es ist zum Weinen, es ist, also ich bin echt Fan.
1: Oh, danke.
3: Ja, weil es halt so Emotionen sind. Und ich meine, ich finde, das ist für mich Theater oder Kunst. Auch Musik ist Emotion. Aber das ist, das wenn ich irgendwo hingehe, dann ich möchte irgendwie berührt werden. Und das würde ich. In Facetten von weinend, traurig, schockiert, laut, lachend. gibt total viel Lustiges einfach. Und ja.
1: Ja, ich glaube, es ist ein Abend für alle. Also wirklich, da geht es klar um Queerness oder eine queere Geschichte, aber da geht es wirklich um Frauen und wie Frauen gefeiert werden. Und ich glaube, das ist auch ein Thema, was sehr, sehr wichtig ist für uns gerade.
3: Also wir waren auch mit einer Flintergruppe da und da mache ich jetzt auch nochmal kurz Werbung. Das sind Flinters, die letztes Jahr schon mal zum 8. März sich spontan ins Wildwest verabredet haben nach der Demo vom 8. März, um einfach zusammen zu feiern und sich aufzuregen. Und dieses Jahr haben sie es zum zweiten Mal wieder gemacht. Und ab nächsten Freitag, 10. April nächsten Freitag, wird es monatlich am zweiten Freitag im Monat eine Flinterkneipe geben, um sich aufzuregen, um sich viel zu trinken natürlich auch, um sich zu freuen und um Sachen zu planen oder einfach nur sich zu treffen. Genau, und da waren ganz viele, die waren auch an deinem Abend da.
1: Dann können es ja noch mehr Leute mitbringen, weil ich spiele es nicht zum letzten Mal, diese Spielzeit. Es gibt noch auf der Internetseite vom Nationaltheater-Mannheim-.de Internetseite, Nationaltheater-Mannheim.de gibt es noch keine Daten, aber die werden immer kurz vorher rausgegeben. Ich spiele es auch, wer dann zufälligerweise NRW ist, in Düsseldorf, auch beim Britney X Festival in Düsseldorf, am 16.05. um 20 Uhr auch. Und danach gibt es schön Party. Es gibt einen Dragball, kann man da auch dann mitnehmen.
3: Das heißt, wir können einen Ausflug machen und alle zusammen hinfahren.
1: Und ich spiele es auch nächste Spielzeit noch.
2: Ich spiele da in Nürtingen und du bist auch in Nürtingen.
3: Was, am 16. Mai?
2: Sorry.
3: Ah, okay, sorry.
1: Was spielt ihr denn da?
2: Die spielen da mit Jogette, mit der meist Frauenband, Almost All Female. Und wir machen so 60er.
0: Richtig cool.
2: 60er Kram.
1: Ja, da müssen wir kooperieren, Leute.
2: Eigentlich ja.
1: Aber
2: ja,
1: eine richtige Kooperation und nicht so eine halbe.
2: Ja.
1: Mit dem Nationaltheater, das wäre schön.
2: Das wäre geil. Wären wir dabei.
3: Ich bin zwar nicht in der Band, aber ich bin eine Vortänzerin, mich kann man auch buchen. Bands buchen mich und ich bin immer die Erste, die tanzt.
2: Das ist so zuverlässig und so.
3: Ich kann mal auch für Partys mit aufnehmen.
1: Wirst du dafür bezahlt?
3: Nee, aber.
0: Mit ganz viel Liebe.
1: Ich habe nämlich jetzt rausgefunden, am Theater, vielleicht ist Vortänzerin tatsächlich ein Job, weil es gibt am Theater, in der Oper gibt es Möbler.
3: Möbler?
1: Und rate mal, was Möbler machen.
3: Vortanzen.
0: Nee. Nein, aber
1: das wäre schön.
2: Vermöbeln Leute, die nicht tanzen.
1: Genau, fast.
2: Wenn ich die Macht habe, wird es so sein.
1: Nee, die stellen Möbel auf die Bühne.
3: Die Möbler.
1: Dafür werden sie monatlich bezahlt.
3: Okay. Vielleicht gibt es dann auch Vortanzen, also für so Partys.
1: Könnte man, ey.
3: Ich meine, es gibt auch Partys im National.
2: Es gibt unsinnigere Jobs.
1: Ich finde das super.
0: Definitiv, zum Beispiel Politiker.
1: Apropos Politiker.
0: Nein, wieder zu schönen Themen. Theater, Miss Sarajevo.
3: Ja.
1: Ich spiele es auch noch nächste Spielzeit auf jeden Fall. Kommt vorbei. Wie gesagt, wenn ihr Freikarten haben wollt, die ersten zwei Personen, die mir folgen, auf @themisssarajevo kriegen für morgen den 4.3. je zwei Freikarten.
3: Es ist immer noch der
1: For
3: vierte.
1: Free. Vierter. Oh mein Gott. Ich glaube, ich halte jetzt mal den Mund.
2: Ja, also das ist jetzt ein wildes Durcheinander gewesen. Ich sortiere noch mal ganz kurz. Also, die Steffi war schon mal in der Stadt Sarajevo. Der Sandro spielt ein Stück, das heißt Miss Sarajevo. Wir haben von George Michael ein Lied gehört. Das war der Miss Sarajevo von Anfang 90er gewidmet,
0: ja,
2: die jetzt 50 geworden ist, genau, wie uns die Leila gesagt hat. Und jetzt aber leider das Nationaltheater und den Sandro geghostet hat. Und
0: das wollte ich nochmal erwähnen.
2: Für dieses Stück Miss Sarajevo gibt es 4 Karten. Folgt dem Sandro, the Miss Sarajevo. That's all you have to do. Und viele Möglichkeiten, ihn oder das Stück zu sehen, die ihr wahrnehmen solltet.
3: Ja.
2: Und das, was du vorhin gesagt hast, da ist es nämlich so ein bisschen ineinander übergegangen. Dich hat es so gerührt, weil du dich so erinnert gefühlt hast. Also dich hat das Stück gerührt, weil du dich an die tatsächliche Stadt erinnert gefühlt. Richtig?
3: Hab ich richtig. Gefühlt?
2: Ja, okay.
3: Das ist
2: jetzt schön. Macht alles Sinn.
3: Jetzt macht alles Sinn. Es war halt gerade im Flow. Das war ein klassisches Radio-Flow. Sagen wir jetzt hier.
0: Aber Steffi, jetzt habe ich eine Frage an dich.
3: Ja, warten.
0: Was war so das Beste für dich?
3: Ganz ehrlich, deine Familie.
0: Oh.
3: Oh, sorry.
0: Ich dachte, du sagst jetzt Tewaptiti.
3: Nee, Tewaptiti sind auch richtig geil. Tewaptiti sind geil, aber habe ich es dir schon mal gesagt, aber ich habe mich noch nie, glaube ich, so willkommen gefühlt. Und nicht, weil man muss mich jetzt willkommen fühlen, weil ich die Freundin von Leila bin, sondern weil ich einfach willkommen war. Also ich war da und ich war einfach da und du kommst überall mit und wir trinken jeden Tag miteinander Kaffee und ich
0: ganz viel Kaffee
3: und Fastenbrechen klar. Also ich es war so, keine Ahnung, es waren echt, also echt.
2: Herzlich.
3: Herzlich, ich schön. Kann das nicht anders sagen.
2: Das freut mich. Jetzt muss ich noch kurz meine Chivapdichi-Story erzählen. Als ich ganz junge Lehrerin war, hatte ich zum ersten Mal eine Klasse und dann waren da natürlich auch türkischstämmische Kinder und dann haben wir zum Schluss ein Grillfest gemacht und da waren die schon in der 10. oder so. Und dann habe ich gesagt zu zwei türkischstämmigen Mädchen, wie wäre es, wenn ihr Köfte macht? Damals wusste noch nicht jeder, was Köfte ist und so. Und ich hatte das an der vorhergehenden Schule so gesehen, dass die Kinder so das Hackfleisch so mitgebracht haben und es dann geformt haben und direkt gegrillt und so auf so kleinen Spießchen. Und habe gedacht, das ist doch super für die ganze Klasse. Und dann haben die gesagt, ja, können wir machen. Und als dann der Abend war, bei mir im Schrebergärtchen, sind sie gekommen mit so einem Tiefkühlbeutel mit Chivapdichi. Ich war so enttäuscht. Ich habe automatisch gedacht, dass alle Leute das so machen würden. Und dann habe ich gesagt, ich habe gedacht, ihr macht Köfte. Und dann haben sie gesagt, meine Mama hat gesagt, das ist alles selbe.
1: Das ist eine Lüge.
2: Ja. Das ist inclusive, Baby.
1: Ist inclusive, aber trotzdem eine Lüge.
0: Aber nicht mehr zum Chivap.
1: Nee.
2: Da hört der Spaß auf.
1: Bei Chivap hört der Spaß auf. Weißt du, wo man die besten Chivap hier in Mannheim essen kann?
2: Ha?
1: Balkangrill am Marktplatz.
2: Ist gut?
1: Die sind sehr, sehr, sehr
2: gut. Was macht die so gut? Was müssen die haben, damit die richtig sind?
1: Die müssen Kohle gegrillt werden. Über Kohle gegrillt. Du brauchst richtigen Kaimak, das ist so ein frisch Butterkäse und Somun, das ist ein Brot, wie Fladenbrot. Und was in den Chivap wichtig ist, dass sie saftig sind von innen und auch so ein bisschen knusprig.
2: Können wir nachher dahin gehen? Ja.
1: Können wir gerne machen.
3: Wie lange haben die auf?
1: Schauen wir mal. Bis 10.
3: Bis wir uns morgen treffen.
2: Apropos 10.
3: Wir haben jetzt gleich schon eine Stunde.
0: Geht schnell.
3: Das geht so ratzifatzi. Und ja, wir haben noch eine Stunde mit cooler Musik.
2: Ja. Ihr seid hier im Bermuda-Funk auf 89,6 oder
3: 105,4.
2: Je nachdem, wo ihr uns hört, das ist terrestrisch. Oder ihr könntet auch weltweit uns folgen auf www.bermudafunk.org. Und ganz kurz hier an der Stelle, der Bermuda-Funk ist ein freies Radio, das Freie Radio Rhein-Neckar. Und wir sind kein Internetradio, auch wenn wir in Internet kommen. Wir sitzen hier in einem echten Studio mit echten Menschen, machen eine echte, einzigartige Sendung und sind nicht irgendwie Leute, die irgendwas irgendwann mal irgendwo hochgeladen haben, sondern hier ist ein Verein, hier sind Redaktionen, hier sind verschiedene Workshops, wo ihr lernen könntet, wenn ihr euch entschlösset mitzusenden, wie man das macht. Und dann seid ihr herzlich willkommen.
3: Genau, und die Sendung heute heißt Beat on the Bread. Wir haben den 3.4.2026. Wenn das nicht der Fall sein sollte, hört ihr eine Wiederholungssendung.
2: Genau, und Beat on the Bread kommt immer am ersten Freitag im Monat, immer von 20 bis 22 Uhr. Und danach kommt immer It's Elvis Time. Elvis Time macht auf jeden Fall jetzt schon Shoutouts. Auch heute ist er wieder hinter uns dran und es ist einfach mega. Wir lieben's, weil wir können alles Sachen sagen, die uns auf dem Herzen liegen und die gesagt werden sollten. Und heute Abend haben wir ein Jugo-Special.
3: Yes, und jetzt hören wir
1: Sammy Deluxe, Mimimi, Mitbürger mit Migrationshintergrund.
3: Dann schauen wir mal hier. Oh, hier ein Moment. Kann sich nur dann. Und los geht.
2: Die Luzi.
4: Yeah, dies geht raus an alle meine Mimimis.
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0: So, und schon sind wir wieder hier.
1: Das ist Sammy Deluxe Mimimi mit Bürger mit Migrationshintergrund.
0: Ja, und warum haben wir das jetzt gespielt? Das ist doch gar kein Jugo.
1: Ja, Sammy. Doch, das ist schon, weil wir sind wir Jugos mit Bürger mit Migrationshintergrund.
2: Ach so, ja.
3: Okay. Ich hab's gleich gecheckt.
1: Das freut mich. Und es ist halt für mich, als, ich bezeichne mich ja selber als Hamburger Balkanese. Mhm. Ich bin in Hamburg aufgewachsen, bis ich 20 war. Und Sammy Deluxe hat mich immer so begleitet. Und ja, und ich dachte, davon kriegen, da kriegen wir auch dann einen kleinen
0: Schlenker.
1: Über Schlenger zu St. Pauli.
0: Fußball.
1: Ja, ich mag ja keinen Fußball, aber
0: ja. Ja, hier im Studio mögen manche Leute auch keinen Fußball und andere lieben Fußball.
1: Und yeah. Hier ist auch die Leila, die St. Pauli-Fan ist, ne, Leila?
4: Yes!
3: Ich bin ein vernünftiger Fußballfan.
0: So.
3: Aber der Name des Vereins darf hier in Mannheim nicht genannt werden.
4: I know.
3: Da könnt ihr euch schon denken.
1: Also dein Fußballverein.
3: Aber ich habe ihn nicht genannt.
1: Nee, so wie Lord Voldemort oder was?
4: Ja. Aber wer spielt bei St. Pauli? Der Torwart, der jetzt die bosnische Mannschaft ins WM-Quali geschafft hat.
1: Ach, deswegen ja! War das so ein Ding auf Insta.
4: Ding, ding, ding.
1: Ah.
4: Ding, ding, ding. Ja, leider. Wir haben ja gegen Italien gespielt. Und ja, wir lieben ja Italien. Historisch gesehen tatsächlich, weil es war ja die erste Fußballmannschaft, die nach dem Krieg nach Bosnien kam und ein Freundschaftsspiel gespielt hat. Das war, glaube ich, 96 direkt. Und dafür sind auch viele wirklich sehr dankbar und es war auch ein sehr faires Spiel. Aber ja, möge der Bessere gewinnen, in dem Fall Bosnien.
1: Das wundert mich ja jetzt.
0: Was denn?
1: Wo freut mich?
3: Und Italien ist ja wirklich auch so ein Fußballriese.
4: Ja.
3: Und ich sitze zum dritten Mal hintereinander irgendwie nicht dabei.
4: Ja, das war schon sehr tragisch, ja.
3: Ja. Aber Respekt.
1: Wie gesagt, mein Kindit Nieder, Italiener, Bosnien war zu Gast. Oder so, ähnlich.
4: Ja, oder Budak hat gegen Pizza gewonnen.
1: Ja. Oh, das ist aber, da kriegst du jetzt, da kriegen wir jetzt Hassmails.
0: Ja, jetzt folgt dir halt vielleicht.
4: Wie gut, dass keiner weiß, wo wir gerade sitzen.
1: Liebe italienische Mitbürger, ich liebe Pizza. Und ich kann mich nicht entscheiden.
4: Ich war gerade im Simplon. Okay, das ist ja andere Art von Pizza, aber ja.
1: Wieso ist die anders?
4: New York-Style.
1: Ah, langweilig.
0: So.
1: Ja. Machen aber die auch lecker. Fußballpizza?
0: Gibt's Fußballpizza? Ich weiß nicht. Aber wie wäre eine Fußballpizza?
3: Also ich weiß nur, dass in den Stadien von heute irgendwelche gar nicht mehr richtig irgendein normales Imbissständchen da ist, sondern dass alles völlig glatt gebügelt ist und kannst du noch mit Karte bezahlen und da kriegst du auch Pizza. Das gehört dann null hin ins Stadion.
1: Was ist für dich richtiges Essen fürs Stadion? Currywurst, Pommes oder was?
3: Ja.
4: Für mich auch.
3: Und Brötchen oder so irgendwie. Von mir aus gibt es auch Pizza oder Thai Curry, aber also mit dem traditionellen Fußballgefühl, finde ich, hat es einfach nicht mehr viel zu. Mich stört am meisten, dass irgendwie nichts dagegen unternommen wird, dass solche beschissenen Ketten einfach die kleineren Unternehmen und die lokalen Unternehmen rauskegeln und das alles so austauschbar und allglatt ist und letztendlich nur ganz, ganz reichen Leuten dient und nicht den normalen Leuten. Das ist meine Hauptkritik daran.
0: Dass Fußball immer teurer wird.
3: Ja, es ist unfassbar.
1: So. Was kostet
3: musst du EC-Karte mitnehmen und dann bist du einfach nur für ein Bier vorher, ein Bier in der Pause und was weiß ich, irgendwas zu essen, da gehst du zwischen 20 und 30 Euro pro Nase raus.
0: Und was kostet die Karte dann noch?
3: Weiß ich noch gar nicht. Das ist sehr verschieden. Da gibt es von bis natürlich, je nachdem, wie gut du sitzen willst. Aber das ist auch, ich glaube, viel weniger wie 20, 25 geht gar nicht. Und geht nach oben ist es offen. Also.
0: Ja. Also mein Tipp ist einfach Frauenfußball anschauen. Da sind die Karten nämlich einfach.
3: Ah, Frauenfußball ist okay.
0: Nee, da sind die. Da sind die.
3: Weil du hast doch Fußball.
0: Ja. Aber da sind
1: ich sehe hier Mittelfinger fliegen.
0: Da sind die Karten günstiger und die spielen meistens noch in den coolen alten Stadien. Denk mal drüber nach, Iris.
3: Ja, das ist natürlich geil. Ne? Das ist natürlich geil.
0: Und ja, ich finde jetzt Fußball nicht so interessant, aber ich kann es mir auch angucken.
3: Wenn Frauen spielen.
0: Ich war auch schon bei diesen Herrenfußball. Ich finde es ja auch schon bescheuert. Das normale Fußball, das ist nämlich die Männer. Und bei den Frauen heißt dann Frauenfußball. Schon mal darüber nachgedacht?
3: Ja, das ist auch nicht fair.
0: Ja, eben.
3: Es wird auch nicht so bleiben. Der Drops ist gelutscht.
0: Ne, ich weiß
3: Wir
0: nicht.
3: Wir haben noch ein bisschen Arbeit, aber das ist, it's gonna
0: Meinst
3: come.
0: Du?
3: A change is gonna come.
1: Hoffentlich, besonders nach diesem ganzen Colleen Fernandes-Kram.
3: Wollte ich gerade sagen. Also ich finde, ich sag mal jetzt mal eine ganz steile These zu diesem widerwärtigen Thema. Vielleicht ist die zu früh jetzt, vielleicht sollten wir erst mal sagen, wie schlimm alles ist. Aber meine steile These ist die, dieser Christian Ulmen hat anscheinend irgendwann mal vom Stapel gelassen, er wäre der Mann, den sich der Feminismus immer gewünscht hat. Und ich sag jetzt mal von hinten durch die Brust ins Auge, auf eine ganz beschissene Art und Weise hat der klargemacht, wie beschissen alles ist und hat einen weiteren Nagel in den Sarg vom Patriarchat geschlagen. Ich schwör's euch. Als Endresultat. Diese Qualen und diese Pein von Colleen Fernandes ist völlig klar und ich will die nicht kleinreden oder sonst irgendwas sagen, das rechtfertigen, aber am Ende vom Tag gibt's jetzt gerade so viele Menschen, die sagen, das ist so widerlich. Die Verachtung wird so immer noch klarer sichtbar. Wenn der das macht, wie viele Leute ich kenne, machen es auch. Wie viele, vorher hast du so gedacht, ja, irgendwelche Inzel-Wichser, ja. Denen siehst du das an, die sehen so und so aus, die reden so und so. Und jetzt denkst du,
1: ja. Spione.
3: Unter, ja, ja, wie ja. Eisberg, Spitze des Eisbergs sind die Inzels und wie viele... Ja, das ist. Ja.
1: Ich glaube, es ist auch ein Zeichen für viele Väter, ne? Für mich als, also ich bin jetzt kein Vater. Hoffentlich irgendwann, und ich klopfe auf Holz. Also wenn da draußen jemand ist, meldet euch. aber ich glaube, dass ich habe letztens einen schönen Satz gehört, Väter, jetzt ist eure hat eure Aufgabe angefangen, euren Söhnen beizubringen, was Recht und was Unrecht ist. Jetzt, obwohl ihr eigentlich schon zu spät sind, aber jetzt müssen wir Männer was tun und weil wir müssten eigentlich weiter sein.
3: Ja.
1: So, als das.
3: Ich finde, das ist unheimlich krass, wie immer Jahrzehnte, Jahrhunderte lang das, was unter der ganzen Diskriminierung und Benachteiligung und so unten drunter so fett wie ein 4 Meter tiefes Fundament aus Stahlbeton ist. Und das ist die Verachtung für Frauen. Die kommt jetzt ein bisschen raus und die betrifft uns Frauen ja selber auch. Also nicht nur, dass wir uns gegenseitig verachten, sondern auch uns selbst. Wir haben das so internalisiert, dass das ist so groß, dass es keiner sieht. Man sagt doch, man sieht vor lauter Bäumen den Wald nimmer. Und so ist es.
4: Ja, ja.
3: Und ich finde, jetzt fragen sich mehr Leute, aus was für einer Haltung raus macht man das? Aus was für was müssen die Grundlagen sein? Und ich sehe jetzt auch in Insta und so mehr Männer, die sagen, ja, wir sind irgendwie... Wir sind auch damit groß geworden. Wir haben das auch in uns. Und ich finde, wir Frauen müssen das genau auch machen. Diese Geringschätzung, diese Abschätzigkeit.
0: Ja, sich gegenseitig irgendwie...
3: Ja, auch sich selber nicht
0: ja,
3: wichtig nehmen.
0: Das,
3: und nicht
0: ja.
3: Das ist der Hammer.
0: Ja. Und deswegen spielen wir jetzt?
1: Wir spielen jetzt für immer Frühling
0: genau.
1: Von... Sophie.
0: Und wir erzählen nachher,
1: genau.
0: Warum.
2: Ich habe neulich geträumt von einem.

0: So, ja, was haben wir denn jetzt alles gehört?
1: Wir haben einmal gehört den Für immer Frühling von Sophie.
0: Genau.
2: Und von Indexi, das am Jahr Netco.
0: Und das Für immer Frühling, das war von dir, Sandro, ne?
1: Genau, als das mit Colleen Fernandes so aufkochte, war ich gerade in Berlin und da war diese große, am nächsten Tag, an dem Sonntag, das war vor 2 Wochen, der Sonntag, diese sehr spontane Demo vom Brandenburger Tor. Und da hat Sophie das halt als Eröffnung gesungen und ich musste halt so weinen, weil wir irgendwie alle da zusammenstanden, alle Männlein, Weiblein und zwischendurch und für dasselbe irgendwie einstanden. Es war sehr berührend, deswegen wollte ich das Lied spielen.
0: Ja, und das war ja auch ganz schön. Und
2: Ja,
0: du hast
2: war
0: ja,
2: echt schön.
0: ja, und jetzt hast du vorhin hast du von den Vätern gesprochen. Und jetzt kommen die Mütter, oder?
2: Ja.
0: Deswegen haben wir welchen Song gerade gehört?
2: Das von Indexi, das im Jahr Netco, das heißt, wenn ich jemand wäre, quasi wenn ich etwas geschehen lassen würde, dann würde ich den Müttern die Traurigkeitsfalten sozusagen aus dem Ge Gesicht wischen und es geschehen lassen, dass Väter sie lieben und sie für immer mit Res so behandelt werden, wie sie es verdienen.
3: Wow.
0: Oh.
1: Amen.
0: Ja.
2: Ja. Ich liebe es, also mich rührt das Lied jedes Mal.
1: Ja, wir und unsere Mütter.
3: Ich habe mal, als meine Mama gestorben ist, 2021, war ich alleine hier und habe eine Sendung über meine Mama gemacht.
0: Wow.
3: Ich glaube, ja. Eine habe ich sogar vorher schon mal gemacht, als sie noch gelebt hat, über meine Mama als junges Kind. Habe ich schon so Dahlia Lavi und Katja Epstein und so Sachen gespielt und erzählt von ihrem Leben. Und dann bin ich noch mal darauf zurückgekommen. Aber ja, weißt du, wie hörbar das war. Vielleicht schon irgendwie auch. Es ist ja immer so eine Vermischung von den Umständen, in denen
2: Ja.
3: Menschen leben und dem, was sie selber damit machen und diese Generation. Also meine Mama war Jahrgang 1940 hier in Ludwigshafen oder da drüben in Ludwigshafen geboren und aufgewachsen und ja, das ist bestimmt auch vergleichbar mit vielem, was eure Eltern als junge Leute mitgemacht haben oder ihr selber.
2: Ja, ich glaube, das ist geht vielen, glaube ich, so, dass die Mütter auch die waren, die quasi alles organisiert haben, alles in die Hand genommen haben, um sich so gut wie möglich in einem fremden Land ohne Sprache einzufinden, normal zu leben. Aber das ging halt nicht. Also wenn du, also damals zumindest in den 90ern, also wir sind ja 92 hergekommen, da war das dann schon sehr schwierig. Also meine Mutter zum Beispiel, die wollte überhaupt nicht zu Hause sitzen, warten. Also erstens haben wir eh gedacht, wir sind in spätestens 6 Monaten wieder zurück. Das war
3: Ehrlich.
2: so, ja, das war, die haben uns auch nicht angemeldet für die Schule und so, weil das war ja Quatsch. Ich meine, wir gehen ja wieder.
3: Hattest du schön frei?
2: Ja.
3: Oha.
2: Ja. Das war schön. Also das war tatsächlich sehr schön, die Zeit. Wir waren super viele in einem Zimmer. Es waren fast alles Familienmitglieder, die alle geflohen sind, die halt nur diese eine Adresse kannten, weil mein Papa ja hier schon vorher war. Und die sind tatsächlich auch, gab es ja keine Handys, auch ohne dass wir es wussten, einfach an der Tür geklingelt und wir waren alle zusammen. Und obwohl wirklich, ich glaube, so 10, 12 recht erwachsene Menschen, ein Baby, zwei Kinder, alle zusammen da waren. Klar gab es da auch schwierige Situationen, aber es war trotzdem irgendwie harmonisch. Man hat das immer sehr gut gehandelt. Und ich weiß das auch immer. Mein Papa war der Einzige, der gearbeitet hat. Und er hatte manchmal Nachtdienst. Und er kommt da halt nach Hause sozusagen. Aber alle Schlafplätze sind belegt.
1: Oh wow.
2: Und dann hat er sich in die Küche gesetzt auf den Stuhl und hat da geschlafen, in Anführungsstrichen. Aber da war ja nichts mit dem Schlafen. Und zurück zu Mama. Sie war halt diejenige, die immer geschaut hat, dass alle gleich behandelt werden, dass wir alle trotzdem schöne Zeit haben. Die hat immer versucht, so aus nichts etwas Besonderes zu machen für uns Kinder. Und ich glaube, das ist das, was wirklich, wofür wir alle echt sehr, sehr dankbar sind. Also nicht nur in dieser Anfangsphase, sondern durchgehend. Ja.
1: Bei meiner Mama, ich glaube, ich habe nicht so ein typisches, schon ein typisches Balkan-Eltern-Vorbild so, aber auch ein sehr untypisches, weil mein Vater so der war, der Antrieb war, aber es lag, glaube ich, auch daran, dass meine Mutter früh, also kurz vor dem Krieg, ihren Vater verloren hat und während des Krieges dann meine Oma gestorben ist und danach hat sie, als ich 6 war, auch ein Kind verloren im 9. Monat. Und sie war immer mit anderen Sachen beschäftigt so. Und meine Eltern haben, und das ist dieses, was du sagst, Arbeit, das war meine Eltern teilweise 4 Jobs. Mein Vater war Altenpfleger, hat neben mir noch gekellnert, Fenster geputzt und wir hatten eine Anwaltskanzlei, ein Fitnessstudio und keine Ahnung wie viel Treppenhäuser. Und dann bin ich auch schon als 6-Jähriger dann mitgegangen und habe geputzt. Also das war zum Beispiel auch immer meinen Eltern wichtig, dass ich als Junge lerne, mich um mich selber zu kümmern. Weil, wie ich gelernt habe, Frauen kommen auf die Welt und sind auf sich alleine gestellt. Und ein Mann kommt auf die Welt mit einer Mutter, dann hat er vielleicht eine Schwester, dann später eine Freundin, eine Frau, eine Tochter. Männer haben es aber viel, viel leichter in dieser Gesellschaft. So. Klar ist es auch nicht einfach, aber als Frau ist man viel mehr auf sich alleine gestellt. Und damit war, glaube ich, meine Mutter halt auch viel beschäftigt, das irgendwie zu verarbeiten. Und ich glaube, dass meine Oma auch, ne, wir haben dann auch teilweise, wir haben Holstenstraße dann irgendwie zu 10. Also meine Eltern, meine Großeltern, meine Tante mit ihren 2 Kindern, dann kam noch ihr Mann dazu. Und dann noch irgendwie, welche haben wir auf 40 Quadratmeter gewohnt. Und meine Oma sagt ja auch, der Mann ist der Kopf und die Frau ist der Hals, der die Richtung angibt. Und das ist für mich Frauen immer gewesen in meinem Leben. Mhm. Immer meine Vorbilder, wie ich mich zu verhalten habe, wie ich sein soll. Um da irgendwie einen Ausgleich zu haben, in dem wie zum Beispiel meine Cousins teilweise überhaupt gar nicht waren. So. Genau. Mhm.
2: Ja, ich fand das schon sehr interessant auch, nicht interessant, aber ziemlich hart, wenn ich mir überlege, wie alt meine Mutter war, als sie hergekommen ist.
3: Nämlich?
2: Ich glaube Anfang 30, also ganz genau weiß ich nicht, aber Anfang 30 war das.
1: Aber weißt du, wann sie dich bekommen hat? Meine Mutter war 30, als sie gekommen ist.
2: Ja, nee, Anfang 30, also nee. Also Mitte 20, glaube ich.
1: Als ich bekommen, das war sie so ja, 35. Ja, okay, ja.
2: Genau. Und dann, was sie halt alles gestemmt hat. Also mein Papa auch. Aber wie gesagt, er war ja der Einzige, der gearbeitet hat. Sie wollte ja arbeiten, durfte ja aber nicht. Erstmal. Und in den ersten, glaube ich, 3, maximal 3, 4 Monaten. Aber trotzdem sich halt um alles zu kümmern. Wenn man sich jetzt überlegt, was man jetzt so alles macht und manchmal überfordert ist von Dingen. Und die, ich meine, natürlich kann man es nicht vergleichen, andere Zeiten und, aber trotzdem, neben dem, dass wir versorgt sind, dass alles halbwegs ordentlich läuft, 24/7 diese Sorge, was ist mit der Familie? Also ich kann mich ja erinnern, dass es gab ja Schnurtelefon und wir saßen teilweise wirklich 24 Stunden immer abwechselnd am Telefon, haben immer Wahlwiederholung gemacht, weil wir immer diesen Moment erwischen wollten, wenn wir jemanden erreichen, ob alles okay ist. Und dann denke ich mir, überleg, was die halt alles gemacht haben. Und trotzdem immer zwischendurch, also sie hat ja, wir hatten kein Auto zu dem Zeitpunkt und dann hat sie immer am Wochenende geschaut, dass wir Ausgleich haben und dann hier Rucksack gepackt mit Sandwich und was zu trinken, mit der 5er nach Heidelberg zu fahren und dann vom Bahnhof, beziehungsweise hier, wie heißt es, Bismarckplatz.
3: Bismarckplatz, genau.
2: Hoch zum Schloss laufen, picknicken, wieder zurück. Also viele haben heutzutage überhaupt Angst, alleine zu reisen. Einfach so, als Touri. Ja. Und damals, wo es noch nicht so war, das viele Hilfen oder Handy dabei, wenn etwas ist oder wenn man nach dem Weg schaut, ja, finde ich schon Hut ab. Ja. Da kriege ich schon wirklich Gänsehaut.
3: Ja. Ja. Ich glaube, dass das übrigens gar nicht so ein Balkan-Klischee-Ding ist. Ich glaube, das ist ein weltweites Ding. Also ich habe letztens im normalen Programmradio habe ich eine Wolfsforscherin gehört und die hat erzählt, man sagt ja immer der Leitwolf und man hat immer so die Idee, dass in einem Wolfsrudel ein männlicher Leitwolf ist und dass der den Ton angibt. Und tatsächlich, wenn man das erforscht, dann gibt es ein Leitpaar, ein Wolfspaar. Und das sind der männliche Wolf und die Wölfin praktisch, diese beiden Leittiere, entscheiden vieles zusammen. Also die können das mittlerweile ganz gut mit den geilen Kameras und so checken, wer welche Entscheidungen trifft. Aber wenn es spitz auf Knopf geht oder wenn es nicht geht, was zusammen zu entscheiden, dann entscheidet die Wölfin. Ja. Und dann hat sie erzählt, wie sie in Grundschulen ist und zu den Kindern dann sagt, zu Hause bei euch, wer entscheidet die ganz wichtigen Sachen? Alle Kinder im Chor, die Mama! Also das ist ja irgendwie, glaube ich, sehr universell auch, dass Mädchen und Frauen dafür erzogen, gezüchtet, schon seit Jahrtausenden werden, glaube ich, alle anderen vor ihr eigenes Wohl zu stellen, sich zu kümmern und einfach die eigenen Grenzen und die eigene Müdigkeit und die eigene Unlust auch. Ich finde, es hat auch immer viel mit, es geht, es ist scheißegal, ob du da jetzt Bock drauf hast. Also ich stelle bei Männern und Jungs immer fest, die handeln viel mehr nach dem, auf was sie Bock haben. Ja. Und dann haben sie keinen Bock, sich um ihre Mutter zu kümmern, die alt und krank ist. Also es geht gerade nicht um dich und deinen Bock. Du bist der einzige Kind, mach einfach. Fremd für die. Als Frau ist es für dich ganz normal, von winzig an, oder?
0: Ja, das, du machst halt einfach, weil irgendjemand muss es halt machen.
3: Genau.
0: Also.
1: So, ja, aber ich glaube, ich sehe halt die Verantwortung, wie du schon sagst, liegt immer woanders. Und das ist bei der Frau, weil es eine Selbstverständlichkeit hat.
3: Ja.
1: Also, wenn es um Kleinigkeiten geht, wie Putzen oder so. Ich will jetzt nicht auf meinen Papa rumtrampeln, aber wann hat er das letzte Mal irgendwie einen Staubsauger in die Hand genommen? Wenn er mal putzt, dann nimmt er die Klobürste und so ganz und macht so Sachen, wo man so denkt, Digga, du hast doch jahrelang professionell Sachen geputzt. Dann machst du die Klobürste erstmal so, was ja super ist, weil er dann so Recycling und so. Und damit machst du dann ein Gefühl, das ganze Bad sauber und denkst so, Bruder. Oh Gott.
3: Das
1: habe ich aus dem Nähkästchen geplaudert. Ja.
3: Ich hab wirklich schon oft mitgekriegt in der Schule, privat, dass es fehlt einfach die Demut anzuerkennen, dass auch beim Putzen es was zu wissen gibt. Und es gibt eine Art, das zu machen. Und wenn ich mit Jungs und Männern, das habe ich schon oft erlebt, dass die finden, sie wollen das nicht erklärt kriegen, sie wollen es auch nicht machen, wie es gemacht gehört, sie machen es so, wie sie denken. Da kriege ich die Motten.
1: Ich kriege das Kotzen, wenn ich, weißt du, wenn man Mop hält?
3: Ja.
1: Ne, so genau. Kreisenbewegung. Am schlimmsten, wenn sie faul, oh mein Gott, ich krieg die Krätze. Weil ich habe das dann auch später tatsächlich übernommen mit 15, das war mein Nebenjob. Ich,
3: ja.
1: So, hab ich dann, weil meine Eltern keine Zeit mehr hatten, Gott sei Dank, das Schlimmste mit den Jungs halt so nach vorne und nach hinten. Einfach so, als würden sie keiner, nicht mal Cricket spielen, sondern als würden sie irgendwas stechen wollen mit dem Stock. Und so wird es dann so wirklich nicht sauber, weil du weißt, kreisende Bewegungen.
3: Rückwärts. Zu dir selbst hin. Oder einen Putzlappen ausbringen.
1: Oh Gott.
3: Sie wollen nicht, dass man das an einem Zipfel hält, dass man es einmal runterfallen lässt und dass es man dann so ausdreht. Nee, sie machen mit ihren zwei Händen so Patschebewegungen und kriegen noch einen Aggress, wenn du was sagst. Nicht gut. Vielleicht kommen wir da jetzt an eine andere
0: wir kommen
3: Zeit.
0: Jetzt. Schauen wir mal. Leute, was soll man jetzt noch spielen? Was wollt ihr noch hören?
1: Ich würde gerne hier von Amra.
0: Amra.
1: Genau, würde ich gerne das nächste Lied spielen.
0: Ja, dann spielen wir.
1: Und das heißt, Pjevacemo Stanam Srce Zna.
3: Enjoy.

0: ein Lied aus Dalmatien, ein Folklore-Lied, das heißt Sveptice Izgore. Und ich habe über Jahre hinweg gedacht, dass es heißt, alle Vöglein kommen angeflogen und verbrennen dann.
1: Was heißt das wirklich?
0: Gore sind so wie der Tal oder die Berge und das habe ich jahrelang falsch verstanden. Ich dachte auch, mein Vater hätte für Tito gesungen. Und als ich das meiner Mutter dann zu Recherchezwecken sie fragte, sagte sie so, nein, bist du doof? Ich so, wieso doof? Wie, Papa hat vor Tito gesungen. Ach so, naja, ja, am Nationalfeiertag haben alle vor Tito gesungen, also vor seinem Porträt. Und da habe ich als Kind mir einfach so seltsame Geschichten ausgedacht. Oh. Und ich dachte wirklich jahrelang, Sveptice Izgore, alle Vöglein kommen angeflogen, verbrennen dann. Das war total für mich normal, dass Vöglein ankommen und dann einfach automatisch anfangen zu brennen.
2: Kaboom.
0: Genau.
3: Das Krasse als Kind ist, dass man so Sachen durchaus plausibel finden kann.
0: Ja, aber
2: weil man noch nicht so viel Erfahrungsschatz hat.
0: Aber mein BKS ist dann leider nicht, mein Bosnisch-Kroatisch-Serbisch ist dann anscheinend nicht so gut genug, wie es sein sollte. Ich hatte auch mal was mit jemandem und ich fragte ihn, wie findest du denn mein BKS? Und die Person sagte, sehr, sehr gut. Du sprichst BKS wie ein Deutscher, der sehr gut BKS spricht.
3: Erzähl es nochmal, Leda, mit dem BKS, mit den drei Blättern, das jedes Formular hat. Das ist ja auch so ein geiler...
4: Ach so, ja, ja gut, das ist ja wird wieder sehr politisch. Ja, in Bosnien ist es ja grundsätzlich alle Unterlagen und überall ist alles auf allen drei in Anführungsstrichen Sprachen, also auf Bosnisch, Kroatisch und Serbisch. Und das heißt immer alles gleich, wie zum Beispiel Rauchen schadet auf der Zigarettenschachtel, steht halt auf drei verschiedenen Sprachen, nur dass es alle drei gleich klingt. Und das gleiche auch gelesen wird, nur das eine ist halt auf Kyrillisch. In Serbisch Kyrillisch, aber alles das gleiche. Und auch in den Ämtern kriegst du immer alles auf Bosnisch eine Seite, dann Kroatisch und Serbisch, aber alles gleich. Also
3: das ist
4: ja
3: so
4: da
3: geil.
4: Hat man es nicht so mit der Umwelt.
0: Umweltschutz. Bosnien hat heute auch drei Präsidenten.
3: Ist es so?
0: Drei, die sich dann so abwechseln, glaube ich.
3: Ja, das ist. Ach so, um paritätisch das zu gestalten?
0: Anscheinend, aber ob es funktioniert, wissen wir nicht wirklich. Eher nicht.
3: Wie ist Sarajevo im Verhältnis zu einer vergleichbaren Stadt in Deutschland?
4: Das, was es...
3: Jetzt heute, meine ich.
4: Ja, das, was es besonders macht, ist wirklich... Da hat man... Also ich habe immer noch das Gefühl, dass jeder da so leben kann, wie es möchte. Und jeder ist willkommen. Tatsächlich mag man einfach keine Provokationen auf politischer Ebene. Also irgendwelche faschistischen Grüße, Bilder, Zeichen. Also wenn jemand sagt, kann ich nach Sarajevo? Ja, klar, kannst du gerne. Wenn du nicht, jetzt sage ich mal, ein Hakenkreuz im Hals hängen hast.
0: Bitte nicht.
4: Und da rumläufst, dann kriegst du auch kein Problem. Und wie jedem anderen Land auch. Also das, was du sehen willst und wenn du dich in der normalen Gegend aufhältst, ist auch alles schön. Und die Leute haben es einfach satt, mit negativen Sachen immer behaftet sein. Die Leute haben auch keine Lust auf Kriege, auf Diskussionen, negative Diskussionen. Also in meinem Freundeskreis oder in meinem Umfeld, in dem ich bin, da wird eigentlich nie über Politik geredet. Also wirklich sehr selten, wenn dann kurz. Aber das ist so wie meine Cousine, der Steffi, gesagt, ach komm, mach mir lieber was Schönes, das andere deprimiert nur. Es geht um Zusammenhalt, um Zusammenleben, sich gegenseitig irgendwie zu motivieren, Scherze, es wird viel gelacht. Natürlich gibt es sehr viele negative Themen, das kann man nicht abstreiten. Aber ich sehe da eine, auch in der Queerszene, einen guten Weg. Also es geht voran. Man kann von diesem Land nicht erwarten, auf dem Stand von Berlin zum Beispiel zu sein. Das funktioniert nicht. Wir sind einfach 20 Jahre zurück. Also das mit dem Krieg war einfach sehr einschlägig und auch, wie sich die Politik später entwickelt hat. Aber die Stadt an für sich ist sehr, sehr lebenswert.
0: Man darf auch nicht vergessen, dass 50% der Einwohner dieser Stadt religiös sind. Also ich war jetzt im Sommer da und ich habe gelernt, Sarajevo ist wie ein sozialistisches Heidelberg. nur mit mehr Moscheen. Und das ist es tatsächlich. Also es hat was Konservatives, etwas Freies. Die Menschen, die ich da teilweise kennengelernt habe, ich habe in Sarajevo, da in dem Nationaltheater, habe ich mein erstes queeres Stück gesehen und war so, Wahnsinn. Mhm. Wahnsinn, dass die sowas spielen. Und auch sehr schlau umgesetzt, ne? Ohne da mit dem Zeigefinger drauf zu zeigen. Und das will ja eh keine Sau sehen. Alle Theater bitte zuhören, bitte hört auf dieses Bubble-Zeigefinger-Gezeige. Und ich habe verschiedenste Menschen, ich habe mit dem Open Center Sarajevo viel geredet zur Recherche, habe auch ein Drag-Kollektiv, das erste da getroffen, gegründet von einer kurdischen Transfrau, die geflüchtet ist aus der Türkei und jetzt, glaube ich, in Spanien oder Belgien lebt. Und dieser Kampf, also wurde von zwei lesbischen Frauen gemacht und die so 2021 sind Studentinnen. Gestern habe ich mich geprügelt, habe auf die Fresse gekriegt, kein Ding. Also die sich wirklich für ihre Rechte einsetzt und es hat mich so erstaunt, weil ich hätte zum Beispiel, war ich auf Grindr und ich hatte eine Morddrohung. Also Männer, die behaupten, Männer zu sein, so wie ich, sollten zusammengeschlagen und ermordet werden. So. Aber trotzdem siehst du, dass man muss sich, also wir müssen uns jetzt irgendwie positionieren. Jetzt wird es sehr politisch.
4: Yeah.
0: Aber wir müssen uns für, wir sind alle gleich.
4: Ja.
0: Egal, wo wir herkommen.
4: Ja.
0: Welches Geschlecht, welche Sexualität wir haben.
3: Und es geht um Menschenrechte.
0: Ja.
3: Also ich höre oft, ach Gott, haben sie es jetzt bald? Die ganze LGBTQ-Debatte, das sind doch kaum Leute. Ja. Also die Zahlen sind egal, es sind Leute, die unter einem unglaublichen Druck seit Jahrhunderten stehen und jetzt richten sich manche Leute einen ab und fangen an, Nazis zu wählen, nur weil...
1: Ja, nur weil sie nicht gendern wollen.
3: Ja.
1: Was ist los mit euch, Leute?
0: Ich hab meine Freundin, eine Kollegin gehabt, die sich darüber aufgeregt hat mit diesen Gendern. Und dann habe ich, es gibt eine tolle lesbische Comedian, Miriam Margoli heißt die, und die war bei den Aborigines in Australien und die haben auch ein nicht-binäres Geschlecht. Und dann wollten die halt, dass sie richtig benannt werden, und Miriam war halt so, das ist aber nicht not proper English, weil sie ist so wirklich so proper English. Und hat eine Freundin zu ihr gesagt, sag mal, warum juckt dich das eigentlich so? Wenn du jemand anderen glücklich machen kannst mit etwas, dann mach das doch einfach. Und das war so für mich, okay. Es geht einfach darum, wenn wir respektvoll miteinander umgehen wollen, einfach einander versuchen, mit Kleinigkeiten glücklich zu machen. So.
4: Das hast du schön gesagt.
1: Ja, voll.
3: So cool. Ja, ich fand es übrigens auch bei, wir haben die Inszenierung von Freiheit einer Frau gesehen, bevor ich dich kannte.
0: Mhm.
3: Und wir haben vorher die Falk Richter Inszenierung angeguckt, die in Wiesbaden zu Gast war. Haben ja auch hier drüber gesprochen. Und ich fand an eurer Mannheimer Sache so cool, dass ihr das mit 5 Männern gemacht habt. Genau wie du gesagt hast, so unaufgeregt, so cool, überhaupt nicht irgendwie auf eine Queer-Tube gedrückt, sondern einfach das Stück gemacht. Das hat mir so gut gefallen, das fand ich nochmal erhaben. Also ich fand die Falk-Richter-Sache auch cool, weil ich auch die Bernadette LaHengst und ihre Band geil finde und weil ich sie sogar ein bisschen kenne und so. Und
1: ja, mir ging es ja auch so. Ich war,
3: also, genau.
1: Da, ich habe dabei bei Bernadette LaHengst, jetzt spielt sie mein Lieblingslied. Was? Also ich bin schon ein bisschen emo.
0: Ich auch.
1: und dann fand ich es irgendwie eben in der Mannheimer Inszenierung, dann dachte ich mir so, ach krass, da kommt, also ich passe jetzt nochmal auf andere Dinge auf. Das fand ich irgendwie so.
4: Ja.
1: So cool. Ich habe irgendwann habe ich mir gedacht, ich gucke nur so ein paar Stücke, aber die dann immer. Also an verschiedenen Orten. Das war dann mal die Dreigroschenoper, habe ich, glaube ich, an 5 verschiedenen Orten gesehen. Die beste ist immer noch so eine Schulinszenierung von 1900.
0: Du hast meine nicht gesehen?
1: Aber ich war schon in Mannheim, aber ich glaube, ich ohne dich.
0: Wieder ein Drag.
1: Ja, ich werde es mir noch
0: Frau Peach im Spiel.
1: Ich habe es ja schon nachgelesen. Ja, ich habe es mir auch vorgenommen, es wird noch.
0: Ich kann mir auch Karten klar machen.
1: Sehr gut.
0: Aber wir sind der Frau gerecht geworden, das würde ich gerne wissen. Von euch.
3: Ja. Also da spielt es ja die, bei Thalia spielt es die Dings, die...
0: Die große...
1: Ja.
0: Ja, wir wissen.
1: Eva Mattes.
0: Eva Mattes,
3: yes. Eva Mattes. Genau. Und es ist natürlich auch geil, die so zu besetzen. Und die hat es wirklich auch toll gemacht. Und bei euch war es so, dass man ja immer, wenn jemand angefangen hat zu reden, dann wusste, in welcher Rolle er jetzt gleich reden wird. Es könnte der Sohn sein, es könnte die Mutter sein, es könnte der Mann sein, wenige andere Personen. Aber das ist so gut rausgekommen, dass diese Lebensleistung, dieses Erleben von ihr, also fand ich...
1: Mir kamen auch so Beklemmungen, die fand ich total krass. Also ich weiß nicht, ich glaube, die fand ich dieses Eingeengtsein irgendwie. Hm. Ja.
3: Und das ist ja super wichtig, weil genau das ist, was sie einfach nicht gesehen oder ja, voll. Zugegeben wird.
1: Ich habe auch inzwischen schon zwei Bücher jetzt gekauft von Edouard Louis. Ich habe es endlich geschafft.
3: Das sind so kleine Bücher, kauf die alle. Die kann man echt.
0: Die sind super zu lesen.
1: Ja jetzt muss ich sie noch lesen. Also ich habe sie jetzt schon mal gekauft und als nächstes muss ich sie lesen.
0: Oder anhören.
3: Ja, das stimmt. Niedrige Schwelle, wirklich. Kann man gut machen. Und die, überhaupt die ganze Literatur, die jetzt entsteht und endlich mal wahrgenommen wird aus der Perspektive von, aus dieser Armutsperspektive, zusammen mit der neuen Traumaforschung, die einfach belegt, Armut ist traumatisierend, genau wie Sexismus, genau wie Rassismus. Es braucht keinen Krieg, es braucht keine Vergewaltigung. Es gibt niedrigschwelligere Sachen, die Trauma auslösen. Mhm. Und ich glaube, jetzt kommt vieles zusammen, was echt so ein bisschen hoffentlich zusammenwirken wird.
4: Ja.
0: Amen.
1: Halleluja. Sollen wir jetzt hier spielen?
0: Ja, will ich machen.
3: Wir spielen 5, 4, 6.
1: Ach so, wir haben noch 5, 4, 4, 6. Wir spielen eigentlich immer ein Lied, das wir immer spielen.
0: Klar,
1: machen wir das.
3: Oder
1: jetzt.
3: Machen wir das als allerletztes.
1: Das machen wir als allerletztes. Jetzt machen wir erstmal noch hier.
0: Macht doch Dubiosa Kollektiv.
1: Kollektiv.
0: Mojali. Yes. Geht es.

0: Ja, die Zeit ist jetzt echt ein bisschen zu schnell weggeflogen.
1: Ja, ich glaube...
0: Ihr süßen Balkan-Birds.
2: Ja. Super, Balkan-Birds.
3: Brennen.
0: Nicht verbrennen.
2: Also brennen.

0: Tragödie, der Beat on the Bread vom April 2026 kommt zum Ende. Das Balkan-Special war aus unserer Sicht mega.
1: Ja, wir müssen... Ja.
2: Ihr seid mega.
0: Wir sind schon vielen verliebt Dank in euch beiden und wollen, dass ihr wiederkommt.
1: Ja.
2: Gerne.
3: Auf jeden Fall.
2: Leit uns ein.
3: Ja, das war wirklich toll.
1: Wir zu viert. Es muss ja nicht immer über Jugo, es kann da alles, ne?
3: Ja.
1: Könnte auch über Fußball. Kleiner Scherz. Nein.
3: Sie guckt mich schon mal da hinten auf den
0: Turmspringen.
1: Turmspringen ist nicht mein Thema. Mein Thema ist rhythmische Sportgymnastik, so. Eiskunstlaufen und Thaiboxen.
3: Yay! Yeah. Hey.
2: Meins ist Essen.
1: Ja, gut.

0: Ja, und das bedeutet, dass wir uns schon im Monat Mai wiedersehen. Yeah. Und krasserweise ist der erste Freitag im Monat Mai der 1. Mai. Da machen wir was völlig Milliardärsfeindliches, ArbeiterInnenfreundliches und freuen uns sehr darauf. Und bis dahin, bleibt sauber, lasst euch nichts erzählen.
1: Nee, und wir hören nochmal die Dubioso.
2: Dubiosa.
1: Sorry.
0: Wenige Sekunden. Ciao, ciao.

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6: Ja, und diesen Elvis, den bekommt ihr natürlich jetzt gleich. Hier ist die 209 Time, heute am 1. Mai 2026, wie immer live aus Studio 2 des Bermudafunks in Mannheim, zu empfangen über die 89,6 und die 105,4 MHz. Ja, und am Mikrofon ist Thomas Weiß und ja, der begrüßt euch recht herzlich zu dieser Sendung Nummer 289, unsere Hörerwunschsendung für das Jahr 2026. Ja, ich habe bereits einige Wünsche von euch per E-Mail bekommen. Etliche Wünsche. Doch bevor wir dazu kommen, gibt es das traditionelle, ja mittlerweile echt traditionelle Anfangslied der Mai-Sendung zu hören.

0: So, und nach diesem Fieber, nach diesem Frühlingsfieber geht es jetzt los mit der Sendung Nummer 289 und der Hörerwunschsendung. Ja, ich hatte ja bereits vorhin gesagt, es gab bereits einige Wünsche, ich habe etliche Wünsche erhalten, mit der ich locker die Hälfte, dreiviertel der Sendung bereits füllen kann. Für alle, die heute mitmachen möchten, die sich irgendein Lied wünschen, die können mich hier im Studio erreichen unter der elvis-time@web.de, also einfach eine E-Mail hierher schreiben. Oder ihr könnt natürlich auch hier anrufen im Studio unter der 0621, also die Vorwahl für Mannheim, die 33939802. 0621, Vorwahl Mannheim, 33939802. Keine Angst, ich werde diese Nummer heute öfter noch innerhalb dieser Sendung nennen. Den ersten Wunsch, den ich hier gleich jetzt habe, der kam bereits im Februar herein. Im Februar, nachdem ich diese Sendung, das Thema der Mai-Sendung bereits bekannt gegeben habe. Sabine Lochner war's und die wünscht sich den Song Just Pretend in einer Live-Version vom 12. August 1970 aus der Mitternachtsshow im International Hotel Las Vegas.
1: I have out a new song, had out a new song, and don't have out a new song. A song is coming out by me. What'd I say? You're the Supremes. You ought to know what's going on over there. The song is in an album, and it should be out by January of 1979. I think it's called Just Pretend. I hope you like it.